0: klappte bei einer Boeing 787 vor dem Boarding plötzlich das Bugfahrwerk ein und der vordere Teil der Maschine sackte auf den Boden. Laut Lufthansa befanden sich zu dem Zeitpunkt ausschließlich Beschäftigte an Bord. Warum die Boeing wegsackte, ist noch unklar. Auf der dänischen Insel Anholt ist der Buckelwal obduziert worden, der immer wieder an der deutschen Ostseeküste gestrandet ist. Fachleute haben den Kadaver zerlegt und untersucht. Warum der Wal verendet ist, konnten sie aber noch nicht feststellen. Verletzungen seien nicht zu erkennen gewesen. Gewebeproben sollen jetzt im Labor untersucht werden. Das waren die Nachrichten. Und hier noch das Wetter in Deutschland. Tagsüber länger trocken, zwischendurch aber auch Schauer und später von Westen Gewitter, 18 bis 21 Grad. Am Samstag vor allem im Osten Sonne, ansonsten auch Wolken und kurze Schauer, aber meistens trocken, 19 bis 24 Grad. Und am Sonntag gibt es dann Sonne und Wolken im Wechsel, im Norden selten Schauer, das Ganze bei 16 bis 23 Grad. Es ist jetzt 2.03 Uhr.
1: Und hier ist der Verkehrsservice in der ARD-Hitnacht. Die A96 Lindau-München ist zwischen München-Laim und München-Sendling wegen Brückenarbeiten in beiden Richtungen noch bis Montag gesperrt. Stadtverkehr Berlin, die A111 Charlottenburg, Dreieck Oranienburg, ist zwischen Festplatz und Seidelstraße wegen Tunnelwartungsarbeiten in beiden Richtungen noch bis 5 Uhr heute früh gesperrt. Und ebenfalls Berlin, die A113 Schönefeld-Neukölln, ist zwischen Schönefeld-Nord und Spätstraße in beiden Richtungen ebenfalls wegen Wartungsarbeiten bis 5 Uhr gesperrt. Und A565 Bonn-Meckenheim zwischen dem Dreieck Bonn-Nordost und dem Kreuz Bonn-Nord ist die Autobahn in beiden Richtungen gesperrt. Ihnen eine gute und sichere Fahrt.
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1: Aus dem MDR-Landesfunkhaus Sachsen-Anhalt in Magdeburg mit Frank Eberlein. Ich wünsche Ihnen einen wunderschönen guten Morgen. Und hier ist sie, Tina Turner.

Ja, eigentlich ein Song von Elton John, Sorry Seems to be the Hardest Word. Und er war auch in dieser Aufnahme dabei, aber nicht allein. Das war die Neuaufnahme aus den frühen 2000ern mit Blue zusammen. Ja, hier in der ARD-Hitnacht. Und inzwischen haben wir es 2:12. Ja, hallo. In jede Richtung hier in Deutschland, wo immer Sie uns hören, im Norden, im Süden, im Osten, im Westen oder in der Mitte oder ganz woanders auf diesem Globus. Übers Internet ist ja heutzutage alles möglich. Und ich habe hier Erasure für Sie, Vince Clarke und Andy Bell mit Always.

Ja, dieser Song kam einst von der Südhalbkugel hierher in den Norden. Das war die australische Band Icehouse mit Hey Little Girl von 1982. Und aus demselben Jahr kommt auch das folgende. Hier in der ARD-Nacht, jetzt Hubert K. mit einem der großen Hits der Zeit der Neuen Deutschen Welle. Sternenhimmel.

0: Es ist 2.31 Uhr. Guten Morgen, hier ist der Verkehrsservice in der ARD-Hitnacht. Die A46 Heinsberg Richtung Düsseldorf ist zwischen Neuss-Holzheim und dem Kreuz Neuss-West nach einem Unfall gesperrt. Die A96 Lindau-München ist zwischen München-Laim und München-Sendling wegen Brückenarbeiten in beiden Richtungen gesperrt, und zwar noch bis Montag. Stadtverkehr Berlin, die A111 Charlottenburg, Dreieck Oranienburg, ist zwischen Festplatz und Seidelstraße wegen Tunnelwartungsarbeiten in beiden Richtungen noch bis 5 Uhr gesperrt. Die A113 Schönefeld-Neukölln ist zwischen Schönefeld-Nord und Spätstraße in beiden Richtungen wegen Wartungsarbeiten ebenfalls bis 5 Uhr noch gesperrt. Und A565 Bonn-Meckenheim zwischen dem Dreieck Bonn-Nordost und dem Kreuz Bonn-Nord ist die Autobahn in beiden Richtungen gesperrt. Fahren Sie vorsichtig und kommen Sie gut an Ihr Ziel.
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Ja, diese Gitarre und diese Stimme, das kann nur Mark Knopfler gewesen sein, von den Dire Straits, genau. Und das war ja in diesem Fall mal als Solist vor gut 10 Jahren. Die ARD-Hitnacht. Und ja, wenn Sie unterwegs sind, fahren Sie vorsichtig, kommen Sie gut an Ihr Ziel und ja, nehmen Sie ein bisschen Musik mit auf dem Weg. Da vergeht die Zeit schneller, wenn man so allein unterwegs ist vor allem. Ne? Jetzt gleich Dr. Hook, Sexy Eyes. Und vorher noch aus Frankreich, Desireless, Voyage, Voyage.

Nick Kershaw aus England. Riddle, einer seiner Hits, die er ja so vor gut 40 Jahren hatte. Und jetzt haben wir es genau 10 Minuten vor 3 Uhr an diesem Freitagmorgen. Und hier in der ARD-Nacht ist es Zeit für Mike und seine Mechanics. Hier Word of Mouth.

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1: Um 3 Uhr mit Wolfgang Berger. Der in Norddeutschland als Maskenmann bekannt gewordene Serienmörder ist jetzt auch in Frankreich verurteilt worden. Der Mann hatte 2004 auch in der Bretagne einen Jungen aus einem Schullandheim entführt und ermordet. Er wurde im französischen Nantes zu einer lebenslangen Haftstrafe verurteilt. Aus der Nachrichtenredaktion Jan Busche.
2: Die Leiche des Jungen ist damals nach mehreren Wochen in einem Teich in der Bretagne entdeckt worden. Der heute 55-jährige Täter stammt aus Bremen. Der Pädagoge hatte fast 20 Jahre lang kleine Jungen missbraucht, vor allem in den 90ern. 3 von ihnen entführte er aus einem Schullandheim, Internat bzw. Zeltlager in Niedersachsen und Schleswig-Holstein und ermordete sie. 2011 wurde der sogenannte Maskenmann in Hamburg festgenommen, ein Jahr später vom Landgericht Stade verurteilt.
1: Der ukrainische Präsident Selenskyj schlägt Kreml-Chef Putin ein direktes Treffen vor. In einem offenen Brief regt er Verhandlungen über ein Ende des Kriegs in der Ukraine vor, und zwar in einem neutralen Land, etwa der Schweiz, der Türkei oder in einem arabischen Land. Zunächst schlägt Selenskyj eine Waffenruhe entlang der aktuellen Frontlinie vor. Dann soll ein direktes Treffen mit Putin folgen. Die Verhandlungen über den EU-Beitritt der 6 Westbalkanstaaten und mit Moldau sollen beschleunigt werden. Dafür setzt sich Bundeskanzler Merz ein. Auch die französische Regierung trägt den Vorstoß mit. Die 6 Westbalkanstaaten sollen auch schon vor dem Beitritt enger in die Europäische Union eingebunden werden. Das ist das wichtigste Thema beim EU-Westbalkan-Gipfel heute in der Küstenstadt Tivat in Montenegro. Auf der dänischen Insel Anholt ist der verendete Buckelwal obduziert worden. Fachleute haben den Kadaver zerlegt, untersucht und die Einzelteile in einen Container gelegt. Am Strand von Anholt ist jetzt kaum noch etwas von dem Wal zu sehen. Jan Oppel aus der Nachrichtenredaktion berichtet, was die Fachleute herausgefunden haben.
3: Nach der stundenlangen Obduktion noch nicht sehr viel. Bis zum späten Abend wurde am Strand gearbeitet. Verletzungen sind nicht festgestellt worden. Im Maul und im Magen des Wals wurden auch keine Netze gefunden. Gewebeproben kommen jetzt in ein Labor. Bis Ergebnisse vorliegen, könnte es aber noch Wochen oder sogar Monate dauern. Das Tier war ja im März und April durch eine wochenlange Odyssee in der Wismarer Bucht berühmt geworden. Eine private Initiative hatte den Wal schließlich in einer umstrittenen Aktion Richtung Nordsee geschleppt und freigelassen.
1: Das waren die Nachrichten. Das Wetter in Deutschland: tagsüber länger trocken, zwischendurch aber auch Schauer und später von Westen her Gewitter, 18 bis 21 Grad. Am Samstag vor allem im Osten Sonne, ansonsten auch Wolken und kurze Schauer möglich, aber meistens ist es trocken, 19 bis 24 Grad. Und am Sonntag gibt es Sonne und Wolken, im Norden selten Schauer, bei 16 bis 23 Grad. Es ist jetzt 3.03 Uhr.
4: Und hier ist der Verkehrsservice in der ARD-Hitnacht. Die A96 Lindau-München ist zwischen München-Leim und München-Sendling wegen Brückenarbeiten noch in beiden Richtungen bis Montag gesperrt. Stadtverkehr Berlin, die A111 Charlottenburg, Dreieck Oranienburg ist zwischen Festplatz und Seidelstraße wegen Tunnelwartungsarbeiten in beiden Richtungen bis 5 Uhr gesperrt. Also noch so ungefähr 2 Stunden. Und die A113 Schönefeld-Neukölln ist zwischen Schönefeld-Nord und Spätstraße in beiden Richtungen wegen Wartungsarbeiten ebenfalls bis 5 Uhr gesperrt. Und A565 Bonn-Meckenheim zwischen dem Dreieck Bonn-Nordost und dem Kreuz Bonn-Nord ist die Autobahn in beiden Richtungen gesperrt. Kommen Sie gut an Ihr Ziel.
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4: Und die kommt vom Mitteldeutschen Rundfunk aus Magdeburg. Mein Name ist Frank Eberlein. Ich wünsche Ihnen einen wunderschönen guten Morgen. Und jetzt starten wir diese Stunde mit Musik von Duran Duran. Hier, Ordinary World.

Ja, das ist schon die vierte Stunde an diesem Freitag. So schnell vergeht die Zeit. Und während wahrscheinlich ein Großteil der Welt hier zumindest in unseren Breiten schläft, ne, sind Sie und ich und noch ein paar andere nette Leute ja wach und müssen auch wach bleiben. Und wir halten Sie wach. Gleich mit Johannes Oerding und den Bee Gees. Und vorher gibt's noch eine Ballade. Auch das muss mal sein zwischendurch. Robin Beck hier. First time.

die drei Brüder Gibb, die eigentlich vier waren, aber nur drei waren die Bee Gees. Und der vierte Bruder hieß Andy. Und den haben die drei auch manchmal ja unterstützt als Chor oder mit Songs, die sie geschrieben haben für ihn. So, und jetzt kommen zwei Männer und zwei Frauen aus Schweden. Ja, da weiß, glaube ich, jeder, wer gemeint ist. Klar, aber hier mit diesem wunderschönen Song, der auch so herrlich bebildert wurde in dem ABBA-Film aus den 70ern. Kennen Sie den? Wenn nicht, unbedingt mal ausleihen und anschauen. ABBA.

0: Schönen guten Morgen, es ist 3.31 Uhr. Hier ist der Verkehrsservice in der ARD-Hitnacht. Die A96 Lindau-München ist zwischen München-Leim und München-Sendling wegen Brückenarbeiten in beiden Richtungen noch bis Montag gesperrt. Stadtverkehr Berlin, die A111 Charlottenburg, Dreieck Oranienburg ist zwischen Festplatz und Seidelstraße wegen Tunnelwartungsarbeiten in beiden Richtungen noch bis 5 Uhr heute früh gesperrt. Und die A113 Schönefeld-Neukölln ist zwischen Schönefeld-Nord und Spätstraße in beiden Richtungen wegen Wartungsarbeiten auch bis 5 Uhr gesperrt. Und dann haben wir noch eine Meldung für die A565 Bonn-Meckenheim. Zwischen dem Dreieck Bonn-Nord-Ost und dem Kreuz Bonn-Nord ist die Autobahn in beiden Richtungen gesperrt. Ich hoffe, Sie kommen da, wo Sie gerade fahren, richtig gut durch. Fahren Sie vorsichtig, kommen Sie gut an Ihr Ziel.
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Ja, vor wenigen Minuten haben wir die Bee Gees selbst gehört und jetzt gerade ein Lied von ihnen in einer Coverversion von Take That, How Deep Is Your Love. Die ARD-Nacht, 3.40 Uhr haben wir es, 10 Minuten nach halb vier am Freitag und gleich gibt's was ganz besonders Feines. Da werden sich alle Depeche Mode-Fans ja die Finger danach lecken. Das ist Precious, was ich hier aufgelegt habe, aus dem Jahr 2005, also nix mal aus den 80ern, aus der großen Zeit der Jungs. Die haben nämlich noch viele schöne Sachen später gemacht, wenn auch nicht mehr ganz so viele. Und vor Depeche Mode habe ich noch Gilbert O'Sullivan, Get Down.

Ja, ein Lied für die Ewigkeit. Und das sind Soft Cell, damals in den frühen 80ern gewesen, Tainted Love. Auch sie haben mit diesem Stück, es war ja nur eine Coverversion, aber immerhin, ja, Maßstäbe gesetzt fürs neue Jahrzehnt. Und damals dann auch ziemlich erfolgreich, über viele Jahre, die Pretenders. Und die habe ich hier mit einem Stück aus den 90ern, Stand By You, eine echte Hymne. Und dann gibt's wieder aus den 80ern. Musik von den Thompson Twins.

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1: Um 4 Uhr mit Wolfgang Berger. Der in Norddeutschland als Maskenmann bekannt gewordene Serienmörder ist jetzt auch in Frankreich verurteilt worden. Der Mann hatte 2004 in der Bretagne einen Jungen aus einem Schullandheim entführt und ermordet. Er wurde im französischen Nantes zu einer lebenslangen Haftstrafe verurteilt. Aus der Nachrichtenredaktion Jan Busche.
2: Die Leiche des Jungen ist damals nach mehreren Wochen in einem Teich in der Bretagne entdeckt worden. Der heute 55-jährige Täter stammt aus Bremen. Der Pädagoge hatte fast 20 Jahre lang kleine Jungen missbraucht, vor allem in den 90ern. 3 von ihnen entführte er aus einem Schullandheim, Internat bzw. Zeltlager in Niedersachsen und Schleswig-Holstein und ermordete sie. Nach jahrelangen Ermittlungen führte ein ehemaliges Opfer die Polizei auf die richtige Spur. 2011 wurde der sogenannte Maskenmann in Hamburg festgenommen, ein Jahr später vom Landgericht Stade verurteilt.
1: Der ukrainische Präsident Selenskyj schlägt Kreml-Chef Putin ein direktes Treffen vor. In einem offenen Brief regt er Verhandlungen über ein Ende des Kriegs in der Ukraine an, und zwar in einem neutralen Land. Aus der Nachrichtenredaktion Ivo Maroschik.
3: Zunächst schlägt Selenskyj eine Waffenruhe entlang der aktuellen Frontlinie vor. Dann soll ein direktes Treffen mit Putin folgen. Kreml-Chef Putin ist auf diesen Vorschlag noch nicht eingegangen. Er verwies im Gespräch mit ausländischen Journalisten auf ältere Vorschläge, um den Krieg zu beenden. Putin behauptete aber, Russlands Truppen würden täglich an der Front vorrücken. US-Präsident Trump reagierte erfreut auf den Vorstoß. Ein direktes Treffen wäre großartig, sie sollten es hinbekommen, sagte er. Beide Seiten müssten aber Kompromisse eingehen.
1: Die Lufthansa sucht heute nach der Ursache für den Zwischenfall gestern am Frankfurter Flughafen. Bei einer Boeing 787 war das vordere Fahrwerk eingeknickt und die Maschine sackte auf einer Parkposition zu Boden. An Bord war die 13-köpfige Crew, aber noch keine Passagiere. Mehrere der Beschäftigten wurden verletzt. Die Boeing soll heute in einer Technikhalle am Flughafen Frankfurt untersucht werden. Auf der dänischen Insel Anholt ist der Buckelwal obduziert worden, der immer wieder an der deutschen Ostseeküste gestrandet ist. Fachleute haben den Kadaver zerlegt und untersucht. Warum der Wal verendet ist, konnten sie aber noch nicht feststellen. Verletzungen seien nicht zu erkennen gewesen. Im Maul und im Magen wurden keine Netze gefunden. Gewebeproben sollen jetzt im Labor untersucht werden. Das waren die Nachrichten. Und hier noch das Wetter in Deutschland. Tagsüber länger trocken, zwischendurch aber auch Schauer und später von Westen her Gewitter. 18 bis 21 Grad. Am Samstag vor allem im Osten Sonne, ansonsten auch Wolken und kurze Schauer, aber meistens bleibt es trocken. Das Ganze bei 19 bis 24 Grad. Und am Sonntag Sonne und Wolken, im Norden selten Schauer, 16 bis 23 Grad. Es ist 4.03 Uhr.
4: Und hier ist der Verkehrsservice in der ARD-Hitnacht. Die A96 Lindau-München ist zwischen München-Leim und München-Sendling wegen Brückenarbeiten in beiden Richtungen noch bis Montag gesperrt. Stadtverkehr Berlin, die A100 Wilmersdorf Richtung Neukölln ist im Tunnel Ortsteil Britz wegen eines Feuerwehreinsatzes gesperrt. Die A111 Charlottenburg-Dreieck Oranienburg ist zwischen Festplatz und Seidelstraße wegen Tunnelwartungsarbeiten in beiden Richtungen noch bis 5 Uhr ungefähr gesperrt. Und die A113 Schönefeld-Neukölln ist zwischen Schönefeld-Nord und Spätstraße in beiden Richtungen wegen Wartungsarbeiten ebenfalls bis 5 Uhr gesperrt. Und die A565 Bonn-Meckenheim ist zwischen dem Dreieck Bonn-Nord-Ost und dem Kreuz Bonn-Nord in beiden Richtungen gesperrt. Ich wünsche Ihnen eine gute Fahrt in den neuen Tag.
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4: Ja, und wenn Sie gerade aufgestanden sind, an ein freundliches Hallo, einen schönen guten Morgen hier aus dem Studio in Magdeburg. Mein Name ist Frank Eberlein und dieser neue Tag ist Freitag. Der 5. Juni. Möge er ein schöner Tag für Sie werden.

Ja, könnte man sich was Flottes vorstellen, um munter zu werden am Freitagmorgen kurz nach vier, als diesen schönen Song aus den späten 70ern, mit dem es dann direkt in die 80er hineinging. Video Killed the Radio Star von den Buggles, hier die ARD-Hitnacht am Freitag. Und jetzt gibt's so richtig tollen 80er-Sound aus Australien. Hier sind Flash and the Pan mit

Crowded House um 4.19 Uhr. Schönen guten Morgen, die ARD-Hitnacht. Und hier ist sie, Nena, die ja auch immer noch unterwegs ist und Konzerte gibt und da auch ihre alten Hits präsentiert, wie diesen hier aus den 80ern. Wunder geschehen.

0: Es ist 4.30 Uhr, halb fünf. Schönen guten Morgen. Hier ist der Verkehrsservice in der ARD-Hitnacht. Die A13 Dresden Richtung Schönefelder Kreuz ist zwischen Thiendorf und Schönborn nach einem LKW-Unfall gesperrt. Die A96 Lindau-München ist zwischen München-Leim und München-Sendling wegen Brückenarbeiten in beiden Richtungen noch bis Montag gesperrt. Stadtverkehr Berlin. Die A100 ist in Richtung Süden, Höhe Sonnenallee, wegen eines Feuerwehreinsatzes gesperrt. Die A111 Charlottenburg, Dreieck Oranienburg, ist zwischen Festplatz und Seidelstraße wegen Tunnelwartungsarbeiten in beiden Richtungen noch bis 5 Uhr gesperrt. Und die A113 Schönefeld Richtung Neukölln ist zwischen Schönefeld Nord und Spätstraße wegen Wartungsarbeiten gesperrt. Und noch eine Meldung für die A565 Bonn-Meckenheim. Zwischen dem Dreieck Bonn-Nord-Ost und dem Kreuz Bonn-Nord ist die Autobahn in beiden Richtungen gesperrt. Kommen Sie gut an Ihr Ziel.
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Hallo, guten Morgen, Deutschland. Wir haben es 4:39 Uhr. Hier ist die ARD-Hitnacht. Das war gerade Steve Winwood. Und jetzt legen wir einen Zahn zu, damit alle förmlich aus dem Bett fallen. Hier ist The Walk in the Park von der Nick Straker Band.

Eagle Eye Cherry, Safe Tonight. Um 5:10 in einigen Regionen Deutschlands geht in wenigen Minuten diese ARD-Hitnacht-Ausgabe zu Ende. Und da beginnt schon das Frühprogramm. In anderen Regionen, ja, hören wir uns noch eine Stunde länger bis 6 Uhr. Und hier kommt eine der schönsten Stimmen der 80er, Alice Moyet. Is This Love? Und wenn Sie gleich weg sind, und ja, dann wünsche ich Ihnen schon mal ein schönes Wochenende.

0: So, dann wollen wir loslegen. Hier ist Ihr Frühstücksclub. Es ist Freitag, 5 Uhr.
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0: Ja, ein weiterer Prozesstag im Fall Fabian. Gestern wurden die Obduktionsergebnisse festgestellt. Eva-Maria Guhl, weiß man denn jetzt genau, wie der 8-Jährige getötet wurde?
2: Also die Ermittler, die gehen davon aus, dass der Junge mit mehreren Messerstichen umgebracht wurde. Und das hat der Gerichtsmediziner eben gestern vor dem Rostocker Landgericht anhand von Fotos erklärt. Fabians Körper, der wurde nach seinem Tod angezündet. Das sei unter anderem daran zu sehen, dass kein Ruß in seiner Lunge gewesen ist. Eine Bodenprobe weist außerdem darauf hin, dass dafür Grillanzünder benutzt wurde. Rund 3,5 Monate vor der Landtagswahl im September will die CDU im Land bei einem Parteitag ihr Wahlprogramm beschließen. Dazu kommen heute Nachmittag rund 170 Delegierte in Linstow zusammen. Mecklenburg-Vorpommern stehe bei der Wahl vor einer Richtungsentscheidung, heißt es in dem über 120 Seiten umfassenden Entwurf, der thematisch in 10 Abschnitte gegliedert ist. Dazu gehören Wirtschaft, Sicherheit und Bildung. Die mit Spannung erwartete Untersuchung des Buckelwals am Strand der dänischen Insel Anholt hat gestern Nachmittag begonnen. Bilder zeigen, wie das Team aus Fachleuten den Kadaver zunächst genau begutachtete und Notizen machte. Danach vermaßen die Fachleute das Tier. Anschließend wurde der Kadaver dann mit einem länglichen Messer aufgeschnitten, um Luft aus dem stark aufgeblähten Tier abzulassen. Die Experten wollen herausfinden, woran der Buckelwal gestorben ist.
0: So, das Wetter für uns in Mecklenburg-Vorpommern mit Dania.
3: Ja, und heute wird's ruhiger als gestern. Das können wir festhalten. Also es sind keine Unwetter mehr in Planung hier, aber Gewitter sind trotzdem möglich. Also ein bisschen weniger. Aber heute Nachmittag, wie gesagt, kann trotzdem auch nicht was runterkommen. Die Sonne kommt aber auch immer mal wieder durch bei bis zu 21 Grad. Also es gibt auch immer mal wieder schöne Abschnitte. Jetzt im Moment sind wir bei 14 Grad in Juliusruh auf Rügen. Wir sind bei 12 Grad in Zarrentin am Schalsee und in Ueckermünde messen wir 14 Grad. So ein 3-Tage-Trend wird freundlicher mit bis zu 24 Grad am Wochenende. Aber es wird jetzt hier kein pures Sommerwetter. Ne? Sind immer auch wieder ein paar Wolken und einzelne Schauer mit dabei.
0: 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Die Straßen sind frei, sehr schön. Machen Sie langsam und vorsichtig, dann bleibt es auch so und dann werden Sie halt auch nicht geblitzt.
3: Ja, die Blitzer stehen auf der A24 Richtung Hamburg zwischen Zarrentin und Gudow und Richtung Berlin im Dreieck Wittstock-Dosse. B5 in Dersenow Richtung Ludwigslust, B96 zwischen Lietze und Bergen Höhe Ralswiek, dann die B103 Stadtautobahn Rostock Richtung Warnemünde Höhe Evershagen, B105 Ribnitz-Damgarten Richtung Stralsund Höhe Altenwillershagen, dann die B111 in Zempin, B191 Lübs Richtung Parchim in Lutheran, in Burg Stargard in der Karl-Stolte-Straße stadteinwärts und Verbinde Richtung Ortkrug Höhe Goldenstedt.
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3: Guten Morgen. In Wendelsdorf.
0: Teusin.
3: Und in Lexo.
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0: Marilyn Pagel ist im Urlaub, deswegen heute Morgen da. Eva-Maria Guhl. Nächste Woche geht's dann ja los mit der Fußball-Weltmeisterschaft. Und deswegen kümmern wir uns gleich schon mal um das Thema Tippspiel bei der Arbeit. Was ist erlaubt, was ist aber auch nicht erlaubt? Das fragen wir gleich mal einen Anwalt, weil wir tippen mal. Der weiß das.
3: Oh Gott.
0: Versteht ihr?
3: Ja.
0: Geht gleich los in nicht 8 Minuten. Gott.
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0: So, nächste Woche geht's dann los mit der Fußball-Weltmeisterschaft und dann geht's auch los mit den Tippspielen auf Arbeit. Und damit Sie dann nicht in Teufels Küche kommen, klären wir jetzt mal die wichtigsten Fragen hier im Frühstücksclub bei NDR1 Radio MV. Und zwar mit Klaus Schmiedeck, Rechtsanwalt von der Verbraucherzentrale Mecklenburg-Vorpommern.
1: Ja, Herr Schmiedeck, ich meine, wichtig ist ja bestimmt erstmal, dass der Chef das Tippspiel erlaubt. Aber was ist denn, wenn er das nicht macht?
2: Dann dürfen alle Tipps nur in den Pausen bzw. vor oder nach der Arbeitszeit abgegeben werden. Während der regulären Arbeitszeit ist das Organisieren und die Teilnahme am Tippspiel, wenn der Arbeitgeber das nicht ausdrücklich erlaubt hat, eine Verletzung der Arbeitspflicht. Und für die kann man arbeitsrechtlich sanktioniert werden, zum Beispiel durch eine Abmahnung. Und auch die Nutzung von Dienst-PCs oder dem Firmennetzwerk für die Tippabgabe muss vom Arbeitgeber vorher klar gestattet sein.
1: Oha. Okay, was sollte man denn bei einem Tippspiel auf gar keinen Fall machen?
2: Wichtig ist, dass aus der firmeninternen Tipprunde kein kommerzielles Geschäft werden darf. Das heißt, es darf niemand am Organisieren der Tipprunde Geld verdienen. Und alle Einsätze müssen komplett wieder ausgespielt werden. Und die Tipprunde muss ein geschlossener Kreis unter den Betriebsangehörigen bleiben.
1: Okay, und bei den Preisen gibt es da auch was zu beachten?
2: Um nicht in den Verdacht zu geraten, so ein illegales Glücksspiel zu betreiben, sollte stets das Tippen und nicht der Gewinn als solcher im Vordergrund der ganzen Veranstaltung stehen. Daher sollten die ausgelobten Gewinne jetzt nicht exorbitant wertvoll ausfallen. Das kann man sicherstellen, indem man zum Beispiel die Wetteinsätze vielleicht nicht nur an den Hauptgewinner, sondern auch an die nachfolgenden Plätze ausschüttet.
0: Ja, dann sind wir hier beim NDR auf jeden Fall auf der sicheren Seite. Bei uns gibt es nämlich keinen Einsatz beim Tippspiel, außer... Man wird Letzter. Hast du das gelesen?
1: Nee, habe ich nicht gelesen.
0: Außer man wird Letzter, dann muss man nämlich dem Drittplatzierten ein Frühstück ausgeben.
1: Dem Drittplatzierten?
0: Ja, schöne Idee, wie ich finde.
1: Ja, süß.

0: 5.14 Uhr. Hier ist der Frühstücksclub, immer mit Ihren Nachrichten, was gerade los ist auf den Straßen.
1: Hier ist Matthias, ich habe einen Blitzer für dich. Und zwar auf der B110 in Demmin in Richtung Deben an der altbekannten Stelle auf Höhe des Kauflandes. Bis dahin.
2: Matthias, vielen Dank. So, wichtige Informationen übrigens auch heute Morgen. Es ist Freitag. Gut gelaunt jetzt mit Dascha Richtung Wochenende.

0: 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Für Mecklenburg-Vorpommern gibt's hier bei uns bei NDR1 Radio MV im Frühstücksclub jetzt unser Telefonspaßvogel Leif Tennemann.
1: Ja, der hat angerufen bei Kaufland in Pasewalk. Am Telefon Silke Greif. Vorsicht, Leif.
2: Kaufland Pasewalk, schönen guten Tag.
3: Ja, guten Tag, Krüger. Sagen Sie, ich habe eine Frage. Ich habe bei Ihnen so eine Haarmilch gekauft vor knapp 2 Wochen und ich habe das Gefühl, die funktioniert überhaupt nicht.
2: Die funktioniert nicht.
3: Ja, ich habe sie angewendet, aber nichts. Da tut sich gar nichts, ne? Und nun wäre meine Frage, habe ich was falsch gemacht?
2: Das weiß ich nicht. Ich weiß ja nicht, wie Sie die angewendet haben.
3: Naja, ich habe es also jetzt quasi, gut, hätte ich sie trinken müssen. Ich habe sie jetzt nur so einmassiert.
2: Was haben Sie?
3: Na, ich habe diese Haarmilch, die habe ich auf meinen Kopf so eingerieben.
2: Ach so, alles klar, ja. Manch einer trinkt die, aber
3: ach,
2: gut, man...
3: ist das mein Fehler, hätte ich sie trinken müssen?
2: Ja, aber nicht, um davon Haarwuchs zu bekommen.
3: Ich habe gedacht, dass die Haare sprießen.
2: Komplett falsch.
3: Mit der Haarmilch?
2: Nein, einfach nur trinken und dann sich ein Shampoo kaufen für die Haare.
3: Ja, wenn die jetzt nicht gut war, nicht funktioniert hat, dann kriege ich bei Ihnen ja jetzt so ein, ich sag mal, Haarwasser oder ein Shampoo umsonst, nicht?
2: Nein.
3: Als Wiedergutmachung.
2: Das sehe ich nicht so. Da kaufen Sie sich eins.
3: Aber die Haarmilch hat ja für meine Haare nicht funktioniert.
2: Also tut mir leid, ich habe hier schon wieder Kunden, die ich bedienen muss. Ich muss jetzt leider auflegen. Und ich rate Ihnen einfach, trinken Sie die Milch aus, holen Sie sich ein schönes Haarshampoo oder ein Haarwuchsmittel und dann...
3: Dann kann ich mich auf Sie berufen, dass Sie sagen, ich soll mir ruhig ein Haarwasser holen, ne?
2: Also Sie kaufen sich ein Haarwasser und dann wünsche ich Ihnen alles Gute. Ich lege jetzt auf. Einen schönen Tag.
3: Hier ist der Mann der Haare, Leif Tennemann. Vorsicht, Leif.
2: Ja.
0: Vorsicht, Leif. 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
4: 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Es ist 17:30.
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4: Viele neue Details im Fall Fabian sind gestern vom Landgericht in Rostock bekannt geworden. Eva-Maria Guhl, das war teilweise nicht leicht zu ertragen.
5: Ja, der Richter, der hat auch mehrfach explizit die Zuschauer und Beobachter im Gerichtssaal gewarnt, bei einigen Bildern oder Schilderungen nicht hinzugucken oder lieber rauszugehen. Es ging um die Ergebnisse der Obduktion. Dennis Mollenhauer, was ist denn bei der Untersuchung festgestellt worden?
6: Unter anderem die Todesursache des Jungen. Der Gerichtsmediziner hat anhand von Fotos gezeigt, warum davon ausgegangen wird, dass Fabian mit mehreren Messerstichen getötet wurde. Der Körper des Jungen wurde nach seinem Tod angezündet. Das sei unter anderem daran zu sehen, dass kein Ruß in seiner Lunge gewesen ist. Das Feuer wurde mutmaßlich mit Grillanzünder entfacht. Darauf lässt die Analyse einer Bodenprobe schließen, wie ein Experte erklärte. In Telefonaten der Angeklagten hatte diese gegenüber zwei Personen von sich aus gesagt, sie hoffe, dass sie den Grillanzünder aus dem Auto genommen habe. Sie begründete es damit, dass sie Angst hätte, ihr könnte jemand etwas in die Schuhe schieben, obwohl sie unschuldig sei. Wenige Tage nach dem Auffinden Fabians hatten die Ermittler ihr Handy abgehört.
5: Ja, und noch mehr Eindrücke direkt aus dem Gerichtssaal, die hören Sie in unserem Podcast MV im Fokus Spezialfall Fabian in der ARD Sounds App und auch in unserer NDR MV App. Sozialverbände und Gewerkschaften haben die Pläne von Bundesgesundheitsministerin Wagen für eine Pflegereform kritisiert. Das Vorhaben der CDU-Politikerin gehe vor allem zulasten von Pflegebedürftigen und Angehörigen, so der Tenor. Aus der Aktuell-Redaktion Volko Damm.
7: Die Pläne von Wagen sehen Mehreinnahmen und Ausgabenkürzungen für die Pflegeversicherung vor. Dafür sollen Heimbewohner, Besserverdienende und Menschen ohne Kinder stärker belastet werden. Von einer Bankrotterklärung der Sozialpolitik etwa sprach der Hauptgeschäftsführer des Arbeiter-Samariter-Bundes, Fichtmüller, in den Funke-Zeitungen. Mit Blick auf steigende Eigenanteile für Pflegebedürftige sagte er, dieser Kurs beschädige die Solidarität im Land nachhaltig. Wagens Plan, die Rentenbeiträge für pflegende Angehörige zu senken, bezeichnete die Präsidentin des Sozialverbands VdK, Bentele, auf dem Portal T-Online als Schlag ins Gesicht dieser Menschen. Deutliche Worte wählte auch die Chefin des Deutschen Gewerkschaftsbundes Fahimi. Wagens Pläne seien reiner Zynismus und eine Zerstörungsreform der Pflegeversicherung.
5: Die Verhandlungen über den EU-Beitritt der 6 Westbalkanstaaten und mit Moldau sollen beschleunigt werden. Dafür setzt sich Bundeskanzler Merz ein. Auch die französische Regierung trägt den Vorstoß mit. Die 6 Westbalkanstaaten sollen auch schon vor dem Beitritt enger in die Europäische Union eingebunden werden. Das ist das wichtigste Thema beim EU-Westbalkan-Gipfel in Montenegro. Neben dem Gastgeber nehmen Albanien, Bosnien-Herzegowina, Kosovo, Nordmazedonien und Serbien teil, außerdem Moldau. Und während in Dänemark der tote Buckelwal untersucht wurde, hat sich Mecklenburg-Vorpommerns Umweltminister Backhaus im Landtag bei Nachfragen zur gescheiterten Rettungsaktion in Widersprüche verwickelt. Aus der Aktuell-Redaktion berichtet Stefan Ludmann.
8: Backhaus sagte in der Fragestunde des Landtags, die private Bergeaktion des vor Pöhl gestrandeten Wals sei von seinem Haus begleitet und kontrolliert worden. Und er wiederholte, im Seegebiet Mecklenburg-Vorpommern sei dem Tier kein Schaden zugefügt worden. Außerdem, ein Gutachten sei zuvor zu dem Schluss gekommen, dass das Tier in dem Lastkahn, eine sogenannte Barge, unversehrt transportiert werden konnte. Auf Nachfrage der CDU-Abgeordneten Schlupp, wer das Gutachten erstellt habe, wich Backhaus zunächst aus. Auf NDR-Anfrage räumte das Ministerium dann ein, es habe dieses Gutachten nicht gegeben. Tierärzte hätten das Vorhaben nur bewertet. Backhaus habe nicht eindeutig formuliert und räume das auch ein. Backhaus steht wegen der umstrittenen Bergeaktion seit Wochen in der Kritik.
4: So, jetzt das Wetter für uns in Mecklenburg-Vorpommern, Daniel.
9: Ja, da ist gestern ordentlich was runtergekommen am Nachmittag. Bei uns hat sich auch irgendwie mit einem Schlag so der Himmel verdunkelt und dann ging es plötzlich los.
10: Es war schnell, ja, ja.
9: Ja, Wahnsinn. Heute wird es auf jeden Fall ruhiger. Ich glaube, das können wir festhalten. Es sind keine Unwetter jetzt gerade da, aber Gewitter, die sind heute Nachmittag nicht ganz ausgeschlossen. Die Sonne, die kommt trotzdem immer mal wieder durch. Wir bekommen stellenweise sogar 4-5 Stunden Sonne. Also das wird insgesamt doch ganz nett. Bis zu 21 Grad kriegen wir jetzt im Moment 13 Grad in Demmin, 12 Grad in Lübsdorf, 14 Grad in Zinnowitz. Und der 3-Tage-Trend wird auch insgesamt deutlich freundlicher, also am Wochenende bis zu 24 Grad. Aber es wird wirklich kein pures Sommerwetter, ne? Es sind immer auch Wolken mit dabei und auch einzelne Schauer.
4: 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Die Straßen sind frei, es blitzt aber.
9: Auf der A24 Richtung Hamburg zwischen Zarrentin und Gudow am gesperrten Parkplatz und in Richtung Berlin im Dreieck Wittstock-Dosse. Dann die B5 in Dersenow Richtung Ludwigslust, B96 zwischen Lietzow und Bergenhöhe Rahlswiek, B103 Stadtautobahn Rostock Richtung Warnemünde Höhe Evershagen, B105 Rebnitz-Damgarten Richtung Stralsund Höhe Altenwillershagen, B110 in Demmin Richtung Deven Höhe Supermarkt hier, dann die B111 in Zempin, B191 Lübs Richtung Parchim in Lutheran, in Burg Stargard in der Karl-Stolte-Straße stadteinwärts und verbinde Richtung Ortkrug hier Höhe Goldenstedt.
4: 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Guten Morgen.
11: Ja, ich bin's, Burkhard aus der Stöhlis. Ich wollte euch einen Blitzer melden.
4: Mach mal, wo denn?
11: Von Blumenholz nach Hohenzieritz, direkt an der Badestelle. Ich bin gerade reingefahren.
4: Oh Mann, dann trotzdem schönen Freitag, komm gut Richtung Wochenende. 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
4: Mit Daniel Behm, Eva-Maria Guhl und Nils Sörens. Und auch heute Morgen mit der besten Musik und den meisten 80ern. Rick Astley sorgt für gute Laune jetzt. Together Forever. Um 5:06.
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0: 5.42 Uhr ist es.
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1: Ihre Nachrichten an uns mal gerne über die NDR-MV-App. Rita hat gerade geschrieben, guten Morgen, liebe Dania. Geht nur an dich offensichtlich. Guten Morgen, liebe Dania. Bleibt es heute Vormittag trocken in Zachun? Unsere Kinder machen da heute einen Ausflug hin, mussten gestern schon das Zelten abbrechen und flüchten.
2: Ah.
1: Zachun heute trocken?
2: Dafür würde ich meine Hand nicht ins Feuer legen. Nee, also es sind heute Nachmittag, also ab frühen Nachmittag sind wirklich einige Regengebiete wieder im Land. Kann teilweise auch wirklich ein bisschen gewittern und gerade so die Ecke um Zachun, Schwerin, Hagenow und so, da wird wohl wieder ein bisschen was runterkommen. Also dann lieber irgendwie vielleicht ein bisschen umplanen oder auf jeden Fall wasserfeste Sachen anziehen.
1: Genau. Rita, hoffentlich ist die Frage beantwortet. Jens hatte sich auch schon gemeldet. Er hat geschrieben, es gibt einen Blitzer, frisch aufgebaut, B103 in Appelburg Richtung Plau. Dort wird er nicht schneller fahren als erlaubt.

0: Guten Morgen, hier ist Ihr Frühstücksclub, 6 Uhr.
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0: Im Prozess um den Tod von Fabian aus Güstrow gab es gestern gleich mehrmals Warnungen für Zuschauer und Beobachter, vielleicht besser aus dem Gerichtssaal rauszugehen oder zumindest nicht hinzugucken. Eva-Maria Guhl, es ging um das Obduktionsergebnis.
2: Ja, der Gerichtsmediziner, der hat seine Ergebnisse vorgestellt und das Gericht hatte ja entschieden, dass auch das öffentlich passieren soll. Dem Bericht zufolge ist der 8-jährige Junge aus Güstrow mit mehreren Messerstichen getötet worden. Dennis Mollenhauer aus dem Ostseestudio berichtet.
3: Der Körper des Jungen sei erst nach seinem Tod angezündet worden. Das sei unter anderem daran zu erkennen, dass kein Ruß in seiner Lunge gefunden wurde, erklärte der Gerichtsmediziner. Die Untersuchung habe keine Abwehrspuren von Fabian gezeigt, das toxikologische Gutachten keine Auffälligkeiten, wie zum Beispiel Betäubungsmittel. Bodenproben zufolge wurde der Leichnam des Jungen mithilfe von Grillanzünder angezündet. Eine klare Zuordnung sei aber nicht möglich. Auf dem Grundstück der Angeklagten wurde allerdings eine angebrochene Flasche sichergestellt. In Telefonaten, die abgehört wurden, hatte die Angeklagte gesagt, sie hoffe, sie habe den Grillanzünder aus dem Auto geräumt. Sie habe Angst, zu Unrecht beschuldigt zu werden.
2: An seinem letzten Sitzungstag in dieser Woche diskutiert der Landtag über die Themen Bauen und Wohnen. SPD und Linke erklären, wie sie in Zukunft bezahlbaren Wohnraum sichern wollen. Auch die Opposition stellt eigene Anträge. Caroline Kock aus dem NDR-Landtagsstudio.
4: Die CDU-Fraktion will per Antrag ein sogenanntes Baukindergeld einführen. Junge Familien, die erstmalig ein Haus bauen oder kaufen wollen, sollen dafür 15.000 Euro Zuschuss pro Kind bekommen. Das will die CDU auch in ihrem Wahlprogramm versprechen. Die Fraktion der Grünen will den sozialen Wohnungsbau vereinfachen und dafür einen verbindlichen und kostenoptimierten MV-Standard einführen, der teure Komfortausstattungen begrenzt. Die Grünen fordern außerdem ein landesweites Förderprogramm für gemeinschaftliche Wohnprojekte.
2: Die Lufthansa sucht heute nach der Ursache für den Zwischenfall gestern am Frankfurter Flughafen. Bei einer Boeing 787 war das vordere Fahrwerk eingeknickt und die Maschine sackte auf einer Parkposition zu Boden. An Bord war die 13-köpfige Crew, aber noch keine Passagiere. Mehrere der Beschäftigten wurden verletzt. Die Boeing soll heute in einer Technikhalle am Flughafen Frankfurt untersucht werden. Der ukrainische Präsident Selenskyj hat in einem offenen Brief ein Treffen mit Russlands Staatschef Putin vorgeschlagen. US-Präsident Trump lobte die Initiative und forderte Russland ebenso wie die Ukraine zu Kompromissen auf. Aus Kiew Florian Kellermann.
5: Das Treffen solle in einem Land stattfinden, das traditionell Friedensverhandlungen ausrichte, so Selenskyj. Der ukrainische Präsident nannte hier als Beispiele die Schweiz, die Türkei und Staaten der arabischen Welt. Er schlug Putin vor, ein genaues Datum für ein Treffen zu vereinbaren. Die Ukraine sei bereit zu einer vollständigen Waffenruhe für die Zeit der Verhandlungen. Die USA könnten die Einhaltung der Waffenruhe von beiden Seiten überwachen, so Selenskyj.
2: Auf Rügen hat gestern Nachmittag ein Mähdrescher Feuer gefangen. Das Fahrzeug war gerade auf der B96 bei Bergen unterwegs, als der Fahrer den Brand bemerkte. Er konnte die Flammen selbst löschen. Die Feuerwehr löschte dann noch einen kleineren Brandherd im Maschinenbereich. Nach einer notdürftigen Reparatur konnte der Mähdrescher in eine Werkstatt gefahren werden. Die B96 war zeitweise voll gesperrt. Die Fahrbahn wurde nicht beschädigt.
0: Jetzt das Wetter für uns in Mecklenburg-Vorpommern mit Dania.
6: Ja, und heute wird es auf jeden Fall ein bisschen ruhiger als gestern. Keine Unwetter in Sicht. Aber Gewitter, die sind heute Nachmittag durchaus noch mal möglich. Also da kann noch mal ein kleines bisschen was runterkommen. Regen auch im ganzen Land auf jeden Fall eine Möglichkeit heute. Die Sonne kommt aber trotzdem immer mal wieder durch bei bis zu 21 Grad. Jetzt im Moment 11 Grad in Boltenhagen. Wir sind bei 12 Grad in Klink an der Müritz und in Landfliesensee ebenfalls 12 Grad. Der 3-Tage-Trend, es wird definitiv freundlicher jetzt am Wochenende. Ende bis zu 24 Grad kriegen wir, wird aber auch kein pures Sommerwetter, also es sind immer auch Wolken mit dabei und einzelne Schauer.
0: 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Da bleibt es bei der Sperrung auf der B104 Ortsdurchfahrt Papendorf. Da geht es ja um diese einsturzgefährdete Kirche, deswegen die Ortsdurchfahrt weiter gesperrt.
6: Geblitzt wird auf der A24 Richtung Hamburg zwischen Zarrentin und Gudow und Richtung Berlin im Dreieck Wittstock-Dosse. B5 in Dersenow Richtung Ludwigslust. B96 zwischen Lietzow und Bergen Höhe Ralswiek. B103 Stadtautobahn Rostock Richtung Warnemünde Höhe Evershagen. B103 in Appelburg Richtung Plau am See. Dann die B105 Ribnitz-Damgarten Richtung Stralsund Höhe Altenwillershagen. B110 in Demmin Richtung Deven Höhe Supermarkt. B111 in Zempin. B191 Lübs Richtung Parchim in Lutheran. In Mecklenburg-Stargard, Karl-Stolte-Straße stadteinwärts. Dann Verbinde Richtung Ortkrug, Höhe Goldenstedt und Blumenholz Richtung Hohenzieritz hier direkt an der Badestelle.
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0: Modern Talking, wie cool. Für diesen Freitagmorgen. Der Frühstücksclub hier in der 1 Radio MV. Daniel B. Nils Sörens. Und jetzt mit dem Promi-Geburtstagskind des Tages. Der Mann, der im kommenden Jahr mit seinen Prinzen auf große Abschiedstour geht. Sebastian Krumbiegel. Der wird heute nämlich 60 Jahre alt.
1: Ja, Sebastian Krumbiegel, der mit Mecklenburg-Vorpommern vor allem eins verbindet.
2: Die Ostsee natürlich. Also da bin ich, also ich bin, seit ich denken kann, als Kind immer an die Ostsee gefahren. Wir waren auf Hiddensee, wir waren auf Rügen, wir waren auf dem Darß. Und ich liebe wirklich diese Weite des Meeres. Ich liebe diesen Horizont und die Sonnenuntergänge und das beruhigt mich. Und ich liebe es. Ich liebe die See, ich liebe die Brandung, ich liebe die Möwen, ich liebe das Meer.
0: Er liebt die Möwen, dann war wohl möglich noch nie in Warnemünde ein Fischbrötchen essen.
1: Gut möglich. Also Sebastian Krumbiegel wird heute 60 Jahre alt. Hier ist er mit seinen Prinzen im Lieblingsmix für uns in Mecklenburg-Vorpommern mit Alles nur geklaut.

0: Entschuldigung, das habe ich mir erlaubt.
1: Ja, heute wieder relativ viel Regen mit dabei, aber immerhin keine Unwetter, so wie gestern. Also das war ja stellenweise wirklich heftig mit Starkregen und allem drum und dran. Das wird heute alles so ein kleines bisschen ruhiger und wir kriegen trotzdem bis zu 21 Grad.
2: 16 Minuten nach 6 ist es, hier ist NDR 1 Radio MV, der Frühstücksclub mit Dania Behm und Nils Lorenz am
1: Freitag.
2: Freitag, ganz genau. Und da hören Sie natürlich immer all das, was los ist bei uns am Wochenende im Land. Morgen zum Beispiel.
1: Da ist Tag der Bundeswehr in Lage bei Rostock. Da können Sie sich den Fliegerhorst angucken und auch die Flugzeuge. Da werden 80.000 Besucher erwartet beim Tag der Bundeswehr. Wahnsinn.
2: Ja, passend zum Tag der Bundeswehr heute Morgen auch der WhatsApp-Wunschhit. Mit welchem Song sollen wir Sie nachher ins Wochenende schicken?
1: Witzig. In the Army Now von Status Quo.
2: Ja, oder In the Navy.
1: Okay, und Nummer 3 ist jetzt was?
2: Ein Friedenssong, ein Antikriegssong, haben wir gedacht, passt vielleicht dann aber auch mal ganz schön.
1: Oh, sehr schön. Sie entscheiden. Also jetzt abstimmen bei uns im WhatsApp-Kanal, der heißt NDR MV Nachrichten. Und der Gewinnersong, der läuft dann nachher wie immer hier im Frühstücksclub gegen 10.

0: 6.21 Uhr ist es.
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2: Nein, ich bekomme keine Rückmeldung, ob meine Hilfe jemand anderen gerettet hat oder nicht. Ich weiß nicht, ob meine Spende einen reichen oder armen Menschen erreicht, einen jungen oder alten. Ich weiß allerdings, was ich spende, das ist lebensnotwendig. Blut. Alle 2 bis 3 Monate bekomme ich eine E-Mail. Ich darf wieder. 1 oder 2 Mal dazwischen spende ich Plasma. Das kostet mich nur Zeit. Ich bekomme sogar jedes Mal ein paar Euro, aber deswegen mache ich es nicht. Was wäre, wenn ich oder einer meiner liebsten Menschen im Krankenhaus liegt und die Ärztinnen müssten sagen, tut uns leid, wir können nichts machen, denn wir haben keine Blutkonserven. Ich möchte nicht, dass dies passiert und möchte auch nicht, dass es anderen geschieht. Blutspenden ist ein einfacher Weg, Lebensretter zu werden. Eine Tat der Solidarität, der Hilfe, der Nächstenliebe.
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0: Jeden Morgen mit der besten Musik in den Tag und den meisten 80ern. Das ist NDR1 Radio MV. Das ist der Frühstücksclub. Und jetzt. Hatte ich sogar noch auf Platte, Michael Jackson Bad.
1: Auf Platte?
0: Hattest du jemals eine Platte überhaupt?
1: Nein.
0: Es ist die Gnade der späten Geburt. Daniel Behm. Michael Jackson, wie cool, der nächste 80er. Freuen uns sehr. Hier ist Bad. Guten Morgen.

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2: Hier ist Ihr Frühstücksclub, paar Sekunden noch, dann ist es 6:30.
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2: Ja, viele neue Details im Fall Fabian sind gestern vom Landgericht in Rostock bekannt geworden. Eva-Maria Gühl, das war teilweise gar nicht so leicht zu ertragen.
3: Ja, der Richter, der hat ja auch mehrfach explizit die Zuschauer und Beobachter im Gerichtssaal gewarnt, bei einigen Bildern oder Schilderungen nicht hinzugucken oder sogar lieber rauszugehen. Es ging um die Ergebnisse der Obduktion. Dennis Mollenhauer, was ist denn bei der Untersuchung festgestellt worden?
4: Unter anderem die Todesursache des Jungen. Der Gerichtsmediziner hat anhand von Fotos gezeigt, warum davon ausgegangen wird, dass Fabian mit mehreren Messerstichen getötet wurde. Der Körper des Jungen wurde nach seinem Tod angezündet. Das sei unter anderem daran zu sehen, dass kein Ruß in seiner Lunge gewesen ist. Das Feuer wurde mutmaßlich mit Grillanzünder entfacht. Darauf lässt die Analyse einer Bodenprobe schließen, wie ein Experte erklärte. In Telefonaten der Angeklagten hatte diese gegenüber zwei Personen von sich aus gesagt, sie hoffe, dass sie den Grillanzünder aus dem Auto genommen habe. Sie begründete es damit, dass sie Angst hätte, ihr könnte jemand etwas in die Schuhe schieben, obwohl sie unschuldig sei. Wenige Tage nach dem Auffinden Fabians hatten die Ermittler ihr Handy abgehört.
3: Ja, und noch mehr Eindrücke aus dem Gerichtssaal, die hören Sie in unserem Podcast MV im Fokus Spezial Fall Fabian in der ARD Sounds App und auch in unserer NDR MV App. Sozialverbände und Gewerkschaften haben die Pläne von Bundesgesundheitsministerin Wagen für eine Pflegereform kritisiert. Das Vorhaben der CDU-Politikerin gehe vor allem zulasten von Pflegebedürftigen und Angehörigen, so der Tenor. Aus der Aktuellredaktion Volko Damm.
5: Die Pläne von Wagen sehen Mehreinnahmen und Ausgabenkürzungen für die Pflegeversicherung vor. Dafür sollen Heimbewohner, Besserverdienende und Menschen ohne Kinder stärker belastet werden. Von einer Bankrotterklärung der Sozialpolitik etwa sprach der Hauptgeschäftsführer des Arbeiter-Samariter-Bundes, Fichtmüller, in den Funke-Zeitungen. Mit Blick auf steigende Eigenanteile für Pflegebedürftige sagte er, dieser Kurs beschädige die Solidarität im Land nachhaltig. Wagens Plan, die Rentenbeiträge für pflegende Angehörige zu senken, bezeichnete die Präsidentin des Sozialverbands VdK, Bentele, auf dem Portal T-Online als Schlag ins Gesicht dieser Menschen. Deutliche Worte wählte auch die Chefin des Deutschen Gewerkschaftsbundes Fahimi. Wagens Pläne seien reiner Zynismus und eine Zerstörungsreform der Pflegeversicherung.
3: Fachleute haben gestern am Strand der dänischen Insel Anholt den Buckelwal untersucht. Die Experten vermaßen das Tier zuerst, dann wurde der Kadaver mit einem länglichen Messer aufgeschnitten, um Luft aus dem stark aufgeblähten Tier abzulassen. Ziel der Untersuchungen ist es, herauszufinden, woran der Buckelwal gestorben ist. Ergebnisse der genommenen Proben werden aber erst in einigen Tagen erwartet. Das Unwetter am Abend ist relativ glimpflich abgelaufen. Am stärksten betroffen bei uns im Land war der Landkreis Ludwigslust-Parchim. Hier mussten die Feuerwehren mehr als 30 Mal ausrücken. Aus dem Mecklenburg-Studio berichtet Fabian Weishaupt.
6: In Redefin und Hagenow liefen mehrere Keller voll. Im Bereich zwischen Rastow und Kriewitz sorgte vor allem starker Wind für Probleme. Äste brachen ab und mehrere Bäume stürzten auf Straßen. Zeitweise waren einige Straßen wegen Überflutungen gesperrt. Auf der Bahnstrecke Schwerin-Rostock gab es Verspätungen und Ausfälle. Grund war ein Baum in einer Oberleitung. Verletzt wurde durch das Unwetter, laut Einsatzleitstelle aber niemand.
2: Das Wetter für uns in Mecklenburg-Vorpommern, das hat sich jetzt mittlerweile, Daniel, ein bisschen beruhigt, ne?
7: Ja, absolut. Und mit solchen Unwettern, wie wir sie jetzt gestern hatten, brauchen wir heute auch nicht mehr rechnen. Es kann aber trotzdem vor allen Dingen am Nachmittag hier und da ein bisschen gewittrig werden. Und Schauer sind auch weiterhin im Land unterwegs, vor allen Dingen eben ab Mittag. So, die Sonne kommt aber trotzdem immer mal wieder durch. Das wird insgesamt ein, gar nicht so schlimmer Tag. Bis zu 21 Grad kriegen wir heute und, wie gesagt, doch deutlich ruhiger als gestern. Jetzt gerade 11 Grad in Sachsen am Schalsee, 13 13 Grad, Putbus auf Rügen und in Feldberg in Mecklenburg sind wir auch bei 13 Grad. Und der 3-Tage-Trend geht auch in die richtige Richtung weiter, würde ich sagen. Es wird nämlich wieder freundlicher, bis zu 24 Grad kriegen wir am Wochenende. Aber es sind immer mal wieder ein paar Schauer dabei, also die Natur freut sich.
2: 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B104 Ortsdurchfahrt Papendorf weiter gesperrt, wegen der einsturzgefährdeten Kirche.
7: Geblitzt wird auf der A24 Richtung Hamburg zwischen Zarrentin und Gudow und Richtung Berlin im Dreieck Wittstock-Dosse. B5 in Dersenow Richtung Ludwigslust, B96 zwischen Lietzow und Bergen, Höhe Rahlswiek, B103 Stadtautobahn Rostock Richtung Warnemünde, Höhe Evershagen, B103 in Appelburg Richtung Plau am See, dann die B105 Ribnitz-Damgarten Richtung Stralsund, Höhe Altenwillershagen, auf der B110 in Demmin Richtung Deven, Höhe Supermarkt, B111 in Zempin, in Burg-Stargard, Karl-Stolte-Straße stadteinwärts, dann verbinde Richtung Ortkrug, Höhe Goldenstedt und Blumenholz Richtung Hohenzieritz, hier direkt an der Badestelle.
2: Ja, Frank hat auch noch einen gesehen.
8: In Nossentiner Hütte, Ortsausgang Richtung Malchow.
2: Dankeschön, Staus, Blitzer, Unfälle melden Sie kostenlos bei uns in der App oder unter 0800 5959 100.
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2: Mit Daniel Behm, Eva-Maria Guhl und Nils Sörens heute an unserem Lieblingswochentag. Es ist Freitag!
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0: 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Und da waren wir gestern in Lietschow bei Schwan beim kleinen Gnadenhof. Die kümmern sich ganz liebevoll um alte und kranke Tiere, die halt keiner mehr haben möchte.
1: Ja, und die Vereinsaufgabe war, mit mindestens 50 Leuten eine Menschenkette zu bilden und dann eben Wasser in Hundenäpfen zu transportieren. Ne? Oh ja. Und mit dabei war auch unsere Reporterin Jule Pieschel. Jule, wie ist es gelaufen?
2: Gestern hat uns und vor allem aber den Tieren alles in die Karten gespielt. Wir hatten ja schon Sorge, ne, dass wir wegen des Unwetters das alles irgendwie abblasen müssen. Aber pünktlich zu Beginn der Vereinsaufgabe kam die Sonne raus und dann konnten wir auch direkt anfangen. Also erstmal fix mit der kleinen Frieda die Leute gezählt, weil das war ja auch schon eine Hürde. Und dann ging's los.
3: 68!
2: Die Menschenkette, ihr könnt euch das nicht vorstellen, das war unglaublich. Das ging von einem Napf in den nächsten.
4: Kriegt ihr das hin mit den 2000 Euro?
5: Na klar. Ja!
6: Wenn wir hier sind, sowieso.
7: Aber hallo, weil wir optimistisch sind und an die Tiere glauben und an die Leute, die ihnen helfen.
2: Klar, hier und da hat es auch mal was vorbeigeschwabbert.
5: Wasser! Ja!
2: Zack, zack. Nach 5 Minuten haben wir dann einfach abgepfiffen und dann war klar, kein Problem für alle, die dort vor Ort waren. Das sind 5 Liter. Die Menschenkette, die hat einfach so toll zusammengehalten, was soll ich sagen. Das sind 2000 Euro hier in Lietschow. Und danach, als wir fertig waren, dann kam wieder das nächste Gewitter. Als wäre es einfach so perfekt getaktet worden.
0: Sehr schön, dann hat alles gepasst. Herzlichen Glückwunsch nach Lietschow.
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0: Dankeschön an Frank. Der hat uns heute Morgen schon Bescheid gegeben. Es blitzt auf der B110 in Demmin Richtung Deven und zwar auf Höhe des Supermarkts.
1: Ja, hier ist NDR1 Radio MV, der Frühstücksclub. Und uns beschäftigt natürlich nach wie vor der Prozess um den getöteten 8-jährigen Fabian aus Güstrow. Gestern ging es ja unter anderem um einen Grillanzünder, der im Carport der Angeklagten Gina H. gefunden wurde. Laut Polizei könnte es sein, dass genau dieser benutzt wurde, um den Leichnam anzuzünden.
0: Ja, und das Pikante ist jetzt, Gina H. wurde schon kurz nach dem Fund der Leiche von der Polizei abgehört. Und sie kam in den Telefongesprächen selbst auf den Anzünder zu sprechen.
2: Das eine Telefonat, da hat sie gesagt, ja, ach, wenn die jetzt irgendwas finden, ach, wenn ich den Grillanzünder jetzt im Auto vergessen habe, dann schiebt mir da irgendwas in die Schuhe, wie sieht das denn aus?
3: Sie habe Angst vor dem öffentlichen Druck. Sie sei ja schon die Schuldige. Irgendwann geht sie los und sagt, ja, ich war es dann halt und dann hat das alles ein Ende, obwohl ich unschuldig bin.
2: Wo ich dann selbst manchmal so ein bisschen drüber nachdenke, ist es ja trotzdem auch erst kurz, nachdem sie eine ja, verbrannte Kinderleiche gefunden hat von einem Kind.
3: Sie hat ihn ja auch mal... mein Ziehsohn oder ich dich selbst als Ziehmama sogar bezeichnet. Ja. Ne? Und jetzt ist Fabian 3 Tage gerade mal gefunden und sie sorgt sich darum, ob man ihr was anhängen würde.
0: Ja, das war ein Ausschnitt aus der aktuellen Folge MV im Fokus Spezial, der Fall Fabian. Wir begleiten den gesamten Prozess mit einem eigenen Podcast. Hören Sie da gerne mal rein in der ARD Sounds App.
1: 6:48 Uhr ist es.

0: Guten Morgen, hier ist Ihr Frühstücksclub, hier ist NDR 1 Radio MV mit Daniel Behm und Nils Sörens und mit Frank Abel, unserem NDR-Wetterexperten am Kap Arkona. Frank, heute auch noch so ein bisschen durchwachsener, aber nicht ganz so ungemütlich wie gestern, ne?
1: Genau, man kann sagen, Freitag ist Donnerstag light. Ja, also ein, zwei Gänge unter gestern. Im Prinzip ist die Wetterlage ähnlich, nur das Tief Peggy schon so ein bisschen weitergezogen jetzt und dementsprechend geht's heute ähnlich weiter. Vom Schalsee kommt jetzt die Sonne so langsam raus. Es gibt also mal so sonnige Abschnitte heute Vormittag vor allem und Nachmittag sind dann wieder einzelne Schauer und Gewitter drin, aber die eben nicht mehr mit Starkregen. Sonne, ja, höchstens ganz vereinzelt gut kann es mal sein, aber auch nur noch starken bis stürmischen Böen und das bei 19 bis 21 Grad.
0: So, und wie wird das Wochenende?
1: Ja, hin und her geht's. Und zwar morgen eher der schönere Tag. Da scheint häufig die Sonne, ein paar Frühnebelfelder, ein paar Wolken. Selten Schauer, gerade im Mecklenburgischen vielleicht noch ein einzelnes Gewitter. Am Sonntag werden wir wieder häufiger nass, Temperaturen um die 22 Grad.
0: Frank Abel, unser NDR-Wetterexperte am Kap Arkona. Vielen Dank.
2: Gerne. 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

0: Guten Morgen, hier ist Ihr Frühstücksclub, 7 Uhr.
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0: Im Prozess um den Tod von Fabian aus Güstrow gab es gestern gleich mehrmals Warnungen für die Zuschauer und Beobachter, vielleicht besser aus dem Gerichtssaal rauszugehen oder zumindest nicht hinzugucken. Eva-Maria Guhl, es ging um das Obduktionsergebnis.
2: Genau, der Gerichtsmediziner hat seine Ergebnisse vorgestellt und das Gericht hatte ja entschieden, dass auch das öffentlich passieren soll. Dem Bericht zufolge ist der 8-jährige Junge aus Güstrow mit mehreren Messerstichen getötet worden. Dennis Mollenhauer aus dem Ostseestudio berichtet.
3: Der Körper des Jungen sei erst nach seinem Tod angezündet worden. Das sei unter anderem daran zu erkennen, dass kein Ruß in seiner Lunge gefunden wurde, erklärte der Gerichtsmediziner. Die Untersuchung habe keine Abwehrspuren von Fabian gezeigt, das toxikologische Gutachten keine Auffälligkeiten, wie zum Beispiel Betäubungsmittel. Bodenproben zufolge wurde der Leichnam des Jungen mithilfe von Grillanzünder angezündet. Eine klare Zuordnung sei aber nicht möglich. Auf dem Grundstück der Angeklagten wurde allerdings eine angebrochene Flasche sichergestellt. In Telefonaten, die abgehört wurden, hatte die Angeklagte gesagt, sie hoffe, sie habe den Grillanzünder aus dem Auto geräumt. Sie habe Angst, zu Unrecht beschuldigt zu werden.
2: Der neue Generalsekretär der Landes-AfD, der Bundestagsabgeordnete Seifert, hat offenbar von fragwürdigen Geschäften mit Parteifreunden profitiert. Seifert kassierte nach NDR-Recherchen 2023 für Aufträge der AfD-Kreistagsfraktion Vorpommern-Rügen rund 6.000 Euro. Der Landkreis hatte die Ausgaben dafür als zweckwidrig moniert. Aus der Aktuell-Redaktion berichtet Stefan Ludmann.
4: Seifert lieferte der Kreistagsfraktion über seine Stralsunder Firma Strehler Medien Zollstöcke und Mützen, Kugelschreiber und Tassen. Rund 6.000 Euro stellte er in Rechnung. Die Belege liegen dem NDR vor. Seine Geschäfte mit seinen Parteifreunden im Kreistag auf Kosten der Steuerzahler sind allerdings fragwürdig. In einem Prüfbericht kommt der Landkreis zu dem Schluss, das Geld ist zweckwidrig ausgezahlt worden. Auffällig, im Kreistag stimmten Seifert und seine neue AfD-Fraktion Mitte Mai dafür, das Geld zurückzufordern. Sie machen die ehemalige Fraktionsspitze, die nicht mehr im Amt ist, verantwortlich. Die allerdings weist den Vorwurf zurück. Auf Anfrage erklärte Seifert, er habe den Auftrag seinerzeit auf Bitten der Fraktion angenommen. Auf die Frage, ob er Geschäfte mit anderen AfD-Fraktionen macht, antwortete Seifert nicht.
2: Nach einem schweren Unfall auf der A20 bei Jarmen ist gestern ein Gefahrgutzug ausgerückt. Ein Kurierfahrer mit Laborproben war auf der Autobahn verunglückt. Lars Kruschtal aus dem Vorpommern-Studio berichtet.
5: Der Fahrer hatte Blutproben und anderes Untersuchungsmaterial dabei, das ins Labor sollte. Eine Verpackung wurde bei dem Unfall beschädigt. Deshalb musste die Unglücksstelle aufwendig dekontaminiert werden. Die A20 war nach dem Unfall stundenlang gesperrt. Warum der Kurierfahrer von der Straße abgekommen war, ist noch unklar. Der 49-Jährige musste schwer verletzt ins Krankenhaus gebracht werden. Bei dem Unfall entstand ein Sachschaden von rund 25.000 Euro.
2: Auf Rügen hat am Nachmittag ein Mähdrescher Feuer gefangen. Das Fahrzeug war gerade auf der B96 bei Bergen unterwegs, als der Fahrer den Brand bemerkte. Er konnte die Flammen selbst löschen. Die Feuerwehr löschte dann noch einen kleineren Brandherd im Maschinenbereich. Nach einer notdürftigen Reparatur konnte der Mähdrescher in eine Werkstatt gefahren werden. Die B96 war zeitweise voll gesperrt. Die Fahrbahn wurde nicht beschädigt.
0: Jetzt das Wetter für uns in Mecklenburg-Vorpommern mit Dania.
6: Ja, und heute Vormittag, da ziehen die dicken Wolken so langsam aber sicher über Vorpommern ab. Dann kann auch mal die Sonne durchkommen. Das tut sie jetzt zum Beispiel auch schon in Schönberg. Da hat uns Kalle gerade schon über die NDRMV-App geschrieben. Er ist jetzt mit Sonnenbrille unterwegs. Sehr, sehr schön. Allerdings kommen am Nachmittag von der Elbe her wieder neue Schauer und Gewitter auf. Dann werden die Wolken auch wieder dicker. So heftig wie gestern wird's aber wohl nicht. Jetzt im Moment 13 Grad in Demmin, 15 in Göhren auf Rügen und 12 Grad in Klink an der Müritz. Das werden heute noch bis zu 21. Und der 3-Tage-Trend wird freundlicher, Wochenende bis zu 24 Grad. Immer mal wieder allerdings Wolken mit dabei und auch einzelne Schauer, also kein pures Sommerwetter.
0: 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Die B104, die Ortsdurchfahrt Papendorf, die bleibt weiterhin gesperrt wegen der einsturzgefährdeten Kirche.
6: Geblitzt wird auf der A24 Richtung Hamburg zwischen Zarrentin und Gudow und Richtung Berlin im Dreieck Wittstock-Dosse. B5 in Dersenow Richtung Ludwigslust, B96 zwischen Lietzow und Bergen Höhe Rahlswiek. B103 Stadtautobahn Rostock Richtung Warnemünde Höhe Evershagen. B103 in Appelburg Richtung Plau am See. Dann die B105 Ribnitz-Damgarten Richtung Stralsund Höhe Altenwillershagen. B109 in Ducherow. B110 in Dermin Richtung Deven Höhe Supermarkt. B110 in Tessin. B111 in Zempin. In Burgstargard blitzt es in der Karl-Stolte-Straße stadteinwärts. Dann Verbinde Richtung Ortkrug Höhe Goldenstedt. Blumenholz Richtung Hohenzieritz hier an der Badestelle. Und Nossentiner Hütte im Ortsausgang Richtung Malchow.
0: Ja, vielen Dank an Sie, dass Sie mal gleich Bescheid sagen, wenn Sie was sehen.
7: Ja, wir wollten Blitzer melden auf Rügen, auf der B196 zwischen Kreisel Seerams und Kreuzung Sülitz Richtung Lankenkrade in der 60er.
0: Auch das ist notiert. 0800 5959 100 klingeln Sie weiter durch oder schicken Sie eine Nachricht über unsere App.
1: 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Guten
6: Morgen. In Schwerin,
0: Großwokern
6: und in Blumenholz.
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0: 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Mit Dania Behm, Eva Maria Guhl, ich bin Nils Sörens und nächste Woche geht's dann endlich los. Die Fußball-Weltmeisterschaft und deswegen kümmern wir uns heute Morgen hier schon mal um das Thema Tippspiel bei der Arbeit. Was ist erlaubt, was ist nicht erlaubt? Das fragen wir gleich mal einen Anwalt hier im Frühstücksclub, weil wir tippen mal, der weiß das. Witzig,
6: ne? Ja.
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0: So, nächste Woche startet sie die Fußball-Weltmeisterschaft und dann geht's ja auch los mit den ganzen Tippspielen auf der Arbeit. Und damit sie da nicht in Teufelsküche kommen, klären wir jetzt mal die wichtigsten Fragen. Hier im Frühstücksclub bei NDR 1 Radio MV und zwar mit Klaus Schmiedeck, Rechtsanwalt von der Verbraucherzentrale in Mecklenburg-Vorpommern.
1: Herr Schmiedeck, wichtig ist ja erstmal, dass der Chef das Tippspiel überhaupt erlaubt. Was ist denn aber, wenn er das nicht macht?
2: Dann dürfen alle Tipps nur in den Pausen bzw. vor oder nach der Arbeitszeit abgegeben werden. Während der regulären Arbeitszeit ist das Organisieren und die Teilnahme am Tippspiel, wenn der Arbeitgeber das nicht ausdrücklich erlaubt hat, eine Verletzung der Arbeitspflicht. Und für die kann man arbeitsrechtlich sanktioniert werden, zum Beispiel durch eine Abmahnung. Und auch die Nutzung von Dienst-PCs oder dem Firmennetzwerk für die Tippabgabe muss vom Arbeitgeber vorher klar gestattet sein.
1: Okay, und was sollte man bei einem Tippspiel so auf gar keinen Fall machen?
2: Wichtig ist, dass aus der firmeninternen Tipprunde kein kommerzielles Geschäft werden darf. Das heißt, es darf niemand am Organisieren der Tipprunde Geld verdienen. Und alle Einsätze müssen komplett wieder ausgespielt werden. Und die Tipprunde muss ein geschlossener Kreis unter den Betriebsangehörigen bleiben.
1: Interessant, da gibt es so viele Regeln. Muss man bei den Preisen auch was beachten?
2: Um nicht in den Verdacht zu geraten, so ein illegales Glücksspiel zu betreiben, sollte stets das Tippen und nicht der Gewinn als solcher im Vordergrund der ganzen Veranstaltung stehen. Daher sollten die ausgelobten Gewinne jetzt nicht exorbitant wertvoll ausfallen. Das kann man sicherstellen, indem man zum Beispiel die Wetteinsätze vielleicht nicht nur an den Hauptgewinner, sondern auch an die nachfolgenden Plätze ausschüttet.
0: Ja, dann sind wir hier beim NDR auf jeden Fall auf der sicheren Seite. Bei uns gibt es nämlich keinen Einsatz beim Tippspiel, außer man wird Letzter. Dann muss man nämlich dem Drittplatzierten ein Frühstück ausgeben. Finde ich eigentlich ganz schön. 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

0: Da kam noch was.
1: Ja, genau. Dir noch ein Zeichen gegeben.
0: Ja, vielen Dank dafür. So, also wir haben jetzt gerade im Land so ein kleines bisschen Sonne. Das sollte man auf jeden Fall genießen, weil spätestens am Nachmittag kommt zumindest von der Elbe her dann neue Schauer und Gewitter wieder auf. Aber keine Sorge, so heftig wie gestern wird's nicht.
1: So, was ist los am Wochenende bei uns im Land? Das hören Sie natürlich immer hier bei uns im Frühstücksclub bei NDR 1 Radio MV.
0: Ja, in Ueckermünde da zum Beispiel ist Hafsale.
1: Ja, Parchim feiert 800-jährige Stadtjubiläum.
0: Und in Lage bei Rostock, da ist Tag der Bundeswehr. Also eine Riesenveranstaltung auf dem Fliegerhorst mit ja, 80.000 Besuchern, sag mal Minimum, die da erwartet werden, also ganz schön groß.
1: Ja, und passend zum Tag der Bundeswehr, heute auch unser WhatsApp-Wunsch-Hit. Mit welchem Hit sollen wir Sie nachher ins Wochenende schicken? Mit dem hier. Status quo, in the Army Now.
0: Ja, oder vielleicht doch lieber in the Navy.
1: Village People.
0: Wobei ich muss sagen, ich bin heute mal für Titel 3.
1: Ja. Antikriegssong von Nena.
0: Ja, super. Welchen dieser Hits wollen Sie denn nachher hören? Gegen 10 vor 10 hier im Frühstücksclub. Jetzt abstimmen bei uns im WhatsApp-Kanal. Der heißt NDR MV Nachrichten.
1: 17 Minuten nach 7. Schönen Start in diesen Freitag.

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1: Und er hat angerufen bei Kaufland in Pasewalk und am Telefon Silke Greif. Vorsicht, live.
2: Kaufland Pasewalk, schönen guten Tag. Greif.
3: Ja, hallo, guten Tag, Krüger. Sagen Sie, ich habe eine Frage. Ich habe bei Ihnen so eine Haarmilch gekauft vor knapp 2 Wochen und ich habe das Gefühl, die funktioniert überhaupt nicht.
2: Die funktioniert nicht.
3: Ja, ich habe sie angewendet, aber nichts. Da tut sich gar nichts, ne? Und nun wäre meine Frage, habe ich was falsch gemacht?
2: Das weiß ich nicht. Ich weiß ja nicht, wie Sie die angewendet haben.
3: Naja, ich habe es also jetzt quasi, gut, hätte ich sie trinken müssen. Ich habe sie jetzt nur so einmassiert.
2: Was haben Sie?
3: Na, ich habe diese Haarmilch, die habe ich auf meinen Kopf so eingerieben.
2: Ach so, alles klar. Ja. Manch einer trinkt die, aber
3: ach,
2: gut, man...
3: ist das mein Fehler? Hätte ich sie trinken müssen?
2: Ja, aber nicht, um davon Haarwuchs zu bekommen.
3: Ich habe gedacht, dass die Haare sprießen.
2: Komplett falsch.
3: Mit der Haarmilch?
2: Nein, einfach nur trinken und dann sich ein Shampoo kaufen für die Haare.
3: Ja, wenn die jetzt nicht gut war, nicht funktioniert hat, dann kriege ich bei Ihnen ja jetzt so ein, ich sag mal, Haarwasser oder ein Shampoo umsonst, nicht?
2: Nein.
3: Als Wiedergutmachung.
2: Das sehe ich nicht so. Da kaufen Sie sich eins.
3: Aber die Haarmilch hat ja für meine Haare nicht funktioniert.
2: Also tut mir leid, ich habe hier schon wieder Kunden, die ich bedienen muss. Ich muss jetzt leider auflegen.
3: Und ich
2: rate Ihnen einfach, bringen Sie die mich aus, holen Sie sich ein schönes Haarshampoo oder ein Haarwuchsmittel und dann...
3: Dann kann ich mich auf Sie berufen, dass Sie sagen, ich soll mir ruhig ein Haarwasser holen, ne?
2: Also Sie kaufen sich ein Haarwasser und dann wünsche ich Ihnen alles Gute. Ich lege jetzt auf. Einen schönen Tag wünsche ich. Auf Wiederhören.
3: Hier ist der Mann der Haare, Live Tennemann. Vorsicht, live.
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0: die meisten 80er mal hier bei NDR 1 Radio MV. Tina Turner mit dem Kulte, den sie damals geschrieben hatte für ihren Cousin Václav.
1: Oh Gott, ey, ich hol's auch bald ab.
0: Václav got to do with it.
1: Klar. War das.
0: 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Jetzt mit Heinz Rudolf Kunze.
1: Uiuiui.
0: Herrenländer. Ja, es ist so eine gewisse Freitagsstimmung. Ja. Leute, es geht Richtung Wochenende.

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1: Es hagelt ja irgendwie Kritik an Bundesgesundheitsministerin Wagen wegen der Pflegereform. Eva-Maria Guhl, was soll sich denn ändern für Pflegebedürftige und deren Familien?
2: Ja, also knapp zusammengefasst, die Maßstäbe, wer pflegebedürftig ist, die sollen verschärft werden. Pflegebedürftige müssen sich auf höhere Kosten einstellen und pflegende Angehörige werden schlechter gestellt. Besserverdiener und Kinderlose sollen außerdem stärker belastet werden. Scharfe Kritik kommt von Sozialverbänden und Gewerkschaften, von Kommunalverbänden und auch aus den Reihen von Koalitionspartner SPD. Jasper Ruppert aus der Aktuell-Redaktion berichtet.
3: Die Pläne seien ein Belastungspaket, das ihre Partei ablehne, sagte Mecklenburg-Vorpommerns SPD. Die Ministerpräsidentin Schwesig dem Portal Politico. Kritisch äußerte sich auch Pflegeratspräsidentin Vogler gegenüber dem Redaktionsnetzwerk Deutschland. Im Mittelpunkt stünden nicht die Sicherung der pflegerischen Versorgung, sondern die kurzfristige Konsolidierung der Pflegeversicherung. Die Gewerkschaft Verdi warnt vor sozialem Sprengstoff. Wagen selbst verteidigt ihr Vorhaben in den ARD-Tagesthemen. Ein breiter Ansatz sei erforderlich gewesen. Und wenn es viel Veränderung gäbe, gäbe es vielleicht auch viel zu kritisieren, sagt die CDU-Politikerin.
2: Im Fall Fabian sind gestern vor dem Landgericht Rostock viele neue Details bekannt geworden. Der Richter hat Zuschauer und Beobachter im Gerichtssaal mehrfach explizit gewarnt, bei einigen Bildern oder Schilderungen nicht hinzugucken oder sogar lieber rauszugehen. Es ging um die Ergebnisse der Obduktion. Dennis Mollenhauer im Ostseestudio, was ist denn bei der Untersuchung festgestellt worden?
4: Unter anderem die Todesursache des Jungen. Der Gerichtsmediziner hat anhand von Fotos gezeigt, warum davon ausgegangen wird, dass Fabian mit mehreren Messerstichen getötet wurde. Der Körper des Jungen wurde nach seinem Tod angezündet. Das sei unter anderem daran zu sehen, dass kein Ruß in seiner Lunge gewesen ist. Das Feuer wurde mutmaßlich mit Grillanzünder entfacht. Darauf lässt die Analyse einer Bodenprobe schließen, wie ein Experte erklärte. In Telefonaten der Angeklagten hatte diese gegenüber zwei Personen von sich aus gesagt, sie hoffe, dass sie den Grillanzünder aus dem Auto genommen habe. Sie begründete es damit, dass sie Angst hätte, ihr könnte jemand etwas in die Schuhe schieben, obwohl sie unschuldig sei. Wenige Tage nach dem Auffinden Fabians hatten die Ermittler ihr Handy abgehört.
2: Und weitere Eindrücke aus dem Gericht hören Sie in unserem Podcast MV im Fokus Spezialfall Fabian in der ARD Sounds App und auch in unserer NDR MV App. An seinem letzten Sitzungstag in dieser Woche diskutiert der Landtag über die Themen Bauen und Wohnen. SPD und Linke erklären, wie sie in Zukunft bezahlbaren Wohnraum sichern wollen. Auch die Opposition stellt eigene Anträge. Caroline Kock aus dem NDR-Landtagsstudio.
5: Die CDU-Fraktion will per Antrag ein sogenanntes Baukindergeld einführen. Junge Familien, die erstmalig ein Haus bauen oder kaufen wollen, sollen dafür 15.000 Euro Zuschuss pro Kind bekommen. Das will die CDU auch in ihrem Wahlprogramm versprechen. Die Fraktion der Grünen will den sozialen Wohnungsbau vereinfachen und dafür einen verbindlichen und kostenoptimierten MV-Standard einführen, der teure Komfortausstattungen begrenzt. Die Grünen fordern außerdem ein landesweites Förderprogramm für gemeinschaftliche Wohnprojekte.
2: Und gute Nachrichten gibt es heute von der Insel Rügen. Mit dem 16-jährigen Karl-Otto Krüger aus Putbus ist Mecklenburg-Vorpommern beim Dirke-Wissen-Wettbewerb vertreten. Da treten heute 17 junge Geografiebegeisterte gegeneinander an und müssen Fragen zu den Kategorien Deutschland, Europa und der Welt beantworten. Der Rüganer hat es bereits zum dritten Mal in Folge ins Bundesfinale geschafft. In diesem Jahr machen rund 300.000 Schülerinnen und Schüler aus ganz Deutschland bei dem Wettbewerb mit.
1: Morgen findet übrigens der erste Beachmarathon an der Ostseeküste Usedoms statt. Die laufen wirklich 42 Kilometer komplett durch den Sand am Strand zwischen Zinnowitz, Koserow und Ahlbeck. Das ist schon verrückt. Hart, oder? Das ultra ist anstrengend. Verrückt. Aber vielleicht ist es ganz gut, wenn es im Vorfeld noch ein bisschen regnet, damit der gedacht. Sand fester ist.
6: Ja.
1: Und damit sind wir beim Wetter. Für uns in Mecklenburg-Vorpommern.
6: Ach, diese Übergänge hier, unglaublich.
1: Fantastisch.
6: Also, die Chancen stehen ganz gut, würde ich mal sagen. Es ist nämlich heute doch durchaus noch ein bisschen Regen im Anmarsch. Jetzt am Vormittag ziehen die dicken Wolken zwar erstmal über Vorpommern ab, aber am Nachmittag, da kommen von der Elbe her neue Schauer und Gewitter auf. Vielleicht schaffen die es auch bis nach oben, nach Usedom, an die Ostseeküste. Gucken wir mal. So heftig wie gestern wird es aber definitiv nicht. Das können wir schon mal festhalten. Insgesamt bis zu 21 Grad heute. Jetzt im Moment sind wir bei 14 Grad in Warnemünde, 13 Grad in Triebsees und 14 Grad auch in Anklam. Und der 3-Tage-Trend wird insgesamt immer freundlicher mit bis zu 24 Grad am Wochenende. Die Sonne ist auch deutlich mehr mit dabei, aber es wird kein pures Sommerwetter, also auch immer mal ein paar Wolken und einzelne Schauer.
1: Wenn Sie heute Morgen nicht zur Arbeit laufen, sondern fahren, dann jetzt so gehört, hier ist der zuverlässigste Verkehrsservice für uns in Mecklenburg-Vorpommern.
6: Das ziehst du jetzt durch, oder?
1: Treib's auf die Spitze. So, die Straßen sind einigermaßen frei. Wir haben halt immer noch diese B104-Geschichte. Papendorf, die Ortsdurchfahrt ist gesperrt, weil da die Kirche droht einzustürzen, dass sie das bitte nach wie vor auf dem Zettel haben.
6: Tja, und vor den Blitzern müssen sich nur die ganz schnellen Läufer in Acht nehmen, vermutlich. Ja. Die stehen auf A24 Richtung Hamburg zwischen Zarrentin und Gudow. Ey, es war ein Versuch. A24 Richtung Berlin im Dreieck Wittstock-Dosse. Dann die B5 in Dersenow Richtung Ludwigslust. B96 zwischen Lietzow und Bergenhöhe Ralswiek. B103 Stadtautobahn Rostock Richtung Warnemünde, Höhe Evershagen. B103 in Appelburg Richtung Plau am See. Dann die B105 Ribnitz-Damgarten Richtung Stralsund, Höhe Altenwillershagen. B110 in Dermin Richtung Deven, Höhe Supermarkt. B110 Ortsausgang Tessin Richtung Gneuen beidseitig. Dann die B111 in Zempin. B196 Kreisel Serams Richtung Lankengranitz. Dann in Burg Stargard Karl-Stolte-Straße stadteinwärts. Verbinde Richtung Ortkrug, Höhe Goldenstedt. Blumenholz Richtung Hohenzieritz an der Badestelle. Und im Ortsausgang Nossen Tina Hütte in Richtung Malchow.
1: Ja, so viele Blitzer, das ist ja fast schon wie bei einem Blitzermarathon.
6: Oh je.
1: So einen haben wir noch.
7: Guten Morgen, hier ist wieder der Udo unterwegs auf der B109 in Richtung Anklam. Und in Ratebur, da steht ein Blitzer, der ist aber völlig abgetan. Der ist fast gar nicht zu sehen.
1: Udo, vielen Dank fürs Bescheid sagen, das läuft hier doch wieder heute Morgen. Weißt du, wegen Laufen.
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6: In Stralsund.
1: Guten Morgen in Bilsch.
6: Und in Kogel.
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1: 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So, mit Daniel Behn, Eva Maria Guhl. Ich bin Nils Sörens. Jetzt hören wir aber auch auf. Wir müssen uns konzentrieren. Gleich 6:49. Das schnellste und beliebteste Quiz bei uns im Land gibt dann immer 6 Fragen in 49 Sekunden. Und damit das gleich gut klappt, jetzt schon mal eine Frage zum Warmwerden.
8: Welche ist die höchste Primzahl zwischen 10 und 20?
9: 4.
1: Ja.
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0: Frühstücksuppe hier, Daniel und Nils. Schön, dass ihr mit dabei sind.
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0: Ich bin heute Morgen mit Frank Schlund aus Gadebusch. Guten Morgen.
2: Moin.
0: Wie schlimm war das mit dem Sturm, mit dem Regengewitter gestern in Gadebusch?
2: In Gadebusch übersichtlich.
0: Ja, keine vollgelaufenen Keller, sagst du?
2: Nee, bei uns war trocken. Also sehr, die Keller zumindest.
0: Sehr gut. Dann bist du jetzt gerüstet hoffentlich für die Runde. 6 Fragen, 49 Sekunden. Es geht um insgesamt 1350 Euro.
3: Genau, so. 50 Euro hast du ja immer schon sicher, wenn du eine Frage richtig beantwortest. Wenn dir eine Antwort mal nicht gleich einfällt, sagst du schnell weiter. Dann kommt die Frage am Ende nochmal. Und wenn du alle 6 Fragen richtig beantwortest, dann geht's an die Jackpot-Frage.
0: Okay.
2: Alles klar.
0: Dann geht das jetzt los.
3: Was ist laut Sprichwort besser als Nachsicht?
2: Vorsicht.
3: Welches schwarze Tier soll laut Aberglaube Unglück bringen, wenn es den Weg kreuzt?
2: Der Kater.
3: Aus welchem Land stammt das Kinderlied mit dem deutschen Titel Bruder Jakob?
2: Weiter.
3: Auf welcher Insel gibt es den Strand am Schwarzen Busch?
2: Pöhl.
3: Welches tierische Lebensmittel versteckt sich im Wort unspezifisch?
2: Weiter.
3: Welcher Kai moderierte die ARD-Ratesendung Kaum zu glauben?
2: Oder moderiert?
3: Genau. Aus welchem Land stammt das Kinderlied mit dem deutschen Titel Bruder Jakob?
2: Tschechien.
3: Welches tierische Lebensmittel versteckt sich im Wort unspezifisch?
2: Frankreich. Weiß ich nicht.
0: Unspezifisch.
2: Fisch, ja, toll.
0: Ja.
2: Alles klar.
0: So, ja. Vorsicht ist besser als Nachsicht, sagst du. Und das ist völlig richtig.
3: Absolut richtig. Die schwarze Katze bringt Unglück, auch das ist richtig.
0: So, dann haben wir Bruder Jakob. Im Französischen heißt es
3: Frère Jacques.
0: Und das ist auch das Original. Richtig, Frankreich hattest du hinten raus noch gesagt.
3: Dann haben wir am Schwarzen Busch, der Strand, der ist auf Pöhl, auch richtig.
0: Mit dem Fisch haben wir geklärt. Und Kai Pflaume moderiert die ARD-Ratesendung Kaum zu glauben. Übrigens demnächst auch in Kühlungsborn. Live- und Open-Air-Tickets dafür gibt's bei uns in der App. Das sind für dich jetzt aber erstmal 250 Euro. Herzlichen Glückwunsch.
2: Danke, super.
0: Schönes Wochenende.
2: Jo, gleichfalls.
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0: Dankeschön an Janina, die hat heute Morgen schon Bescheid gegeben. Es blitzt auf der B110 im Ortsausgang Tessin und zwar in Richtung Gneuen beidseitig.
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0: Freitag.
1: Freitag, jawohl. 11 Minuten noch, dann ist es

0: Ach, schön, dass Sie auch heute Morgen wieder mit dabei sind. Hier im Frühstücksclub bei NDR 1 Radio MV. Daniel Behm, Nils Sörens und Frank Abel, der ist auch da, unser NDR-Wetterexperte am Kap Arkona. Heute wird das vergleichsweise ruhig, also im Vergleich zu gestern, ja, oder?
1: Ja, ist so ein bisschen Ping-Pong-Wetter im Moment. Ein Tag ist ruhiger, der andere ist wieder wechselhafter. Naja, heute ist es zwar noch wechselhaft, aber es sind nicht mehr so häufig Schauer und Gewitter, die nur ganz vereinzelt mal vielleicht noch Starkregen bringen können. Das ist jetzt aber nichts Wildes. Und wir sehen es jetzt gerade schon vom Schalsee bis Schwerin, dass da die Sonne rauskommt. Die wird auch in Vorpommern mal eine Weile scheinen. Also nachmittags noch mal ein bisschen wechselhaft. Es sind noch ein paar einzelne Schauer und Gewitter unterwegs. Nicht so kräftig wie gestern. Schwacher bis mäßiger West-Südwestwind. Ein bisschen böig, wenn so Gewitter durchzieht. Und das alles bei 19 bis 22 Grad.
2: Okay, also doch relativ durchwachsen, ne? Wie sieht es am Wochenende aus? Geht's so weiter?
1: Da es ja heute noch ein bisschen durchwachsener, muss es ja morgen mal ruhiger sein. Es ist nie so ein Tag ganz trocken. Aber immerhin gibt es morgen einiges an Sonne, gilt vor allem für Vorpommern. Vom Mecklenburgischen sind so ein paar einzelne Schauergewitter noch möglich. Die treffen nicht mehr jeden. Sind wir schon bei bis zu 23 Grad in der Seenplatte, also ganz in Ordnung. Der Sonntag bringt einige Schauer und Gewitter. Der Montag ist wieder ruhiger. Und jetzt darfst du raten, wie es Dienstag wird.
2: Wieder anstrengend vermutlich.
1: Ja, ganz genau. Da sind wieder einige Schauer und Gewitter unterwegs. Aber der Vorteil ist, wenn es nachts wolkig ist, wird es nicht so kalt. Heute Nacht geht es ja mal so auf 13 bis 8 Grad runter. Und wenn die Wolken dichter sind, dann haben wir eben 15 Grad. Ist immerhin lauer Morgen.
0: Frank Abel, vielen Dank. Schönes Wochenende.
1: Gerne. Auch so.
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0: Die geplante Pflegereform von Bundesgesundheitsministerin Wagen stößt auf reichlich Kritik. Eva-Maria Guhl, es heißt, es gehe nur ums Einsparen und zwar zulasten der Betroffenen.
2: Ja, diese Kritik, die kommt vom Deutschen Pflegerat. Auch Ministerpräsidentin Schwesig spricht auf dem Portal Politico von einem Belastungspaket, das ihre Partei ablehne. Und auch andere Verbände und die Gewerkschaften sehen großen Nachbesserungsbedarf. Aus der Aktuellredaktion Jasper Ruppert.
3: Einen Schlag ins Gesicht der Kommunen nennt Städtetagspräsident Jung gegenüber der Funke Mediengruppe die Pläne zur Pflegereform von Bundesgesundheitsministerin Wagen. Der Entwurf müsse komplett vom Tisch. Der Spitzenverband der gesetzlichen Krankenversicherungen sieht zwar einige sinnvolle Instrumente in den Plänen, hält das Paket aber insgesamt für zu unausgewogen zulasten von Pflegebedürftigen und Beitragszahlern. Wagen hatte gestern ihren Gesetzentwurf vorgelegt, mit dem die Pflegeversicherung finanziell stabilisiert werden soll. Darin enthalten Einsparungen bei Heimkosten, höhere Belastung von Gutverdienern und Menschen ohne Kinder sowie strengere Maßstäbe bei der Pflegebedürftigkeit.
2: Der neue Generalsekretär der Landes-AfD, der Bundestagsabgeordnete Seifert, hat offenbar von fragwürdigen Geschäften mit Parteifreunden profitiert. Seifert kassierte nach NDR-Recherchen 2023 für Aufträge der AfD-Kreistagsfraktion Vorpommern-Rügen rund 6.000 Euro. Der Landkreis hatte die Ausgaben dafür als zweckwidrig moniert. Aus der Aktuell-Redaktion berichtet Stefan Ludmann.
4: Seifert lieferte der Kreistagsfraktion über seine Stralsunder Firma Strehler Medien Zollstöcke und Mützen, Kugelschreiber und Tassen. Rund 6.000 Euro stellte er in Rechnung. Die Belege liegen dem NDR vor. Seine Geschäfte mit seinen Parteifreunden im Kreistag auf Kosten der Steuerzahler sind allerdings fragwürdig. In einem Prüfbericht kommt der Landkreis zu dem Schluss, das Geld ist zweckwidrig ausgezahlt worden. Auffällig, im Kreistag stimmten Seifert und seine neue AfD-Fraktion Mitte Mai dafür, das Geld zurückzufordern. Sie machen die ehemalige Fraktionsspitze, die nicht mehr im Amt ist, verantwortlich. Die allerdings weist den Vorwurf zurück. Auf Anfrage erklärte Seifert, er habe den Auftrag seinerzeit auf Bitten der Fraktion angenommen. Auf die Frage, ob er Geschäfte mit anderen AfD-Fraktionen macht, antwortete Seifert nicht.
2: Die Lufthansa sucht heute nach der Ursache für den Zwischenfall gestern am Frankfurter Flughafen. Bei einer Boeing 787 war das vordere Fahrwerk eingeknickt und die Maschine sackte auf einer Parkposition zu Boden. An Bord war die 13-köpfige Crew, aber noch keine Passagiere. Mehrere der Beschäftigten wurden verletzt. Die Boeing soll heute in einer Technikhalle am Flughafen untersucht werden. Und nach einem schweren Unfall auf der A20 bei Jarmen ist gestern ein Gefahrgutzug ausgerückt. Ein Kurierfahrer mit Laborproben war auf der Autobahn verunglückt. Lars Kostall aus dem Vorpommern-Studio.
5: Der Fahrer hatte Blutproben und anderes Untersuchungsmaterial dabei, das ins Labor sollte. Eine Verpackung wurde bei dem Unfall beschädigt. Deshalb musste die Unglücksstelle aufwendig dekontaminiert werden. Die A20 war nach dem Unfall stundenlang gesperrt. Warum der Kurierfahrer von der Straße abgekommen war, ist noch unklar. Der 49-Jährige musste schwer verletzt ins Krankenhaus gebracht werden. Bei dem Unfall entstand ein Sachschaden von rund 25.000 Euro.
0: So, das Wetter für uns in Mecklenburg-Vorpommern mit Danja.
6: Ja, und mit 14 Grad in Greifswald, 15 Grad in Göhren auf Rügen, 13 Grad in Lübs und bis zu 21 heute bei den Höchstwerten. Am Vormittag ziehen die dicken Wolken so langsam jetzt über Vorpommern ab. Dahinter kommt die Sonne raus, also bei uns scheint sie gerade tatsächlich schon, das ist ganz schön. Am Nachmittag kommen dann aber von der Elbe her wieder neue Schauer und stellenweise auch Gewitter auf. Aber keine Sorge, so heftig wie gestern wird das heute nicht. Der 3-Tage-Trend, es geht auch weiter geradeaus, also freundlicher wird es am Wochenende bis zu 24 Grad, aber kein pures Sommerwetter. Es sind immer auch Wolken mit dabei und einzelne Schauer durchaus möglich.
0: 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Um 8:04 die B104 Ortsdurchfahrt Papendorf ist wegen der einsturzgefährdeten Kirche dort immer noch voll gesperrt. Das wird wohl auch erstmal noch so bleiben.
6: Mhm. Geblitzt wird auf der A24 Richtung Hamburg zwischen Zarrentin und Gudow und Richtung Berlin im Dreieck Wittstock-Dosse. Dann die B5 in Dersono Richtung Ludwigslust. B96 zwischen Lietzow und Bergenhöhe Ralswiek. B103 Stadtautobahn Rostock Richtung Warnemünde, Höhe Evershagen. Dann die B103 in Appelburg Richtung Plau am See. B105 Ribnitz-Damgarten Richtung Stralsund, Höhe Altenwillershagen. B109 in Ratebur Richtung Ducherow. B110 in Dermin Richtung Deven, Höhe Supermarkt. B110 Ortsausgang Tessin Richtung Gneuen beidseitig. B111 in Zempin. B196 am Kreisel Seerams in Richtung Lanken-Granitz. In Burg Stargard in der Karl-Stolte-Straße stadteinwärts. Fahrbinde Richtung Ortkrug, Höhe Goldenstedt. Dann Blumenholz Richtung Hohenzieritz an der Badestelle. Und im Ortsausgang Nossentinerhütte in Richtung Malchow.
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0: Mit Anja Behm, Eva Maria Guhl, ich bin Nils Sörens. Gestern wurde doch diese Militärinsel im Greifswalder Bodden versteigert, ist übrigens weggegangen für 60.000 Euro an eine österreichische Firma. Die wissen noch nicht ganz genau, was sie damit machen wollen.
6: Aha.
0: Aber möglich ist ein Kultur- und Veranstaltungszentrum denn dort auf dem Wasser.
6: Cool.
0: Oder, Danja, die können sich auch vorstellen, dass sie demnächst dort Hochzeiten ausrichten.
6: Was willst du jetzt schon wieder?
0: Und ich habe ja gedacht, du möchtest ja auch irgendwann noch heiraten. Das wäre doch schön, oder? Das wäre doch so schön.
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0: 12 Minuten nach 8. Hier ist Ihr Frühstücksclub bei NDR 1 Radio MV mit Daniel Behm und Nils Sörens. Immer mit allem, was los ist bei uns in Mecklenburg-Vorpommern. Und da ist morgen der große Tag der Bundeswehr in Lage bei Rostock. Ob man da jetzt hingehen möchte oder eher nicht, das sei mal jedem selbst überlassen. Mhm. Fakt ist, das ist eine Riesenveranstaltung. Dagmar Amm aus unserem Ostseestudio, erzähl mal.
1: Richtig viel, sagen die Organisatoren. Die rechnen mit 80 bis 200.000 Besuchern. Also wird es morgen auf den Straßen rund um Lage voll. Um 9 Uhr morgen früh startet das Programm und es geht dann bis 17 Uhr. Und es kann laut werden. Auch im Luftraum über Lage und der Region es sind Formationsflüge geplant. Die Fallschirmjäger zeigen, was sie können und es wird Abfangübungen geben. In den vergangenen Tagen sind ja schon aus ganz Deutschland Kampfflugzeuge nach Lage gereist, um morgen dabei zu sein. Wobei ich sagen muss, ich fand es jetzt nicht lauter als an anderen Tagen, was den Flugverkehr über Rostock angeht. Ein Tipp für morgen vielleicht noch, vom Terminal des zivilen Flughafens in Lage aus soll man einen besonders guten Blick auf die Flugshows haben.
0: Ja, passend zum Tag der Bundeswehr morgen in Lage. Heute unser WhatsApp-Wunschhit. Welchen Hit wollen Sie nachher hören?
2: Witzig, Status Quo mit In the Army Now oder doch vielleicht die Village People lieber?
0: Ja, oder ein Antikriegssong von Nena.
2: Ja, Sie entscheiden jetzt, welchen Hit Sie nachher gegen 10 vor 10 hören wollen. Jetzt Ihre Stimme abgeben bei uns im WhatsApp-Kanal NDR MV Nachrichten. Na, na, na.

0: über Vorpommern haben wir jetzt noch ziemlich dicke Wolken. Die ziehen aber am Ende des Nachmittags so ab. Und dann kommt erstmal ein bisschen die Sonne auch dort durch. Am Nachmittag kommen dann neue Schauer von der Elbe her.
1: Hier ist der Frühstücksclub, 17 Minuten nach 8. Rüdiger hat einen Blitzer vor uns.
2: Der steht in Stralsund in der Prohner Straße, stadteinwärts, also 100 Meter hinter dem Ortseingangsschild.
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1: 20 Minuten nach 8, hier ist Frühstücksclub-Zeit. NDR1 Radio MV, hör auf zu lachen. Daniel Behm, Nils Sörens.
2: Das hast du aber gut hier umschifft jetzt hier gerade. Nicht schlecht.
1: Dankeschön. Heute hat jemand sehr prominentes Geburtstag. Mhm. Der Mann, der im kommenden Jahr mit seinen Prinzen auf große Abschiedstour geht, Sebastian Krumbiegel, der wird heute 60 Jahre alt.
2: Ja, herzlichen Glückwunsch, Sebastian Krumbiegel, der mit Mecklenburg-Vorpommern vor allem eins verbindet.
3: Die Ostsee natürlich. Also da bin ich, also ich bin, seit ich denken kann, als Kind immer an die Ostsee gefahren. Wir waren auf Hiddensee, wir waren auf Rügen, wir waren auf dem Darß. Und ich liebe wirklich diese Weite des Meeres. Ich liebe diesen Horizont und die Sonnenuntergänge und das beruhigt mich. Und ich liebe es. Ich liebe die See, ich liebe die Brandung, ich liebe die Möwen, ich liebe das Meer.
1: Ja, er liebt die Möwen, dann war er wohl noch nie in Warnemünde Fischbrötchen essen.
2: Womöglich. Sebastian Krumbiegel, heute wird er 60 Jahre alt. Und hier ist er mit seinen Prinzen im Lieblingsmix für uns in Mecklenburg-Vorpommern. Küssen verboten. Du

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5: 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Es ist 8:30.
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5: Es hagelt ja gerade Kritik an Bundesgesundheitsministerin Waken wegen der geplanten Pflegereform. Eva-Maria Gohl, was soll sich denn ändern für Pflegebedürftige und deren Familien?
6: Ja, also die Kritik, die richtet sich gegen mehrere Punkte. Die Maßstäbe, wer pflegebedürftig ist, sollen verschärft werden. Pflegebedürftige müssen sich auf teilweise steigende Kosten einstellen und pflegende Angehörige werden schlechter gestellt. Besserverdiener und Kinderlose sollen außerdem stärker belastet werden. Sozialverbände, Gewerkschaften und Kommunalverbände halten das für falsch und auch aus den Reihen des Koalitionspartners SPD kommt Kritik. Jasper Ruppert aus der Aktuell-Redaktion berichtet.
7: Die Pläne seien ein Belastungspaket, das ihre Partei ablehne, sagte Mecklenburg-Vorpommerns SPD-Ministerpräsidentin Schwesig dem Portal Politico. Kritisch äußerte sich auch Pflegeratspräsidentin Vogler gegenüber dem Redaktionsnetzwerk Deutschland. Im Mittelpunkt stünden nicht die Sicherung der pflegerischen Versorgung, sondern die kurzfristige Konsolidierung der Pflegeversicherung. Die Gewerkschaft Verdi warnt vor sozialem Sprengstoff. Waken selbst verteidigt ihr Vorhaben in den ARD-Tagesthemen. Ein breiter Ansatz sei erforderlich gewesen. Und wenn es viel Veränderung gäbe, gäbe es vielleicht auch viel zu kritisieren, sagt die CDU-Politikerin.
6: An seinem letzten Sitzungstag in dieser Woche diskutiert der Landtag über die Themen Bauen und Wohnen. SPD und Linke erklären, wie sie in Zukunft bezahlbaren Wohnraum sichern wollen. Auch die Opposition stellt eigene Anträge. Caroline Kock aus dem NDR-Landtagsstudio.
8: Die CDU-Fraktion will per Antrag ein sogenanntes Baukindergeld einführen. Junge Familien, die erstmalig ein Haus bauen oder kaufen wollen, sollen dafür 15.000 Euro Zuschuss pro Kind bekommen. Das will die CDU auch in ihrem Wahlprogramm versprechen. Die Fraktion der Grünen will den sozialen Wohnungsbau vereinfachen und dafür einen verbindlichen und kostenoptimierten MV-Standard einführen, der teure Komfortausstattungen begrenzt. Die Grünen fordern außerdem ein landesweites Förderprogramm für gemeinschaftliche Wohnprojekte.
6: Seit rund 2 Jahren gibt es in Deutschland das Organspenderegister. Jeder kann da speichern, ob er nach seinem Tod Organe spenden möchte oder nicht. Bisher haben das rund 500.000 Menschen gemacht, was nach Ansicht von Fachleuten zu wenig ist. Konrad Buchwald, immer wieder ist die Widerspruchslösung im Gespräch. Was heißt denn das genau?
9: Das bedeutet, wie schon in ganz vielen anderen Ländern Europas, dass prinzipiell jeder Organspender ist, es sei denn, er spricht sich zu Lebzeiten dagegen aus. Die Hoffnung ist, dass somit mehr Spenderorgane zur Verfügung stehen. In Deutschland warten derzeit etwa 8.000 Menschen auf ein Organ. In den meisten Fällen sind das Nieren. In Mecklenburg-Vorpommern stehen 216 Patienten auf der Warteliste. Auf 1 Million Deutsche kommen etwa 11 Spender. Bei uns im Land sind das 14. Im europaweiten Vergleich ist Deutschland damit ziemlich weit hinten. In Spanien liegt die Zahl zum Beispiel bei rund 50 Spendenden.
6: Und eine gute Nachricht kommt von der Insel Rügen. Mit dem 16-jährigen Karl-Otto Krüger aus Putbus ist Mecklenburg-Vorpommern beim Dirke-Wissen-Wettbewerb vertreten. Da treten heute 17 junge Geografiebegeisterte gegeneinander an. Sie müssen Fragen zu den Kategorien Deutschland, Europa und der Welt beantworten. Der Rüganer hat es bereits zum 3. Mal in Folge ins Bundesfinale geschafft. In diesem Jahr machen rund 300.000 Schülerinnen und Schüler aus ganz Deutschland bei dem Wettbewerb mit.
5: Das Wetter für uns in Mecklenburg-Vorpommern mit Dania.
10: Ja, am Vormittag, da ziehen die dicken Wolken jetzt über Vorpommern ab. Am Nachmittag kommen dann aber wieder neue von der Elbe her, dann mit Schauern und auch kleineren Gewittern dabei. Aber so heftig wie gestern, da wird das heute nicht nochmal. Da kann ich Sie beruhigen. Jetzt im Moment 14 Grad in Demmin, 15 Grad in Rambin auf Rügen, 15 Grad auch in Zinnowitz, bis zu 21 werden das noch. Und der 3-Tage-Trend, der wird noch ein Ticken freundlicher, am Wochenende bis zu 24 Grad. Wird aber auch kein pures Sommerwetter. Also es sind immer mal Wolken mit dabei. 2 und einzelne Schauer.
5: NDR1 Radio MV mit dem zuverlässigsten Verkehrsservice und zu Mecklenburg-Vorpommern, die B104 Papendorf. Die Ortsdurchfahrt ist nach wie vor gesperrt. Da droht ja die Kirche einzustürzen. So ist es richtig.
10: Geblitzt wird auf der A24 Richtung Hamburg, zwischen Zaventin und Gudow und Richtung Berlin im Dreieck Wittstock-Dosse. B5 in Dersen Richtung Ludwigslust. B96 zwischen Lietzow und Bergen Höhe Ralswiek. B103 Stadtautobahn Rostock Richtung Warnemünde Höhe Evershagen. B103 in Appelburg Richtung Plau am See. Dann die B105 Ribnitz-Damgarten Richtung Stralsund, Höhe Altenwillershagen, B109 in Ratebur Richtung Ducherow, B110 in Demmin Richtung Deven, Höhe Supermarkt, B110 Ortsausgang Tessin Richtung Gneuen beidseitig, B111 in Zempin, B194 auf der Hauptstraße in Abzhagen, dann die B196 Kreisel-Seerams in Richtung Lankengranitz, dann in Burg-Stargard in der Karl-Stolte-Straße stadteinwärts, Fahrbinde Richtung Ortkrug Höhe Goldenstedt, Blumenholz Richtung Hohenzieritz an der Badestelle, dann im Ortsausgang Nossentiner Hütte Richtung Malchow und in Stralsund in der Brohner Straße stadteinwärts.
5: 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Kostenlos über unsere App oder unter 0800 59 59 100.
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5: Mit Danja Behm, Eva-Maria Guhl und Nils Sörensen. Ich habe da gestern zwei Experten im Internet gesehen. Oh Mann, ey, die haben sich unterhalten über Mecklenburg-Vorpommern.
11: Keine Chance, dass das ein echter Platz ist. Also es ist so friedlich und nur Häuser, wirklich, und immer so freistehende Häuser, alles gleich.
12: Und ich stelle tatsächlich auch die These auf, wir haben Mecklenburg-Vorpommern noch nicht vollständig erforscht. Wir wissen nur 50% von Mecklenburg-Vorpommern, was da passiert.
5: Ja, das, die hören wohl keinen Frühstücksclub, oder?
10: Ja, offensichtlich.
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0: Immer wenn was passiert auf den Straßen bei uns im Land. Hier bei uns hören Sie es zuerst, NDR 1 Radio MV. Gerade eine wichtige Meldung reingekommen.
1: Ja, Vorsicht bitte auf der B108 Waren-Kleinlanto. Und zwar genau zu sein zwischen Schwedz und Bresen. Da laufen Rinder auf der Fahrbahn.
0: Jeden Monat bis zu 2000 Euro für einen Verein bei uns im Land gibt es immer hier im Frühstücksclub. Gestern waren wir in Lecho bei Schwan beim Kleingnadenhof. Die kümmern sich da ganz liebevoll um alte und kranke Tiere, die keiner mehr haben möchte.
1: Ja, und die Vereinsaufgabe war, erstmal mit mindestens 50 Leuten eine Menschenkette zu bilden und dann eben Wasser in Hundenäpfen zu transportieren von einem zum nächsten.
0: Ja.
1: Mit dabei unsere Reporterin Jule Pieschel. Jule, wie ist es gelaufen?
2: Gestern hat uns und vor allem aber den Tieren alles in die Karten gespielt. Wir hatten ja schon Sorge, ne, dass wir wegen des Unwetters das alles irgendwie abblasen müssen. Aber pünktlich zu Beginn der Vereinsaufgabe kam die Sonne raus und dann konnten wir auch direkt anfangen. Also erstmal fix mit der kleinen Frieda die Leute gezählt, weil das war ja auch schon eine Hürde und dann ging's los.
3: 68!
2: Die Menschenkette, ihr könnt euch das nicht vorstellen, das war unglaublich. Das ging von einem Napf in den nächsten.
4: Kriegt ihr das hin mit den 2000 Euro?
5: Na klar. Ja!
6: Wenn wir hier sind, sowieso.
7: Aber hallo! Weil wir optimistisch sind und an die Tiere glauben und an die Leute, die ihnen helfen.
2: Klar, hier und da hat es auch mal was vorbeigeschwabbert.
5: Wasser, ja!
2: Zack, zack. Nach 5 Minuten haben wir dann einfach abgepfiffen. Und dann war klar, kein Problem für alle, die dort vor Ort waren. Das sind 5 Liter. Die Menschenkette, die hat einfach so toll zusammengehalten. Was soll ich sagen? Das sind 2000 Euro hier in Lecho. Und danach, als wir fertig waren, dann kam wieder das nächste Gewitter. Als wäre es einfach so perfekt getaktet worden.
0: Hat alles geklappt, funktioniert. Herzlichen Glückwunsch nach Lecho.
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1: Jetzt ist es um 9 Uhr. Schönen guten Morgen, hier ist der Frühstücksclub.
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1: Ja, die geplante Pflegereform von Bundesgesundheitsministerin Wagen, die stößt auf reichlich Kritik. Eva-Maria Guhl, es heißt, es gehe nur ums Einsparen und zwar zu Lasten der Betroffenen.
3: Genau, diese Kritik, die kommt vom Deutschen Pflegerat. Ministerpräsidentin Schwesig spricht auf dem Portal Politico von einem Belastungspaket, das ihre Partei ablehne. Und auch andere Verbände und die Gewerkschaften sehen großen Nachbesserungsbedarf. Aus der Aktuellredaktion Jasper Ruppert.
4: Einen Schlag ins Gesicht der Kommunen nennt Städtetagspräsident Jung gegenüber der Funke Mediengruppe die Pläne zur Pflegereform von Bundesgesundheitsministerin Wagen. Der Entwurf müsse komplett vom Tisch. Der Spitzenverband der gesetzlichen Krankenversicherungen sieht zwar einige sinnvolle Instrumente in den Plänen, hält das Paket aber insgesamt für zu unausgewogen zulasten von Pflegebedürftigen und Beitragszahlern. Wagen hatte gestern ihren Gesetzentwurf vorgelegt, mit dem die Pflegeversicherung finanziell stabilisiert werden soll. Darin enthalten Einsparungen bei Heimkosten, höhere Belastung von Gutverdienern und Menschen ohne Kinder sowie strengere Maßstäbe bei der Pflegebedürftigkeit.
3: Der neue Generalsekretär der Landes-AfD, der Bundestagsabgeordnete Seifert, hat offenbar von fragwürdigen Geschäften mit Parteifreunden profitiert. Seifert kassierte nach NDR-Recherchen 2023 für Aufträge der AfD-Kreistagsfraktion Vorpommern-Rügen rund 6.000 Euro. Der Landkreis hatte die Ausgaben dafür als zweckwidrig moniert. Aus der Aktuell-Redaktion berichtet Stefan Ludmann.
5: Seifert lieferte der Kreistagsfraktion über seine Stralsunder Firma Strehler Medien Zollstöcke und Mützen, Kugelschreiber und Tassen. Rund 6.000 Euro stellte er in Rechnung. Die Belege liegen dem NDR vor. Seine Geschäfte mit seinen Parteifreunden im Kreistag auf Kosten der Steuerzahler sind allerdings fragwürdig. In einem Prüfbericht kommt der Landkreis zu dem Schluss, das Geld ist zweckwidrig ausgezahlt worden. Auffällig: im Kreistag stimmten Seifert und seine neue AfD-Fraktion Mitte Mai dafür, das Geld zurückzufordern. Sie machen die ehemalige Fraktionsspitze, die nicht mehr im Amt ist, verantwortlich. Die allerdings weist den Vorwurf zurück. Auf Anfrage erklärte Seifert, er habe den Auftrag seinerzeit auf Bitten der Fraktion angenommen. Auf die Frage, ob er Geschäfte mit anderen AfD-Fraktionen macht, antwortete Seifert nicht.
3: Deutschland will ukrainischen Männern im wehrpflichtigen Alter die Aufnahme in der Europäischen Union erschweren. Das erklärte Bundesinnenminister Dobrindt bei einem EU-Treffen in Luxemburg. Demnach sollen 23 bis 60 Jahre alte Männer aus der Ukraine künftig anders behandelt werden. Kriegsflüchtlinge aus der Ukraine müssen derzeit in der EU nicht Asyl beantragen. Den Daten zufolge haben rund 4,3 Millionen Ukrainer in der EU Schutz erhalten. Derweil hat der ukrainische Präsident Selenskyj in einem offenen Brief ein Treffen mit Russlands Staatschef Putin vorgeschlagen. US-Präsident Trump lobte die Initiative und forderte Russland ebenso wie die Ukraine zu Kompromissen auf. Aus Kiew Florian Kellermann.
6: Das Treffen solle in einem Land stattfinden, das traditionell Friedensverhandlungen ausrichte, so Selenskyj. Der ukrainische Präsident nannte hier als Beispiele die Schweiz, die Türkei und Staaten der arabischen Welt. Er schlug Putin vor, ein genaues Datum für ein Treffen zu vereinbaren. Die Ukraine sei bereit zu einer vollständigen Waffenruhe für die Zeit der Verhandlungen. Die USA könnten die Einhaltung der Waffenruhe von beiden Seiten überwachen, so Selenskyj.
7: Das Wetter für uns in Mecklenburg-Vorpommern.
1: Ja, und da haben wir jetzt gerade streckenweise ziemlich schöne Sonne. 14 Grad derzeit dazu in Zarrentin am Schaalsee, 14 Grad auch in Demmin, 14 Grad ebenfalls im Müritz-Nationalpark. Jetzt über Vorpommern, da hängen noch ein paar dicke Wolken, die ziehen in Richtung Osten weiterhin ab. Jetzt im Laufe des Vormittags, am Nachmittag kommen aber neue Wolken mit dazu. Die ziehen von der Elbe her rein ins Land und bringen auch Schauer und wieder Gewitter mit. Aber keine Sorge, so heftig wie gestern wird das nicht werden. Der 3-Tage-Trend, es wird wird freundlicher mit bis zu 24 Grad am Wochenende, aber eben kein pures Sommerwetter. Ne? Es sind immer mal wieder Wolken mit dabei und einzelne Schauer sind auch nicht ausgeschlossen.
7: NR1 Radio MV mit dem zuverlässigsten Verkehrsservice für uns in Mecklenburg-Vorpommern. Die Straßen sind frei. Wir haben immer auch diese B104. Das wird jetzt aber auch noch länger so bleiben. Die B104 Ortsdurchfahrt Papendorf ist gesperrt, vollgesperrt in beiden Richtungen wegen der einsturzgefährdeten Kirche.
1: Geblitzt wird auf der A24 einmal Richtung Hamburg zwischen Zarrentin und Gudow und Richtung Berlin im Dreieck Wittstock-Dosse. Dann die B5 in Dersenow Richtung Ludwigslust. B96 zwischen Lietzow und Bergen, Höhe Rahlswiek. B103 Stadtautobahn Rostock Richtung Warnemünde, Höhe Evershagen. B103 in Appelburg Richtung Plau am See. Dann die B105 Ribnitz-Damgarten Richtung Stralsund, Höhe Altenwillershagen. B109 in Radbur Richtung Ducherow. B110 in Demmin Richtung Deven, Höhe Supermarkt. B110 im Ortsausgang Tessin Richtung Gneuen und zwar beidseitig. Dann die B111 in Zempin. B194 in Abzhagen Richtung Stralsund. B196 Kreisel Serams Richtung Lankengranitz. In Burgstargard in der Karl-Stolte-Straße stadteinwärts. Dann Verbinde Richtung Ortkrug, Höhe Goldenstedt. Es blitzt Blumenholz Richtung Hohenzieritz direkt an der Badestelle. Dann im Ortsausgang Nossentiner Hütte Richtung Malchow und in Stralsund in der Prohner Straße stadteinwärts.
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7: 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Und wisst ihr was?
1: Na?
8: Heute ist wieder Freitag. Heute wieder richtig.
1: Ja!
7: Ist das schön, das tut so gut, oder?
1: Absolut.
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1: Ja, Silke hat sich bei uns gemeldet. Es gibt in Rostock wohl gerade Probleme mit der Straßenbahn.
2: Ich bin gerade über den U-Bahn-Platz gefahren und da ist eine Oberleitung von der Straßenbahn defekt, die wird repariert. Das heißt, wir fahren im Moment keine Straßenbahn oder nur bis zu den Stopps dorthin. Also stehen die Leute überall und warten auf die Straßenbahn, aber die Oberleitung wird zwar gerade repariert, aber es kann sich wohl noch ein bisschen hinziehen, so wie es aussah.

0: Morgen. Die beste Comedy aus Mecklenburg-Vorpommern für Mecklenburg-Vorpommern gibt's hier im Frühstücksclub bei NDR1 Radio MV. Jetzt ja unser Telefonspaßvogel Live Tennemann.
1: Und der hat angerufen bei Kaufland in Pasewalk am Telefon Silke Greif. Vorsicht, Live.
2: Kaufland Pasewalk, schönen guten Tag.
3: Rein. Ja, hallo, guten Tag, Krüger. Sagen Sie, ich habe eine Frage. Ich habe bei Ihnen so eine Haarmilch gekauft vor knapp 2 Wochen und ich habe das Gefühl, die funktioniert überhaupt nicht.
2: Die funktioniert nicht.
3: Ja, ich habe sie angewendet, aber nichts. Da tut sich gar nichts, ne? Und nun wäre meine Frage, habe ich was falsch gemacht?
2: Das weiß ich nicht. Ich weiß ja nicht, wie Sie die angewendet haben.
3: Naja, ich habe es also jetzt quasi, gut, hätte ich sie trinken müssen. Ich habe es jetzt nur so einmassiert.
2: Was haben Sie?
3: Na, ich habe diese Haarmilch, die habe ich auf meinen Kopf so eingerieben.
2: Ach so, alles klar. Ja. Manch einer trinkt die, aber
3: ach,
2: gut, man...
3: ist das mein Fehler? Hätte ich sie trinken müssen?
2: Ja, aber nicht, um davon Haarwuchs zu bekommen.
3: Ich habe gedacht, dass die Haare sprießen.
2: Komplett falsch.
3: Mit der Haarmilch?
2: Nein, einfach nur trinken und dann sich ein Shampoo kaufen für die Haare.
3: Ja, wenn die jetzt nicht gut war, nicht funktioniert hat, dann kriege ich bei Ihnen ja jetzt so ein, ich sag mal, Haarwasser oder ein Shampoo umsonst, nicht?
2: Nein.
3: Als Wiedergutmachung.
2: Das sehe ich nicht so. Da kaufen Sie sich eins.
3: Aber die Haarmilch hat ja für meine Haare nicht funktioniert.
2: Also tut mir leid, ich habe hier schon wieder Kunden, die ich bedienen muss. Ich muss jetzt leider auflegen. Und ich rate Ihnen einfach, trinken Sie die Milch aus, holen Sie sich ein schönes Haarshampoo oder ein Haarwuchsmittel. Dann
3: kann ich mich auf Sie berufen, dass Sie sagen, ich soll mir ruhig ein Haarwasser holen, ne?
2: Also Sie kaufen sich ein Haarwasser und dann wünsche ich Ihnen alles Gute. Ich lege jetzt auf. Einen schönen Tag wünsche ich. Auf Wiederhören.
3: Hier ist der Mann der Haare, Live Tennemann. Vorsicht, Live.
4: Ja. Vorsicht, Live. 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
2: Hier ist Ihr Frühstücksclub, es ist 9:30.
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2: Ja, dass sich in der Politik nie alle einig sind, das liegt wohl in der Natur der Sache. Aber gerade weht der Gegenwind echt heftig. Es geht um die Pflegereformpläne von Bundesgesundheitsministerin Wagen. Eva-Maria Guhl, was genau wird daran kritisiert?
3: Ja, die Kritik, die richtet sich gegen mehrere Punkte. Die Maßstäbe, wer pflegebedürftig ist, die sollen verschärft werden. Pflegebedürftige müssen sich auf teils steigende Kosten einstellen und pflegende Angehörige werden schlechter gestellt. Besserverdiener und Kinderlose sollen außerdem stärker belastet werden. Städtetagpräsident Jung sprach von einem Schlag ins Gesicht der Kommunen. Städte und Gemeinden müssten mit Milliardenlasten rechnen. Mecklenburg-Vorpommerns Ministerpräsidentin Schwesig spricht von einem Belastungspaket. Bundeskanzler Merz reist heute zum EU-Westbalkan-Gipfel nach Montenegro. Dabei sollen die Verhandlungen über den EU-Beitritt der 6 Westbalkanstaaten und Moldau beschleunigt werden. Neben dem Gastgeber Montenegro geht es um Albanien, Bosnien und Herzegowina, Kosovo, Nordmazedonien, Serbien sowie Moldau. Bundeskanzler Merz und Frankreichs Präsident Macron wollen erreichen, dass die Staaten auch schon vor dem EU-Beitritt enger in die EU eingebunden werden. Auf der dänischen Insel Anholt ist der Buckelwal obduziert worden, der immer wieder an der deutschen Ostseeküste gestrandet war. Fachleute haben den Kadaver zerlegt und untersucht. Warum der Wal verendet ist, konnten sie aber nicht feststellen. Verletzungen seien nicht zu erkennen gewesen. Im Maul und im Magen wurden keine Netze gefunden. Der Wal habe Parasiten gehabt, diese seien aber nicht für den Tod des Tieres verantwortlich. Gewebeproben sollen jetzt im Labor untersucht werden.
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4: Mit Lars Kostall, guten Morgen. Nach einem schweren Unfall auf der A20 bei Jamen musste ein Gefahrgutzug ausrücken. Ein Kurierfahrer mit Laborproben hatte sich gestern auf der Autobahn überschlagen. Der 49-Jährige war mit Blutproben und anderem Untersuchungsmaterial auf dem Weg ins Labor. Eine Verpackung wurde beschädigt. Da es auch um möglicherweise gefährliche Erreger ging, musste die Unglücksstelle aufwendig dekontaminiert werden. Die A20 war nach dem Unfall stundenlang gesperrt. Der Fahrer kam schwer verletzt ins Krankenhaus. Vor dem Ozeaneum in Stralsund wird es künftig den Harald-Lastowka-Platz geben, in Erinnerung an den ehemaligen Oberbürgermeister. Die Bürgerschaft der Hansestadt stimmte gestern Abend mit deutlicher Mehrheit dafür, den nördlichen Teil der Hafenstraße so umzubenennen. Kritik daran kam aus den Reihen der Grünen, die AfD-Fraktion enthielt sich. Weil ein Mähdrescher auf der B196 kurz vor Bergen gebrannt hat, ist es auf der Strecke für 3 Stunden zu Behinderungen gekommen. Dem Fahrer war es gestern Abend gelungen, die Flammen zunächst zu löschen. Einen erneuten Brandherd im Maschinenbereich löschten dann die Einsatzkräfte der Freiwilligen Feuerwehr Bergen. Beim bundesweit größten Geografiewettbewerb Dirke Wissen hat es der Putbusser Karl Otto Krüger ins Finale geschafft. Am Morgen tritt der Rüganer gegen 16 Schüler aus ganz Deutschland an. Der 16-Jährige hat sich zum 3. Mal für das Bundesfinale qualifiziert.
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2: So, das Wetter für uns in Mecklenburg-Vorpommern.
5: 15 Grad. Machst du mein Dankeschön.
2: Bitte.
5: Da war das Mikro noch raus. Ja. So, jetzt aber 15 Grad in Schwerin, 15 Grad in Parchim, 15 Grad auch in Zinnowitz. Das werden noch bis zu 21 Grad heute. Jetzt gerade kommen hier und da die Sonne durch. Das ist ganz schön, sollten wir auch genießen. Dann spätestens am Nachmittag kommen von der Elbe her wieder neue Wolken rein. Die bringen dann auch wieder Schauer und Gewitter mit. Wird aber nicht so heftig wie gestern. Der 3-Tage-Trend, das sieht ganz freundlich aus. Am Wochenende bis zu 24 Grad. Es wird aber kein pures Sommerwetter. So viel können wir, glaube ich, festhalten. Es werden immer wieder Wolken dabei sein und auch einzelne Schauer runterkommen.
2: Marie, einmal dein Mikrofon nicht rechtzeitig an und du sagst immer gleich.
6: Wenn wir Freunde wären, dann würdest du so einen Scheiß überhaupt nicht machen. Du machst uns alles kaputt, das Spiel.
2: 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B104 in Papendorf. Die Ortsdurchfahrt bleibt gesperrt.
5: Geblitzt wird auf der A24 Richtung Hamburg zwischen Zarrentin und Gudow und Richtung Berlin im Dreieck wird Stockdosse, dann die B5 in Dersenow Richtung Ludwigslust, B96 zwischen Lietzow und Bergenhöhe Rahlswiek, B103 Stadtautobahn Rostock Richtung Warnemünde Höhe Evershagen, B103 in Appelburg Richtung Plau am See, dann die B105 Ribnitz-Damgarten Richtung Stralsund Höhe Altenwillershagen, B109 in Ratebur Richtung Ducherow, B110 in Demmin Richtung Deven Höhe Supermarkt, dann die B110 im Ortsausgang Tessin Richtung Gneuen beidseitig, B111 in Zempin, B194 in Abzagen Richtung Stralsund, B196 am Kreisel Seerams Richtung Lankengranitz, dann in Burg Stargard, Karl-Stolte-Straße stadteinwärts, Verbinde Richtung Ortskrug Höhe Goldenstedt, Blumenholz Richtung Hohenzieritz an der Badestelle, dann im Ortsausgang Nossentiner Hütte Richtung Malchow und es blitzt in Stralsund in der Prohner Straße stadteinwärts.
2: So, und wo noch?
7: Hallo, hier ist der Horst, ich habe einen Blitzer für euch. Und zwar in Anklam an der Marienkirche, beidseitig vermutet.
2: Dankeschön, und dann hatten wir ja vorhin noch die Meldung, die wollte ich Ihnen nicht vorenthalten, dass in Rostock das Probleme gibt mit der Straßenbahn. In Rostock am Hohlbeinplatz eine Oberleitungsstörung wird bereits repariert, aber da sollen jetzt wohl auch Busse eingesetzt werden, dass Sie das mal gehört haben. Rostock, Straßenbahn, da gibt es Probleme in Rostock am Hohlbeinplatz.
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2: Sie hören den Frühstücksclub hier bei NDR 1 Radio MV mit Dania Behm, Eva-Maria Guhl und Nils Sörens am

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0: Es wird gut sowieso, hoffentlich auch Ihr Wochenende, egal was Sie vorhaben. Es ist ordentlich was los bei uns in Mecklenburg-Vorpommern, unter anderem Hubsale in Ueckermünde oder auch Tag der Bundeswehr in Rostock. Und passend zum Tag der Bundeswehr haben wir Sie heute Morgen gefragt, welchen Song Sie hören möchten. Wir hatten drei zur Auswahl. Der WhatsApp-Wunsch-Hit, bei uns in der App konnten Sie abstimmen, beziehungsweise bei WhatsApp. Und gewonnen hat
1: Status Quo mit passenderweise In the Army Now.
0: Ein Antikriegssong möchten wir an dieser Stelle gerne nochmal betonen. Also, den geht's jetzt und dann geht's gleich weiter mit Tatjana Brandt. Das war der Frühstücksclub mit Dania Behm und Nils Sörens für diese Woche.
2: Erholen Sie sich gut und dann sehen wir uns in alter Frische wieder. Dann, fertig Kompanie, fertig werden, ins Wochenende, wegtreten!
3: Hurra!

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1: Es hagelt ja irgendwie gerade richtig Kritik an Bundesgesundheitsministerin Waken wegen der geplanten Pflegereform. Eva Maria Gohl, was soll sich denn ändern für Pflegebedürftige und deren Familien?
3: Ja, da geht es um mehrere Punkte. Die Maßstäbe, wer pflegebedürftig ist, die sollen verschärft werden. Pflegebedürftige müssen sich auf teils steigende Kosten einstellen und pflegende Angehörige werden schlechter gestellt. Außerdem sollen Besserverdiener und Kinderlose stärker belastet werden. Sozialverbände, Gewerkschaften und Kommunalverbände halten das für falsch. Und auch aus den Reihen des Koalitionspartners SPD kommt Kritik. Jasper Ruppert aus der Aktuell-Redaktion berichtet.
4: Die Pläne seien ein Belastungspaket, das ihre Partei ablehne, sagte Mecklenburg-Vorpommerns SPD-Ministerpräsidentin Schwesig dem Portal Politico. Kritisch äußerte sich auch Pflegeratspräsidentin Vogler gegenüber dem Redaktionsnetzwerk Deutschland. Im Mittelpunkt stünden nicht die Sicherung der pflegerischen Versorgung, sondern die kurzfristige Konsolidierung der Pflegeversicherung. Die Gewerkschaft Verdi warnt vor sozialem Sprengstoff. Waken selbst verteidigt ihr Vorhaben in den ARD-Tagesthemen. Ein breiter Ansatz sei erforderlich gewesen. Und wenn es viel Veränderung gäbe, gäbe es vielleicht auch viel zu kritisieren, sagt die CDU-Politikerin.
3: In Deutschland haben im vergangenen Jahr 985 Menschen nach ihrem Tod Organe gespendet. Das ist der höchste Wert seit 2012. Gleichzeitig warten rund 8000 Menschen auf ein Spenderorgan. Der Tag der Organspende soll dieses Problem in den Fokus rücken. Konrad Buchwald aus der Aktuell-Redaktion.
5: In Mecklenburg-Vorpommern sind die Zahlen deutlich geringer. 22 Menschen haben im vergangenen Jahr Organe gespendet. 216 Patienten stehen derzeit auf der Warteliste. Die meisten brauchen eine Niere. Der Anteil an Organspendern in der Bevölkerung liegt bei uns im Land über dem Bundesdurchschnitt. Seit 2024 gibt es in Deutschland das Organspenderegister, in dem jeder erklären kann, ob er Spender sein möchte oder nicht. Das Motto des Aktionstages morgen ist deshalb, Zeit, Zeichen zu setzen. Verschiedene Verbände, Organisationen und Bundestagsabgeordnete nutzen den Tag, um die Widerspruchslösung wie in anderen Ländern zu fordern. Jeder wäre dann Organspender, es sei denn, er spricht sich zu Lebzeiten dagegen aus.
3: In Rostock hat ein Bagger bei Bauarbeiten am Werftdreieck die Oberleitung der Straßenbahn beschädigt. Deshalb fahren aktuell keine Bahnen zwischen den Haltestellen Kunsthalle und Doberaner Platz. Die RSAG schätzt, dass die Reparatur noch etwa 2 Stunden dauert. Wegen der Arbeiten am Werftdreieck ist dort auch der Autoverkehr betroffen. Der Knotenpunkt sollte möglichst weiträumig umfahren werden. Der zerstörte jüdische Friedhof in Greifswald soll wieder sichtbar werden. Die Initiative Erinnern und Leben setzt sich dafür ein, dass der zu einer Brache gewordene Platz am Rande der Stadt ein Gedenkort wird. Christine Senkbeil aus dem Vorpommern-Studio Greifswald. Wie sieht es an diesem vergessenen Ort denn jetzt aus?
6: An einen Friedhof erinnert noch nichts, aber es hat sich etwas getan. Müll ist weggeräumt, Gestrüpp entfernt, Bäume sind gekürzt, ein Zaun gezogen. Darum hat sich die Stadt gekümmert. Die arbeitet Hand in Hand mit der Initiative Erinnern und Leben. Und bei der liegt jetzt ein Gestaltungsentwurf bereits oben auf dem Schreibtisch. Vom Radweg aus über eine Rampe können Menschen dann auf den Friedhof gelangen, zum Gedenken oder zum Gebet. Die verschwundenen Grabsteine sollen durch ein Kunstwerk symbolisiert werden. Für die Gesamtkosten in Höhe von 60.000 Euro werden jetzt Spenden gesammelt. Denn alles hat mit einem Schülerprojekt angefangen, sagt die Initiative. Und es soll ein Projekt aller bleiben, den Gedenkort zu schaffen.
1: Das Wetter für uns in Mecklenburg-Vorpommern, ja, macht heute einen auf April. Es gibt mal mehr, mal weniger Wolken. Nachmittags von der Elbe her auch wieder ein paar Schauer. Auch Gewitter sollen damit dabei sein. Teilweise können die auch ein bisschen kräftiger ausfallen, aber nicht ganz so doll wie gestern. Und die Höchstwerte liegen auch heute wieder bei 19 bis 21 Grad. 15 haben wir in Villaren, 15 sind es in Wolgast und 16 Grad in Ueckermünde. Der Trend fürs Wochenende, ja, so ganz trocken bleibt es nicht, aber es wird ein bisschen ruhiger, vor allem der Sonnabend morgen. 4 nach 10, NDR 1 Radio MV, der zuverlässigste Verkehrsservice zu uns in Mecklenburg-Vorpommern. Stadtverkehr Rostock am Werftdreieck, da ist die Oberleitung der Straßenbahn beschädigt. Durch die Reparaturarbeiten fahren derzeit keine Bahnen zwischen den Haltestellen Kunsthalle und Doberaner Platz. Das Ganze wird wohl 2 Stunden dauern und durch diese Arbeiten ist dort auch der Autoverkehr betroffen. Wenn Sie sich also da auskennen, bitte weiträumig umfahren das Ganze. Geblitzt wird auf der A14 Richtung Wismar, Höhe Platerberge, A24 Richtung Hamburg zwischen Zarrentin und Gudow, A24 Richtung Berlin im Dreieck Wittstock-Dosse, in Dersenow Richtung Ludwigslust auf der B5, B96 zwischen Lietzow und Bergen, Höhe Ralswiek, die 103 Stadtautobahn Rostock Richtung Warnemünde, Höhe Evershagen. Dann stehen Sie in Appelburg auf der B103 Richtung Plau, die 105 Ribnitz-Samgarten Richtung Stralsund, Höhe Altenwillershagen. In Ratebur Richtung Ducherow auf der B109, die B110 in Demmin Richtung Deven, Höhe Supermarkt, B110 Ortsausgang Tessin Richtung Neuen beidseitig. In Zempin auf der 111 der Anhänger, B194 in Abzagen Richtung Stralsund, B196 Seerams Richtung Lanken-Granitz, in Anklam an der Marienkirche, in Burg Stargard in der Karl-Stolte-Straße statt einwärts, Verbinde Richtung Ortkrug Höhe Goldenstedt, Blumholz Richtung Hohenzieritz an der Badestelle, Ortsausgang Nossentinerich-Hütte Richtung Malchow und in Stralsund in der Pronerstraße statt einwärts. Dankeschön Bernd und Tim. Staus, Blitzer melden Sie kostenlos in der NDR am V-App oder Sie rufen einfach durch 0800 5959 100.
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1: Einen schönen Freitag und es geht gleich mal los mit einer Suchmeldung. Gesucht werden keine Stars, sondern echte Menschen. Komparsen für Dreharbeiten. Wie Sie da dabei sein können und wann das Ganze vor allem auch gedreht wird, das hören Sie gleich in gut 10 Minuten.
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0: der kultet, der uns gleich mal wieder so ein kleines schlechtes Gewissen macht, von wegen, na, Sport wäre auch mal wieder dran, ne? Also ist bei jedenfalls bei mir so. Die meisten 80er, Survivor, Eye of the Tiger, hier bei NR1 Radio MV. Wenn Sie Sonntag in einer Woche am 14. noch nichts vorhaben, dann kommen Sie doch ganz einfach nach Goslar. Hier werden nämlich Komparsen für einen Film gesucht. Markus Wojatschke ist der Produzent des Films. Erzähl mal, was macht ihr und was genau sucht ihr?
1: Wir machen einen Film über zwei Jungs, die sich in einer Fußballmannschaft kennenlernen. Der eine ist neu in der Mannschaft und das Highlight des Films ist eine große inszenierte Fußballspielszene sozusagen, die wir gemeinsam mit dem SV04 Goslar drehen, also mit echten Spielern in einem echten Verein. Und für diese Szene suchen wir Publikum. Sehr, sehr viele. Ich meine, wir müssen jetzt kein Ostseestadion füllen, aber so gut besucht bei so einem Kreisligaspiel spricht man ja so bei 150 bis 200 Leuten. Das wäre schon richtig schön.
0: Und was genau ist das für ein Film?
1: Der Film ist eine Produktion von unserer Firma Trabant Film. Wir sitzen in Goslar in Mecklenburg-Vorpommern. Uns gibt es jetzt seit 3 Jahren und ist unsere erste geförderte fiktionale Produktion. Die MV Filmförderung ist mit drin, die DFB Kulturstiftung ist mit drin und das Buch kam irgendwann mal zu mir von Carina Zimmermann und wir haben gesagt, wir machen das und wir bringen es nach Mecklenburg.
0: Aber Manuel Neuer kommt jetzt nicht dazu, oder?
1: Nee, leider nicht.
0: Der ist ja verhindert. Da geht ja nächste Woche die Fußball-WM los, ne?
1: Genau. Während unseres Drehs geht es ja quasi los.
0: Wen habt ihr sonst dabei?
1: Wir haben tatsächlich dabei, und da sind wir sehr, sehr glücklich drüber, Florian Lukas als Trainer. Er hat total Lust auf das Projekt, kann 2 Tage und wir haben unseren Drehplan so gebaut, dass das irgendwie funktioniert und wir sind sehr froh, dass wir so ein bekanntes Gesicht im Film haben. Ansonsten ist Tian Phuc Nguyen mit dabei und Johnny Zimmermann, die spielen die beiden Jungs.
0: Florian Lukas kennt man ja aus Goodbye Lenin, also sagt mir jetzt zumindest was, ne?
1: Genau, Goodbye Lenin, absolute Giganten oder Weißensee, die Serie ist ja auch bekannt.
0: Wo und wann soll denn das Ganze gedreht werden?
1: Das Ganze wird gedreht nächste Woche. Wir drehen insgesamt 7 Drehtage und für diese Szene, für die wir die vielen Komparsen brauchen, drehen wir am 14.06. von 12 bis 18 Uhr brauchen wir die Leute in Goslar am Sportplatz.
0: Das heißt, ich kann da einfach vorbeikommen dann?
1: Ja, also gerne anmelden, aber sonst auch gerne einfach vorbeikommen.
0: Wir leiten auch den Kontakt dann gerne weiter.
1: Ja, sehr gerne.
0: Dann wünschen wir ganz viel Erfolg für den Drehtag dann, wo ihr die Komparsen braucht. Und wenn Sie Lust haben, da mitzumachen, dann rufen Sie einfach bei uns durch 0800 59 59 100 und wir leiten dann den Kontakt sehr gerne weiter.
1: Dankeschön.
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0: Bestes.
1: Und das ist echt, mein lieber Mann, Ihr Navi-Ersatz bei der Fahrt zum nächsten Kundentermin. Glasperlenspiel bei NR1 Radio MV. Und zum Einparken gibt's jetzt noch einen echten Klassiker mit einem neuen Sound. Hertz und Purple Disco Machine mit A Wonderful Life. Das ist der Lieblingsmix zu uns in Mecklenburg-Vorpommern mit den aktuellen Hits, mit den deutschen Hits, mit den Kulthits und natürlich auch mit den meisten 80ern. Schönen Freitagvormittag.

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2: Und das Wetter für uns in Mecklenburg-Vorpommern, ja, was die Temperaturen angeht, liegen wir überall recht einheitlich bei um die 16 Grad in Warnemünde, in Zinnowitz und auch in Herrensteinfeld. Schauer mit Gewitter gibt es bis zum Nachmittag erstmal keine. Dafür aber mal mehr, mal weniger Wolken, sodass die Sonne mal verschwindet, dann ist sie wieder da. Und das Ganze bei Höchstwerten von bis zu 21 Grad. Der Trend fürs Wochenende ist Sonnabendmorgen am freundlichsten und auch meist trocken. Richtung Pommersche Bucht landen wir bei bis zu 23 Grad sogar. Und der Sonntag wolkig mit Auflockerungen und auch da Schauer oder Gewitter mit dabei. Halb elf ist es, NDR 1 Radio MV, der zuverlässigste Verkehrsservice für uns in Mecklenburg-Vorpommern. Stadtverkehr Rostock am Werfdreieck, da ist die Oberleitung der Straßenbahn beschädigt. Durch die Reparaturarbeiten fahren derzeit keine Bahnen zwischen den Haltestellen Kunsthalle und Doberaner Platz. Das Ganze wird wohl noch so 1,5 Stunden dauern. Durch diese Arbeiten ist dort auch der Autoverkehr betroffen. Also wenn Sie sich auskennen, bitte weiträumig umfahren. Dann wird geblitzt auf der A14 Richtung Wismar, Höhe Platerberge. A24 Richtung Hamburg zwischen Zarentin und Gudow, die A24 Richtung Berlin im Dreieck Wittstock-Dosse, in Dersen Richtung Ludwigslust auf der B5, B96 zwischen Lietze und Bergen Höhe Halswijk, die 103 Stadtautobahn Rostock Richtung Warnemünde Höhe Evershagen, die 103 in Appelburg Richtung Plau, B105 Rednitz-Samgarten Richtung Stralsund Höhe Altenmillershagen, in Ratebur auf der B109 Richtung Ducherow, in Zempin auf der 111 die B191 in Maltgören, B194 in Abzhagen Richtung Stralsund, B196 Seerams Richtung Lankenkranitz, Anklam an der Marienkirche, in Burg Stargard in der Karl-Stolte-Straße statt einwärts, Fahrbinde Richtung Ortkrug, Höhe Goldenstedt, Blumenholz Richtung Hohenzieritz, hier stehen Sie an der Badestelle, Ortsausgang Nossentiner, Hütte Richtung Malchow und Stralsund in der Prona-Straße statt einwärts. Wer ist noch dran? Hallo?
3: Heidrun Groth hier, guten Morgen. Ich möchte Ihnen einen Leser melden und zwar in Schwerin in der Lübecker Straße an der Baustelle in der Nähe von der Tankstelle.
2: Jawohl, vielen Dank Heidrun. Wenn Sie auch noch was sagen, gerne durchrufen 0800 5959 100 oder Sie schicken uns eine Nachricht, gerne auch eine Sprachnachricht, kostenlos in der NDR-MV-App.
4: Moin Moin im Studio, hier ist Andreas aus Greifswald. Ich möchte euch einen Blitzer verpetzen. Der steht in Reppelin in der Ortsmitte in Richtung Bad Sülze. Hier sind 50 erlaubt. Ich wünsche einen schönen Tag.
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0: Mit großen Schritten geht's in Richtung Wochenende und mit noch größeren ja Richtung Fußball-Weltmeisterschaft. Hier ist NR1 Radio MV. Morgen Abend wartet auf die deutsche Nationalmannschaft ja die letzte große Bewährungsprobe vor dem Turnierstart in Chicago gegen Gastgeber USA. Mit dabei ist auch unser WM-Reporter Thomas Kunz. Und Thomas, eine Frage dürfte die Fans ja besonders beschäftigen. Wer wird denn morgen im Tor stehen?
1: Also wenn es nach Julian Nagelsmann und der Mannschaft und den Plänen des Trainerteams geht, natürlich Manuel Neuer. Aber man darf halt die Rechnung, ist ja ein altes Sprichwort, man darf die Rechnung nicht ohne die Wade machen. Und das ist das große Problem. Er hat auch gestern im Training nicht alles absolviert. Belastungsaufbau ist das Zauberwort. Und wir hängen alle so ein bisschen in der Luft. Und wahrscheinlich die Trainer und Manuel Neuer selber auch. Wir müssen warten bis heute 19:30 zur Pressekonferenz. Dann gibt es die Auflösung, ob Neuer auflaufen kann oder nicht. Ich würde mal sagen, so wie sie es aktuell darstellt, stehen die Zeichen gar nicht mal so gut und wir werden vielleicht Olli Baumann in diesem letzten Test sehen. Ja, ja.
0: Okay. Und was ist dein Tipp fürs Spiel?
1: Ich glaube, das wird richtig schwer und anspruchsvoll. Julian Nagelsmann hat sie auch alle nochmal richtig gefordert. Die haben dicke Beine, gab nochmal Krafttraining gestern. Es wird einen knappen Sieg geben vor 62.500 im Soldier Field gegen hochmotivierte US-Boys. 2-1, sage ich.
0: Okay, gehe ich mit.

0: jetzt ein aktueller Hit.
1: Es ist Freitag. Ja, wir freuen uns aufs erste Juni-Wochenende, was ja wettertechnisch vor allem morgen mal ein bisschen ruhiger werden soll. Für den Rest sorgen wir vor allem für gute Freitagslaune bei der Arbeit. Und hier kommt auch der passende Soundtrack für den letzten Arbeitstag in dieser Woche. Alma mit Chasing Highs.

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4: Und Sie hören uns bei der Arbeit. Sehr schön. Und wir haben es 11 Uhr.
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4: Es gibt reichlich Kritik an den Plänen von Bundesgesundheitsministerin Waken für die geplante Pflegereform. Und zwar nicht nur von Betroffenen. Eva-Maria Guhl, was stört denn alle so sehr?
5: Ja, dass es hauptsächlich ums Sparen geht. Weniger Ausgaben, mehr Einnahmen. Die Kritiker sagen, dadurch werden die Pflegebedürftigen und die Familienangehörigen, die pflegen, noch mehr belastet. Auch Besserverdienende und Kinderlose sollen mehr zahlen. Aus der Aktuellredaktion Marek Walde.
6: Es sei keine Pflegereform, sondern vor allem der Versuch, Haushaltslöcher zu stopfen, ohne politischen Gestaltungswillen, sagte Landesgesundheitsministerin Drese im Landtag. Die Pläne des Bundes würden die Eigenanteile für einen Pflegeheimplatz weiter steigen lassen. Schon jetzt kostet ein Platz hier im Land fast 3.000 Euro pro Monat. Ministerpräsidentin Schwesig nannte die Pläne bei Politico ein Belastungspaket, das ihre Partei ablehne. Aus Sicht der AfD ändere sich durch die Reform nichts am Grundproblem. CDU-Landeschef Peters nannte die Einschnitte schmerzhaft, die Reform sei aber nötig, um entstandene Löcher zu stopfen.
5: Seit rund 2 Jahren gibt es in Deutschland das Organspenderegister. Jeder kann da speichern, ob er nach seinem Tod Organe spenden möchte oder nicht. Bisher haben das rund 500.000 Menschen gemacht, was nach Ansicht von Fachleuten zu wenig ist. Konrad Buchwald, immer wieder ist die Widerspruchslösung im Gespräch. Was genau heißt das?
7: Das bedeutet, wie schon in ganz vielen anderen Ländern Europas, dass prinzipiell jeder Organspender ist, es sei denn, er spricht sich zu Lebzeiten dagegen aus. Die Hoffnung ist, dass somit mehr Spenderorgane zur Verfügung stehen. In Deutschland warten derzeit etwa 8.000 Menschen auf ein Organ. In den meisten Fällen sind das Nieren. In Mecklenburg-Vorpommern stehen 216 Patienten auf der Warteliste. Auf 1 Million Deutsche kommen etwa 11 Spender. Bei uns im Land sind das 14. Im europaweiten Vergleich ist Deutschland damit ziemlich weit hinten. In Spanien liegt die Zahl zum Beispiel bei rund 50 Spendenden.
5: In Jessenitz bei Lübten ist am Morgen ein Feuer in einem Einfamilienhaus in einer Wohnsiedlung ausgebrochen. Die Bewohnerinnen, 2 ältere Frauen, gelten noch als vermisst. Der Brand war gegen 8 Uhr gemeldet worden. Mittlerweile ist das Haus laut Feuerwehr bis auf die Grundmauern abgebrannt. Nach den vermissten Frauen wird nun in der Brandruine gesucht. Noch ist aber unklar, ob sie sich überhaupt in dem Haus aufhielten. In der Sportmedizin setzt die HAF-Region wieder mehr auf deutsch-polnische Zusammenarbeit. 70 Orthopäden, Traumatologen und Physiotherapeuten aus Deutschland und Polen treffen sich in Ueckermünde, um sich über neue Entwicklungen und Methoden auszutauschen. Elise Geier aus dem HAF-Müritz-Studio berichtet.
8: Die Zusammenarbeit zwischen Deutschland und Polen wird in verschiedenen Bereichen immer wichtiger. Im Tourismus, in der Kultur und in der Sportmedizin. Deshalb fördert die Euroregion Pomerania die Tagung. Fachleute aus beiden Ländern vernetzen sich dort und tauschen sich über die unterschiedlichen Gesundheitssysteme aus. So Initiatorin Nadja Neudeck vom Ärztenetzwerk HAFNET. Außerdem solle der deutsch-polnische Freundeskreis der Orthopäden und Traumatologen wiederbelebt werden. Auf dem Programm stehen Vorträge und eine Diskussion mit dem ehemaligen Diskuswerfer und Olympiasieger Lars Riedel. Am Samstag gibt es auch öffentliche Veranstaltungen wie eine Radtour und ein Drachenbootrennen. In 2 Jahren soll die nächste Tagung stattfinden, dann möglicherweise in Polen.
4: Das Wetter für uns in Mecklenburg-Vorpommern. Es geht durchwachsen in Richtung Wochenende. Das kennen wir ja schon aus den vergangenen Tagen. Wechselnd bis stark bewölkt. Nachmittags gibt es von der Elbe her auch mal wieder ein paar Schauer oder Gewitter. Wird also auch da nicht langweilig. Die können auch mal kräftiger sein, aber lange nicht so kräftig wie gestern. 16 Grad sind es in Klütz, 17 in Wittenburg, wo wir übrigens ja morgen in 2 Wochen dann unsere erste NDR-MV-Sommerparty feiern. Und 17 Grad sind es in Rabin auf Rügen. 19 bis 21 Grad die Höchstwerte. Der Trend fürs Wochenende. Frühsommerlich warm, morgen mit Sonne, Sonntag mit Wolken, Schauer und Gewitter sind immer mal wieder mit dabei.
9: 4 nach 11, NR1 Radio MV, der zuverlässigste Verkehrsservice für uns in Mecklenburg-Vorpommern. Im Stadtverkehr Rostock am Werftdreieck, da ist die Oberleitung der Straßenbahn beschädigt. Durch die Reparaturarbeiten fahren da derzeit keine Bahnen zwischen den Haltestellen Kunsthalle und Doberaner Platz. Das Ganze wird wohl noch eine Stunde dauern. Und durch diese Arbeiten ist auch dort der Autoverkehr betroffen. Wenn Sie sich also auskennen, umfahren Sie das Ganze am besten gleich weiträumig. Dann wird geblitzt auf der A14 Richtung Wismar, Höhe Plater Berge, A24 Richtung Hamburg, zwischen Zarentin und Gudow. Dann die Gegenrichtung im Dreieck Wittstock-Dosse, B5 in Dersenow Richtung Ludwigslust, B96 zwischen Lietze und Bergen, Höhe Ralswiek, Stadtautobahn Rostock Richtung Warnemünde, Höhe Ebershagen auf der 103. In Appelburg auf der 103 Richtung Plau, B105 Ribnitz Richtung Stralsund, Höhe Altenwillershagen, B109 in Radebuhr Richtung Ducherow, Zempin auf der 111 der Anhänger, in Malgören stehen sie auf der B191, die B194 in Abzhagen Richtung Stralsund, B196 Serams Richtung Lankengranitz, dann in Anklam an der Marienkirche, Burg Stargard, Karl-Stolte-Straße statt einwärts, Verbinde Richtung Ortkrug, Höhe Goldenstedt, Blumholz Richtung Hohenzieritz an der Badestelle, Ortsausgang Nossentiner Hütte Richtung Malchow, in Repelin Richtung Bad Sülze, in Schwerin die Lübecker Straße statt einwärts und Stralsund die Prohner Straße statt einwärts. Auch da stehen Sie. Vielen Dank. Und wenn Sie noch was haben, rufen Sie gerne durch. Wen habe ich noch dran? Hallöchen. Also, ach, Thomas hat noch was. Wo denn?
10: In Richtung Überseehafen, Abfahrt Stralsund-Lübeck.
9: Auch das nehmen wir gerne mit. Vielen Dank. Stausblitzer melden Sie kostenlos in der NDR-MV-App oder Sie rufen durch 0800 5959 100.
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9: 1.000 Euro haben Sie sich letzte Woche durchs NDR1 Radio MV Hören gesichert und 2.000 Euro konnten Sie gestern draus machen, wenn Sie die Vereinsaufgabe schaffen. Der kleine Gnadenhof e.V. in Letschow bei Schwan. Ob Sie es geschafft haben, das hören Sie gleich in gut 10 Minuten.
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0: bildet eine 50 Meter lange Menschenkette, transportiert innerhalb der Zeit von 10 Minuten Wasser in Hundenäpfen, indem ihr es von Napf zu Napf weitergebt. Ziel ist es, einen 2 Liter Hundenapf vollständig zu füllen. Das war die Vereinsaufgabe für den kleinen Gnadenhof e.V. in Letschow bei Schwan. Ein Verein, der sich ganz liebevoll um alte und kranke Tiere kümmert, die keiner mehr haben möchte.
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0: Jeden Monat unterstützen wir ja einen Verein in unserem Land mit bis zu 2000 Euro. Und der kleine Gnadenhof, der hat die Vereinsaufgabe geschafft. Nach 5 Minuten waren es sogar 5 Liter. Unsere Reporterin Julia Pieschel war dabei. Was war denn besonders schön?
2: Also was ich sehr, sehr stark fand, war einfach wirklich der Fakt, dass dieser Verein so toll zusammengehalten hat. Und es hat dort keiner für sich gemacht. Es hat dort einfach jeder für die Tiere dort gekämpft, weil die einfach die Hilfe brauchen, weil sie es einfach lieben, diese Tiere zu unterstützen und denen einfach noch ein schönes Leben zu bereiten. Da kamen sogar noch 2 Hunde mit dazu, haben auch noch mit angefeuert. Also das fand ich wirklich extrem beeindruckend, wie selbstlos die Leute dafür die Tiere gekämpft haben.
3: Hunde sind die Spiegelbilder der Menschen. Man weiß, wenn man den Hund sieht, weiß man, wie der Mensch drauf ist.
4: Ne? Es sind ja nun wirklich ernste Fälle hier. Und also Hut ab, was die hier auf die Beine stellen. Da ist viel, viel Herzblut drin.
5: Wenn ich jetzt so wie den kleinen Hund sehe, ne, ich finde das mega toll, dass Leute sich um so eine Hunde kümmern.
6: Einige leben 10 Jahre in einer Familie und werden dann einfach im Tierheim abgegeben. Und das muss man sich einfach mal vorstellen, wie das wäre, wenn einem das selber passiert.
7: Alles für die Tiere. Oder wie ein weiser Mann mal gesagt hat, alles für den Dackel, alles für den Club.
0: Genau. Ja, eine tolle Teamarbeit. Herzlichen Glückwunsch nochmal. 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
1: Das Wetter für uns in Mecklenburg-Vorpommern. Gucken wir mal auf die aktuellen Temperaturen. Steinhagen-Negerst 17 Grad, Schlattkow 17 Grad, Gutow 18 Grad. Ja, ist ein bisschen frisch, ne? Aber perfekt auch zum Durchlüften, nicht nur zu Hause, auch bei der Arbeit. Schauer mit Gewitter gibt's bis zum Nachmittag erstmal keine, dafür aber mal mehr, mal weniger Wolken. Und das bei Höchstwerten von bis zu 21 Grad. Der Trend fürs Wochenende, der Sonnabendmorgen, der ist noch am freundlichsten und auch am meisten trocken. Richtung Pommersche Bucht kriegen wir bis zu 23 Grad. Sonntag wolkig, auch da Auflockerungen mit dabei, samt Schauer oder auch Gewitter. Eine Minute nach 11:30 NR1 Radio MV, der zuverlässigste Verkehrsservice für uns in Mecklenburg-Vorpommern. Da haben Sie was für uns. Hallo, wer dran?
2: Hier ist Willi. Ich wollte ein Pannenfahrzeug melden auf der B109, kurz hinter Mögelberg, Fahrtrichtung Greifswald. Da scheint ein ausländisches Fahrzeug liegen geblieben zu sein und demzufolge ist das Warndreieck nicht korrekt positioniert und Warnweste habe ich bei den Personen, die sich im unmittelbaren Fahrbahnbereich befinden, auch nicht erkannt.
1: Okay, Willi, vielen Dank. B109 Richtung Greifswald, kurz hinter Mökoberg, fahren Sie da bitte äußerst vorsichtig, gerade wenn die Unfallstelle noch nicht so richtig abgesichert ist. Dann geht's in den Stadtverkehr Rostock. Am Werftdreieck ist die Oberleitung der Straßenbahn beschädigt. Durch die Reparaturarbeiten fahren da derzeit keine Bahnen zwischen den Haltestellen Kunsthalle und Doberaner Platz. Das Ganze wird wohl noch bis 12 Uhr andauern, wenn wir auch gleich nochmal nachhaken. Und durch diese Arbeiten ist dort auch der Autoverkehr betroffen. Also wenn Sie sich da auskennen, am besten gleich weiträumig umfahren. Geblitzt wird auf der A14 Richtung Wismar, Höhe Platerberg. A19 Richtung Überseehafen, hier an der Abfahrt Stralsund. A24 Richtung Hamburg zwischen Zarentin und Gudow und Richtung Berlin im Dreieck Wittstock-Dosse. In Dersenow Richtung Ludwigslust auf der B5, B96 zwischen Lietze und Bergen, höher Ralswiek. B103 Stadtautobahn Rostock Richtung Warnemünde. In Appelburg auf der B103 Richtung Plau, dann die 105 Ribnitz-Damgarten Richtung Stralsund, höher Altenwillershagen. In Ratebur wird geblitzt Richtung Ducherow auf der B109. Die 111 in Zempin, B191 in Malgören, B194 in Abzhagen Richtung Stralsund, die 196 Seerams Richtung Lankengranitz, Anklam an der Marienkirche, in Burg Stargard in der Karl-Stolte-Straße statt einwärts, Verbinde Richtung Ortkrughöhe Goldenstedt, Blumenholz Richtung Hohenzieritz, Ortsausgang Nossentiner Hütte Richtung Malchow, in Repellin Richtung Waldsülze, dann Schwerin-Lübecker Straße statt einwärts und Stralsund in der Proner Straße statt einwärts. Und wen habe ich noch dran? Hallo!
3: Theo Körner, moin! Ein Leser auf der 104 zwischen Kamps und Rampe hinter der Autobahnbrücke auf der rechten Seite in Richtung Schwerin. Passt auf, Jungs. Schönes Wochenende. Tschüss.
1: Danke, wünsche mir ebenso. Und ein Laser kann ja gerne auch mal drehen, also auch beidseitig. Und wo stehen Sie noch?
4: Aus Pockendorf fahrend in Richtung Grimmen.
1: Ist notiert. Vielen Dank, dass Sie so fleißig Bescheid geben. Stausblitzer melden Sie kostenlos in der NDR-MV-App oder Sie rufen an 0800 5959 100.
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Hier ist NR1 Radio MV mit dem zuverlässigsten Verkehrsservice zu uns in Mecklenburg-Vorpommern. Und hier bitte Vorsicht auf der A24. Berlin Richtung Hamburg. In der Ausfahrt Rhein-Bieg, da steht ein defekter LKW. Achtung, A24 Berlin Richtung Hamburg. In der Ausfahrt Rhein-Bieg, ein defekter LKW. Gute Fahrt.

0: Hey Rogers, Dolly Parton, Love is Strange hier bei NR1 Radio MV. Einen schönen Freitag. Ja, obwohl er ein studierter Schlagzeuger und Sänger ist, kann er keine Noten lesen, hat er mal verraten. Und er ist bekannt dafür, dass er auf der Bühne gerne spontan wird. Also kein Konzert läuft da exakt ab wie das andere. Sebastian Krumbiegel, er wird heute 60 Jahre alt. Happy Birthday, der Mann, der im nächsten Jahr mit seinen Prinzen auf große Abschiedstournee geht. Und worauf Sie sich da als Fan freuen können, hat er uns aufbereiten.
1: Wir werden nur Jazz spielen. Wir werden keine Hits spielen. Wir werden nur... klar, wir streiten uns ja immer, was auf den Konzerten gespielt wird, weil wir haben einen Haufen Platten gemacht und jeder hat seine Favorites. Also Fakt ist erstmal, wir spielen definitiv alle Hits und wir haben einen Haufen Hits und das ist geil und die Hände sind oben und die Leute freuen sich und wir freuen uns und wir halten uns selbst bei Laune, dass wir die immer irgendwie ein bisschen anders arrangieren, dass es uns nicht langweilig wird, weil das ist der Tod, das braucht kein Mensch in der Kunst und ich glaube, das wird eine schicke Tour.
0: Ja, glaube ich auch und mit der Tour kommen sie übrigens auch nach Rostock und Neubrandenburg. Sebastian Krumbiegel, heute wird er 60 Jahre alt und hier ist er mit seinen Prinzen im Lieblingsmix für uns in Mecklenburg-Vorpommern bei NR1 Radio MV.

Low mit ihrem Kulthit New York Groove hier bei NR1 Radio MV. Das ist der Lieblingsmix für uns in Mecklenburg-Vorpommern mit den Kulthits, mit den aktuellen Hits, mit den deutschen Hits. Und bevor Sie gleich in letzte Mittagspause für diese Woche gehen, reisen wir jetzt nochmal ganz kurz ins Jahr 1981. Lady Diana sagt ja, Wetten, das feiert Premiere und Kim Carnes landet einen der größten Hits des Jahrzehnts. Hier kommt Bette Davis Eyes bei NR1 Radio MV. Der Sender mit den meisten 80ern. Schönen Freitag.

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1: Unfair, sozialer Brennstoff, Zynismus. Die Kritik ist groß an der geplanten Pflegereform von Gesundheitsministerin Warken. Sie will zum Beispiel, dass es in Zukunft schwieriger wird, Pflegeleistungen zu bekommen. Petra Künzer, warum ist diese Pflegereform denn überhaupt nötig?
2: Ja, weil in der Pflegeversicherung in Deutschland ein riesiges Milliardenloch droht, wenn sich nichts ändert. Also es geht darum, Geld zu sparen und die Beiträge nicht ins Unendliche steigen zu lassen. Jörn-Jakob Gericke in unserer Aktuell-Redaktion kann uns das mal ganz genau erklären. Jörn-Jakob, erst einmal, was sind denn die wichtigsten Punkte in den Warken-Plänen?
3: Ja, also die Kritikerinnen und Kritiker sagen, es gehe im Wesentlichen darum, Ausgaben zu senken und Einnahmen zu erhöhen. Was das Kürzen betrifft, da soll es in Zukunft wohl schwerer werden, Pflegeleistungen zu erhalten, also die Anforderungen für einen Pflegegrad steigen. Zudem soll bei pflegenden Angehörigen gespart werden, indem die Rentenbeiträge gekürzt werden. Höhere Einnahmen sollen unter anderem durch eine höhere Beitragsbemessungsgrenze reinkommen, also der Betrag des Jahresbruttoeinkommens, bis zu dem Pflegebeiträge erhoben werden.
2: Und wie reagieren die Krankenkassen auf die Pläne?
3: Ja, Reformen seien notwendig, um das System langfristig zu stabilisieren, heißt es von der AOK Nordost. Die Vorstandsvorsitzende Daniela Teichert sieht positive Ansätze, zum Beispiel, dass nicht nur kurzfristig gespart werden soll. Auf der anderen Seite kritisiert sie scharf, dass am Entlastungsbetrag für Pflegebedürftige mit Pflegegrad 1 gekürzt werden soll. Der sollte ja gerade helfen, so lange wie möglich selbstständig zu bleiben. Auch die geplante Verschiebung der Leistungszuschläge für Menschen in stationären Pflegeeinrichtungen bereitet Teichert Sorge, sagt sie.
2: Und was meint die Landespolitik zu den Bundessparplänen?
3: Es sei keine Pflegereform, sondern vor allem der Versuch, Löcher zu stopfen, ohne politischen Gestaltungswillen. Das hat Landesgesundheitsministerin Drese gestern im Landtag gesagt. Die Pläne des Bundes würden die Eigenanteile für einen Pflegeheimplatz weiter steigen lassen. Und schon jetzt koste ein Platz hier im Land fast 3.000 Euro pro Monat. Ministerpräsidentin Schwesig spricht von einem schweren Fehler, dass der Entwurf nicht mit den Ländern abgestimmt worden sei. Aus Sicht der AfD ändere sich durch die Reform nichts am Grundproblem. CDU-Landeschef Peters nannte die Einschnitte schmerzhaft, die Reform sei aber nötig, um entstandene Löcher zu stopfen.
2: Also viel Kritik an der geplanten Pflegereform. Vielen Dank für die Informationen, Jörn-Jakob Gericke. Verboten ist es nicht, aber zumindest fragwürdig. Es geht um den neuen Generalsekretär der Landes-AfD, Dario Seifert. Der Stralsunder Bundestagsabgeordnete hat 2023 Geschäfte mit der regionalen AfD-Kreistagsfraktion gemacht und dabei offenbar ganz gut verdient. Es geht um zwei Aufträge für Werbemittel wie Zollstöcke oder Tassen. Seifert kassierte rund 6.000 Euro. Stefan Ludmann in unserer Aktuellredaktion. Wie kam Seifert denn an die Aufträge der Kreistagsfraktion?
4: Ja, mit seiner eigenen Firma, mit der Strehler Medien in Stralsund, seine Firma für Werbegrafik. Offenbar ist die Kreistagsfraktion im Frühjahr 2023 auf ihren Parteifreund Seifert dazugegangen, hat gefragt, ob er diese Werbemittel liefern kann. Und Seifert sagte zu, das hat er uns auch bestätigt, seine Geschäfte mit seinen AfD-Parteifreunden im Kreistag auf Kosten des Steuerzahlers, die sind allerdings doch ziemlich fragwürdig, muss man sagen, denn in einem Prüfbericht, da kommt die Kreisverwaltung zu dem Schluss, dass das Geld zweckwidrig ausgezahlt wurde. Die Anschaffung dieses Werbematerials, also dieser Zollstöcke oder Tassen, das gehöre nicht zur Öffentlichkeitsarbeit deiner Fraktion, heißt es in dem Papier. Insgesamt geht es da um 8.500 Euro, die zweckwidrig ausgegeben worden sein sollen. Der Löwenanteil, eben die 6.000 Euro, der ging an Seiferts Firma.
2: Und hat das jetzt irgendwelche Konsequenzen?
4: Ja, nicht direkt für Seifert, denn dass das Geld an ihn geflossen ist, das monieren die Prüfer nicht. Im Mittelpunkt steht da die ehemalige AfD-Fraktionsspitze im Kreistag, die bis zur Kommunalwahl 2024 im Amt war. Der ehemalige Vorsitzende allerdings, der wies eine Verantwortung zurück. Die Entscheidung für die Aufträge auch an Seifert, die seien mehrheitlich getroffen worden.
2: Ist die Sache denn jetzt inzwischen erledigt?
4: Nein, überhaupt nicht. Und da wird es jetzt, muss man sagen, auch etwas absurd. Denn erst vor 3 Wochen, da hat Seifert, der Mitglied in der neuen AfD-Kreistagsfraktion ist, dafür gestimmt, dass der Landkreis das Geld jetzt zurückfordert. Aber von der alten Fraktionsspitze, die ja nicht mehr im Amt ist. Heißt übersetzt, Seifert selbst hält die Aufträge, von denen er ja profitiert hat, nicht für ganz sauber. Auf NDR-Anfrage erklärte er, die alleinige Verantwortung habe die alte Fraktionsspitze. Er habe nicht wissen, wissen können damals, dass die Aufträge möglicherweise zweckwidrig gewesen seien. Interessant ist bei der ganzen Sache auf die Frage, ob er mit anderen AfD-Fraktionen in Bund, Land oder auch Kommunen Geschäfte gemacht hat mit seiner Firma, antwortete Seifert nicht.
2: Stefan Ludmann über die Geschäfte des Generalsekretärs der Landes-AfD Seifert. Und jetzt weitere Meldungen. Der ukrainische Präsident Zelensky schlägt Kreml-Chef Putin ein direktes Treffen vor. In einem offenen Schreiben nennt Zelensky als Ort für ein Treffen einen Drittstaat, um so wörtlich Schlüsselfragen persönlich zu klären. Die Ukraine sei bereit zu einer Waffenruhe, während verhandelt wird. Der russische Präsident Putin hat noch nicht auf Zelenskys Vorschlag reagiert. Heute hält er eine Rede auf dem Internationalen Wirtschaftsforum in St. Petersburg. Nach einem Hausbrand in Jessenitz bei Lübtheen sind zwei Frauen als vermisst gemeldet worden. Das Feuer brach laut Einsatzleitstelle am Morgen in einem Einfamilienhaus aus. Das Gebäude brannte nach Angaben der Feuerwehr bis auf die Grundmauer nieder. Polizei und Kriminalpolizei suchen unter anderem mit einer Drohne nach den beiden Bewohnerinnen. Noch ist unklar, ob sie sich zum Brandzeitpunkt in dem Haus aufhielten. Der Yachthafen in Sassnitz auf Rügen ist die beliebteste Marina in ganz Deutschland. Das ist das Ergebnis einer Umfrage der Zeitschrift Yacht. Mehr als 95.000 Bewertungen von Seglern und Hafenbesuchern wurden ausgewertet. Dabei ging es zum Beispiel darum, wie sauber die Häfen sind, wie gut ihre Lage ist und wie gut sie ausgestattet sind. Neben Sassnitz haben es auch einige weitere Häfen aus dem Land unter die Top 20 geschafft. Darunter waren an der Müritz, Rankwitz auf Usedom und Ribnitz-Damgarten. 12 Uhr und gleich 7 Minuten, Sie hören die Mittagsschau kompakt auf NR1 Radio MV. Heute am Weltumwelttag soll das Bewusstsein für Umweltprobleme geschärft werden. Wir Menschen hinterlassen an vielen Orten Spuren, die der Natur schaden. Sie wiederherzustellen, das ist Ziel einer EU-Verordnung. Die schreibt nämlich vor, dass die Mitgliedstaaten auf 20% der Fläche, auf dem Land und dem Wasser, Maßnahmen ergreifen, damit sich die Natur dort wieder regenerieren kann. Susanne Moll war im Anklamer Stadtbruch unterwegs. Dort zeigt sich, was passiert, wenn man der Natur freien Lauf lässt.
5: Ein Wanderweg führt von dem kleinen Örtchen Grünberg südlich von Anklam mitten in die Wildnis. Hier dürfen zum Beispiel Biber leben, wie sie wollen. An dem kleinen Bach neben dem Wanderweg sind einige ihrer Burgen zu finden.
6: Das mit Abstand beeindruckendste ist, wie rasant sich die Landschaft hier verändert, ohne dass der Mensch da irgendwas beiträgt. Ein Wald wandelt sich in Offenlandschaft um, eine Offenlandschaft wandelt sich wieder in Wald um und all das passiert zeitgleich nebeneinander auf verschiedenen Teilflächen.
5: Sagt Stefan Schwill, er ist Landesvorsitzender des NABU MV. Die NABU-Stiftung hat vor 8 Jahren einen Großteil des Gebiets von der Stadt Anklam gekauft. Es wurden Entwässerungsgräben und Torfkanäle geschlossen. Seither überlässt man die Natur hier sich selbst. Überschwemmt war der Anklamer Stadtbruch aber schon vorher. Vor mehr als 30 Jahren war in dem Gebiet der Damm gebrochen. Das hat nicht allen gefallen.
6: Kann man natürlich auch verstehen. Hier sind also von einem Tag auf den anderen so roundabout 2000 Hektar Arbeitsplatz weggefallen. Sowohl in der Landwirtschaft als auch hier im Kernbereich des Anklamer Stadtbruchs, wo Forstwirtschaft stattgefunden hat.
5: Jetzt, wo hier nichts mehr gemacht wird, haben viele Arten einen Rückzugsort gefunden. Am imposantesten sind sicher die Seeadler, die auch an diesem Vormittag über dem Gebiet ihre Kreise ziehen. Aber auch kleinere, unscheinbare Vögel.
6: Das ist der Kamingimpel, eine Art, die man nur an wenigen Stellen in Deutschland wirklich gut beobachten kann und hier im Stadtbruch relativ häufig.
5: Genau das ist das Ziel der EU-Verordnung zur Wiederherstellung der Natur. Explizit festgeschrieben ist dort auch, dass der Rückgang an bestäubenden Insekten aufgehalten und umgekehrt werden soll. Das sei für uns Menschen existenziell, sagt Anja Reul. Sie ist beim NABU für Natur- und Umweltschutzpolitik zuständig.
7: Im gesamten Obst- und Gemüseanbau, bei vielen Feldfrüchten ist es einfach so, dass wir da auf die Bestäuber angewiesen sind. Und wenn die nicht mehr da sind, ja, dann haben wir nichts mehr auf dem Tisch.
5: Für Mecklenburg-Vorpommern sind Vorschläge erarbeitet worden, wo und wie Naturräume wiederhergestellt werden können. Bis September will der Bund einen Plan für ganz Deutschland bei der EU einreichen.
2: Susanne Moll war im Anklamer Stadtbruch unterwegs und den aktuellen Entwurf für den nationalen Plan, den kann sich jeder im Internet anschauen, auf der Seite des Bundesumweltministeriums. Und dort kann man auch Anmerkungen hinterlassen.
1: Vielen Dank, das war die Mittagsschau kompakt. Das Wetter für uns in Mecklenburg-Vorpommern macht heute einen auf April. Es gibt ja mal mehr, mal weniger Wolken. Nachmittags dann von der Elbe her auch wieder Schauer und Gewitter. Teilweise können die kräftiger wieder ausfallen, aber nicht ganz so doll wie gestern. Und es geht rauf mit den Temperaturen auf bis zu 21 Grad. 17 haben wir in Marnitz, 17 in Karlshagen und 18 in Niendorf bei Teterow. Der Trend fürs Wochenende, so ganz trocken bleibt es nicht, aber es wird ein bisschen ruhiger werden, vor allem der Sonnabendmorgen. 10:50, NR1 Radio MV, der zuverlässigste Verkehrsservice für uns in Mecklenburg-Vorpommern. Da haben wir die B109 Richtung Greifswald, kurz hinter Mökoberg, ein ungesicherter Liegenbleiber. Fahren Sie ja bitte vorsichtig. Stadtverkehr Rostock, Holbeinplatz statt einwärts, brauchen Sie 10 Minuten mehr. Und es wird geblitzt auf der A14 Richtung Wismar, Höhe Platerberg, A20 Richtung Rostock zwischen Großsarau und Lüdersdorf, A24 Richtung Hamburg zwischen Zarentin und Gudow und Richtung Berlin im Dreigwitschdock Dosse, B5 in Dersenow Richtung Ludwigslust, die B96 zwischen Lietze und Bergen, Höhe Ralswiek, die 103 Stadtautobahn Rostock Richtung Warnemünde, Höhe Evershagen. Dann stehen Sie in Appelburg Richtung Plau, Kamps Richtung Rampe hinter der Autobahn, Ribnitz Richtung Stralsund, Höhe Altenwillershagen, in Ratebur Richtung Ducherow, in Zempin auf der 111, auf der 191 in Maltgören, B194 in Abzhagen Richtung Stralsund, B196 Seerams Richtung Lankengranitz, Anklam in der Anne-Marien-Kirche, in Burgstargard in der Karl-Stolte-Straße statt einwärts, Verbinde Richtung Ortkrug, Höhe Goldenstedt, Blumholz Richtung Hohenzieritz, Pockendorf Richtung Grimmen, Ortsausgang Nossentiner Hütte Richtung Malchow, in Reppelin Richtung Bad Sülze, in Schwerin die Lübecker Straße statt einwärts und Stralsund die Prohner Straße statt einwärts. Und dann habe ich noch wen dran, hallo!
8: Moin Matthias, ein Laser in Schwerin, Ludwigsluster Chaussee statt einwärts, Höhe Netto.
1: Dankeschön, und wer ist noch dran?
9: Hallo, Karl hier. Ich wollte einmal einen Blitzer versetzen, und zwar auf der A19, Fahrt Richtung Überseehafen, da in der Überleitung auf die A20 unter der Brücke, da ist 40.
1: Ja, da stehen Sie auch gerne mal. Vielen Dank dafür. 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

0: Das kann uns keiner nehmen. Revolverheld, der deutsche Hit, gleich für Sie im Lieblingsmix für uns in Mecklenburg-Vorpommern hier bei NDR1 Radio MV. Wir haben es 11:11. Es ist Zeit für den Sport und die Vorbereitungen auf die neue Saison. Die laufen beim FC Hansa Rostock ja auf Hochtouren. Insgesamt 3 Neuzugänge hat der Verein schon verkündet. Heute kam eine weitere Personalmeldung von Hansa Rostock. Nathalie Abraham aus unserer Sportredaktion. Um wen geht's da?
1: Ja, dieses Mal geht es nicht um jemanden, der kommt, sondern um jemanden, der bleibt. Stürmer Emil Holten wird dem FC Hansa Rostock eine weitere Saison erhalten bleiben. Das hat der Verein heute Vormittag bekannt gegeben. Der Däne war ja vom schwedischen Erstligisten Elfsborg ausgeliehen und erzielte in 33 Partien 15 Tore. Über die Ablösesumme und die Vertragslaufzeit gab es allerdings keine Infos. Und auch bei den Volleyballerinnen vom SSC Palmbeck Schwerin gibt es Neuigkeiten. Der SSC hat sich mit der spanischen Zuspielerin Ariadna Priante verstärkt. Die 24-Jährige bringt internationale Erfahrung mit und kennt auch die Bundesliga schon aus ihrer Zeit beim VC Wiesbaden.
0: Ja, und für die Fußballnationalmannschaft steht ja dann morgen noch gegen die USA der letzte Test vor dem WM-Start an. Steht da hinter Manuel Neuer immer noch ein Fragezeichen?
1: Aktuell ja. Bisher war er in den Trainingseinheiten immer noch nicht bei voller Belastung. Entscheidend wird da dann das heutige Abschlusstraining. Und dann wird die Entscheidung bei der offiziellen Pressekonferenz um 19.30 Uhr mitgeteilt. Ein deutscher Gruppengegner hat allerdings schon einen Achtungserfolg erzielt. Die Elfenbeinküste hat nämlich das Testspiel gegen Frankreich mit 2:1 gewonnen. Bei den Franzosen waren allerdings die Spieler von Champions-League-Sieger Paris Saint-Germain noch nicht mit dabei. Trotzdem standen aber Stars wie Michael Olise und Kylian Mbappé auf dem Platz. Und dann kommen wir noch kurz zum Tennis. Da ist Deutschlands Nummer 1 Alexander Zverev seinem großen Traum vom ersten Grand-Slam-Titel sehr nah. Bei den French Open geht es für ihn heute ab 14.30 Uhr gegen den Tschechen Jakub Menšík um den Einzug ins Finale.
0: Und das behalten wir natürlich im Auge. Vielen Dank für den Sport am Mittag hier bei NDR1 Radio MV. Nächstes Update wie gewohnt 10 vor 5. Danke dir!

0: 13:30. Wir schauen aufs Wetter für unser Land mit unserem NDR-Wetterexperten Frank Abel aus dem Wetterstudio Kap Arkona auf der Insel Rügen. Hallo Frank.
1: Hallo Tatjana.
0: Schauer und Gewitter sind ja auch heute nicht so ganz ausgeschlossen. Kannst du es heute vielleicht so ein bisschen eingrenzen, und wenn es nur Mecklenburg oder Vorpommern ist?
1: Nein, man kann eine Tendenz sagen. Das ist ja immer das Blöde. Also es funktionieren Wetter-Apps nicht bei sowas. Es ist auch mit der Wettervorhersage immer schwierig, weil, passt jetzt zum Mittag mal wieder, jetzt wird aufgekocht. Ja, also es ist wirklich, muss ich vorstellen, wie den Kochtopf Wasser, den man auf die Herdplatte stellt, macht an. Es wird vormittags aufgeheizt und mittags, nachmittags steigen so die ersten Wasserbläschen auf. Aber keiner kann sagen, wo zuerst, weil wir alle in dem gleichen Kochtopf sitzen sozusagen. Und ich kann nur sagen, jetzt gerade hat sich ein Schauer gebildet in der Nähe von Radun bei Parchim bei 17 Grad. Es gibt jetzt auch ein paar dickere über Schleswig-Holstein und auch Gewitter, die dann gleich reinkommen. Also die nächsten Stunden Nachmittag, Abend sind erst im Mecklenburg, dann abends in Vorpommern noch wechselhaft mit einzelnen Schauern und Gewittern. Sie sind aber erstens nicht so kräftig wie gestern, zweitens werden sie nicht jeden gleichermaßen treffen. Und das alles bei Temperaturen, die so einen Grad noch höher gehen, also so 21, 22 Grad.
0: Na, vielleicht habe ich ja Glück, mich hat er gestern volle Kanne getroffen. Als ob jemand einen Eimer über mich ausgeschüttet
1: hat. Ja, genau.
0: Ganz, ganz schlimm. Wie geht's denn dann für uns durch die Nacht?
1: Ja, dann kommt das Zwischenhoch so langsam an, Djamschid genannt. Mhm. Und dieses Zwischenhoch, das bringt uns dazu, dass es auflockert, die Schauer sind schnell weg. 14 Grad auf Usedom, 8 Grad Richtung Trave, also ganz im Westen. Und es kann sein, dass sich da Nebelfelder bilden morgen früh. Naja, der ist aber schnell wieder weg. Nebel im Sommer, immer ein gutes Zeichen, heißt, der Tag ist ruhig. Schwacher Wind nur und tagsüber morgen mäßig aus Süd bis Ost. Und dann gibt's nur vereinzelt, da sind wir wieder, so zu 10-20% einzelne Schauer und Gewitter. Schwerpunkt jetzt für dich, Tatjana, im Mecklenburgischen,
0: okay,
1: Richtung Pommersche Bucht, haben wir eher so fast Trockenheitsgarantie. Nicht ganz, aber so gut wie. Und das bei 21 bis 23 Grad.
0: Und jetzt mal Frage für einen Freund. Wann wird's mal wieder wärmer? Also so richtig warm, sommerlich warm?
1: Nicht in Sicht. Also das ist so mäßig warm, nennen wir das. Ja, es pendelt immer hin und her, genau wie das Wetter. Der Sonntag wechselhaft, da ist es ein bisschen über 20 Grad. Montag wieder freundlich, meist trocken. Da sind es mal wieder 24 Grad. Dienstag schon wieder Schauer und Gewitter, da sind es wieder 21 Grad. Änderung nicht in Sicht. Leichte Tendenz Monatsende, dass es aufwärts geht.
0: Okay, vielen Dank dir. Schönen Nachmittag.
1: Gerne. Dir auch.
0: Dankeschön. Und wir schauen auf die Straßen. 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Ja, soweit alles gut auf den Straßen. Gute Fahrt wünsche ich Ihnen. Dann wird geblitzt auf der A14 Richtung Wismar, Höhe Platerberge, A19 Richtung Überseehafen, in der Überleitung auf die A20 im 40er-Bereich, A20 Richtung Rostock zwischen Groß-Saarau und Lüdersdorf, dann die A24 Richtung Hamburg zwischen Zarrentin und Gudow und in der Gegenrichtung im Dreieck Stock-Dosse, B5 in der Sono Richtung Ludwigslust auf der B96 zwischen Lietze und Bergen, Höhe Ralswiek, B103 Stadtautobahn Rostock Richtung Warnemünde, Höhe Evershagen, Kamps Richtung Rampe hinter der Autobahn wird gelasert auf der 104, B105 Ribnitz-Samgarten Richtung Stralsund, Höhe Altenwillershagen, B109 in Ratebur Richtung Ducherow, B111 in Zempin der Anhänger, B191 in Malgören Richtung Eldena, B196 Seerams Richtung Lanken-Granitz, Anklam an der Marienkirche, in Burgstargard in der Karl-Stolte-Straße statt einwärts, Verbinde Richtung Ortkrug Höhe Goldenstedt, Ortsausgang Nossentiner Hütte Richtung Malchow, Schwerin, Ludwigsluster Chaussee Höhe Supermarkt statt einwärts und Stralsund, Prohner Straße statt einwärts. Thomas, Heike und Martin, danke fürs Bescheid geben, gerne weitermachen, freuen wir uns, das klappt prima. Staus und Blitzer melden Sie kostenlos in der NDR MV-App oder aber Sie rufen einfach an 0800 5959 100.
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1: Und für Sie im Studio ist Michael Rüting. Guten Tag. Wegen möglicher Tuberkuloseerreger musste nach einem Unfall auf der A20 bei Jarmen ein Gefahrgutzug ausrücken. Das bestätigt die Polizei auf NDR-Anfrage. Ein Kurierfahrer war gestern mit Blutproben und anderem Untersuchungsmaterial auf dem Weg in ein Labor. Als er sich aus noch ungeklärter Ursache überschlug, wurde eine Verpackung beschädigt. Wegen der möglichen Erreger musste die Unglücksstelle aufwendig dekontaminiert werden. Der Fahrer kam schwer verletzt ins Krankenhaus. Die A20 war stundenlang in Richtung Berlin gesperrt. Der Seglerhafen in Sassnitz ist Sieger beim bundesweiten Ranking der besten Marinas der Zeitschrift Yacht geworden. Auch die vorpommerschen Häfen Rankwitz, Ribnitz, Damgarten, Krumin, Lauterbach, Glowe und Kloster sind unter die Top 20 gekommen. Wie der Bürgermeister der Stadt Sassnitz auf NDR-Anfrage sagt, ist er über den ersten Platz für die städtische Marina sehr glücklich. Für die Bewertung sind Service, Qualität, Ausstattung, Sauberkeit, Sicherheit, Lage sowie das Preis-Leistungs-Verhältnis abgefragt worden. 95.000 Segler haben sich an der Umfrage der Forschungsgruppe Konsumkompetenz im Auftrag der Yacht beteiligt. Der Verbindungsradweg von Kleindamitz in Richtung Klausdorf ist fertig. Das 1,5 Kilometer lange Teilstück des Ostseeküstenradweges ist für 350.000 Euro saniert worden.
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0: Hier ist die Zeit, 13 Uhr.
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0: Es hagelt Kritik an den Plänen für eine Pflegereform. Christian Schewe, was steht denn da drin in dem Entwurf, dass es so viel Empörung gibt?
2: Ja, also zentrale Punkte sind Einsparungen bei Heimkosten, eine höhere Belastung von Gutverdienern und Kinderlosen und strengere Maßstäbe bei der Pflegebedürftigkeit. Isabel Karas aus Berlin zu den Reaktionen.
3: Das Kuratorium Deutsche Altershilfe wirft der Bundesregierung vor allem auf Einsparungen statt auf eine grundlegende Reform zu setzen. Positiv bewertet der Verband zwar unter anderem die geplante Pflegebegleitung, insgesamt fehle dem Entwurf aber der Mut zu tiefgreifenden Veränderungen. Weitere Kritik kommt von der Deutschen Stiftung Patientenschutz. Vorstand Eugen Brüsch sagte im ARD-Morgenmagazin, die Pläne seien keine echte Reform. Statt die Pflege weiterzuentwickeln, werde vor allem gekürzt. Rückendeckung erhält Waken aus ihrer CDU. Fraktionschef Jens Spahn verweist im ARD-Interview der Woche auf die milliardenschweren Defizite der Pflegeversicherung und die steigende Zahl Pflegebedürftiger.
2: Auf ihrem Landesparteitag will die CDU in Mecklenburg-Vorpommern an diesem Wochenende ihre Strategie für den Wahlkampf festlegen. Für Sonnabend ist auch Bundeskanzler Merz als Redner angekündigt. Heute Abend will die CDU zunächst ihr Wahlprogramm beschließen. Caroline Kock aus der Aktuellredaktion.
4: Die CDU setzt auf ihre Themen Klassiker, Wirtschaft und Sicherheit. 127 Seiten lang ist der Entwurf des Wahlprogramms, darin auch 9 Punkte, die verbindlich in einem möglichen Koalitionsvertrag stehen sollen. Darin verspricht die CDU Geld. So sollen unter anderem junge Familien 15.000 Euro Zuschuss pro Kind bekommen, wenn sie erstmalig ein Haus bauen oder kaufen. Außerdem sollen Azubis eine Prämie von 3.000 Euro bekommen, wenn sie eine Ausbildung im Handwerk, in der Pflege, der Landwirtschaft oder der Gastronomie abgeschlossen haben. Im 9. Punkt verspricht die CDU außerdem ein Genderverbot an Schulen und in der Verwaltung. Morgen dann hofft die CDU auf klare Worte und Rückenwind von Bundeskanzler Merz. Außerdem will sich der CDU-Spitzenkandidat Peters erneut zum Landesvorsitzenden wählen lassen.
2: Mecklenburg-Vorpommerns Klimaschutzministerium hat die Website www.klima.mv gestartet. Das Internetportal sammle Wissen zu Klimawandel, Klimaschutz und Anpassung in Mecklenburg-Vorpommern, teilte das Klimaschutzministerium mit. Klima und Wetter würden die Menschen im Land konstant begleiten, so Oliver Weiner, Referent für Klimafolgenanpassung. Klima.mv solle deshalb Basiswissen zum Klimawandel und dessen Auswirkungen auf Mecklenburg-Vorpommern, Fakten zur Klima- und Weiterentwicklung und Informationen zu weiterführenden Beratungen Möglichkeiten bieten, heißt es aus dem Ministerium weiter. Außerdem bestehe auf dem Portal die Möglichkeit, an Online-Webinaren zum Thema teilzunehmen. Segelbootrennen, Live-Musik und ein Schaustellermarkt. In Nöckermünde startet heute die 20. Haff-Sale. 3 Tage lang wird am Stettiner Haff ein buntes Volksfest gefeiert. Florian Wohltmann aus dem Haff-Müritz-Studio.
5: Bis Sonntag stehen bei der Haff-Sale rund um Stadthafen und Öckerpark Segelregatten, Bühnenprogramm und Schaustellerangebote auf dem Programm. Neu ist in diesem Jahr ein zusätzlicher Musikbereich hinter der großen Bühne im Öckerpark. Auf dem sogenannten Haff-Beats-Floor legen erstmals DJs auf. Als sportlicher Höhepunkt gilt das Drachenbootrennen am Samstag. Für die knapp 400 Meter lange Strecke am Stadthafen haben sich nach Angaben der Veranstalter mehr als doppelt so viele Teams angemeldet wie im vergangenen Jahr. Insgesamt gehen 12 Mannschaften an den Start, so viele wie noch nie bei der Haff-Sale. Die offizielle Eröffnung ist heute Abend um 18 Uhr geplant. Der Schaustellermarkt öffnet bereits am Nachmittag.
2: Der SSC Palmberg Schwerin hat die Zuspielposition für die Saison 2026-27 weiter verstärkt und verpflichtet die spanische Nationalspielerin Ariadna Priante. Die 24-Jährige wird künftig gemeinsam mit Hanna Kohn die Fäden im Spiel des deutschen Rekordmeisters ziehen. Priante bringt bereits Bundesliga-Erfahrung mit. In der Saison 2022-23 stand die 1,82 Meter große Zuspielerin für den VC Wiesbaden auf dem Feld, bevor sie in ihre Heimat Spanien zurückkehrte.
0: Und das Wetter weiter ein bisschen aprillig bei uns im Land. 21 Grad an der Seenplatte, 19 Grad direkt an der Küste, gebietsweise Schauer und Gewitter, vereinzelt auch nochmal Starkregen. In der kommenden Nacht klingt das Ganze dann wieder so ein bisschen ab. Temperaturen zwischen 8 und 14 Grad und dann starten wir ins Wochenende. Morgen der Sonnabend, anfangs noch ein bisschen neblig, dann Wolken, Sonne, lokal mal ein Schauer, auch mal Gewitter mit dabei. Richtung Pommersche Bucht am freundlichsten und dazu Temperaturen im Binnenland um die 23 Grad, direkt an der Ostseeküste 18 bis 20. Und der Sonntag 22 Grad und auch da mal Sonne, mal Wolken und zwischendurch ein Gewitter. 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Da haben wir derzeit keine Meldung. Geblitzt wird auf der A14 Richtung Wismar in Höhe Platerberg. Dann die A19 Richtung Überseehafen in der Überleitung auf die A20 und dort im 40er-Bereich. A20 in Richtung Rostock zwischen Groß-Saarau und Lüdersdorf, dann die A24 Richtung Hamburg zwischen Zarrentin und Gudow und die A24 Richtung Berlin-Dreieck-Wittstock-Dosse. B5 Dersenow Richtung Ludwigslust, B96 zwischen Lietzow und Bergen in Höhe Ralswiek, die 103 Stadtautobahn Rostock Richtung Warnemünde in Höhe Evershagen, dann die 104 Kamps Richtung Rampe direkt hinter der Autobahn und die 105 Ribnitz-Damgarten Richtung Stralsund in Höhe Altenwillershagen. Die 109 Ratebur Richtung Ducherow, die 111 Zempin, die 191 Malgören Richtung Eldena und die 196 Seerams Richtung Lankengranitz. Dann der Blitzeanhänger in Burg Stargard in der Stoltestraße Stadt einwärts. Verbinde Richtung Ortkrug in Höhe Goldenstedt, Ortsausgang Nossentiner Hütte Richtung Malchow, in Schwerin Ludwigsluster Chaussee und in Stralsund Proner Straße Stadt einwärts. Staus oder Blitzer entdeckt, gerne melden über die NDR-MV-App oder anrufen 0800 5959 100.
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0: Ab ins Wochenende, der Freitagnachmittag, immer mit der besten Musik hier bei uns im Lieblingsmix mit Elton John und Dua Lipa. Der aktuelle Hit Cold Heart für einen schönen Freitag.

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0: Der Lieblingsmix am Nachmittag. Auf geht's ins Wochenende und mit einem guten Gefühl ins Wochenende kommen. Das ist doch das Beste, was einem passieren kann. Und ich glaube, Marion Gruber kann genau so eine Geschichte erzählen. Marion, worum geht's? Warum haben Sie sich bei NDR 1 Radio MV gemeldet?
1: Ja, ich habe mich gemeldet, weil ich heute zwischen 7 und 7.30 Uhr im Kaufland eingekauft habe. Dort alles verstaut habe im Auto, meine Handtasche allerdings am Wagen lassen.
0: Ach Gott.
1: Mit Schrecken bin ich dann gleich wieder zurück und die Tasche war weg. Dann bin ich zur Information gegangen und habe gefragt, ob da eine Handtasche hinterlegt worden ist und siehe da, ja.
0: Das ist ja
1: mit
0: Wahnsinn.
1: Allem drum und dran, es war das Geld noch da, die Handys waren drin, also es war, wurde einfach abgegeben.
0: Und wissen Sie, wer da geholfen hat, wer diese gute Tat vollbracht hat?
1: Nein, leider nicht. Deswegen habe ich heute bei euch angerufen und wollte mich per Radio herzlich bedanken für die Ehrlichkeit. Denn zur heutigen Zeit ist das nicht mehr selbstverständlich, dass man sowas abgibt.
0: Also auf der einen Seite wirklich schön, dass Sie Ihre Tasche wieder haben, Marion. Und auf der anderen Seite, das spricht mir auch aus dem Herzen, dass Sie dann sagen, Mensch, ich rufe bei NDR 1 Radio MV an, damit ich einfach denen mal Danke sagen kann. Vielleicht hören Sie es ja auch. Sie haben ein gutes Gefühl. Ich glaube, wir alle haben jetzt auch ein gutes Gefühl, Marion.
1: Und ich höre ja nur Radio MV, muss ich ja mal gestehen.
0: Na, das freut uns sehr. Dann schöne Grüße nach Neubrandenburg. Marion Gruber hat Ihre Tasche wieder. Und danke an die ehrlichen Finder. Marion, schönes Wochenende.
1: Ja, das wünsche ich euch auch. Dankeschön.
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2: Ab ins Wochenende mit NDR1 Radio MV und das Wetter für unser Land. Ja, wir pendeln da so um die 20-Grad-Marke herum. In Stralsund sind wir knapp drüber. 21 Grad derzeit, genauso wie in Großschwansee. Und 18 in der Hansestadt Wismar. Grüße zu Ihnen nach Teterow, 20 Grad. Und dann schauen wir nochmal nach Barth, derzeit 16. Sonne, Wolken, alles mit dabei. Heute Nachmittag auch nochmal ein Schauer. Und in der kommenden Nacht werden dann die letzten Schauer abklingen. 8 bis 14 Grad, das sind so die Temperaturen. Und morgen der Sonnabend. Anfangs Frühnebel, dann Sonne, Wolken, ganz vereinzelt und lokal. Noch ein Schauer und ein Gewitter mit dabei, aber ansonsten recht schön. Richtung Pommersche Bucht am freundlichsten. Und die Temperaturen von Nord nach Süd, 20 bis 23 Grad an der See. Und ansonsten haben wir so 18 bis 20 Grad. Zum Sonntag hin wolkig mit Auflockerungen und Schauern, höchstens 22 Grad. 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Ich bin Ralf, wer ist dran?
3: Ja, hallo, Fred hier. Ich wollte einen Unfall melden, und zwar zwischen Röbel und Priborn auf der Landstraße dort. Dort ist ein Traktor umgekippt mit einem Gülleanhänger. Und der Unfall ist im Moment noch nicht abgesichert und ist an einer unübersichtlichen S-Kurve. Also da besondere Vorsicht.
2: Danke, dass Sie gleich Bescheid gegeben haben. Geblitzt wird auf der A14 Richtung Wismar in Höhe Platerberg, A19 Richtung Überseehafen in der Überleitung auf die A20 in der 40er-Zone. Dann die A20 Lübeck Richtung Rostock zwischen Groß-Saarau und Lüdersdorf und die A24 Richtung Hamburg zwischen Zarrentin und Gudo. Richtung Berlin im Dreieck Wittstock-Dosse. B5 Dersenow Richtung Ludwigslust. B96 zwischen Lietzow und Bergen in Höhe Rahlsweg. Dann die 103 Stadtautobahn Rostock Richtung Warnemünde in Höhe Evershagen. Und die 104 Kamps Richtung Rampe hinter der Autobahn. Da könnte noch gelasert werden. Obwohl, nee, den hat Tatjana Brandt gerade abgemeldet. Die hat mir gerade eine WhatsApp geschickt. Danke, Tatjana. Fliegt gleich raus, der Leser. So, dann die 105, Ribnitz-Damgarten Richtung Stralsund in Höhe Altenwillershagen. Dann die 109, Ratebur Richtung Ducherow. Die 111, Zempin. Die 191 in Malgören Richtung Eldena. Und die 196, Seerams Richtung Lanken-Granitz. Weiter geht's in Dreviskirchen zwischen Redenthin und Pepelow. Innburg-Stargard, Karl-Stolte-Straße stadteinwärts. Verbinde Richtung Ortkrug in Höhe Goldenstedt. Ortsausgang Nossentiner Hütte Richtung Malchow. Dann in Güstrow, Plauer Chaussee. In Schwerin Ludwigsluster in Höhe Supermarkt stadteinwärts, in Stralsund-Prohner-Straße stadteinwärts, kurz vor Triebsees in Höhe der Tankstelle von der A20 kommt und in Wismar Bürgermeister-Hauptstraße. Staus oder Blitzer entdeckt, gerne melden über die NDR-MV-App oder anrufen unter 0800 59 59 100.
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2: Mit dem Lieblingsmix geht's ab in Richtung Wochenende. Hier bei der Arbeit jetzt mit Milo, Little in the Middle. Ich bin Ralf Markert. Hallo.

0: Jungs.
1: Mit der besten Musik geht es ab in Richtung Wochenende. Sie hören NDR 1 Radio MV. Und das, was Sie hier hören, das ist ganz klar ein Düsenjet. Wir haben es ja schon erzählt hier bei uns im Programm. Der Tag der Bundeswehr morgen auf dem Fliegerhorst in Lage. Da steht so richtig was an. Eurofighter im Formationsflug zum Beispiel am Himmel über Kronskamp. Dagmar Amm aus unserem Ostseestudio in Rostock. Mit wie vielen Besucherinnen und Besuchern wird denn geplant?
2: Richtig viel, sagen die Organisatoren. Die rechnen mit 80 bis 200.000 Besuchern. Also wird es morgen auf den Straßen rund um Lage voll. Um 9 Uhr morgen früh startet das Programm und das geht dann bis 17 Uhr. Und es kann laut werden. Auch im Luftraum über Lage und der Region, es sind Formationsflüge geplant, die Fallschirmjäger zeigen, was sie können, und es wird Abfangübungen geben. In den vergangenen Tagen sind ja schon aus ganz Deutschland Kampfflugzeuge nach Lage gereist, um morgen dabei zu sein. Wobei ich sagen muss, ich fand es jetzt nicht lauter als an anderen Tagen, was den Flugverkehr über Rostock angeht. Ein Tipp für morgen vielleicht noch: vom Terminal des zivilen Flughafens in Lage aus soll man einen besonders guten Blick auf die Flugshows haben.
1: Tja, und wie immer gilt, frühes Kommen sichert die besten Plätze. Ab 8.30 Uhr ist da Einlass. Ich habe heute auch schon die ersten Videos bekommen von den Flugübungen. Das ist schon wirklich beeindruckend, was da abgeht. Übrigens, wir sind auch vor Ort und werden berichten. NDR 1 Radio MV ist hier und jetzt geht es ab in Richtung Wochenende mit dem nächsten deutschen Hit. Hartmut Engler und die Jungs von PUR mit Lena.

0: Die meisten 80er immer im Lieblingsmix auf NDR 1 Radio MV, weil das einfach so ein super tolles Musikjahrzehnt war. Mit Synthesizern, Keyboards, eben aber auch mit Rock von Bruce Springsteen, Hungry Heart. Kommen Sie gut ins Wochenende hier bei der Arbeit mit NDR 1 Radio MV und jetzt mit Maria Mena, All This Time.
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0: CCR, Credence Clearwater Revival, Proud Mary, die Kult jetzt natürlich immer hier bei uns.
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1: Pink hat so viele tolle Hits abgeliefert in den letzten 10, 20 Jahren, muss man ja bald sagen. Und nun hat sie also auch mal einen rausgehauen zusammen mit ihrer Tochter, mit Willow Sage Hart. Vorher gab es ja immer so ein bisschen Gemunkel. Oh, passt der Lütten das überhaupt? Ist das überhaupt gut, wenn Promis ihre Kinder mit auf die Bühne zerren? In diesem Fall soll es wohl so gewesen sein, dass die Lütte zu Mutti gesagt hat, ich will unbedingt. Und, boah, ist ein wunderschöner Hit geworden. Jetzt den Lieblingsmix auf NDR1 Radio V mit Cover Me in Sunshine Richtung Wochenende. Ich drücke Ihnen übrigens fest die Daumen, dass Sie den perfekten Parkplatz bekommen an der Kaufhalle, am Supermarkt, wenn Sie noch fürs Wochenende einkaufen müssen. Ne, Bierkästen schleppen, bisschen Grillkohle muss ja ran. Nicht, dass Sie da irgendwas vergessen. Also toi toi toi und durch den Nachmittag immer mit der besten Musik. Und jetzt Pink zusammen mit ihrer Tochter im Lieblingsmix.

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2: Für Sie einen schönen Nachmittag mit NDR1 Radio MV, 14 Uhr.
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2: Weil ein Minus von mehreren Milliarden Euro droht, soll die Pflege in Deutschland reformiert werden. Christian Schäfer, die Bundespolitik hat einen Entwurf dafür, der sorgt aber für eine Menge Ärger.
3: Ja, allerdings die Vorschläge von Bundesgesundheitsministerin Baag, die kommen gar nicht gut an, werden von vielen Seiten kritisiert, auch aus Mecklenburg-Vorpommern. Jörn Jakob Gericke aus der Aktuellredaktion.
4: Diese Reform löse kein einziges strukturelles Problem der Pflegeversicherung. Stattdessen würden die Eigenanteile für Menschen im Pflegeheim weiter steigen, obwohl sie längst an die Belastungsgrenze gestoßen sind. So die Kritik des Paritätischen Gesamtverbandes, der sich der Landesverband Mecklenburg-Vorpommern angeschlossen hat. Die AOK Nordost sieht auch positive Ansätze, zum Beispiel, dass nicht nur kurzfristig gespart werden soll. Die Pflegekasse kritisiert andererseits, dass am Entlastungsbetrag für Pflegebedürftige mit Pflegegrad 1 gekürzt werden soll. Der Reformentwurf sieht unter anderem vor, dass bei der Bewertung der Pflegebedürftigkeit künftig insgesamt strengere Maßstäbe gelten sollen. Besserverdienende sollen über eine Erhöhung der Beitragsbemessungsgrenze zusätzlich zur Kasse gebeten werden.
3: Nach öffentlicher Kritik an der AfD ist der Rostocker Kommunalpolitiker Toni Marten aus der Partei ausgetreten. Bislang war er Vorsitzender der AfD-Fraktion in der Rostocker Bürgerschaft. Seinen Sitz dort wolle er behalten, sagte er dem NDR. Dagmar Amos aus dem Ostseestudio zu den Hintergründen.
5: Toni Marten hat nach eigener Aussage in den vergangenen Wochen immer wieder Kritik an Personen und Aktionen der AfD in Mecklenburg-Vorpommern geübt und Konsequenzen verlangt. Auf Kreis-, Landes- und Bundesebene seien die Vorgänge aber nicht ernst genommen worden. Unter anderem habe sich eine AfD-interne Chatgruppe dazu verabredet, Schweineköpfe vor eine Moschee zu legen, um den Gläubigen dort zu zeigen, dass sie unerwünscht seien. Ich kann mir nicht vorstellen, mit solchen Menschen weiter an einem Tisch zu sitzen, sagte Marten im Gespräch mit dem NDR, auch wenn es nicht zu der Aktion gekommen sei. Möglicherweise ist Marten mit seinem Austritt einem Parteiausschluss zuvorgekommen, den der Landesvorstand bereits auf den Weg gebracht haben soll.
3: Bundeskanzler Merz nimmt heute am Gipfel der EU mit 6 Staaten des Westbalkans in Montenegro teil. Auf dem Spitzentreffen geht es darum, wie Serbien, Montenegro, Bosnien-Herzegowina, Kosovo, Nordmazedonien und Albanien dem EU-Beitritt näher kommen. Deutschland und Frankreich wollen, dass die Staaten schneller integriert werden, auch ohne direkt Vollmitglieder zu werden. Die Länder streben seit Jahrzehnten eine Mitgliedschaft an. Mecklenburg-Vorpommerns Waldfläche hat seit 2012 um 5.688 Hektar zugenommen. Sie umfasst heute gut 582.000 Hektar. Der Waldanteil liegt damit inzwischen bei 25% der Landesfläche, wie das Schweriner Umweltministerium anlässlich der Eröffnung der 72. Deutschen Forstvereinigungstagung in der Rostocker Stadthalle mitteilte. Umweltminister Backhaus erklärte dort, Mecklenburg-Vorpommern setze beim Waldumbau und der Waldmehrung bundesweit Maßstäbe. Mecklenburg-Vorpommern gehört laut Umweltministerium bundesweit zu den wenigen Ländern, deren Waldfläche weiterhin wächst. In Jessenitz bei Dömitz werden nach einem Brand 2 Frauen vermisst. Das Wohnhaus ist bis auf die Grundmauern abgebrannt. Sebastian Giebel aus dem Mecklenburg-Studio.
6: Nachbarn haben den Brand im Haus am Morgen entdeckt und die Feuerwehr gerufen. Mehr als 30 Einsatzkräfte aus Lübtheen, Lübbendorf und Pritzier waren an den Löscharbeiten beteiligt. Bei den 2 vermissten Frauen soll es sich laut Polizei um Mutter und Tochter handeln, die Bewohnerinnen des Hauses. Die Einsatzkräfte gehen derzeit davon aus, dass sich die beiden beim Ausbruch des Brandes im Haus befunden haben. Die Suche nach den Vermissten in den Überresten des Hauses läuft noch. Die Polizei hat unter anderem eine Drohne eingesetzt. Die Kriminalpolizei ermittelt. Eine Schadenssumme ist bisher nicht bekannt.
2: Grüße nach Warnemünde direkt an der Ostsee. Derzeit 18 Grad. In Schwerin 17 Grad und Hollenhagen in der Nähe von Neubrandenburg 19 Grad. Mal ist die Sonne da. Mit Wolken haben wir hier und dort auch noch zu tun. Und vereinzelt auch noch ein Schauer. In der kommenden Nacht werden dann die letzten Schauer und Gewitter langsam abklingen. Bis zum Morgen hin kann sich auch noch ein bisschen Nebel bilden, jedenfalls stellenweise. Und die Temperaturen in der Nacht dann 14 Grad in Zinnowitz zum Beispiel und 8 Grad im Klützer Winkel. Morgen anfangs Nebel, wenn der weg ist, dann Wolkenfelder, zeitweise
7: Phase Sonnenschein, lokale Schauer und Gewitter Richtung Pommersche Bucht, noch am freundlichsten und da dann auch meist trocken. Und die Höchsttemperaturen an der See so 18, 20 Grad, im Binnenland auch bis 23. 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Da haben wir eine Meldung für die Strecke zwischen Röbel und Priborn. Da ist ein Gülletraktor umgekippt in eine S-Kurve, dort besonders vorsichtig fahren. Geblitzt wird auf der A14 Richtung Wismar in Höhe Platerberge. Dann die A19 Richtung Überseehafen in der Überleitung zur A20 im 40er Bereich. A20 Richtung Rostock zwischen Groß-Saarau und Lüdersdorf. Und A24 einmal Richtung Hamburg zwischen Zarentin und Gudow. Einmal Richtung Berlin im Dreieck Wittstock-Dosse. Dann die B5 in Dersenow Richtung Ludwigslust. Die B96 zwischen Lietzow und Bergen in Höhe Ralswiek. Die 103 Stadtautobahn Rostock Richtung Warnemünde in Höhe Evershagen. B105 Ribnitz-Dammgarten Richtung Stralsund in Höhe Altenwillershagen. Die 109 Ratebur Richtung Ducherow, die 111 Zempin, die 191 mal Göhren Richtung Eldena und die 196 Seerams Richtung Lanken-Granitz. In Burg Stargard steht noch der Blitzeranhänger in der Stolte-Straße stadteinwärts. Verbinde Richtung Ortkrug in Höhe Goldenstedt, Ortsausgang Nossentiner Hütte Richtung Malchow. Dann in Güstrow Plauer Chaussee, in Schwerin Ludwigsluster Chaussee am Supermarkt und in Stralsund Prohner Straße stadteinwärts. Zwei Blitzer habe ich noch für Sie. Einmal kurz vor Triebsees in Höhe Tankstelle, wenn Sie von der A20 reinkommen. Und in Wismar, Bürgermeister Hauptstraße. Danke fürs Melden an Silvia zum Beispiel. Staus oder Blitzer entdeckt, bitte einfach durchgeben über die NDRMV-App oder Sie rufen an 0800 59 59 100.
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7: Und die meiste Musik, die haben wir natürlich mit den meisten 80ern. Gleich Jennifer Rush, so ein Riesenkult-Hit aus den 80ern, Ring of Ice. Dann der Titel, den der Graf von Unheilig für seine Mutti geschrieben hat, Unter deiner Flagge, das ist der deutsche Hit. Und kultig geht's hier Richtung Wochenende mit Harpo und Movistar. Schönen Freitagnachmittag.

Unter deiner Flagge, hier im Lieblingsmix auf NDR1 Radio MV. 14.13 Uhr ist es, der zuverlässigste Verkehrsservice für uns in Mecklenburg-Vorpommern. Vorsicht bitte auf der A20 Rostock Richtung Kreuz Uckermark zwischen Straßburg und Rastplatz Ravensmühle. Da liegen Fahrzeugteile. Wiederhole ich nochmal, A20 Rostock Richtung Kreuz Uckermark zwischen Straßburg und Rastplatz Ravensmühle. Da liegen Fahrzeugteile. Und dann diese Meldung: im Kreis Mecklenburgische Seenplatte ist die Straße zwischen Röbel und der B198 nach einem LKW-Unfall in beiden Richtungen gesperrt.

0: Schulterpolster, Popperhose, aufondulierte Haare, das waren so die 80er und das war der Sound dazu. Richtig schöner Hit von Jennifer Rush, Ring of Ice, hier im Lieblingsmix.
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6: Das Tief Peggy, das ist mit seinem Zentrum heute weiter nach Norwegen gezogen. Jetzt geht's so ein bisschen Mischmasch hin und her und dann morgen schon Zwischenhocheinfluss mit Hoch Jamjit. Das heißt für uns in Mecklenburg-Vorpommern, wir müssen noch mit ein paar Schauern rechnen. Und die Temperaturen an der Seenplatte heute Nachmittag bis 21 Grad, direkt an der Küste, wie immer ein bisschen drunter. Und in der kommenden Nacht werden letzte Schauer und Gewitter dann abklingen. Nachttemperaturen 8 bis 14 Grad und morgen hier und dort etwas Nebel zum Start in den Tag, dann Wolken, Sonne, ganz vereinzelt auch nochmal ein Schauer und auch Gewitter. Am freundlichsten bleibt es Richtung Pommersche Bucht. Da bleibt es meist auch trocken. Temperaturen morgen 18 bis 23 Grad, die kühleren Werte an der See. Zum Sonntag hin auch ein bisschen Mischmasch, Sie brauchen auch mal einen Schirm, bei um die 22 Grad höchstens. 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Vorsicht bitte, A20 Rostock Richtung Kreuz Uckermark zwischen Straßburg und Rastplatz Ravensmühle, da liegen Fahrzeugteile. Im Kreis Mecklenburgische Seenplatte ist die Straße zwischen Röbel und der B198 nach einem LKW-Unfall in beiden Richtungen gesperrt. Geblitzt wird auf der A14 Richtung Wismar in Höhe Platerberg, dann die A19 Richtung Überseehafen in der Überleitung auf die A20 im 40er Bereich. A20 Richtung Rostock zwischen Groß-Saarau und Lüdersdorf. A24 einmal Richtung Hamburg zwischen Zarrentin und Gudow. Einmal Richtung Berlin im Dreieck Wittstock-Dosse. Dann die B5 Dersenow Richtung Ludwigslust. B96 zwischen Lietze und Bergen in Höhe Ralswiek und dann auf dem Rügenzubringer Richtung Stralsund. Auf der 103, da steht noch der Blitzeranhänger, Stadtautobahn Rostock Richtung Warnemünde in Höhe Evershagen. Dann die 105, Ribnitz-Damgarten Richtung Stralsund in Höhe Altenwillershagen. Die 109, Ratebur Richtung Tucherow. Die 111, Zempin. Die 191, Malgören Richtung Eldena. Und die 194 in Abzagen. Dann die 196, Seerams Richtung Lankengranitz. In Burg Stargard, Karl-Stolte-Straße statt einwärts. Verbinde Richtung Ort Krug in Höhe Goldenstedt. Und Ortsausgang Nossentinerhütte in Richtung Malchow. In Güstrow haben sie aufgebaut, Plauer Chaussee, in Schwerin Ludwigsluster Chaussee am Supermarkt statt einwärts, in Stralsund Prohner Straße statt einwärts, dann kurz vor Triebsees in Höhe der Tankstelle, wenn sie von der Autobahn A20 kommen und in Wismar Bürgermeister Hauptstraße. Danke an Selina fürs Melden. Wenn Sie Staus oder Blitzer entdeckt haben, dann gerne durchgeben. Sie erreichen uns jederzeit über die NDR MV App oder Sie rufen einfach mal an 0800 5959 100.
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6: Schön. Guten Freitag für Sie hier bei der Arbeit mit dem Lieblingsmix. Ich bin Ralf Markert und wenn Sie die Chance haben und jetzt Richtung Wochenende fahren, dann macht das doch immer richtig gute Laune, wenn Sie die Mucke volle Kanne aufreißen. Ich gebe Ihnen einfach mal die 2-3 Sekunden, den Bass noch mal nach oben zu regeln, weil die Nummer, die hat's wirklich in sich. Schönes Ding mit Schlagzeug, mit Gitarren und zwar mit coolen E-Gitarren und mit einem super Gesang. Toto, hold the line.

0: Ab ins Wochenende. Gleich mit freundlichen Grüßen aus der Schweiz. DJ Bobo, Amazing Life.
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0: Also Schwarz-Rot-Gold hängt bei mir schon seit ein paar Tagen. Nächste Woche Donnerstag ist es soweit, dann geht sie los, die Fußball-Weltmeisterschaft. Und das heißt auch, feuerfrei für die Tippgemeinschaften. Wetten auf der Arbeit oder lieber doch nicht. Wir haben mal mit dem Rechtsexperten der Verbraucherzentrale Klaus Schmiedek gesprochen und ihn gefragt, was denn eigentlich erlaubt ist.
2: Dann dürfen alle Tipps nur in den Pausen bzw. vor oder nach der Arbeitszeit abgegeben werden. Während der regulären Arbeitszeit ist das Organisieren und die Teilnahme am Tippspiel, wenn der Arbeitgeber das nicht ausdrücklich erlaubt hat, eine Verletzung der Arbeitspflicht. Und für die kann man arbeitsrechtlich sanktioniert werden, zum Beispiel durch eine Abmahnung. Und auch die Nutzung von Dienst-PCs oder dem Firmennetzwerk für die Tippabgabe muss vom Arbeitgeber vorher klar gestattet sein.
0: Und was sollte man beim Tippspiel am Arbeitsplatz auf gar keinen Fall machen?
2: Wichtig ist, dass aus der firmeninternen Tipprunde kein kommerzielles Geschäft werden darf. Das heißt, es darf niemand am Organisieren der Tipprunde Geld verdienen. Und alle Einsätze müssen komplett wieder ausgespielt werden. Und die Tipprunde muss ein geschlossener Kreis unter den Betriebsangehörigen bleiben.
0: Rechtsexperte Klaus Schmiedek von der Verbraucherzentrale zum Thema Tippspielen auf der Arbeit. Und ich weiß ja nicht, vielleicht machen Sie auch einfach mal mit. Oder Sie machen so eine Tippspielrunde auf. Unter dem Motto, auch ein blindes Huhn trinkt mal ein Korn. Ich habe das mal gewonnen, 2010. Wirklich aus Versehen, nicht nur so halb Ahnung vom Fußball und habe dann irgendwie mal so die Tipps gesetzt, dass es einigermaßen gepasst hat. Also, manchmal hat man ja Glück und vielleicht gibt es ja irgendwie ein Glas Gurken zu gewinnen, weiß der Geier. Hauptsache ist, man hat Spaß dran.

DJ Alle Farben zusammen mit Kitto hier im Lieblingsmix. NDR 1, HDMV auf dem Weg ins Wochenende. Vielleicht brauchen Sie ja hier und dort morgen mal einen Schirm, aber so vom Wetter her, man kann eine Menge anstellen. Ne? Mit der Familie einfach was erleben. Oder Sie sind zum Tag der Bundeswehr in Kronskamp, in der Nähe von Lage, dort auf dem Flugplatz. Da werden über 80.000 Leute erwartet. Wahnsinn! Was auch immer Sie machen, wir von NDR 1 RadMV sind an Ihrer Seite. Und vielleicht haben Sie auch noch einen Tipp, was bei Ihnen auf dem Dorf los ist. Gerne schicken über die NDRMV-App. Und im Lieblingsmix nach dem aktuellen Hit, jetzt der deutsche Hit, übrigens auch kultig hoch 3. Gesungen von Quaster, vom Gitarristen Die Pulis. Bis ans Ende der Welt.

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1: Die Zeit 15 Uhr.
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1: Seit 3 Tagen ist die Bundesstraße B104 in Papendorf bei Pasewalk gesperrt aufgrund des Kirchturms. Der ist ja einsturzgefährdet und könnte im schlimmsten Fall auf die Straße krachen, Christian Schewe. Und jetzt gibt's eine Lösung?
2: Ja, genau. Und zwar soll der Turm zurückgebaut werden. Mit großem Aufwand wird das historische Gebäude gekürzt, bis das Risiko gebannt ist. Dominik Kistea aus dem Hafmüritz-Studio erklärt die Pläne.
3: Mithilfe eines Krans soll zunächst die Turmhaube, also das komplette Dach, abgenommen werden. Anschließend sollen die Mauern gesichert und teilweise abgebaut werden, sodass der Turm nicht mehr so hoch ist. Somit besteht zwar insgesamt weiterhin eine Einsturzgefahr für das Denkmal, also die Kirche, aber die Straße und vor allem die Menschen auf der Straße sind dann sicher, so die Baubeauftragte des Kirchenkreises. Denn bislang ist der Turm mit 26 Metern so hoch, dass er, sollte er umkippen, auf die Bundesstraße stürzen würde. Die Arbeiten sollen in der kommenden Woche beginnen. Wie lange das alles dauern wird und wie teuer der Rückbau wird, ist aber unklar.
2: Auf ihrem Landesparteitag will die CDU in Mecklenburg-Vorpommern an diesem Wochenende ihre Strategie für den Wahlkampf festlegen. Für Sonnabend ist auch Bundeskanzler Merz als Redner angekündigt. Heute Abend will die CDU zunächst ihr Wahlprogramm beschließen. Caroline Kock aus der Aktuellredaktion.
4: Die CDU setzt auf ihre Themen Klassiker, Wirtschaft und Sicherheit. 127 Seiten lang ist der Entwurf des Wahlprogramms, darin auch 9 Punkte, die verbindlich in einem möglichen Koalitionsvertrag stehen sollen. Darin verspricht die CDU Geld. So sollen unter anderem junge Familien 15.000 Euro Zuschuss pro Kind bekommen, wenn sie erstmalig ein Haus bauen oder kaufen. Außerdem sollen Azubis eine Prämie von 3.000 Euro bekommen, wenn sie eine Ausbildung im Handwerk, in der Pflege, der Landwirtschaft oder der Gastronomie abgeschlossen haben. Im 9. Punkt verspricht die CDU außerdem ein Genderverbot an Schulen und in der Verwaltung. Morgen dann hofft die CDU auf klare Worte und Rückenwind von Bundeskanzler Merz. Außerdem will sich der CDU-Spitzenkandidat Peters erneut zum Landesvorsitzenden wählen lassen.
2: Der ukrainische Präsident Selenskyj hat Kreml-Chef Putin ein persönliches Treffen vorgeschlagen. In einem offenen Schreiben nennt Selenskyj als Ort für ein Gespräch einen Drittstaat. In den vergangenen Wochen hatte die ukrainische Armee immer wieder Ziele auf russischem oder russisch besetztem Gebiet mit Drohnen attackiert. Getroffen wurden unter anderem Ölanlagen. Russland kommt bei seinen Verstößen in der Ukraine dagegen nur langsam voran. Der russische Präsident Putin hat noch nicht auf Selenskyjs Angebot reagiert. Es wird heute aber noch eine Rede Putins auf dem Internationalen Wirtschaftsforum in St. Petersburg geben. Der Yachthafen in Sassnitz auf Rügen ist die beliebteste Marina in ganz Deutschland. Das jedenfalls hat eine aktuelle Umfrage der Zeitschrift Yacht ergeben. Lars Kostal aus dem Vorpommern-Studio.
5: Mehr als 95.000 Bewertungen von Seglern und Hafenbesuchern wurden ausgewertet. Dabei ging es zum Beispiel darum, wie sauber die Häfen sind, wie gut ihre Lage ist und wie gut sie ausgestattet sind. Auf NDR-Anfrage sagte Sassnitz Bürgermeister Leon Kreusche, er ist über den ersten Platz für die städtische Marina sehr glücklich. Der SailGP im vergangenen Jahr habe sicherlich einen Anteil daran. Neben Sassnitz haben es auch einige weitere Häfen aus dem Land unter die Top 20 geschafft. Darunter Waren an der Müritz, Rankwitz auf Usedom und auch Ribnitz-Damgarten.
2: Der SSC Palmberg-Schwerin hat die Zuspielposition für die Saison 2026-27 weiter verstärkt und verpflichtet die spanische Nationalspielerin Ariadne Priante. Die 24-Jährige wird künftig gemeinsam mit Hanna Kohn die Fäden im Spiel des deutschen Rekordmeisters ziehen. Priante bringt bereits Bundesliga-Erfahrung mit. In der Saison 2022-23 stand die 1,82 Meter große Zuspielerin für den VfL Wiesbaden auf dem Feld, bevor sie in ihre Heimat Spanien zurückkehrte.
6: Ja, dann spiel mal den Ball rüber hier, ne?
2: Ja, ich pritsche ihn rüber.
6: Schön zugespielt von Christian Schäfer. Jetzt gebe ich den Ball einfach mal weiter mit dem gepflegten Zuspiel an Theresa Hebert und wir gucken auf das Wetter für uns in Mecklenburg-Vorpommern.
7: Ja, und das ist einfach aprillig, ne? In diesem Juni auf jeden Fall.
6: Ja? Muss man fix einen Block stellen.
7: Komm, ja.
6: Fertig.
7: Es sind einige Wolken unterwegs und immer mal ein paar Schauer, aber auch ganz viel Sonnenschein. Und es ist herrlich. 20 Grad haben wir in Wismar, 20 haben wir in Greifswald und 19 in Waren. Das ist auch das Maximum dann heute. Ja, und dann gucken wir noch mal in die Nacht, da ziehen die Schauer und das alles, was da noch so umher läuft, wie Gewitter auch, schnell ab. Die Bewölkung lockert auf, 14 bis 8 Grad dann in der kommenden Nacht und morgen am Sonnabend bis zum Nachmittag, 15, 16 Uhr, sieht das richtig toll aus. Und dann gibt es so ein paar lokale Schauer, vereinzelt Gewitter, 20 bis 23 Grad.
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7: Ja, es ist so ein bisschen was los. Wir starten mal erstmal auf der A20. Lübeck Richtung Rostock, Höhe Bobitz. Da ist ja eine Baustelle, geht einspurig durch, plus 15 Minuten. Dann haben wir noch einen Stau auf der A24, die Strecke Hamburg-Berlin. Zwischen Hagenow und Werbelin auch da Baustelle, plus 15 Minuten. Und dann ist ja noch ein Gülletraktor umgekippt zwischen Röbel und Priborn. So, und die Strecke ist auch aktuell noch in beiden Richtungen gesperrt. Und dann haben wir noch jemanden am Telefon.
8: Autobahn 20, Brunnen Richtung Berlin, liegen auf der linken Fahrspur zwei Fahrräder. Achtung, Achtung, alle aufpassen.
7: Vielen lieben Dank für die wichtige Meldung. Also die Fahrräder verloren. Ne? Das ist natürlich nicht
1: so
7: toll.
1: Meistens ein Gepäckträger oder so. Ja. Ne? Fällt das Ding mal runter. Und das ist dann wahrscheinlich Richtung Kreuz Uckermark.
7: Korrekt.
1: Auf der A20. Gudi, dann gucken wir mal auf die Blitze.
7: Jo, geblitzt wird auf der A14 Richtung Wismar, Höhe Platerberg. Dann A19 Richtung Überseehafen. In der Überleitung auf die A20 im 40er-Bereich. Dann geht es auf die A20 Richtung Rostock zwischen Groß-Sarau und Lüdersdorf. Zweimal die A24 haben wir Richtung Hamburg. Einmal zwischen Sarrentin und Gudow und Richtung Berlin im Dreieck Wittstock-Dosse. Auf der B5 in Dersenow Richtung Ludwigslust. Dann zweimal auf der B96. Einmal auf Rügen zwischen Lietze und Bergen, Höhe Ralswiek. Und auf dem Rügenzubringer wieder Richtung Stralsund. Auf der 103 Stadtautobahn Rostock Richtung Warnemünde, Höhe Evershagen. Auf der 105 Ribnitz-Dammgarten Richtung Stralsund, Höhe Altenwillershagen. Auf der 109 in Ratebur Richtung Ducherow. Dann immer noch auf der 111 direkt in Zempin. B194 direkt in Abzagen. In Burgstargard, Karl-Stolte-Straße statt einwärts, Fahrbinde Richtung Ortkrug, Höhe Goldenstedt, am Ortsausgang Nossentiner Hütte Richtung Malchow, dann in Güstrow in der Plauer Chaussee, in Schwerin Ludwigsluster Chaussee, Höhe Supermarkt statt einwärts, in Stralsund Prohner Straße statt einwärts, kurz vor Triebsees Höhe Tankstelle, wenn Sie von der A20 kommen, und in Wismar in der Bürgermeister Hauptstraße.
1: Olli hat das gemeldet, danke dafür, und wenn Sie irgendwo Staus oder Blitzer entdeckt haben, dann einfach durchgeben, jederzeit über die NDRMV. App oder anrufen 0800 5959 100.
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1: Und gleich ein wunderbarer Hit aus den 80ern. Mittlerweile ist das Kult und damals ist Klein Ralfi mit seinem Kumpel André durchs Neubaugebiet der R4100, der Nachfolger vom Holz-Stern-Rekorder. Schön auf der Schulter. Und dann Sonnabendabend war das einfach nur cool, wenn dann Madonna mit Holiday über Kassette lief. Den hören wir uns gleich mal an hier im Lieblingsmix. Vorneweg noch ein aktueller Hit mit Camera. I hope you end up alone with me. Ab ins Wochenende.

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Genau das macht den Lieblingsmix hier auf NDR1 Rad-MV so besonders. Einfach nur schöne Erinnerungen. Und das Konzert übrigens damals in New York findet man, glaube ich, noch bei YouTube. Gucke ich mir immer gerne mal an. Die haben echt tolle Musik gemacht. Simon & Garfunkel, The Boxer, hier im Lieblingsmix auf NDR1 Radio MV. Damit sie gut in Richtung Wochenende kommt. Gleich noch ein deutscher Hit mit Zwei Raumwohnungen, Rette mich später. Und jetzt ein Titel, jawohl, der passt auch in die 80er und der passt so ein bisschen in den großen Streit der Eagles. Jawohl, die haben sich verkracht damals. Einige sagen heute, wissen auch nicht mehr, worum das damals eigentlich ging. Aber die haben sich auf der Bühne sogar beschimpft. Gitarristen vom Auftritt von der Bühne runtergeschmissen. Und danach war erstmal Ruhe. Und in der Zeit hat Don Henley sein eigenes Ding gemacht und unter anderem diesen Hit rausgebracht. Klingt wie die Eagles, ist aber eine Solo-Produktion. Jetzt im Lieblingsmix, The Boys of Summer.

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1: Und wir bringen Sie gut ins Wochenende hier bei NDR 1 Radio MV, immer mit der besten Musik. Und der Mann, der hat in den letzten Jahren wirklich Hit an Hit abgeliefert. Ich denke mal, er wird auch gut verdient haben und noch ein bisschen mehr seine Plattenfirma. Michael Schulte im Lieblingsmix auf NDR 1 Radio MV, damit Sie einen schönen Freitagnachmittag haben. Jetzt mit Afterlife.

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3: Also den Schirm haben wir heute und morgen noch so ein bisschen griffbereit. Theresa Hebert, die Wetteraussichten für uns in Mecklenburg-Vorpommern. Wo liegen wir im Moment bei den Temperaturen?
4: Wir haben gerade schöne 20 Grad in Güstrow. Dann haben wir 18 Grad in Stralsund, 21 in Neubrandenburg. Das ist dann auch so das Maximum, muss man heute sagen. Ne? Ansonsten viele Wolken unterwegs. Du hast gerade schon gesagt, Ralf, es ist immer mal so ein bisschen nass, aber es gibt auch ganz viel Sonnenschein. Und wenn wir mal in die kommende Nacht schauen, dann ziehen die letzten Schauer und Gewitter auch ab. Die Bewölkung lockert mal auf bei so 14 bis 8 Grad. Und wenn wir auf die nächsten drei Tage mal schauen, morgen am Sonntag bis zum Nachmittag richtig schön, freundlich, sonnig. Dann wieder ein paar lokale Schauer, auch Gewitter mit dabei, 20 bis 23 Grad. Am Sonntag ist das auch wieder sehr, sehr aprillig. Schauer und Gewitter, 19 bis 22 Grad. Und am Montag, es sind ein paar Wolken unterwegs, wohl meist trocken bei bis zu 24 Grad.
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4: Wir schauen auf die A20 Lübeck Richtung Rostock. Höhe Bobitz haben wir die Baustelle. Plus 15 Minuten aktuell. Da geht es ja nur einspurig durch. Und die A24 haben wir auch noch. Hamburg-Berlin die Strecke. Zwischen Hagenow und Wörbelin haben wir auch eine Baustelle. Da plus 20 Minuten. Dann haben wir noch die 104, die Ortsdurchfahrt Papendorf. Die ist ja immer noch gesperrt, vollgesperrt wegen der einsturzgefährdeten Kirche. Und eine Sperrung zwischen Röbel und Priborn. Da war ja ein Gülletraktor umgekippt in einer Kurve. Also Obacht. Und geblitzt wird auch noch. Auf der A14 zum Beispiel Richtung Wismar, Höhe Parkplatz Platerberg, dann auf der A19 Richtung Überseehafen in der Überleitung auf die A20. Auf der A20 Richtung Rostock zwischen Groß-Saarau und Lüdersdorf, dann zweimal auf der A24. Einmal Richtung Hamburg zwischen Zarrentin und Gudow und Richtung Berlin im Dreieck Wittstock-Dosse. Auf der B5 in Dersenow Richtung Ludwigslust, zweimal auf der B96, einmal auf Rügen zwischen Lietze und Bergen, Höhe Ralswiek und auf dem Rügenzubringer, nämlich Richtung Stralsund. Dann haben wir die 103 Stadtautobahn Rostock Richtung Warnemünde, Höhe Evershagen. Zweimal die 104, Ortsausgang Schwerin Richtung Güstrow und in Schwerin-Medewege, Höhe der Kleingärten. Auf der 105, Ribnitz-Dammgarten Richtung Stralsund, Höhe Altenwillershagen. Auf der 111 direkt in Zempin, dann B194 direkt in Abzagen. In Burg-Stargard, Karl-Stolte-Straße statt einwärts. Fahrbinde Richtung Ortkrug, Höhe Goldenstedt. In Güstrow immer noch, in der Plauer Chaussee. In Schwerin in der Ludwigsluster-Chaussee, nämlich Höhe Supermarkt statt einwärts. In Stralsund, Prohner Straße statt einwärts. Kurz vor Triebsees, Höhe der Tankstelle, wenn Sie von der A20 kommen. Und in Wismar, Bürgermeister Hauptstraße.
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0: Aber mit Take a Chance on Me hier im Lieblingsmix auf NDR 1 Radio MV. Ich glaube, du hast das Musical in London schon gesehen, ne?
1: Oder? Nee, meine Mama wollte unbedingt mit mir mal hin. Mal gucken, ob das nochmal irgendwie was wird.
0: Steht noch auf dem Zettel. Steht bei mir auch auf dem Zettel. So, jetzt gucken wir auf die Straßen. 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Wir haben eine wichtige Meldung.
1: Und zwar von der A19 Rostock Richtung Berlin. Höhe Linstow ist die Strecke nach einem Unfall gesperrt. Ich wiederhole das nochmal. A19 Rostock Richtung Berlin. Höhe Linstow nach einem Unfall jetzt gesperrt.

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Und jetzt mit der damals erfolgreichsten Mädelsband. Die Bangles. Manic.

Jo, bisschen Sonne ist auch noch an Bord. Und das wird dann auch Wochenende der Fall sein, auch wenn vielleicht mal ein Regenschauer mit dabei ist. Sie haben hoffentlich ein schönes Wochenende mit NDR1 Radio MV und gleich hier die Sendung der Tag. Dörte Graner ist dann für Sie am Mikrofon, hat alle wichtigen Themen von heute für Sie und im Lieblingsmix Robbie Williams, Love My Life. Ich bin Ralf Markert.

0: einfach immer legendär. Tina Turner und The Best in ihrem Lieblingsmix hier bei uns bei NDR 1 Radio MV. Hier ist die Sendung der Tag. Ich bin Dörte Graner. Es ist jetzt genau 16 Uhr.
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0: Seit 3 Tagen ist die Bundesstraße 104 in Papendorf bei Pasewalk gesperrt. Wegen des Kirchturms. Ja, der ist ja einsturzgefährdet und könnte im schlimmsten Fall auf die Straße krachen. Christian Schewe, welche Lösung ist jetzt in Sicht?
2: Ja, der Turm, der soll zurückgebaut werden. Mit großem Aufwand wird das historische Gebäude gekürzt.

0: bis das Risiko dann gebannt ist. Dominik Kerstee aus dem AFMIRIT-Studio erklärt die Pläne.
1: Mithilfe eines Krans soll zunächst die Turmhaube, also das komplette Dach, abgenommen werden. Anschließend sollen die Mauern gesichert und teilweise abgebaut werden, sodass der Turm nicht mehr so hoch ist. Somit besteht zwar insgesamt weiterhin eine Einsturzgefahr für das Denkmal, also die Kirche, aber die Straße und vor allem die Menschen auf der Straße sind dann sicher, so die Baubeauftragte des Kirchenkreises. Denn bislang ist der Turm mit 26 Metern so hoch, dass er, sollte er umkippen, auf die Bundesstraße stürzen würde. Die Arbeiten sollen in der kommenden Woche beginnen. Wie lange das alles dauern wird und wie teuer der Rückbau wird, ist aber unklar.
0: Nach dem Feuer in einem Einfamilienhaus in Jesenitz bei Dömitz hat die Feuerwehr nun eine tote Frau gefunden. Nach einer weiteren wird gesucht. Zwei Frauen, Mutter und Tochter, galten nach dem Brand als vermisst. Mit einer Drohne und einem Bagger suchten Polizei und Feuerwehr nach den vermissten Bewohnerinnen. Bei der nun gefundenen toten Frau geht die Polizei davon aus, dass es sich um eine der beiden Frauen handelt. Noch ist aber unklar, ob sie zum Zeitpunkt des Brandes sowohl Mutter als auch Tochter in dem Haus aufhielten. Bei der Panne bei einem Boeing Dreamliner der Lufthansa am Frankfurter Flughafen sind 5 Menschen verletzt worden. 2 von ihnen konnten das Krankenhaus bereits wieder verlassen. Gestern Mittag war nach Angaben der Lufthansa auf einer Parkposition unerwartet das Bugfahrwerk des Flugzeugs eingeklappt. Bei dem Vorfall stand die Maschine an der Einstiegsposition vor dem Terminal. Sie sollte nach Los Angeles fliegen. Die Bundesstelle für Flugunfalluntersuchungen habe die Untersuchung des Vorfalls bereits aufgenommen, teilte Lufthansa heute mit. Nach Abschluss der Untersuchung soll die Boeing 787 dem nach repariert werden. Zu einem ähnlichen Vorfall kam es bereits im Juni 2021 am Londoner Flughafen Heathrow mit einer Boeing-Maschine. Während der Vorbereitungen für einen Frachtflug nach Frankfurt am Main krachte die Nase des Flugzeugs auf den Boden. 2 Personen wurden leicht verletzt. Der FC Hansa Rostock hat nach bereits 3 Neuzugängen eine weitere Personalentscheidung mitgeteilt. Stürmer Emil Holten bleibt den Hanseaten für eine weitere Saison erhalten. Aus der Sportredaktion Nathalie Abraham.
2: Er kennt den Verein, die Mannschaft, das Umfeld und passt sowohl sportlich als auch menschlich sehr gut zu uns. So Hansa-Sportdirektor Amir Shahbuzadeh in einer Mitteilung des Vereins. Mit 15 Toren in 33 Spielen, davon allein 12 Treffer in der Rückrunde, hat Emil Holten in der vergangenen Saison seinen Wert für den FC Hansa Rostock bewiesen. Vor allem nach dem Abgang von Ryan Nadeiri blühte der Däne auf. Dazu kommen weitere 11 Tore in 5 Einsätzen im Landespokal für die Rostocker. Holten war in der vergangenen Saison noch vom schwedischen Erstligisten Elfsborg ausgeliehen. Über die Ablösesumme und die Vertragslaufzeit wurden keine Angaben gemacht.
3: Das Wetter für uns in Mecklenburg-Vorpommern mit Theresa Hebert. Und das ist heute Gott sei Dank nicht ganz so turbulent wie gestern.
4: Ja, gestern war schon wirklich schlimm, mancherorts auf jeden Fall.
3: War's.
4: Genau, für uns war es ja auch sehr, sehr wild hier. Und wir haben gerade aktuell, ich sag mal, so 2 fiese Gewitterzwellen zwischen Dassow und Klütz. Das ist wirklich tiefviolett. Oh. Ansonsten, ja, es sind ein paar lockere Wolken unterwegs, immer mal ein Schauer, aber auch ganz viel Sonnenschein. Das muss man auch dazu sagen. 20 Grad in Neubrandenburg, 17 Grad im sonnigen Stralsund und 18 Grad in Wismar. Maximal so 21 gibt es ja heute. Ja, und in der Nacht klingen dann die letzten Schauer und Gewitter schnell ab. Es lockert auch mal auf, 14 bis 8 Grad. Morgen dann am Sonnabend bis zum Nachmittag richtig freundlich. Dann mal ein paar Schauer wieder und Gewitter, 20 bis 23 Grad.
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4: Ja, es ist so ein bisschen was los. A19 erstmal Rostock Richtung Berlin ist in Höhe Linstow nach einem Unfall gesperrt. Dann haben wir noch die A20 Lübeck Richtung Rostock Höhe Bobitz. Da haben wir die Baustelle plus 15 Minuten aktuell. Und auch noch eine Baustelle auf der A24 Hamburg-Berlin zwischen Hagenow und Wörbelin plus 20 Minuten. Und zwischen Röbel und Priborn, da war ja ein Gülletraktor umgekippt in einer S-Kurve und die Strecke ist aktuell auch noch in beiden Richtungen gesperrt. Geblitzt wird auf der A14 Richtung Wismar Höhe Parkplatz Platerberg, A19 Richtung Überseehafen in der Überleitung auf die A20 im 40er Bereich, auf der A20 Richtung Rostock zwischen Groß-Saarau und Lüdersdorf, dann geht's auf die A24 einmal Richtung Hamburg zwischen Zarrentin und Gudow und Richtung Berlin im Dreieck Wittstock-Dosse. Auf der B5 in Dersenow Richtung Ludwigslust. Dann zweimal auf der B96 zwischen Lietzow und Bergen auf Rügen Höhe Ralswiek und auf dem Rügen-Zubringer Richtung Stralsund. Dann die Stadtautobahn Rostock, die 103 Richtung Warnemünde, Höhe Evershagen. Zweimal auf der 104 Ortsausgang Schwerin Richtung Güstrow, hinten Schelfwerder. Und Schwerin-Medewege haben wir auch noch, Höhe der Kleingärten. Auf der 105 Ribnitz-Dammgarten Richtung Stralsund, Höhe Altenwillershagen. Auf der 11 direkt in Zempin, dann B194 direkt in Abzhagen, in Burg Stargard, in der Karl-Stolte-Straße stadteinwärts, in Dänschenburg Richtung Sarnitz wird gelasert, hat der liebe Christoph per App gemeldet. Fahrbinde Richtung Ortkrug, Höhe Goldenstedt, in Güstrow, Blauer Chaussee, in Schwerin-Ludwigsluster Chaussee, Höhe Supermarkt stadteinwärts, dann immer noch in Stralsund, Prohner Straße stadteinwärts, kurz vor Triebsees, Höhe Tankstelle, wenn Sie von der R20 kommen. So, und in Wismar, Bürgermeister Hauptstraße.
3: Dankeschön fürs Bescheid geben. Und wenn da was runter kann von der Liste von Theresa oder vielleicht doch noch was Frisches rauf muss, melden Sie sich. Geht kostenfrei, entweder über die NDR-MV-App oder Sie rufen an unter 0800 59 59 100.
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3: Die Pflege ist zu teuer und deshalb hat ja Bundesgesundheitsministerin Warken Sparvorschläge vorgelegt. Zum Beispiel bei den Pflegegraden.
6: Natürlich wird der Einstieg in einen Pflegegrad etwas erschwert. Das hat finanzielle Auswirkungen. Da rechnen wir im nächsten Jahr etwa von Einsparungen von 1,3 Milliarden Euro.
3: 1,3 Milliarden Euro kann man damit sparen. Also das ist wirklich schon eine enorme Summe. Und woran es aber dennoch Kritik gibt aus Mecklenburg-Vorpommern, aber auch von Pflegekassen und Verbänden, das hören wir in 3,5 Minuten.
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0: Nachmittag. Hier ist NDR 1 Radio MV. Hier ist die Sendung Der Tag. Ja, und was haben wir da gehört und gelesen? Schlag ins Gesicht. Unfair sozialer Brennstoff. Das sind einige Reaktionen auf die geplante Pflegereform von Bundesgesundheitsministerin Wagen. Es gibt jede Menge Kritik, auch aus Mecklenburg-Vorpommern. Unser Reporter Jörn Jakob Gericke aus der aktuellen Redaktion hat sich das mal genau angeschaut. Jörn Jakob, erklär bitte nochmal, warum ist diese Reform nötig?
1: Naja, es droht ein Defizit, wenn alles so bleibt, und zwar milliardenschwer. Und durch den demografischen Wandel wird die Zahl der Pflegebedürftigen ja noch wachsen. Das Bundesgesundheitsministerium geht allein für das kommende Jahr von einem Defizit der Pflegeversicherung von 7,6 Milliarden Euro aus.
0: Das ist wirklich eine Menge Geld, was da fehlt. Was sind denn jetzt die Reformpläne?
1: Ja, der Beitragssatz für Kinderlose soll um 0,1 Prozentpunkte auf insgesamt 0,7 Beitragssatzpunkte angehoben werden. Das ist ein Beispiel in diesem Gesetzentwurf, der gerade öffentlich diskutiert wird. Das System gestaffelter Zuschüsse für Pflegebedürftige, das soll grundsätzlich bleiben. Aber Pflegebedürftige sollen erst mit 6-monatiger Verzögerung in die nächsthöhere Pflegestufe kommen. Mhm. Das wird laut den Plänen viel Geld sparen. Und auf der anderen Seite sollen mehr Einnahmen generiert werden, indem besser Verdienende stärker belastet werden. Die Beitragsbemessungsgrenze soll erhöht werden.
0: Ja, wie reagieren denn jetzt die Pflegekassen und Verbände auf diese Vorschläge?
1: Es gibt da nicht nur Kritik, muss man sagen. Die AOK Nordost betont zum Beispiel, Reformen seien notwendig, um das System langfristig zu stabilisieren. Die Vorstandsvorsitzende Daniela Teichert sieht es positiv, dass es auch nicht nur um kurzfristige Einsparungen geht. Auf der anderen Seite kritisiert sie scharf, dass am Entlastungsbetrag für Pflegebedürftige mit Pflegegrad 1 gekürzt werden soll. Der sollte ja gerade Menschen helfen, so lange wie möglich selbstständig zu bleiben und nicht in eine höhere Pflegebedürftigkeit abzurutschen. Und auch, dass höhere Zuschüsse für Menschen in Pflegeheimen künftig dann später kommen sollen, das macht Teichert Sorgen. Denn Pflegebedürftige müssten ja heute schon sehr hohe Eigenanteile stemmen. Auch der Verband der Ersatzkassen, VDEK, sieht Positives im Gesetzentwurf, nämlich dass Prävention und Rehabilitation gestärkt werden sollen. Aber hier wird ebenfalls vor Belastungen gewarnt, gerade in Mecklenburg-Vorpommern. Hier gäbe es ja im Bundesländervergleich überdurchschnittlich viele Seniorinnen und Senioren, sehr niedrige Sparvermögen und niedrige Renten.
0: Ja, was sagt denn die Landespolitik zu diesen Bundessparplänen?
1: Landesgesundheitsministerin Drese sieht darin keine Pflegereform, sondern vor allem den Versuch, Haushaltslöcher zu stopfen, ohne politischen Gestaltungswillen. So hat sie gestern im Landtag geschimpft. CDU-Landeschef Peters dagegen, der hat die geplanten Einschnitte schmerzhaft genannt, aber die Reform sei nötig. Ministerpräsidentin Schwesig lehnt die Vorschläge ab. Sie seien eine Belastung, hat sie dem Portal Politico gesagt. Und sie hält es auch für einen schweren Fehler, dass der Gesetzentwurf nicht mit den Ländern abgestimmt wurde. Das soll jetzt noch passieren. Auch mit Verbänden sollen diese Pläne noch besprochen werden. Und die Pflegereform soll dann noch vor der Sommerpause im Kabinett beraten werden.
0: Tja, und das ist ja auch gar nicht mehr so lange. Immerhin haben wir schon Anfang Juni. Also wir sind gespannt, ob es da noch Änderungen geben wird. Informationen zur geplanten Pflegereform der Bundesregierung waren das jetzt von Jörn Jakob Gericke. Danke.
1: Gerne.

0: Wir Menschen, ja, wir gehen ja nicht ganz so pfleglich manchmal mit der Natur um, ne? An vielen Orten dahinter lassen wir Spuren, die der Natur schaden. Darüber berichten wir auch oft hier auf NDR1 Radio MV. So, und nun sollen wir wieder gut machen. Die Europäische Union hat sich darauf geeinigt, dass wir alle 20% der Fläche Maßnahmen ergreifen, damit sich die Natur wieder regenerieren, also wiederherstellen kann. Auf dem Wasser und auch auf dem Land. Und unsere Reporterin Susanne Moll war im Anklamer Stadtbruch unterwegs. Und dort zeigt sich, was passiert, wenn wir der Natur freien Lauf lassen.
1: Ein Wanderweg führt von dem kleinen Örtchen Grünberg südlich von Anklam mitten in die Wildnis. Hier dürfen zum Beispiel Biber leben, wie sie wollen. An dem kleinen Bach neben dem Wanderweg sind einige ihrer Burgen zu finden.
2: Das mit Abstand beeindruckendste ist, wie rasant sich die Landschaft hier verändert, ohne dass der Mensch da irgendwas beiträgt. Ein Wald wandelt sich in Offenlandschaft um, eine Offenlandschaft wandelt sich wieder in Wald um und all das passiert zeitgleich nebeneinander auf verschiedenen Teilflächen.
1: Sagt Stefan Schwill, er ist Landesvorsitzender des NABU MV. Die NABU-Stiftung hat vor 8 Jahren einen Großteil des Gebiets von der Stadt Anklam gekauft. Es wurden Entwässerungsgräben und Torfkanäle geschlossen. Seither überlässt man die Natur hier sich selbst. Überschwemmt war der Anklamer Stadtbruch aber schon vorher. Vor mehr als 30 Jahren war in dem Gebiet der Damm gebrochen. Das hat nicht allen gefallen.
2: Kann man natürlich auch verstehen. Hier sind also von einem Tag auf den anderen so roundabout 2000 Hektar Arbeitsplatz weggefallen. Sowohl in der Landwirtschaft als auch hier im Kernbereich des Anklamer Stadtbruchs, wo Forstwirtschaft stattgefunden hat.
1: Jetzt, wo hier nichts mehr gemacht wird, haben viele Arten einen Rückzugsort gefunden. Am imposantesten sind sicher die Seeadler, die auch an diesem Vormittag über dem Gebiet ihre Kreise ziehen. Aber auch kleinere, unscheinbare Vögel.
2: Das ist der Kamingimpel, eine Art, die man nur an wenigen Stellen in Deutschland wirklich gut beobachten kann und hier im Stadtbruch relativ häufig.
1: Genau das ist das Ziel der EU-Verordnung zur Wiederherstellung der Natur. Explizit festgeschrieben ist dort auch, dass der Rückgang an bestäubenden Insekten aufgehalten und umgekehrt werden soll. Das sei für uns Menschen existenziell, sagt Anja Reul. Sie ist beim NABU für Natur- und Umweltschutzpolitik zuständig.
3: Im gesamten Obst- und Gemüseanbau, bei vielen Feldfrüchten ist es einfach so, dass wir da auf die Bestäuber angewiesen sind. Und wenn die nicht mehr da sind, ja, dann haben wir nichts mehr auf dem Tisch.
1: Für Mecklenburg-Vorpommern sind Vorschläge erarbeitet worden, wo und wie Naturräume wiederhergestellt werden können. Bis September will der Bund einen Plan für ganz Deutschland bei der EU einreichen.
0: Unsere Reporterin Susanne Moll über den Anklamer Stadtbruch. Also dort wird der Natur wieder freien Lauf gelassen.
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1: Und damit ist es genau 16.30 Uhr, 16:30, Zeit jetzt für die Kurznachrichten auf NDR 1 Radio MV mit Christian Schäfer. In Papendorf bei Pasewalk, da herrscht ja seit einigen Tagen große Aufregung. Der Kirchturm in dem Ort droht einzustürzen. Eine Bundesstraße musste gesperrt werden. So, und welche Lösung wird jetzt angepeilt, Christian?
2: Der Turm soll zurückgebaut werden, bis das Risiko gebannt ist. Mit Hilfe eines Krans soll zunächst die Turmhaube, also das komplette Dach, abgenommen werden und anschließend sollen die Mauern dann gesichert und teilweise abgebaut werden, sodass der Turm nicht mehr so hoch ist. Somit besteht zwar insgesamt weiterhin eine Einsturzgefahr für die Kirche, aber die Straße und vor allem die Menschen auf der Straße, die seien dann sicher, so die Baubeauftragte des Kirchenkreises. Die Kritik an den Reformplänen zur Pflege von Bundesgesundheitsministerin Wagen hält weiter an. Außer Sozialverbänden und dem Pflegerat protestiert auch der Städtetag. Einen Schlag ins Gesicht der Kommunen nennt Städtetagspräsident Jung die Pläne. Der Funke Mediengruppe sagte er, der Entwurf müsse komplett vom Tisch. Die Gesundheitsministerin will unter anderem den Beitrag für Kinderlose erhöhen. Außerdem sollen die Maßstäbe für Pflegebedürftigkeit strenger gehandhabt werden. Der Tankrabatt hat den Mineralölkonzern laut einer Analyse von Greenpeace im vergangenen Monat überdurchschnittliche Gewinne von rund 700 Millionen Euro eingebracht. Die Umweltorganisation wies zwar darauf hin, dass die Spritpreise seit Anfang Mai gesunken seien, zugleich hätten die Unternehmen aber zusätzliche Beträge eingenommen, die in etwa so hoch seien wie die Kosten des Tankrabatts für die Steuerzahler. Die Bundesregierung hatte die Energiesteuer auf Kraftstoffe für die Monate Mai und Juni gesenkt.
1: Und mehr Meldungen aus Ihrer Region gibt es jetzt.
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3: Und die hat Mathis Klemme. Guten Tag. Nach dem Unfall eines medizinischen Kurierdienstes auf der A20 bei Jarmen hat der Kreis Vorpommern-Greifswald Entwarnung gegeben. Zunächst war unklar, ob bei dem Unfall gestern biologische Stoffe freigesetzt wurden, wie etwa Tuberkuloseerreger. Der Fahrer des Kurierwagens war auf dem Rückweg von einem Labor, sagte ein Sprecher des Kreises. Verpackungskisten, die auf biologische Stoffe hindeuteten, waren jedoch leer. Somit habe keine Gefahr für Einsatzkräfte, Bevölkerung und Umwelt bestanden. In der Stralsunder Fußgängerzone gibt es künftig schärfere Regeln für Straßenmusiker. Dafür hat sich gestern die Bürgerschaft ausgesprochen. Kai Lachmann, was ändert sich?
4: Das Musikmachen ist künftig nur noch in den ersten 30 Minuten innerhalb einer Stunde am selben Ort erlaubt. Bisher galt, dass das genehmigungsfreie Musizieren auf 30 bis 40 Minuten beschränkt war. Allerdings konnte der Musiker dann weiterziehen und an derselben Stelle konnte die nächste Person ihr Instrument auspacken und loslegen. Das wird jetzt durch die neue Regelung verhindert. Zudem darf nur noch zwischen 10 und 18:30 Uhr musiziert werden. Und wer ein zweites Mal spielen möchte, muss dafür mindestens 100 Meter Abstand zum ersten Spielort einhalten.
3: Der Seglerhafen in Sassnitz ist Sieger beim bundesweiten Ranking der besten Marinas der Zeitschrift Yacht geworden. Auch die vorpommerschen Häfen Rankwitz, Ribnitz-Damgarten, Krumin, Lauterbach, Glowe und Kloster sind unter die Top 20 gekommen. Wie der Bürgermeister der Stadt Sassnitz auf NDR-Anfrage sagt, ist er über den ersten Platz für die städtische Marina sehr glücklich. Für die Bewertung sind Servicequalität, Ausstattung, Sauberkeit, Sicherheit, Lage sowie das Preis-Leistungs-Verhältnis abgefragt worden. 95.000 Segler haben sich an der Umfrage der Forschungsgruppe Konsumkompetenz im Auftrag der Yacht beteiligt. Mit einem Festakt in der Aula hat die Universität Greifswald die wissenschaftlichen Arbeiten ihrer Absolventen gewürdigt. Nach Angaben der Uni wurden in den vergangenen 12 Monaten knapp 250 Promotionen und 9 Habilitationen erfolgreich abgeschlossen. Neue Erkenntnisse konnten demnach in der Medizin, den Natur-, Geistes- und Sozialwissenschaften sowie in der Theologie gewonnen werden. Hinter jeder Promotion und Habilitation stehen Jahre intensiver Forschungsarbeit.
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1: Tja, Theresa, was kriegen wir denn von all diesen Dingen jetzt heute Nachmittag noch?
6: Irgendwie gefühlt alles, muss man jetzt schon sagen. Ja, über Wismar ist jetzt auch ein ganz großes Regengebiet unterwegs bei 18 Grad. Über Bad Doberan jetzt eine richtig fiese Gewitterzelle, da haben wir 18 Grad.
1: Ja.
6: Aber wir haben auch sehr sonnige Regionen, muss man auch sagen. In Staffenhagen haben wir gerade 18 Grad. Wind in Schauer- und Gewitternähe kann es natürlich mal so ein bisschen stürmischer werden. Mhm. Ansonsten ist er ja eher schwach unterwegs. Wir kriegen halt wieder von allem so ein bisschen was. Es ist aprillig auf jeden Fall im Juni. Ja, temperaturmäßig ändert sich nicht mehr so viel. Also maximal so 21 Grad heute. In der Nacht klingen dann die letzten Schauer und Gewitter ab. Es lockert auch mal wieder auf. 14 bis 8 Grad dann. Und der 3-Tage-Trend morgen am Sonnabend bis zum Nachmittag richtig schön. Dann wieder ein paar lokale Schauer und Gewitter, aber so um 23 Grad. Am Sonntag, ja, da kann es schon ein bisschen, ich sag mal, ungemütlicher ab und an mal wieder werden. Mehr Schauer und Gewitter, 19 bis 22. Und am Montag meist trocken, viele Wolken, meist freundlich, um die 24 Grad.
1: Na, dann freuen wir uns doch auf den morgigen Tag.
6: Ja. 5 Minuten nach 5 NDR 1 Radio MV, der zuverlässigste Verkehrsservice für uns in Mecklenburg-Vorpommern.
1: Ja, ist so ein bisschen was los. Erstmal auf der A20, Lübeck Richtung Rostock, Höhe Bobitz, da bei der Baustelle. Plus 15 Minuten, da geht es nämlich nur einspurig durch. Und auf der A24 haben wir auch noch eine Baustelle. Hamburg-Berlin, die Strecke nämlich zwischen Hagenow und Wörbelin plus 20 Minuten. Und zwischen Röbel und Priborn ist die Strecke immer noch gesperrt in beiden Richtungen. Da war ja ein Gülletraktor umgekippt. Mm. Und das auch noch in der S-Kurve. So, und dann geblitzt wird. Ja, und dann wird auch noch geblitzt auf der A20 Richtung Rostock zum Beispiel, zwischen Groß-Saarau und Lüdersdorf. Dann zweimal auf der A24, einmal Richtung Hamburg, zwischen Zarrentin und Gudow. Und Richtung Berlin im Dreieck Wittstock-Dosse. Dann geht's auf die B5 in Dersenow Richtung Ludwigslust. Zweimal auf der B96, einmal auf Rügen, zwischen Lietzow und Bergen, Höhe Ralswiek, und auf dem Rügenzubringer Richtung Stralsund. Es geht auf die B103 Stadtautobahn Rostock Richtung Warnemünde, Höhe Evershagen. Zweimal auf der 104 Ortsausgang Schwerin Richtung Güstrow und in Medewege, Höhe der Kleingärten. Dann auf der 105 Ribnitz-Dammgarten Richtung Stralsund, Höhe Altenwillershagen. Direkt in Zempin, das ist die B111. Dann zweimal die B194 zwischen Appelshof und Poggendorf, Höhe der Försterei, und direkt in Großplast. In Burgstargard, Karl-Stolte-Straße stadteinwärts. In Denschenburg Richtung Sahnitz wird gelasert. Fahrbinde Richtung Ortkrug, Höhe Goldenstedt. In Güstrow in der Plauer Chaussee immer noch. In Uhlenbrink, das ist zwischen Gute und Bauhof. In Wismar Bürgermeister Hauptstraße und zwischen Wittenförden und Kleinrugan. Da ist ja ordentlich was los bei uns, ne? Und waren das jetzt wirklich alle Blitzer oder haben Sie gerade noch was Frisches entdeckt? Wenn ja, dann melden Sie sich bitte bei Theresa Hebert. Sie dürfen sich auch melden, wenn Sie einen Blitzer abmelden können. Nehmen wir auch sehr, sehr gern. Und so erwischen Sie, Theresa, geht kostenfrei, entweder über unsere NDR-V-App oder Sie rufen an unter 0800 5959 100. Gute und sichere Fahrt in den Freitagnachmittag.
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0: John Secada und Just Another Day Without You. Ja, so entspannt geht es in den Freitagnachmittag und auch so langsam, aber sicher in Richtung Wochenende. Und jetzt kommen wir zum Sport hier auf NDR 1 Radio MV. Der Sommer ist in der Sportwelt ja auch immer die Zeit für zahlreiche Personalentscheidungen. Die Kader werden auf die neue Saison vorbereitet und auch bei den Vereinen hier in Mecklenburg-Vorpommern, da hat sich heute wieder so einiges getan. Nathalie Abraham aus unserer Sportredaktion. Welche neuen Namen gibt es denn und von wem müssen sich die Fans verabschieden?
1: Ja, wir fangen mal beim Fußball und dem FC Hansa Rostock an. Da gibt es nämlich eine richtig gute Neuigkeit für alle Fans. Stürmer Emil Holten bleibt. In der vergangenen Saison hatte der Däne ja vor allem in der Rückrunde eine unglaublich gute Torquote. Insgesamt hat er in 33 Partien 15 Mal getroffen. Über Ablösesumme oder Vertragslaufzeit hat Hansa allerdings keine Angaben gemacht. Dann gibt es bei den Schweriner Volleyballerinnen einen neuen Namen. Der SSC hat die spanische Zuspielerin Ariadna Priante verpflichtet. Und bei den Basketballern der Rostock Seawolves wurden zwei Spieler verabschiedet. Die Verträge von Kasim Nicholson und Philip Green werden nicht verlängert. Beide kamen ja erst in der vergangenen Saison zu den Rostockern.
0: Soweit also Personalien. Und jetzt kommen wir zum Tennis. Bei den French Open, da kämpft jetzt gerade Alexander Zverev um den Einzug ins Finale. Und Nathalie, wie sieht's aus?
1: Ja, also es ist eine schwierige Partie für Alexander Zverev tatsächlich. Er muss ja gegen den Tschechen Jakub Menšík ran. Und das Match läuft jetzt seit mehr als 2 Stunden. Die beiden sind jetzt im dritten Satz und Menšík führt mit 5-2, wobei Zverev schon mit 2-0 nach Sätzen vorne liegt. Also Menšík kämpft sich wirklich zurück. Er versucht das. Er hat ja wirklich mit körperlichen Problemen zu kämpfen gehabt, auch schon während des Turniers. Also das muss man ihm hoch anrechnen, diese Leistung. Vor allem der erste Satz war ja sehr ausgeglichen. Erst beim Stand von 6-5 holte Zverev sich zum ersten Mal die Führung und gewann den Durchgang dann auch mit 7-5. Der zweite Durchgang war dann dagegen mit 6-2 für den Deutschen schon viel, viel deutlicher. Da hat man eigentlich gedacht, jetzt kann er sich nur noch selbst im Weg stehen. Aber wie gesagt, im dritten Satz aktuell 5-2 Führung für Menšík. Und für die deutsche Frauenfußballnationalmannschaft steht heute eine sehr wichtige Partie an. Für Deutschland geht es in Köln gegen Norwegen um die Qualifikation für die Weltmeisterschaft 2027. Mit einem Sieg wäre das Ticket schon gelöst und die gute Nachricht vorab ist, Torhüterin Ann-Kathrin Berger ist einsatzbereit und konnte sich rechtzeitig von ihrer Bauchverletzung erholen. Verletzungsbedingt nicht dabei ist allerdings Kapitänin Julia Gwin, die heute von Sjoke Nüsken vertreten wird, die das Team zum ersten Mal als Kapitänin aufs Feld führen wird. Anpfiff gegen Norwegen ist heute Abend um 20.30 Uhr und live zu sehen ist die Partie im Ersten.
0: Hatte ich auch gar nicht auf dem Schirm, dass noch Frauenfußball ist.
1: Ja, bei der ganzen Männer-WM ist natürlich auch noch Frauenfußball.
0: Aber wir erinnern Sie, Gott sei Dank gibt es NDR 1 Radio MV. Ja, vielen Dank für die Information, Nathalie Abraham.

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0: Einen schönen Freitagnachmittag. Hier ist die Sendung der Tag. Ich bin Dörte Graner. Es ist jetzt genau 17 Uhr.
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0: Der Pflegekasse droht ein milliardenschweres Minus. Ja, und deshalb ist eine Reform geplant. Die Bundespolitik hat einen ersten Entwurf vorgelegt, Christian Schewe. Doch der sorgt für viel Ärger.
2: Ja, die Vorschläge von Bundesgesundheitsministerin Waken werden von vielen Seiten kritisiert, auch aus Mecklenburg-Vorpommern. So sieht der Verband der Ersatzkassen VDIK in dem Gesetzentwurf soziale Herausforderungen. Jörn Jakob Gericke aus der Aktuell-Redaktion.
3: Der Verband verweist auf die überdurchschnittlich vielen Seniorinnen und Senioren und die insgesamt eher niedrigen Renten in Mecklenburg-Vorpommern. Der VDIK rechnet mit zusätzlichen Belastungen durch eine höhere Beitragsbemessungsgrenze und einen höheren Beitragssatz für Kinderlose. Die AOK Nordost kritisiert unter anderem, dass bei den Zuschüssen für Menschen in Pflegeheimen gekürzt werden soll. Die Pflegekasse und der VDIK sehen aber auch positive Signale. Zum Beispiel, dass es nicht nur um kurzfristige Einsparungen geht und vorbeugende Angebote gestärkt werden sollen. CDU-Landeschef Peters hat die geplanten Einschnitte schmerzhaft genannt, die Reform sei aber nötig. SPD-Ministerpräsidentin Schwesig dagegen lehnt die Vorschläge ab und bezeichnet sie als Belastung.
2: Bei einem Brand in Jessenitz bei Dömitz sind zwei Frauen ums Leben gekommen. Das Wohnhaus wurde durch die Flammen völlig zerstört. Veit Jienchen aus dem

0: im Burgstudio.
1: Die Rauchsäule war schon von weitem zu sehen. Am Ende blieben nur Grundmauern und verkohlte Trümmer übrig. Das Feuer in dem Einfamilienhaus in Jessenitz war kurz vor 8 Uhr am Morgen ausgebrochen. Nachbarn hatten den Notruf gewählt. Mehr als 30 Feuerwehrleute aus Lübten, Lübbendorf und Prezier rückten an. Mit einer Drohne und einem Bagger suchten Polizei und Feuerwehr das zerstörte Gebäude ab. Bei den am Nachmittag gefundenen toten Frauen geht die Polizei davon aus, dass es sich um die Bewohnerinnen handelt. Mutter und Tochter lebten gemeinsam in dem Haus.
0: Mecklenburg-Vorpommerns Waldfläche hat seit 2012 um 5.688 Hektar zugenommen. Sie umfasst heute gut 582.000 Hektar. Der Waldanteil liegt damit inzwischen bei 25% der Landesfläche, wie das Schweriner Umweltministerium anlässlich der Eröffnung der 72. Deutschen Forstvereinstagung in der Rostocker Stadthalle mitteilt. Umweltminister Backhaus erklärte dort, Mecklenburg-Vorpommern setze beim Waldumbau und der Waldmehrung bundesweit Maßstäbe. Mecklenburg-Vorpommern gehört laut Umweltministerium bundesweit zu den wenigen Ländern, deren Waldfläche weiterhin wächst. Das Tollensetal hat einen neuen kulturellen Anlaufpunkt, und zwar das neu gestaltete Bahnhofsgebäude in Sternfeld zwischen der Minen- und Alten Treptow. Am Nachmittag ist das neue Kulturzentrum eröffnet worden. Beatrice Böse aus dem Hafen-Müritz-Studio.
2: Im Gebäude gibt es neben Veranstaltungsräumen für zum Beispiel Filmvorführungen, Konzerte und Familienfeiern auch eine Wohnung. Rund 3 Jahre wurde daran gebaut. Der Bahnhof Sternfeld liegt auf der Bahnstrecke Berlin-Stralsund. In das Bahnhofsgebäudeprojekt hat das Berliner Ehepaar Monika und Stefan Klinkenberg mehr als 462.000 Euro Eigenmittel reingesteckt. Rund 319.000 Euro waren Fördermittel. Wenige Kilometer entfernt liegt das Schloss Brok, ein Veranstaltungszentrum, das auch dem Paar gehört. Monika und Stefan Klinkenberg versprechen sich von dem neu gestalteten Bahnhofsgebäude in Sternfeld mehr Gäste für sich und die Region.
3: Das Wetter für uns in Mecklenburg-Vorpommern und Theresa Hebert, das ist alles bloß nicht langweilig.
4: Das stimmt, das hast du gut gesagt. Ja, ne? Es ist alles mit dabei, von wirklich kleinen, richtig kleinen Gewittern, die unterwegs sind. Gerade jetzt schon wieder unterwegs Richtung Gardebusch. Dann haben wir auf jeden Fall noch ordentlich Regen, aber eben auch noch mal eine Gewitterzelle. Wo ist das hier? Das ist neben Lage gerade, aber auch richtig viel Sonnenschein. Ein paar lockere Wolken sind auch dabei. Temperaturen 19 Grad in Rostock, 18 in Antlam, 17 in Parchim. Das kannst du schon mal sehen lassen auf jeden Fall. Ja, nachts klingen dann die letzten Schauer und Gewitter auch nochmal ab. Die Bewölkung lockert dann auf, geht runter auf bis zu 8 Grad mancherorts und morgen am Sonntag bis zum Nachmittag auf jeden Fall sehr, sehr schön freundlich. Lockere Wolken für Sonnenschein und dann kommen ein paar lokale Schauer und Gewitter rein bei 20 bis 23 Grad.
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3: So, dann gucken wir mal auf die B109. Die Greifswalder Chaussee, die ist in Höhe A20 Greifswald nach einem Unfall in beiden Richtungen aktuell gesperrt, ja. Dann haben wir auf jeden Fall auch immer noch die Sperrung zwischen Röbel und Priborn. Da war ja ein Gülletraktor umgekippt in einer Kurve. Und wir haben immer noch Stau auf der A20 Lübeck Richtung Rostock Höhe Bobitz. Da eine Viertelstunde mehr einplanen. Und gleiches gilt für die A24 Hamburg-Berlin. Die Strecke zwischen Hagenow und Wörbelin plus 20 Minuten. Und geblitzt wird auch noch auf der A20 Richtung Rostock zwischen Groß-Saarau und Lüdersdorf. Dann auf der A24 Richtung Hamburg zwischen Sarrentin und Gudow und Richtung Berlin im Dreieck Wittstock-Dosse. Es geht auf die B5 in Dersenow Richtung Ludwigslust, B96 auf Rügen zwischen Lietzow und Bergenhöhe Ralswiek und auch auf dem Rügenzubringer Richtung Stralsund. Auf der Stadtautobahn Rostock die B103 Richtung Warnemünde Höhe Evershagen. Zweimal auf der 104 Ortsausgang Schwerin Richtung Güstrow und auch Schwerin-Medewege steht ein Blitzer Höhe der Kleingärten. B105 Ribnitz-Dammgarten Richtung Stralsund Höhe Altenwillershagen. Dann immer noch auf der 111 direkt in Zempin. Zweimal auf der B194 zwischen Appelshof und Poggendorf, nämlich Höhe der Försterei und direkt in Großplasten. In Burgstargard, in der Karl-Stolte-Straße stadteinwärts. In Denschenburg wird noch gelasert Richtung Sarnitz. Verbinde Richtung Ortkrug, Höhe Goldenstedt. In Güstrow, in der Plauer Chaussee. In Uhlenbrink, zwischen Gutow und Bauhof ist das. Dann in Wismar, Bürgermeister-Hauptstraße. Und zwischen Wittenförden und Kleinrogan.
5: Danke, danke, danke fürs Bescheid geben. Und Sie wissen ja, Staus und Blitzer melden Sie bei uns kostenlos. Entweder über die NDR MV-App oder Sie rufen an unter 0800 5959 100.
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5: Bauen wird ja irgendwie immer teurer, ne? Und das ist ein Problem vor allem für junge Familien, die versuchen, sich ein eigenes Häuschen zu finanzieren. Die CDU in Mecklenburg-Vorpommern hat dazu heute im Landtag einen Vorschlag eingebracht. Ein Baukindergeld von 15.000 Euro Förderung pro Kind. Ja, und Daniel Trepsdorf von der Fraktion Die Linke hatte da heute noch ein paar Fragen.
7: Woher kommt diese Zahl? Ist das, haben Sie die ausgewürfelt oder wie? Ich glaube es nämlich wirklich. Denn 15.000 Euro, davon kriegen Sie, wenn Sie Glück haben, ein Badezimmer und eine Einbauküche anbezahlt, aber definitiv kein Hauskredit. Das muss man an der Stelle ganz deutlich sagen.
5: So, und ob das Baukindergeld nun kommen wird, das hören wir in 3,5 Minuten.

0: Wohnen Sie in Ihrem eigenen Haus oder in der eigenen Wohnung? Ja, wenn Sie jetzt nicken, dann sagen wir Glückwunsch, denn Sie gehören zu 38% der Menschen in Mecklenburg-Vorpommern, die also im Eigentum leben. Das ist die Eigentumsquote und die ist mit diesen 38% in Mecklenburg-Vorpommern viel, viel niedriger als anderswo. In Niedersachsen, da liegt sie bei 49% zum Vergleich. Hier ist NDR1 Radio MV. So, und diese Quote wollte die CDU im Landtag jetzt ändern mit einem Baukindergeld. Andere Fraktionen hatten allerdings ganz andere Ideen und lieferten sich eine fast zweistündige Debatte. Unsere Reporterin Jette Studier hat dazu gehört.
1: 15.000 Euro vom Staat pro Kind. Das Baukindergeld soll nach dem Vorschlag der CDU-Fraktion jeder bekommen, der in Mecklenburg-Vorpommern erstmals ein Haus baut oder kauft.
2: Es geht uns gerade um diejenigen, vor allem natürlich um die Familien, die hier ihren Traum von den eigenen vier Wänden erfüllen wollen. Und die wollen wir damit unterstützen.
1: Fasste CDU-Fraktionschef Peters zusammen. Schon vor der Landtagssitzung hatte der öffentlich angekündigt, auch nach der Wahl im September darauf zu beharren. Einem Koalitionsvertrag wollte die CDU nur mit Baukindergeld zustimmen. Wahlkampfmanöver seien das und nicht finanzierbar, kritisierte die AfD in der Debatte.
3: Das kam jetzt sozusagen, wurde aus dem Hut gezaubert, jetzt kurz vor der Landtagswahl. Und insofern ist es ja, aber in den Haushaltsberatungen haben Sie da keine Silbe dazu ausgeführt. Insofern ist das natürlich dann wirklich dem Wahlkampf geschuldet.
1: Die CDU konterte, die Idee habe sie schon vor 3 Jahren erstmals in den Landtag eingebracht. Doch auch SPD und Linke konnten dem Baukindergeld nichts abgewinnen. Sie erklärten stattdessen in einem eigenen Antrag, was ihre rot-rote Landesregierung beim sozialen Wohnungsbau bereits alles geschafft habe.
4: Meine Damen und Herren, die SPD-Fraktion und auch unser Koalitionspartner setzen unseren Schwerpunkt auf gutes und bezahlbares Wohnen für breite Schichten der Bevölkerung,
1: sagte der SPD-Abgeordnete Albrecht. Hier müsse mehr getan und Bürokratie abgebaut werden. Auch die Grünen setzten statt auf Eigenheimdebatte auf Sozialwohnungsbau, forderten dafür, Standards zu senken und so das Bauen zu erleichtern. Ganz zum Ende der Debatte dann nochmal Showdown zwischen Opposition und Regierungsfraktion, als der linken Abgeordnete Daniel Trebsdorf der CDU vorwarf:
5: Ihr Antrag, den Sie hier bringen mit den 15.000 Euro, der bedenkt die Anwaltsfamilie und die Zahnärztinfamilie genauso mit den 15.000 Euro, die ihr Haus bauen möchte. Und für die ist es ein Zubrot.
1: Förderpolitik mit der Gießkanne sei das, warf Trebsdorf der Opposition vor. CDU-Fraktionschef Peters reagierte prompt mit einer Gegenfrage.
6: Gibt es bei der beitragsfreien Kita eine soziale Staffelung? Also was ist da mit der Anwaltsfamilie? Bekommen die diese Unterstützung nicht?
1: 2 Stunden ausführliche Debatte, an deren Ende die CDU mit ihrem Baukindergeld scheiterte, ebenso die Grünen. Die Regierungsfraktionen brachten ihren Antrag mit ihrer Mehrheit durch.
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0: Carsten Bauer aus Torgelow feiert wirklich jeden Tag, den er mit seinem neuen Herzen verbringt. Ja, und dieses Herz schlägt immerhin schon seit 3 Jahren in seiner Brust. Wie gut, dass es die Organspenden gibt, ne? Wie ist denn das bei Ihnen? Haben Sie einen Organspendeausweis oder haben Sie sich vielleicht auch schon in das Organspenderegister eingetragen? Es wäre ja noch besser. Das gibt es seit 2 Jahren und mehr als 500.000 Menschen haben da schon erklärt, ob sie nach dem Tod ihre Organe zur Verfügung stellen wollen oder nicht. So, und wir machen heute schon mal so ein bisschen auf dieses Thema aufmerksam, denn morgen ist wieder Tag der Organspende. So, und für Carsten Bauer war sein Organspender natürlich sein Lebensretter, aber danken konnte er ihm nicht.
1: Ist mein persönlicher Superheld. Wir werden uns nie kennenlernen. Solange wie ich hier unten auf der Erde bin, mache ich hier unten die Erde unsicher und er macht den Himmel unsicher.
2: Das sagt Carsten Bauer über den Mann, der ihm vor 3 Jahren das Leben gerettet hat. Sein Herz schlägt nun in der Brust des Torgelowers.
1: Kräftig. Das andere war ja nicht mehr kräftig. Das war, auf gut Deutsch gesagt, sah das aus wie ein ausgelatschter Totschuh. Ich hört das jetzt auch. Ich merke das. Kräftiger Schlag.
2: Bis hierhin war es ein langer und schwerer Weg für ihn. Schon mit 17 kämpft er gegen Blutkrebs, mit 19 bekommt er 2 Herzinfarkte. Sein Herz wird immer schwächer. Vor 3 Jahren, mit 44, passiert das, wovor er immer die größte Angst hatte, ein Hinterwandinfarkt.
1: War schon heftig, weil, ich habe mal gehört, ein Hinterwandinfarkt überlebt kaum einer.
2: 1 Stunde lang wird er reanimiert. Wach wird er auf der Intensivstation im Klinikum Karlsburg, angeschlossen an Herz-Lungen-Maschine und Dialysegerät. Von Karlsburg geht es ins Herzzentrum der Uniklinik Hamburg-Eppendorf. Die Lage ist ernst.
1: Und dann kam der Transplantarzt auf mich drauf zu. Es ist 5:12 Uhr, ne? Wir wissen noch nicht, was wir machen, aber wir müssen was machen. Es ist wirklich 5:12 Uhr. Und ich habe immer wieder gesagt, ich will leben. Ich sage, helft mir. Ich will nur so viel sehen. Ich will nur so viel machen.
2: Nach 4 Wochen dann die erlösende Nachricht. Er bekommt ein neues Herz. Und für Carsten Bauer beginnt ein neues Leben. Auf so eine Nachricht warten aktuell mehr als 8.000 Menschen in Deutschland. Die meisten brauchen eine Niere, sagt Dr. Sven-Olaf Kuhn, der Transplantationsbeauftragte der Unimedizin Greifswald.
3: Aber wenn man die Zahl derer, die auf den Wartelisten betrachtet, dann haben wir bei den Nieren Spenden ungefähr nur 1/4 derjenigen, die wir mit einem Organ versorgen können. Dann über 6.000 Nieren werden im Moment gebraucht. Und das ist also wirklich viel zu wenig. Und das über die letzten 10, 20 Jahre, kann man sagen. Da hat sich nicht viel geändert.
2: Umfragen zeigen immer wieder, dass die allgemeine Spendenbereitschaft sehr hoch ist. In der Theorie.
3: Kommt es aber wirklich dann dazu, dass wir mit den Angehörigen Gespräche führen müssen, dann haben wir doch sehr, sehr viele Ablehnungen aus verschiedensten Gründen. Bei vielen ist es tatsächlich so, dass die Ablehnung daraus resultiert, weil vorher nie miteinander gesprochen wurde und man den Willen des dann Verstorbenen nicht kennt.
2: Landesgesundheitsministerin Drese fordert deshalb die Widerspruchslösung. Jeder wäre dann Organspender, es sei denn, er spricht sich zu Lebzeiten dagegen aus. Für Carsten Bauer fehlt es an Aufklärung. Es gebe noch viele Ängste bei den Leuten. Beide hoffen, dass mehr Menschen erklären und festhalten, ob sie Organe spenden wollen oder nicht. Nur so kann Menschen wie ihm geholfen werden.
0: Ja, das war unser Reporter Konrad Buchwald. Vielen Dank für diese bewegende Organspendengeschichte. 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Was ist los, Theresa?
4: Achtung Autofahrer, ein defekter LKW auf der A24. Hamburg Richtung Berlin, zwischen Parchim und Suckow ein defekter LKW. Ich wiederhole das nochmal. A24, Hamburg Richtung Berlin, zwischen Parchim und Suckow ein defekter LKW.
0: Kommen Sie gut und sicher an Ihr Ziel an diesem Freitagnachmittag.

0: wollen wir sie noch aussingen lassen. 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Es ist genau 17.30 Uhr, halb sechs. Zeit jetzt für die Kurznachrichten mit Christian Schäfer. Weil ein Minus von mehreren Milliarden Euro droht, soll die Pflege in Deutschland reformiert werden. Dafür gibt es jetzt auch einen Entwurf. Aber da hagelt es Kritik. Und die kommt auch aus unserem Land, Christian?
1: Ja, diese Reform löse kein einziges strukturelles Problem der Pflegeversicherung. Stattdessen würden die Eigenanteile für Menschen im Pflegeheim weiter steigen, obwohl sie längst an die Belastungsgrenze gestoßen sind. So die Kritik des Paritätischen Gesamtverbandes, der sich der Landesverband Mecklenburg-Vorpommern angeschlossen hat. Die AOK Nordost zieht auch positive Ansätze, zum Beispiel, dass nicht nur kurzfristig gespart werden soll. Die Pflegekasse kritisiert andererseits, dass am Entlastungsbetrag für Pflegebedürftige mit Pflegegrad 1 gekürzt werden soll. Der Reformentwurf sieht unter anderem vor, dass bei der Bewertung der Pflegebedürftigkeit künftig insgesamt strengere Maßstäbe gelten sollen. Der ukrainische Präsident Selenskyj hat Kreml-Chef Putin ein persönliches Treffen vorgeschlagen. In einem offenen Schreiben nennt Selenskyj als Ort für ein Gespräch einen Drittstaat. In den vergangenen Wochen hatte die ukrainische Armee immer wieder Ziele auf russischem oder russisch besetztem Gebiet mit Drohnen attackiert. Russland kommt bei seinen Vorstößen in der Ukraine dagegen nur langsam voran. Der russische Präsident Putin hat noch nicht auf Selenskyjs Angebot reagiert. Bei der Panne bei einem Boeing Dreamliner der Lufthansa am Frankfurter Flughafen sind 5 Menschen verletzt worden. 2 von ihnen konnten das Krankenhaus wieder verlassen. Die Bundesstelle für Flugunfalluntersuchung habe die Untersuchung des Vorfalls nun aufgenommen, teilte die Lufthansa mit. Zu einem ähnlichen Vorfall kam es bereits im Juni 2021 am Londoner Flughafen Heathrow mit einer Boeing-Maschine.
0: Und mehr Meldungen aus Ihrer Region gibt es jetzt.
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3: Und die hat Mathis Klemme. Guten Tag. In Jarmen gründet sich zur Stunde ein neuer Verein. Jarmener Braukultur soll er heißen. Er will Menschen zusammenbringen und regelmäßig regionales Bier brauen, sagt Jarmens Bürgermeister André Werner.
4: Mit der Premiere des ersten Jarmener Biers haben wir jetzt viel Bestätigung aus der Bevölkerung erhalten, dass es sich lohnt, an diesem Projekt weiterzuarbeiten. Wir haben eine tolle Gruppe hier in Jarmen ins Leben gerufen und es macht einfach sehr viel Spaß, sich mit diesem Bierprojekt zu beschäftigen. Mittelfristig ist das Ziel, dass wir die Pommersche Bierstraße ins Leben rufen. Das ist ein Verbundprojekt zusammen mit den Städten Wolgast, Stolpe an der Peene und Gützkow, wo wir eine mobile Brauerei anschaffen können und entsprechende Lagertechnik vor Ort vorhalten.
3: Im Hafen Kaminke müssen Bootsbesitzer mehr für einen Liegeplatz bezahlen. Die Gemeindevertreter haben beschlossen, dass für alle Boote unter 15 Metern Länge der gleiche Preis gilt, nämlich 10 Euro pro Tag in der Hauptsaison. Zuvor hatten Besitzer mit Booten unter 8 Metern Länge nur 5 Euro gezahlt. Das erleichtere die Automatenbedienung, so Bürgermeister Olaf Gringmann. Außerdem haben die Gemeindevertreter beschlossen, einen Spielplatz am Hafen zu bauen und eine Wärmepumpe im Feuerwehrhaus einzubauen. Der Verbindungsradweg von Kleindamitz in Richtung Klausdorf ist fertig. Das 1,5 Kilometer lange Teilstück des Ostseeküstenradweges ist für 350.000 Euro saniert worden. Knapp die Hälfte trägt die Gemeinde Prohn selbst. Nach dem Ausfall der Rügenfähre pendelt das Schiff wieder zwischen Stolperode und Glewitz. Bereits am Dienstagabend sollte die Rügenfähre repariert werden. Nach Angaben der Weißen Flotte konnten die Ersatzteile zunächst nicht geliefert werden. Das zweite Schiff der Rügenfähre, die Stralsund, ist derzeit auf der Linie der Wittower Fähre im Einsatz. Etwa 8.000 Menschen warten in Deutschland auf ein Spenderorgan. Im vergangenen Jahr hat es dagegen nur 985 Organspender gegeben. In Umfragen sei die Spendenbereitschaft sehr hoch, sagte der Transplantationsbeauftragte der Greifswalder Unimedizin Kuhn. Wenn allerdings Gespräche mit Angehörigen geführt werden müssen, dann sei die Spendenbereitschaft gering. 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
0: Das Wetter für uns in Mecklenburg-Vorpommern. Ja, und wir haben es ja heute schon gehört, das Wetter so vormittags, mittags ganz entspannt, aber dann...
5: Dann kommt was um Therese. Die Ecken.
0: Genau.
5: Ja, es sind tatsächlich hier sehr viele violette Punkte zu sehen, gerade in Vorpommern. Also ich sage nur, Richtung Dagun ist gerade eine Gewitterzelle unterwegs und auch Richtung Staffenhagen bei so um die 18 Grad. Zwischendrin viele lockere Wolken und auch mal Sonnenschein, aber es wird immer mal nass heute. Jeder kriegt was ab. 14 Grad gerade auf Pöhl, 18 Grad gerade in Ludwigslust. Und ja, in der Nacht auf jeden Fall beruhigt sich das alles wieder, trocknet auch mal ab, es zieht alles langsam raus, 14 bis 8 Grad. Und der Drei-Tage-Trend morgen am Sonnabend auch noch richtig schön, wie heute eigentlich, ne? Bis zum Nachmittag noch ganz schön. Und dann gibt es wieder Schauer und Gewitter bei bis zu 23 Grad. Am Sonntag dann wohl mehr Schauer und Gewitter, ja, ähnliche Temperaturen, da ändert sich nicht so richtig was. Und am Montag so 24 Grad, meist freundlich und vor allem mal trocken.
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5: Ja, Achtung, Autofahrer, gerade reingekommen, A14 Schwerin Richtung Wittenberge, nämlich Höhe Grabow, da steht ein defektes Fahrzeug auf der Fahrbahn. B109 haben wir auch noch, die Greifswalder Chaussee, die ist in Höhe der A20 Greifswald nach einem Unfall noch gesperrt in beiden Richtungen. Und es gilt auch immer noch die Sperrung zwischen Röbel und Priborn, da war ja ein Gülle-Traktor umgekippt in einer Kurve, ist auch immer noch gesperrt. Und es gibt auch noch ein bisschen Stau auf der A20 Lübeck Richtung Rostock, nämlich Höhe der Baustelle Bobitz plus 15 Minuten und plus 20 Minuten gibt es dann obendrauf auf der A24 zwischen Hagenow und Wörbelin, das ist die Strecke Hamburg-Berlin. So, geblitzt wird auch noch auf der A20 Richtung Rostock zwischen Groß-Saarau und Lüdersdorf, dann auf der A24 Richtung Hamburg zwischen Zarrentin und Gudow und auch Richtung Berlin im Dreieck Wittstock-Dosse, auf der B5 immer noch in Dersenow Richtung Ludwigslust, dann auf Rügen B96 zwischen Lietzow und Bergen, Höhe Ralswiek und auf dem Rügen-Zubringer, nämlich Richtung Stralsund, dann B103 Stadtautobahn Rostock Richtung Warnemünde, Höhe Evershagen, zweimal auf der 104 am Ortsausgang Schwerin Richtung Güstrow, dann in Schwerin-Medewege Höhe der Kleingärten. B105 für Ribnitz-Dammgarten Richtung Stralsund, Höhe Altenwillershagen. B111 direkt in Zempin. Zweimal auf der B194, einmal zwischen Appelshof und Poggendorf, nämlich Höhe der Försterei und direkt in Großplasten. In Burg Stargard in der Karl-Stolte-Straße stadteinwärts. Dann haben wir noch einen Laser in Dänschenburg Richtung Sarnitz. Verbinde Richtung Ortkrug, Höhe Goldenstedt. In Güstrow immer noch in der Plauer Chaussee. Es wird gelasert in Lassahn am Dorfeingang Richtung Zarrentin am Schalsee. In Uhlenbrink zwischen Gutow und Bauhof, so und zwischen Wittenförden und Kleinrogan.
0: Wie viele sind denn da jetzt noch dazugekommen in der vergangenen halben Stunde?
5: Ich glaube 2 oder 3.
0: Oh, ja, wollte ich gerade sagen. Also das merkt man aber schon, ne? Dankeschön, dass Sie uns immer sofort Bescheid geben, wenn Sie gerade einen neuen Blitzer entdeckt haben. Vielleicht können Sie auch einen Blitzer abmelden. Mhm. Nehmen wir auch gerne. Theresa Hebert freut sich. Und so erwischen Sie sie, geht kostenfrei entweder über unsere NDR-MV-App oder Sie rufen an unter 0800 59 59 100.
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0: Die Mission Weltmeisterschaft geht für die deutsche Fußballnationalmannschaft jetzt so langsam in die entscheidende Phase. Hier ist NDR 1 Radio MV. Nächsten Donnerstag beginnt ganz offiziell die WM und Deutschland hat morgen in Chicago noch ein Testspiel gegen die USA. Ja, unser Reporter in den USA ist Dirk Walsdorf. Die Frage, die sich jetzt natürlich viele Fans stellen, ist die nach dem Torhüter im deutschen Team. Wann werden wir Manuel Neuer denn wiedersehen?
1: Ja, wir werden ihn hier gleich sehen beim Training. Aber die Frage ist, steht er dann auf seinen Beinen oder sitzt er wieder vornehmlich auf dem Po wie gestern, um die Wade zu entlasten? Also es deutet wirklich nichts darauf hin, dass Manuel Neuer tatsächlich dann beim großen Testspiel hier im ausverkauften Soldier Field von Chicago morgen in der Startelf steht oder eingewechselt wird. Der DFB will und wird ihn schonen. Das ist schon krass kurios. Aber ich glaube, es spielt auch ein kleines bisschen eine Rolle, dass man sagt, dieses Curaçao-Spiel zum Beginn der Weltmeisterschaften. Naja, das hat ja ehrlich gesagt auch so ein bisschen Testspielcharakter. Und vielleicht kann man dann das erste WM-Spiel als Testspiel für Neuer benutzen. Dennoch, auch bei uns mitreisenden Journalisten ziehen sich langsam aber sicher die Augenbrauen immer höher, ob der Personalie Neuer. Das wirkt alles in mehrererlei Hinsicht nicht so richtig rund.
0: So, 8, vielleicht auch 9 Spieler dürften ihren Platz in der Startelf sicher haben. Welche Positionen sind denn jetzt noch offen?
1: Ja, es gibt natürlich noch so ein bisschen die Frage, Jugend oder vielleicht doch Erfahrung. Da geht's vor allem um die Position von Lennart Kahl und vielleicht auch dann im defensiven Mittelfeld Pavlovic und Netscher. Da könnten Sané und Goretzka nochmal eine Rolle spielen. Aber im Moment haben wir den Eindruck, dass bei Julian Nagelsmann vor allem die Jugend dominiert. Und das gilt auch für die linke hintere Abwehrseite. Die ist ja ganz spannend. Der Frankfurter Nathaniel Brown scheint da im Moment wirklich die Nase vorn zu haben. Vor David Raum, der ja bei der Heim-EM vor 2 Jahren noch tolle Akzente setzen konnte. Also das sind so 4 Stellen, die wir uns anschauen. Wir glauben langsam aber sicher, dass Julian Nagelsmann hier voll auf Jugend und Dynamik setzt, verkörpert vor allem durch Lennart Kahl. Das ist eine Möglichkeit und das hat zum Beispiel bei der WM 2010, die Älteren werden sich erinnern, richtig gut funktioniert, mit so einem jungen, frischen Team anzugreifen. Mhm. Ich rechne mit sowas für morgen Abend hier in Chicago.
0: Ja, und die Älteren werden sich auch erinnern, 2010 ist das DFB-Team in Südafrika ja immerhin Dritter geworden. Vielen Dank für die Informationen und Einschätzung, Dirk Walsdorf nach Chicago.

0: Morgen am Sonnabend, da wird die Kunsthalle Rostock wieder der Ort für alle Freunde der plattdeutschen Sprache sein. Es ist nämlich Boikerdach, also Lesungen und Musik, Diskussionen und die Verlage stellen ihre plattdeutschen Angebote vor. Hier ist NDR1 Radio MV. Und diese Angebote, die sehen anders aus als zum Beispiel noch vor 10 Jahren. Es erscheinen nämlich immer weniger Hörbücher oder Hörspiele auf Plattdeutsch. Thomas Nädler, unser Plattdeutsch-Redakteur, woran liegt das denn?
1: Ja, kurz gesagt am Geld. Ich habe mal verschiedene Verlage, aber auch Künstlerinnen und Künstler angefragt und die Antworten waren klar, Hörspiele und Hörbücher lassen sich schlicht nicht mehr refinanzieren. Früher ging das über die CD-Verkäufe, CDs aber nutzen ja kaum noch Leute. Also bleiben nur Streaming-Plattformen für die Veröffentlichung. Und da haben wir dann zwei Probleme. Erstens zahlen die Plattformen extrem wenig Geld für jeden abgespielten Titel. Und das zweite Problem, die Zielgruppe. Die ist ja größtenteils nicht mehr so jung und nur wenige sind von der CD dann auf bezahlte Streamingdienste umgestiegen.
0: Ja, und die Leidtragenden sind wir ja irgendwie alle, einfach weil wir weniger Musik oder Hörspiele auf Platt bekommen. Wie kann man denn dieses Problem lösen?
1: Na, bei meinen Recherchen ist klar geworden, das geht nur mit öffentlicher Förderung. Bei Filmen gibt's das ja schon lange und wenn wir nun sehen, dass es da einen anderen Bereich gibt, in dem der Markt gar nicht mehr funktioniert, dann muss das Geld halt woanders herkommen. Deutschland und Mecklenburg-Vorpommern haben ja die Europäische Charta für Regional- und Minderheitensprachen ratifiziert. Das heißt, Sprachen wie Plattdeutsch, Friesisch oder Sorbisch müssen gepflegt werden, müssen gefördert werden. Und deshalb müssen eben auch Kunst und Kultur, Literatur und Musik in diesen Sprachen finanziell unterstützt werden.
0: Mhm. Literatur hast du ja gerade angesprochen. Ist denn auch der Büchermarkt von den schwindenden Einnahmen betroffen?
1: Ja, lange nicht so sehr wie alles, was Audioinhalte betrifft. Aber auch da wird deutlich weniger verkauft als früher. Was einfach auch daran liegt, dass viele treue Käufer von früher älter werden und ihre Büchersammlungen in Massen in Antiquariaten oder Verschenkbibliotheken landen. Sprich, wer heute plattdeutsche Literatur kaufen will, der kann sich wirklich für sehr, sehr, sehr wenig Geld seine ganze Wohnung vollstellen. Für die Verlage aber heißt das, weniger Umsatz mit den Büchern, die sie schon lange im Programm haben und damit weniger Geld für Neuerscheinungen.
0: Der Markt für plattdeutsche Medien ist also unter Druck. Und ein Thema ist das heute Abend bei uns auch im Kulturjournal nach den 19 Uhr Nachrichten. Und da erfahren Sie dann auch, wer der Bob Dylan des Erzgebirges ist und warum gerade zwei Musiker aus Rostock daran arbeiten, sein musikalisches Erbe zu bewahren. Nach den 19 Uhr Nachrichten.

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0: Und damit ist es genau 18 Uhr.
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0: Weil ein Minus von mehreren Milliarden Euro droht, soll die Pflege in Deutschland reformiert werden. Die Bundespolitik hat einen Entwurf dafür, Christian Schäfer, aber der sorgt für viel Ärger.
2: Allerdings, die Vorschläge von Bundesgesundheitsministerin Baken werden von vielen Seiten kritisiert, auch aus Mecklenburg-Vorpommern. Jörn-Jakob Gericke aus der Aktuell-Redaktion.
3: Diese Reform löse kein einziges strukturelles Problem der Pflegeversicherung. Stattdessen würden die Eigenanteile für Menschen im Pflegeheim weiter steigen, obwohl sie längst an die Belastungsgrenze gestoßen sind. So die Kritik des Paritätischen Gesamtverbandes, der sich der Landesverband Mecklenburg-Vorpommern angeschlossen hat. Die AOK Nordost sieht auch positive Ansätze, zum Beispiel, dass nicht nur kurzfristig gespart werden soll. Die Pflegekasse kritisiert andererseits, dass am Entlastungsbetrag für Pflegebedürftige mit Pflegegrad gekürzt werden soll. Der Reformentwurf sieht unter anderem vor, dass bei der Bewertung der Pflegebedürftigkeit künftig insgesamt strengere Maßstäbe gelten sollen. Besserverdienende sollen über eine Erhöhung der Beitragsbemessungsgrenze zusätzlich zur Kasse gebeten werden.
2: Nach öffentlicher Kritik an der AfD ist der Rostocker Kommunalpolitiker Toni Marten aus der Partei ausgetreten. Bislang war er Vorsitzender der AfD.

0: AfD-Fraktion in der Rostocker Bürgerschaft. Seinen Sitz dort wolle er behalten, sagte er dem NDR. Dagmar Amm aus dem Ostseestudio zu den Hintergründen.
1: Toni Marten hat nach eigener Aussage in den vergangenen Wochen immer wieder Kritik an Personen und Aktionen der AfD in Mecklenburg-Vorpommern geübt und Konsequenzen verlangt. Auf Kreis-, Landes- und Bundesebene seien die Vorgänge aber nicht ernst genommen worden. Unter anderem habe sich eine AfD-interne Chatgruppe dazu verabredet, Schweineköpfe vor eine Moschee zu legen, um den Gläubigen dort zu zeigen, dass sie unerwünscht seien. Ich kann mir nicht vorstellen, mit solchen Menschen weiter an einem Tisch zu sitzen, sagte Marten im Gespräch mit dem NDR. Auch wenn es nicht zu der Aktion gekommen sei. Möglicherweise ist Marten mit seinem Austritt einem Parteiausschluss zuvorgekommen, den der Landesvorstand bereits auf den Weg gebracht haben soll.
0: Mecklenburg-Vorpommerns Waldfläche hat seit 2012 um 5.688 Hektar zugenommen. Sie umfasst heute gut 582.000 Hektar. Der Waldanteil liegt damit inzwischen bei 25% der Landesfläche, wie das Schweriner Umweltministerium anlässlich der Eröffnung der 72. Deutschen Forstvereinstagung in der Rostocker Stadthalle mitteilte. Umweltminister Backhaus erklärte dort, Mecklenburg-Vorpommern setze beim Waldumbau und der Waldmehrung bundesweit Maßstäbe. Mecklenburg-Vorpommern gehört laut Umweltministerium bundesweit zu den wenigen Ländern, deren Waldfläche weiterhin wächst. Tennisprofi Alexander Zverev ist ins Finale der French Open in Paris eingezogen und kann dort den ersten Grand-Slam-Titel seiner Karriere holen. Der Hamburger gewann sein Halbfinale gegen den Tschechen Jakub Menzik in 4 Sätzen. Marcel Rapp wird neuer Trainer beim FC St. Pauli. Der 47-Jährige tritt beim Absteiger aus der Fußball-Bundesliga die Nachfolge von Alexander Blessin an. Rapp war zuletzt Trainer bei Holstein Kiel. Der Deutsche Eishockeybund hat sich ein Jahr vor der Heim-WM von Bundestrainer Harold Kreis getrennt. Der DEB reagierte damit auf das dritte enttäuschende Turnier in Serie, nachdem das Nationalteam bei der WM in der Schweiz erneut das Viertelfinale verpasst hatte.
2: Das Wetter für uns in Mecklenburg-Vorpommern. So, die Gewitterzellen sind jetzt auch im Osten des Landes angekommen.
3: Ja, auf jeden Fall. Aber auch in Mecklenburg, gerade zum Beispiel noch rund um Wittenburg, kann es gerade noch sehr von oben kommen, auf jeden Fall. Und südlich von der Mien ist gerade auch richtig eine Gewitterzelle und in Greifswald unterwegs. Ja, es kann doch immer noch mal was kommen hier heute. 18 Grad in Ribnitz-Damgarten, 18 Grad haben wir in Parchim und in Neustrelitz 18 Grad. Das war's dann auch heute. Also mehr wird das jetzt auch nicht mehr. In der Nacht, dann wird es ein bisschen trockener, die Schauer rücken raus, auch die Gewitter, es lockert mal auf, 14 bis 8 Grad. Morgen am Sonnabend bleibt das bis zum Nachmittag noch richtig schön freundlich und dann auch wieder lokale Schauer, Gewitter, 20 bis 23 Grad. Und dann schauen wir jetzt um kurz nach 6 nochmal auf den Wasserstand.
2: Genau.
3: Abweichungen von mehr als 30 Zentimeter vom Normalhöhennull werden nicht erwartet.
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3: Wir haben immer noch die 109, die Greifswalder Chaussee, die ist in Höhe der A20 Greifswald nach dem Unfall noch in beiden Richtungen gesperrt und es gilt auch immer noch die Sperrung zwischen Röbel und Priborn, das zieht sich da. Da war ja ein Gülletraktor umgekippt in einer Kurve und wir haben noch einen Stau auf der A24 wegen der Baustelle, nämlich zwischen Hagenow und Wörbelin, plus 20 Minuten. Geblitzt wird auf der A24 gleich zweimal, einmal Richtung Hamburg zwischen Sarrentin und Gudow und Richtung Berlin im Dreieck Wittstock-Dosse, dann auf der B5 in Dersenow Richtung Ludwigslust, auf Rügen B96 zwischen Lietzow und Bergenhöhe Ralswiek. Dann geht's auf die Stadtautobahn Rostock, die 103, Richtung Warnemünde, Höhe Evershagen. Auf der 104 Schwerin-Medewege, Höhe der Kleingärten. Dann auf der 105 Ribnitz-Dammgarten Richtung Stralsund, Höhe Altenwillershagen. B111 direkt in Zempin. Dann B194 gleich zweimal zwischen Appelshof und Poggendorf, Höhe der Försterei und direkt in Großplasten. In Burgstargard in der Karl-Stolte-Straße stadteinwärts. Dann wird noch gelasert in Denschenburg Richtung Sarnitz. Verbinde Richtung Ortkrug, Höhe Goldenstedt. Dann immer noch in Güstrow in der Plauer Chaussee. In Lassahn ein Laser am Dorfeingang Richtung Zarrentin am Schalsee und zwischen Wittenförden und Kleinrogan.
2: Danke fürs Bescheid geben. Und wenn da was fehlen sollte auf der Liste von Theresa Hebert, immer weitermelden oder auch abmelden. Freuen wir uns auch. Und so erreichen Sie sie kostenlos entweder über die NDR-MV-App oder Sie klingeln durch unter 0800 5959 100.
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2: Die Pflege ist zu teuer, ja. Und deshalb hat Bundesgesundheitsministerin Barken Sparvorschläge vorgelegt. Zum Beispiel bei den Pflegegraden.
5: Natürlich wird der Einstieg in einen Pflegegrad etwas erschwert. Das hat finanzielle Auswirkungen. Da rechnen wir im nächsten Jahr etwa von Einsparungen von 1,3 Milliarden Euro.
2: Das ist schon eine enorme Summe. 1,3 Milliarden Euro, die eingespart werden können. Woran es aber Kritik auch hier aus Mecklenburg-Vorpommern gibt, das hören wir in 3,5 Minuten.

0: Was haben wir da heute gehört oder auch gelesen? Schlag ins Gesicht, unfair oder auch sozialer Brennstoff. Ja, das sind einige Reaktionen auf die geplante Pflegereform von Bundesgesundheitsministerin Warken. Hier ist NDR1 Radio MV. Es gibt wirklich jede Menge Kritik, auch hier aus Mecklenburg-Vorpommern. Ich habe heute Nachmittag mit unserem Reporter Jürgen Jakob Gericke aus der Aktuell-Redaktion darüber gesprochen und wollte als erstes von ihm wissen, also nochmal ganz kurz, warum ist diese Reform überhaupt notwendig?
1: Naja, es droht ein Defizit, wenn alles so bleibt, und zwar milliardenschwer. Und durch den demografischen Wandel wird die Zahl der Pflegebedürftigen ja noch wachsen. Das Bundesgesundheitsministerium geht allein für das kommende Jahr von einem Defizit der Pflegeversicherung von 7,6 Milliarden Euro aus.
0: Das ist wirklich eine Menge Geld, was da fehlt. Was sind denn jetzt die Reformpläne?
1: Ja, der Beitragssatz für Kinderlose soll um 0,1 Prozentpunkte auf insgesamt 0,7 Beitragssatzpunkte angehoben werden. Das ist ein Beispiel in diesem Gesetzentwurf, der gerade öffentlich diskutiert wird. Das System gestaffelter Zuschüsse für Pflegebedürftige, das soll grundsätzlich bleiben, aber Pflegebedürftige sollen erst mit 6-monatiger Verzögerung in die nächsthöhere Pflegestufe kommen. Mhm. Das wird laut den Plänen viel Geld sparen, und auf der anderen Seite sollen mehr Einnahmen generiert werden, indem besser Verdienende stärker belastet werden. Die Beitragsbemessungsgrenze soll erhöht werden.
0: Ja, wie reagieren denn jetzt die Pflegekassen und Verbände auf diese Vorschläge?
1: Es gibt da nicht nur Kritik, muss man sagen. Die AOK Nordost betont zum Beispiel, Reformen seien notwendig, um das System langfristig zu stabilisieren. Die Vorstandsvorsitzende Daniela Teichert sieht es positiv, dass es auch nicht nur um kurzfristige Einsparungen geht. Auf der anderen Seite kritisiert sie scharf, dass am Entlastungsbetrag für Pflegebedürftige mit Pflegegrad 1 gekürzt werden soll. Der sollte ja gerade Menschen helfen, so lange wie möglich selbstständig zu bleiben und nicht in eine höhere Pflegebedürftigkeit abzurutschen. Und auch, dass höhere Zuschüsse für Menschen in Pflegeheimen künftig dann später kommen sollen, das macht Teichert Sorgen, denn Pflegebedürftige müssten ja heute schon sehr hohe Eigenanteile stemmen. Auch der Verband der Ersatzkassen, VDEK, sieht Positives im Gesetzentwurf, nämlich dass Prävention und Rehabilitation gestärkt werden sollen. Aber hier wird ebenfalls vor Belastungen gewarnt, gerade in Mecklenburg-Vorpommern. Hier gäbe es ja im Bundesländervergleich überdurchschnittlich viele Seniorinnen und Senioren, sehr niedrige Sparvermögen und niedrige Renten.
0: Ja, was sagt denn die Landespolitik zu diesen Bundessparplänen?
1: Landesgesundheitsministerin Drese sieht darin keine Pflegereform, sondern vor allem den Versuch, Haushaltslöcher zu stopfen, ohne politischen Gestaltungswillen. So hat sie gestern im Landtag geschimpft. CDU-Landeschef Peters dagegen, der hat die geplanten Einschnitte schmerzhaft genannt, aber die Reform sei nötig. Ministerpräsidentin Schwesig lehnt die Vorschläge ab. Sie seien eine Belastung, hat sie dem Portal Politico gesagt. Und sie hält es auch für einen schweren Fehler, dass der Gesetzentwurf nicht mit den Ländern abgestimmt wurde. Das soll jetzt noch passieren. Auch mit Verbänden sollen diese Pläne noch besprochen werden. Und die Pflegereform soll dann noch vor der Sommerpause im Kabinett beraten werden.
0: Tja, und das ist ja auch gar nicht mehr so lange. Immerhin haben wir schon Anfang Juni. Also wir sind gespannt, ob es da noch Änderungen geben wird. Informationen zur geplanten Pflegereform der Bundesregierung waren das jetzt von Jürgen Jakob Gericke. Danke.
1: Gerne.

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2: Mit Susanne Bliemel, gauden Abend. Öffentlich Internetpetitionen an den Landtag sind von nu an auch in Mecklenburg-Vorpommern möglich. Angelegenheiten können nu direkt im Mang ob die Website von Landtag öffentlich mockt werden und dort auch in erschreiben werden. 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
4: Und damit ist es genau 18.30 Uhr, 6:30. Zeit jetzt für die Kurznachrichten auf NDR 1 Radio MV mit Christian Schewe. Also das sind wirklich Zahlen, da wird es einem schwindelig, weil ein Minus von mehreren Milliarden Euro droht, soll die Pflege in Deutschland reformiert werden. Dafür gibt es inzwischen auch einen Entwurf. Der steht jedoch mächtig in der Kritik und große Bedenken kommen auch aus Mecklenburg-Vorpommern, Christian Schewe.
5: Ja, diese Reform, die löse kein einziges strukturelles Problem der Pflegeversicherung. Stattdessen würden die Eigenanteile für Menschen im Pflegeheim weiter steigen, obwohl sie längst an die Belastungsgrenze gestoßen sind. So die Kritik des Paritätischen Gesamtverbandes, der sich der Landesverband Mecklenburg-Vorpommern angeschlossen hat. Die AOK Nordost sieht auch positive Ansätze, zum Beispiel, dass nicht nur kurzfristig gespart werden soll. Die Pflegekasse kritisiert andererseits, dass am Entlastungsbetrag für Pflegebedürftige mit Pflegegrad 1 gekürzt werden soll. Der Reformentwurf sieht unter anderem vor, dass bei der Bewertung der Pflegebedürftigkeit künftig insgesamt strengere Maßstäbe gelten sollen. Russlands Präsident Putin hat den Vorschlag seines ukrainischen Kollegen Selenskyj für ein Treffen abgelehnt. Er sehe derzeit keinen Grund für eine Zusammenkunft, sagte Putin auf dem Internationalen Wirtschaftsforum in St. Petersburg. Selenskyj hatte einen offenen Brief verfasst, in dem er ein Gespräch beider Staatschefs über ein Ende des Krieges vorschlägt, etwa in der Türkei oder in der Schweiz. Putin nannte den öffentlich gemachten Vorstoß flegelhaft. Und kurzer Blick nach Paris. Tennisprofi Alexander Zverev ist ins Finale der French Open eingezogen und kann dort den ersten Grand Slam-Titel seiner Karriere holen. Der Hamburger gewann sein Halbfinale gegen den Tschechen Jakub Menzik in 4 Sätzen mit 7-5, 6-2, 3-6 und 6-3.
4: Ja, da drücken wir natürlich weiter die Daumen. Und jetzt noch mehr Meldungen aus Ihrer Region.
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6: Und die hat Mathis Klemme. Guten Abend. Nach dem Unfall eines medizinischen Kurierdienstes auf der A20 bei Jarmen hat der Kreis Vorpommern-Greifswald Entwarnung gegeben. Zunächst war unklar, ob bei dem Unfall gestern biologische Stoffe freigesetzt wurden, wie etwa Tuberkuloseerreger. Der Fahrer des Kurierwagens war auf dem Rückweg von einem Labor, sagte ein Sprecher des Kreises. Verpackungskisten, die auf biologische Stoffe hindeuteten, waren jedoch leer. Somit habe keine Gefahr für Einsatzkräfte, Bevölkerung und Umwelt bestanden. Der Seglerhafen in Sassnitz ist bei einem bundesweiten Ranking in der Zeitschrift Yacht als beste Marine ausgezeichnet worden. Ein Grund für die Top-Bewertung dürfte der SailGP im vergangenen Jahr sein, vermutet der Bürgermeister von Sassnitz, Leon Kreusche.
7: Platz Nummer 1 hat uns alle überrascht, aber noch viel stolzer gemacht. Sicherlich auch aufgrund dieses Segel-Events, dass viele, viele extra hergekommen sind. Wir kriegen da auch eine extra Plakette irgendwo und dann werden wir natürlich auch sichtbar machen.
6: Am Strand von Usedom gibt es morgen eine besondere Premiere. Rund 300 Läuferinnen und Läufer gehen beim ersten Strandmarathon Deutschlands an den Start. Die Sportler sind auf 7 Strecken in Zinnowitz, Koserow und Ahlbeck unterwegs. Konrad Buchwald, das ist aber nicht die einzige Laufveranstaltung am Wochenende, richtig?
8: Genau, im Sassnitzer Hafen beginnt morgen früh nämlich der Ultramarsch Rügen. Die 250 Teilnehmer können wählen, ob sie wandern, laufen oder beides im Wechsel wollen. Und sie können sich für 60 Kilometer in 14 Stunden oder 120 Kilometer in 26 Stunden entscheiden. Die Strecke führt zum größten Teil durch den Nationalpark Jasmund. Beim Dorflauf in Neunkirchen bei Greifswald am Sonntag ist die Strecke deutlich kürzer, aber es gibt mehr Disziplinen. Walking, Laufen, Inlineskating, Handbiking und Longboardfahren. Zurück nach Rügen. Auf der Insel sind morgen nämlich auch mehr als 500 Radfahrer unterwegs. Die Rügen-Rundtour auf 87 oder 244 Kilometern Strecke ist für Rennrad, E-Bike und Hobbyfahrer geeignet.
6: Mit einem Festakt in der Aula hat die Universität Greifswald die wissenschaftlichen Arbeiten ihrer Absolventen gewürdigt. Nach Angaben der Uni wurden in den vergangenen 12 Monaten knapp 250 Promotionen und 9 Habilitationen erfolgreich abgeschlossen. Hinter jeder Promotion und Habilitation stehen Jahre intensiver Forschungsarbeit.
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4: Das Wetter für uns in Mecklenburg-Vorpommern. Ja, Frank Abel in unserem NDR-Wetterstudio am Kap Arkona auf Rügen. Guten Abend.
9: Schönen guten Abend, Dörte.
4: So, der Tag war ja heute schon mal ein bisschen entspannter als gestern noch. Und jetzt gucken wir mal, wie es weitergeht am Wochenende.
9: Ja, das waren ja heute noch so ein paar kräftigere Schauer. Jetzt haben wir wirklich morgen so einen Tag, wo ein kleines Zwischenhoch da ist.
4: Oh.
9: Das heißt, ja. Und es hat auch einen schönen persischen Namen. Das heißt Jamshid. Der bringt uns eben nämlich doch wieder bis zu 10, 11 Stunden Sonne. Zumindest so Richtung Vorpommern. Das ist die schönste Ecke morgen. Und Vorbereitung heute Nacht. Natürlich ziehen dann die letzten Schauer jetzt schnell raus. Zwischendurch kommen die Sterne raus. Tiefstwerte 14 Grad in Zinnowitz auf Usedom. 8 Grad so Richtung Trave. Ganz im Westen und das bei schwachem Südwest- bis Westwind. Vielleicht ist mal ein bisschen Nebel dabei.
4: So, und das heißt, wir starten morgen gleich mit Sonne, dass wir auf unsere Sonnenstunden kommen.
9: Richtig, ja, wenn nicht gerade ein paar Nebel- oder Wolkenfelder dabei sind, das kann sein. Also Frühnebel wahrscheinlich ist jetzt nichts Dickes, um die Jahreszeit nicht in der Riesengegend, am wahrscheinlichsten, aber auch sonst vereinzelt mal. Und ein paar tief hängende Wolken, die da so Richtung Ostsee durchziehen. Aber ansonsten nicht den ganzen Tag Sonne, aber oft 4 bis 6 und eben Richtung Pommersche Bucht 10, 11 Stunden Sonne. Und das bei, jetzt kommen wir zum kleinen Haken, noch ganz leicht wechselhaftem Wetter zum Nachmittag, vor allem im Mecklenburg und bis auf Vorpommern-Rügen könnte es sein, dass nachmittags, abends noch ein einzelner Schauer oder Gewitter dabei ist. Aber auch das sind Ausnahmen. Viele kommen ganz trocken durch den Sonnabend und das bei 23 Grad an den Küsten bei 18 bis 21.
4: Und wird der Sonntag noch schöner?
9: Nee, es ist Ping-Pong-Wetter, wirklich, muss man sagen. Also ein Tag ist ruhig, der nächste ist wieder wechselhaft. Und der Sonntag ist schon wieder im Zeichen des nächsten Tiefs. Da geht es mit Tiefqueller weiter. Und dieses Tief, das bringt uns dann wieder viele Wolken schon in der Nacht zum Sonntag mit ein bisschen Regen. Und das ist dann eher so ein Tag mit vielen Wolken, etwas Sonne zwischendrin und wieder einigen Schauern und Gewittern, die dann auch wieder kräftiger sein können. 19 bis 22 Grad dazu.
4: Dann freuen wir uns jetzt erstmal auf morgen, auf einen sonnigen Sonnabend. Danke, Frank, und dir einen schönen Abend.
9: Dir auch. Danke. Tschüss.
4: Tschüss. 6 Minuten nach 6:30, NDR 1 Radio MV, der zuverlässigste Verkehrsservice für uns in Mecklenburg-Vorpommern. So, und dann gucken wir mal auf die A20 Rostock Richtung Kreuz Uckermark. Da ist die Strecke zwischen Tessin und Bad Sülze wegen Bergungsarbeiten gesperrt. Und noch eine Sperrung, und zwar auf der B109 Greifswalder Chaussee, Höhe der A20 Greifswald nach einem Unfall. In beiden Richtungen gesperrt. Geblitzt wird auch noch auf der A24 gleich zweimal. Einmal Richtung Hamburg zwischen Zarrentin und Gudow und Richtung Berlin im Dreieck Wittstock-Dosse. Es geht auf die B5 in Dersenow Richtung Ludwigslust, B96 auf Rügen zwischen Lietzow und Bergen Höhe Ralswiek, dann B103 Stadtautobahn Rostock Richtung Warnemünde Höhe Evershagen, dann auf der 104 Schwerin-Mede Wege Höhe der Kleingärten, B105 Ribnitz-Dammgarten Richtung Stralsund Höhe Altenwillershagen, dann immer noch in Zempin auf der B111, zweimal auf der B194 zwischen Appelshof und Poggendorf Höhe der Försterei und in Großplasten direkt. In Burgstark Karl-Stolte-Straße stadteinwärts. In Dänschenburg Richtung Sahnitz wird noch gelasert. Fahrbinde Richtung Ortkrug Höhe Goldenstedt. In Güstrow, in der Plauer Chaussee noch. Dann in Lassan am Dorfeingang Richtung Zarrentin am Schalsee. Und immer noch in Uhlenbrauck zwischen Gutow und Poggendorf.
10: Dankeschön fürs Bescheid geben. Und wenn da was fehlen sollte, auf der Liste von Theresa Hebert immer weitermelden. Das funktioniert bei uns kostenlos. Entweder über unsere NDR MV-App oder Sie rufen an unter 0800 59 59 100.
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0: Carsten Bauer aus Torgelow feiert jeden Tag, ja, jeden Tag, den er mit seinem neuen Herzen verbringt. Und dieses Herz schlägt mittlerweile seit 3 Jahren in seiner Brust. Und da können wir nur sagen, wie gut, dass es die Organspende gibt. 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Morgen ist der Tag der Organspende. Ja, wie ist denn das bei Ihnen? Haben Sie einen Organspendeausweis oder haben Sie sich schon in das Organspenderegister eingetragen? Das wäre ja noch besser. Das gibt es jetzt seit 2 Jahren und mehr als 500.000 Menschen haben da schon erklärt, ob sie nach dem Tod ihre Organe zur Verfügung stellen wollen oder nicht. Für Carsten Bauer war sein Organspender ja sein Lebensretter. Danken konnte er ihm persönlich nicht.
1: Ist mein persönlicher Superheld. Wir werden uns nie kennenlernen. Solange wie ich hier unten auf der Erde bin, mache ich hier unten die Erde unsicher und er macht den Himmel unsicher.
2: Das sagt Carsten Bauer über den Mann, der ihm vor 3 Jahren das Leben gerettet hat. Sein Herz schlägt nun in der Brust des Torgelowers.
1: Kräftig. Das andere war ja nicht mehr kräftig. Das war, auf gut Deutsch gesagt, sah das aus wie ein ausgelatschter Totschuh. Ich hört das jetzt auch. Ich merke das. Kräftiger Schlag.
2: Bis hierhin war es ein langer und schwerer Weg für ihn. Schon mit 17 kämpft er gegen Blutkrebs. Mit 19 bekommt er 2 Herzinfarkte. Sein Herz wird immer schwächer. Vor 3 Jahren, mit 44, passiert das, wovor er immer die größte Angst hatte. Ein Hinterwandinfarkt.
1: War schon heftig. Weil, ich habe mal gehört, ein Hinterwandinfarkt überlebt kaum einer.
2: 1 Stunde lang wird er reanimiert. Wach wird er auf der Intensivstation im Klinikum Karlsburg. Angeschlossen an Herz-Lungen-Maschine und Dialysegerät. Von Karlsburg geht es ins Herzzentrum der Uniklinik Hamburg-Eppendorf. Die Lage ist ernst.
1: Und dann kam der Transplantarzt auf mich drauf zu. Es ist 5:12 Uhr, ne? Wir wissen noch nicht, was wir machen, aber wir müssen was machen. Es ist wirklich 5:12 Uhr. Und ich habe immer wieder gesagt, ich will leben. Ich sage, helft mir. Ich will nur so viel sehen. Ich will nur so viel machen.
2: Nach 4 Wochen dann die erlösende Nachricht. Er bekommt ein neues Herz. Und für Carsten Bauer beginnt ein neues Leben. Auf so eine Nachricht warten aktuell mehr als 8.000 Menschen in Deutschland. Die meisten brauchen eine Niere, sagt Dr. Sven-Olaf Kuhn, der Transplantationsbeauftragte der Unimedizin Greifswald.
3: Aber wenn man die Zahl derer, die auf den Wartelisten betrachtet, dann haben wir bei den Nieren Spenden ungefähr nur ein Viertel derjenigen, die wir mit einem Organ versorgen können. Dann über 6.000 Nieren werden im Moment gebraucht. Und das ist also wirklich viel zu wenig. Und das über die letzten 10, 20 Jahre, kann man sagen. Da hat sich nicht viel geändert.
2: Umfragen zeigen immer wieder, dass die allgemeine Spendenbereitschaft sehr hoch ist. In der Theorie.
3: Kommt es aber wirklich dann dazu, dass wir mit den Angehörigen Gespräche führen müssen, dann haben wir doch sehr, sehr viele Ablehnungen aus verschiedensten Gründen. Bei vielen ist es tatsächlich so, dass die Ablehnung daraus resultiert, weil vorher nie miteinander gesprochen wurde und man den Willen des dann Verstorbenen nicht kennt.
2: Landesgesundheitsministerin Drese fordert deshalb die Widerspruchslösung. Jeder wäre dann Organspender, es sei denn, er spricht sich zu Lebzeiten dagegen aus. Für Carsten Bauer fehlt es an Aufklärung. Es gebe noch viele Ängste bei den Leuten. Beide hoffen, dass mehr Menschen erklären und festhalten, ob sie Organe spenden wollen oder nicht. Nur so kann Menschen wie ihm geholfen werden.
0: Ja, unser Reporter Konrad Buchwald war das mit einer bewegenden Organspendengeschichte.
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0: Hier ist NDR 1 Radio MV. Und gleich stellen wir Ihnen eine Frau vor, das ist Ruth Tesma. Sie ist im Unruhestand, wie das ja immer so schön heißt, ne? Und jetzt lebt sie auch in Schwerin mit ihrer Kunst. Und morgen, da wird ihre Ausstellung im Schleswig-Holstein-Haus eröffnet. Für ihre Arbeiten, also für ihre künstlerischen Arbeiten, da braucht sie nämlich Dinge, bei denen nicht sofort jeder an Kunst denkt. Zum Beispiel braucht sie da einen Holzlöffel.
1: Der ist 70 Jahre alt und ist von meiner Großmutter Lieschen Nährens. Und man kann also mal die Hand stärker aufdrücken, man kann aber auch nur ganz Sanftes machen oder man kann auch mal richtig rubbeln, weil man eine Kante haben will. Und ich finde, es ist ein ganz sinnlicher Prozess.
0: Ja, und was genau Ruth Tesma mit diesem Löffel künstlerisch macht, das hören Sie gleich hier bei uns im Kulturjournal nach den 19 Uhr Nachrichten mit Frauke Rauner. Ich bin Dörte Graner und wünsche Ihnen einen angenehmen Freitagabend.

0: Ist der Freitagabend, 19 Uhr.
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0: Der Pflegekasse droht ein milliardenschweres Minus und deshalb ist eine Reform geplant. Die Bundespolitik hat einen ersten Entwurf vorgelegt, Christian Schäfer, doch der sorgt für Ärger.
2: Ja, die Vorschläge von Bundesgesundheitsministerin Baken werden von vielen Seiten kritisiert, auch von Mecklenburg-Vorpommern. So sieht der Verband der Ersatzkassen, VDEK, in dem Gesetzentwurf soziale Herausforderungen. Jörn-Jakob Gericke aus der Aktuellen Redaktion.
3: Der Verband verweist auf die überdurchschnittlich vielen Seniorinnen und Senioren und die insgesamt eher niedrigen Renten in Mecklenburg-Vorpommern. Der VDEK rechnet mit zusätzlichen Belastungen durch eine höhere Beitragsbemessungsgrenze und einen höheren Beitragssatz für Kinderlose. Die AOK Nordost kritisiert unter anderem, dass bei den Zuschüssen für Menschen in Pflegeheimen gekürzt werden soll. Die Pflegekasse und der VDEK sehen aber auch positive Signale. Zum Beispiel, dass es nicht nur um kurzfristige Einsparungen geht und vorbeugende Angebote gestärkt werden sollen. CDU-Landeschef Peters hat die geplanten Einschnitte schmerzhaft genannt, die Reform sei aber nötig. SPD-Ministerpräsidentin Schwesig dagegen lehnt die Vorschläge ab und bezeichnet sie als Belastung.
2: Bei einem Brand in Jessenitz bei Dömitz sind zwei Frauen ums Leben gekommen. Das Wohnhaus wurde durch die Flammen völlig zerstört. Faltinchen aus dem Mecklenburg-Studio.
4: Die Rauchsäule war schon von weitem zu sehen. Am Ende blieben nur Grundmauern und verkohlte Trümmer übrig. Das Feuer in dem Einfamilienhaus in Jessenitz war kurz vor 8 Uhr am Morgen ausgebrochen. Nachbarn hatten den Notruf gewählt. Mehr als 30 Feuerwehrleute aus Lübten, Lübbendorf und Prezier rückten an. Mit einer Drohne und einem Bagger suchten Polizei und Feuerwehr das zerstörte Gebäude ab. Bei den am Nachmittag gefundenen toten Frauen geht die Polizei davon aus, dass es sich um die Bewohnerinnen handelt. Mutter und Tochter lebten gemeinsam in dem Haus.
2: 4 Jahre nach dem Ende der letzten Corona-Überbrückungshilfeprogramme für Unternehmen ist die Abrechnung der Förderfälle noch nicht abgeschlossen. Man sei inzwischen bei über 60%, sagte Wirtschaftsminister Blank im Landtag. Mecklenburg-Vorpommerns Arbeitgeberpräsident Schwarz sagte, der Nordosten gehöre zu den Schlusslichtern bei den Schlussabrechnungen der Corona-Überbrückungshilfen. Russlands Präsident Putin hat den Vorschlag seines ukrainischen Kollegen Selenskyj für ein Treffen abgelehnt. Er sehe derzeit keinen Grund für eine Zusammenkunft, sagte Putin auf dem Internationalen Wirtschaftsforum in St. Petersburg. Selenskyj hatte einen offenen

0: Brief verfasst, in dem er ein Gespräch beider Staatschefs über ein Ende des Krieges vorschlägt, etwa in der Türkei oder der Schweiz. Putin nannte den öffentlich gemachten Vorstoß flegelhaft. Die Ukraine hatte in den vergangenen Wochen immer wieder Ziele auf russischem oder russisch besetztem Gebiet mit Drohnen attackiert. Getroffen wurden unter anderem Ölanlagen. Morgen wird es rund um Lage im Landkreis Rostock voll auf den Straßen, denn bei der Luftwaffe findet der Tag der Bundeswehr statt. Aus dem Ostseestudio Caroline Bayer.
1: Die Bundeswehr rechnet mit 80.000 Besucherinnen und Besuchern. Es wird also voll. Für alle, die mit dem Auto anreisen, sind extra Parkflächen ausgeschildert. An den wichtigsten Autobahnabfahrten und Kreuzungen sichern Polizisten den Verkehr ab. Ansonsten wird laut Bundeswehr viel geboten. Sowohl am Boden als auch im Himmel gibt es viel Technik zu sehen. Panzer, Raketenwerfer, Drohnen, Eurofighter und vieles mehr. Neben Technikschauen und Vorführungen nutzt die Bundeswehr den Aktionstag auch, um sich als Arbeitgeber zu präsentieren. Hintergrund ist der hohe Personalbedarf. Aktuell gibt es 186.000 aktive Soldatinnen und Soldaten. Bis zum Jahr 2035 soll die Truppe auf 260.000 anwachsen.
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2: Das Wetter für uns in Mecklenburg-Vorpommern mit Theresa Hebert. Mhm. Was machen Regen, Gewitter heute so?
3: Ja, ist noch einiges unterwegs. Ja, in Greifswald hat es ja auch schon richtig gerumst hier vor einer halben Stunde. Ja. Und da ist auch immer noch ordentlich Regen unterwegs. Das zieht aber alles ostwärts raus. In Mecklenburg auch vereinzelt noch. Ansonsten lockert es auf und ist auch tatsächlich noch so ein bisschen sonnig. Mhm. 16 Grad aktuell haben wir in Wismar, 18 in Waren, 17 in Stralsund. Ja, und in der Nacht klingen dann wirklich diese letzten Schauer und Gewitter ab, lockert auf. 14 bis 8 Grad. Morgen am Sonnabend wird das gar nicht so schlecht. Wird freundlich bis zum Nachmittag und dann kommen wieder vereinzelte lokale, muss man wirklich sagen, Schauer und Gewitter, 20 bis 23 Grad.
2: 19.04 Uhr, NDR1 Radio MV, der zuverlässigste Verkehrsservice für uns in Mecklenburg-Vorpommern.
3: Da haben wir immer noch die B109, die Greifswalder Chaussee, die ist immer noch in Höhe der A20 Greifswald nach einem Unfall in beiden Richtungen gesperrt und geblitzt wird auch noch. Zweimal auf der A24, einmal Richtung Hamburg zwischen Zarrentin und Gudow und Richtung Berlin im Dreieck Wittstock-Dosse. Dann geht's auf die B5 in Dersenow Richtung Ludwigslust. Es geht nach Rügen, B96 zwischen Lietzow und Bergen Höheralswiek. Auf der 103 Stadtautobahn Rostock Richtung Warnemünde, Höhe Evershagen. Dann haben wir noch die 105 für Ribnitz-Damgarten Richtung Stralsund, Höhe Altenwillershagen. Direkt in Zempin ist die B111, dann zweimal auf der B194 zwischen Appelshof und Poggendorf, Höhe der Försterei und direkt in Großplasten. In Burgstargard, Karl-Stolte-Straße stadteinwärts. Fahrbinde Richtung Ortkrug, Höhe Goldenstedt, in Lassahn am Dorfeingang Richtung Zarrentin am Schalsee und in Uhlenbrauk zwischen Gutow und Poggendorf.
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2: Ja, wenn Sie nachher nach dieser Stunde Zähne putzen und dann Mundwasser nehmen, werden Sie höchstwahrscheinlich an den Mann denken, der es erfunden und vermarktet hat. Wir stellen Ihnen nämlich den Erfinder des Mundwassers vor hier im Kulturjournal. Dann geht es um Plattdeutsches, Musik aus dem Erzgebirge mit norddeutschem Einfluss. Und gleich zeigen wir Ihnen, wie eine Künstlerin aus alten, ausrangierten Dingen preisgekrönte Kunst macht. Hier im Kulturjournal in dieser Stunde. Ich bin Frauke Rauner. Guten Abend.

0: Alte Küchenbrettchen, Holzstücke, Reste von der Baustelle, Draht, was so rumliegt und für die meisten von uns unbrauchbar scheint, das wird bei Ruth Tesma zur großen Kunst. Sprechen wir drüber hier im Kulturjournal bei NDR 1 Radio MV. Bis 2016 war Ruth Tesma Kunstprofessorin an der Humboldt-Uni in Berlin. Mittlerweile lebt und arbeitet sie in Mecklenburg-Vorpommern und zwar in Schwerin. Und zu ihrem 75. Geburtstag hat das Schleswig-Holstein-Haus in der Stadt ja eine große Ausstellung gewidmet. Die wird dann morgen eröffnet. Die heißt Gärten meines Lebens. Es geht da aber nicht um den normalen, gewöhnlichen Garten. Unter anderem das hat sie Karin Erichsen erzählt.
1: Monatelang hat Ruth Tesma die Ausstellung vorbereitet. Sie wollte Werke zeigen, die ihr wichtig sind und als Künstlerin besonders entsprechen.
2: Es ist eine sehr intime Ausstellung, weil es sind so ein bisschen Herzstücke von Dingen, die man über viele Jahre gemacht hat. Es ist also keine Retrospektive, sondern Dinge, die sich im Grunde ergänzen. Und gleichzeitig fangen sie etwas an, eine Korrespondenz, die ich so noch nicht hatte.
1: Ihr Atelier im Schweriner Schlossgartenviertel verlässt die Künstlerin nur selten. Wenn sie von Gärten spricht, dann sind das für sie innere Welten.
2: Wenn jetzt hier Botaniker herkommen, die würden sich vielleicht ein bisschen wundern, hier sind keine Schmetterlinge, keine Rosenbilder, nichts. Sondern für mich sind die Gärten etwas Allumfassendes. Auch der Mensch ist ein Garten, jeder gegenüber ist ein eigener Garten, er hat etwas Fremdes. Und für mich gibt es drei Dinge. Einmal die Lyrik, die Poesie, die Literatur im Allgemeinen. Dann die Musik. Also ich höre immer Musik beim Arbeiten, schon mein ganzes Leben eigentlich. Und das dritte sind dann das Schreiben, die Briefe, der innere Garten, der Natur.
1: Für ihre Bilder nutzt die ehemalige Kunstprofessorin der Humboldt-Universität Berlin Fundstücke vom Wegesrand. Dinge mit Lebensspuren, Holzscheiben etwa, Metallreste von Baustellen oder Drahtgeflecht. Sie werden mit Ölfarbe bestrichen und auf Papier abgedruckt. Um die Strukturen herauszuarbeiten, nutzt die Künstlerin einen alten Holzkochlöffel.
2: Der ist 70 Jahre alt und ist von meiner Großmutter Lieschen Nehrens und man kann also mal die Hand stärker aufdrücken, man kann aber auch nur ganz sanftes machen oder man kann auch mal richtig rubbeln, weil man eine Kante haben will. Und ich finde, es ist ein ganz sinnlicher Prozess.
1: So hat Ruth Tesma über 4 Jahrzehnte poetische Bilder mit starken Farbkontrasten geschaffen. Die Formen und Strukturen variieren ständig, sind aber für den Betrachter wiedererkennbar und bieten viel Raum für Interpretation.
2: Der Betrachter selber macht jedes Bild für sich zu Ende. Und das ist für mich immer das Berührendste. Also ich habe mir da vorhin einen philosophischen Zustand mit Farben und Formen und die sagte, oh, ich sehe da die ganze Zeit eine Katze. Ist mir schon oft passiert, dass sie ganz was anderes und trotzdem ist es gut.
1: Neben den großformatigen Bildern zeigt Ruth Tesma zahlreiche Collagen. Briefumschläge aus handgeschöpftem Papier bergen kleine Dinge, die erst durch den kostbaren Mantel Bedeutung erlangen. Wie Kirschkerne, Federkiele, Samen oder zerbrochenes Porzellan.
2: Hugo von Hofmannsthal hat es genannt, die scheue Schönheit kleiner Dinge. Das sind dann immer Fundstücke, die ich gefunden habe, sind in diesem Brief aufbewahrt. Und diese feine Überlappung dieses Briefhausoberteils gibt dann wieder wie so ein Bett Schutz.
1: Der Umschlag ist oft noch kunstvoll mit lyrischen Texten beschrieben. Briefe und Schriften haben eine große Bedeutung für Ruth Tesma, die für ihre Buchillustrationen vielfach ausgezeichnet wurde. In vielen Räumen der Ausstellung finden sich große kunstvolle Schriftbänder und Briefcollagen.
2: Da habe ich so ein Sendungsbewusstsein. Also der Brief ist eine ganz alte Tradition und zieht sich durch eigentlich das Menschsein hindurch. Und die Briefe haben gleichzeitig auch noch diese Schönheit, dass man die Schrift sieht und das Papier. Also hier verbinden sich Gedanken und Äußerlichkeit. Und diese Briefform sollte man einfach bewahren, wie ein Weltkulturerbe meiner Meinung nach.
1: Notentexte sind auch Handschriften und Musik gehört für Ruth Tesma zur täglichen Arbeit. Manchmal fertigt sie auch Kunstwerke aus Notenblättern, zum Beispiel Collagen aus Johann Sebastian Bachs Cello-Suiten. Und deshalb wird morgen zur Eröffnung auch Live-Musik erklingen von Bach, Mozart und Felix Mendelssohn Bartholdy.
0: Ja, und die Ausstellung Ruth Tesma Gärten meines Lebens wird dann morgen um 17 Uhr eröffnet. Eintritt ist frei und ist dann im Schleswig-Holstein-Haus in Schwerin bis zum 30. August zu sehen, die Ausstellung. Und immer wieder gibt es auch Führungen mit der Künstlerin Ruth Tesma selber.

0: Für alle, die Platznacken oder einfach nur Plattdeutsch lieben, heißt es ab morgen ab in die Kunsthalle Rostock. Es ist Boikerdach. Das bedeutet, es gibt Lesungen und Musik, Diskussionen und die Verlage stellen ihre plattdeutschen Angebote vor. Aber im Vergleich zu vor 10 Jahren fällt eines sofort auf. Hörbücher, plattdeutsche Hörspiele gibt es kaum noch. Unser Plattdeutsch-Redakteur hier bei NDR 1 Radio MV, Thomas Nädler, ist jetzt da. Woran liegt das, Thomas?
1: Kurz gesagt, am Geld. Ich habe einmal verschiedene Verlage, aber auch Künstlerinnen und Künstler angefragt und die Antworten waren klar, Hörspiele und Hörbücher lassen sich schlicht nicht mehr refinanzieren. Früher ging das über die CD-Verkäufe, CDs aber nutzen ja kaum noch Leute. Also bleiben nur die Streaming-Plattformen für die Veröffentlichung. Und da haben wir zwei Probleme. Erstens zahlen die Plattformen extrem wenig Geld pro abgespieltem Titel. Und das zweite Problem, die Zielgruppe, die ist ja größtenteils nicht mehr so jung und nur wenige sind wirklich von der CD auf bezahlte, also abonnierte Streamingdienste umgestiegen. Das Ganze gilt übrigens nicht nur für Hörbücher und Hörspiele. Auch Musikerinnen und Musiker haben das Problem. Bis zu 80% weniger CD-Verkäufe. Das haben meine Anfragen ergeben. Der Sänger der ja doch sehr bekannten Band Godewind, Gerrit Hoss, der hat's auf den Punkt gebracht. Früher hast du Konzerte gespielt, sagte er, um CDs zu verkaufen. Heute verschenkt man schon fast die CDs als Werbung, damit die Leute zu den Konzerten kommen.
0: Ja, und die Leidtragenden sind wir, weil wir weniger Musik und Hörspiele auf Plattdeutsch bekommen. Ne? Welche Lösungen gibt es?
1: Bei meinen Recherchen ist klar geworden, das geht eigentlich nur mit öffentlicher Förderung. Bei Filmen gibt's das ja schon lange und wenn wir nun sehen, dass es da einen anderen Bereich gibt, in dem der Markt gar nicht mehr funktioniert, dann muss das Geld halt woanders herkommen. Deutschland und Mecklenburg-Vorpommern haben ja die Europäische Charta für Regional- und Minderheitensprachen ratifiziert. Das heißt, Sprachen wie Plattdeutsch, Friesisch oder Sorbisch, die müssen gefördert und gepflegt werden. Und deshalb müssen dann eben auch Kunst und Kultur, Literatur und Musik in diesen Sprachen unterstützt werden. Und da sollten aus meiner ganz persönlichen Sicht alle an einem Strang ziehen, politische Gremien, Verwertungsgesellschaften, der öffentlich-rechtliche Rundfunk vielleicht auch mit seiner Kulturförderung, die Filmbranche.
0: Du hast auch die Literatur angesprochen. Wie ist es bei den Büchern? Sind die auch von diesen schwindenden Einnahmen betroffen?
1: Lange nicht so sehr wie alles, was Audioinhalte betrifft, okay. Aber auch da wird deutlich weniger verkauft. Was einfach daran liegt, dass viele treue Käufer von früher älter werden und ihre Büchersammlungen in Massen in Antiquariaten oder in Verschenkbibliotheken landen. Sprich, wer heute plattdeutsche Literatur kaufen will, der kann sich wirklich für sehr, sehr, sehr wenig Geld seine ganze Wohnung vollstellen. Für die Verlage aber heißt das, weniger Umsatz mit den Büchern, die sie schon lange im Programm haben und damit weniger Geld für Neuerscheinungen.
0: Ja, der Markt für plattdeutsche Medien unter Druck. Dankeschön, Thomas Nädler, für die Infos. Und wenn Sie sich selbst einen Überblick verschaffen möchten über das plattdeutsche Angebot der Verlage, morgen ab 11 Uhr, wie gesagt, in der Kunsthalle Rostock, der Plattdeutsch Boikerdach. Thomas, bist du auch da?
1: Selbstverständlich bin ich auch da.

0: Wir bleiben bei deutschen Hits hier im Kulturjournal bei NDR 1 Radio MV und reden über den Bob Dylan des Erzgebirges. Es geht um Anton Günther. Was wäre das Erzgebirge ohne ihn? Es gäbe in jedem Fall weit weniger Lieder zu singen. Er ist der bekannteste Volksdichter der Region. Sänger, Komponist, Erfinder auch der Liedpostkarte. Heute vor 150 Jahren wurde Anton Günther geboren. 1937 ist er gestorben und Rostocker Musiker haben jetzt ihm zu Ehren ein Album herausgebracht. Feierabend heißt das. Und wie Erzgebirge und Ostsee zusammenpassen, hat Katja Bülow nachgefragt.
1: Normalerweise beschäftigen sich Wolfgang Schmid und Udo Franke mit Jazz, Klassik oder experimenteller Musik. Wenn die beiden Rostocker Musiker aber nach Feierabend zusammensitzen, dann wird auch abseits der Arbeit gerne mal gemeinsam gesungen und Gitarre gespielt. Auch Volkslieder von Anton Günther, Lieder aus der Heimat. Denn die beiden stammen ursprünglich aus dem Erzgebirge.

0: weit.
1: Für Udo Franke ist das Singen dieser Lieder etwas sehr Emotionales.
2: Mit meiner Oma und selbst mit meiner Uroma, die ich noch ganz gut kenne, also beide Uromas kenne ich, da haben wir die teilweise schon gesungen. Vor allem dann natürlich die Weihnachtslieder von ihm, aber auch sowas wie das Anneln mit dem Kannel und natürlich dieses weltberühmte Feierabendlied.
1: Nachdem die CD dann auch benannt ist. Seit langem schon leben die beiden an der Ostseeküste, sind hier fest verwurzelt. Was ist eigentlich Heimat? Was bedeutet kulturelle Identität? Damit haben sie sich für ihr neues Album intensiv auseinandergesetzt. Gemeinsam mit Wolfgang Schmidts Bruder Henning und der Berliner Sängerin Claudia Graue haben sie die alten Volkslieder neu interpretiert, getragen von Mundharmonika, Klavier, Gitarren und Flügelhorn. Weltmusik nennt Wolfgang Schmidt das, was dabei herausgekommen ist.
3: Ja, also das ist mir jetzt schon öfter begegnet, dass man das erstaunlich findet. Ich finde es eher erstaunlich, dass man das erstaunlich findet, weil das, was wir im Balkan so toll finden, wenn die da mit ihren Blasorchestern unterwegs sind oder wenn wir so begeistert sind von Bluegrass aus United States, so, kein Mensch würde auf die Idee kommen, das hier nicht Weltmusik zu nennen. Ne? Aber unsere eigene Musik, nein, das ist peinlich, das ist Volkszeug oder so. Ne? Also ich verstehe es nicht.
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1: Der aus dem böhmischen Teil des Erzgebirges stammende Anton Günther war beliebt und umstritten zugleich. Seine Texte seien oft aus dem Zusammenhang gerissen und missverstanden worden, so Wolfgang Schmidt. Vor allem für das Lied »Deutsch und frei wollen wir sein« musste Günther sich immer wieder rechtfertigen, denn die Nationalsozialisten missbrauchten es als Aufmarschlied auf den Kasernenhöfen.
3: Wo man auch, glaube ich, belastbar weiß, dass das den Anton Günther auch total fertig gemacht hat, dass das so, also so missverstanden benutzt wird. Und ja, es gibt ja die Sage, ich konnte das nirgends wirklich verifizieren, aber es gibt die Sage, dass er dann daraus nochmal einen Dreivierteltakt komponiert hat und gesagt hat, so, jetzt könnt ihr mal probieren, wie ihr darauf marschieren könnt. Und also, wie gesagt, ob das stimmt, weiß ich nicht, aber es ist jedenfalls eine wunderschöne Geschichte dazu. Ne?
1: Als Bob Dylan des Erzgebirges wird Günther oft bezeichnet. Zu Recht, findet Schmidt.
3: Der hat ähnlich eine unheimliche Produktivität an den Tag gelegt wie Bob Dylan. Der hat mit einer unglaublich beschissenen Stimme gesungen, wie ich das finde, dass es halt auch Bob Dylan mit seiner Meckerei da macht. Und der schrubbt da auch auf seiner Gitarre rum, dass es ein Grausen könnte. Und was dabei rauskommt, sind die wunderschönsten Lieder. Und das ist ja bei Bob Dylan auch nicht anders gewesen. Dann kamen dann immer die anderen, also Jimi Hendrix oder wer es auch immer war, und haben aus seinen Liedern All Along the Watchtower weltbedeutende Hits gemacht.
1: Die vier Musiker haben die alten Lieder jedenfalls um Elemente und Spieltechniken ergänzt, die es zu ihrer Entstehungszeit vor 150 Jahren noch gar nicht gegeben hat.

Anton Günthers Lieder über Heimat, Liebe, Kindheit und die Kunst gibt es jetzt also neu aufbereitet. Feierabend heißt das Album, das in Rostock entstanden ist. Live-Termine gibt es aktuell zumindest nicht mit der Band, aber die können ja die Band einfach mal buchen, wenn sie möchten.

0: Im Sommer endet im Parchimer Theater eine Ära. Seit mittlerweile 81 Jahren wird ja dort Theater gespielt und mehr als ein Drittel dieser Zeit hat Thomas Ott Albrecht die Bühne mitgeprägt. Zuerst nach 1995 als Regisseur und seit 2003 dann als Intendant. Mit dem Ende dieser Spielzeit aber heißt es für ihn ab in den Ruhestand und bevor er dann die Bühne endgültig verlassen wird, hat sich Axel Seitz nochmal mit dem Theatermacher getroffen und rausgekommen ist ein Gespräch über ein Leben zwischen Rampenlicht und Regiepult.
1: Nach Parchim zu kommen, war für Thomas Ott Albrecht eigentlich nur eine Zwischenlösung.
2: Ich hatte die Nase voll von Berlin, alles hatte sich verändert. Ich lebte zu der Zeit in Berlin, auch gar nicht schlecht, habe synchronisiert an einem kleinen Theater gespielt etc. pp. Da entschloss ich mich, irgendwo neu anzufangen und ich hatte schon immer eine große Affinität gen Norden und habe dann diesen Schritt gewagt und in Parchim war die Möglichkeit, am schnellsten unterzukommen.
1: Das war 1995. Aus dieser Zwischenlösung wurde ein Dauerzustand von mehr als 3 Jahrzehnten. Wenn der inzwischen 66-Jährige auf seine Arbeit zurückblickt, dann fallen ihm selbstredend auch besondere Inszenierungen ein.
2: Die neuen Leiden des jungen W. ganz am Anfang in den Nachwendezeiten unter einem völlig neuen Blickwinkel zu inszenieren, eine der ersten Sachen, die ich hier vor Ort gemacht habe, auch zum Beispiel Hallo Nazi umzusetzen, war, glaube ich, ganz, ganz wichtig. Wir sind damit auch gut eingeladen worden, gut besprochen und gut besucht vor allen Dingen. Das Heimatkleid aktuell eine Inszenierung. Ich finde, ein hochaktueller, ganz wichtiger Stoff hinsichtlich der vielschichtigen politischen Angebote, die im Moment auf dem Markt sind.
1: Geboren in Eberswalde, wuchs Thomas Ott Albrecht in Berlin auf und kam durch seine Mutter, eine Lehrerin, zum Kinderfunk beim DDR-Radio.
2: Ein Highlight, wenn wir es mal so nennen wollen, war Kümmert euch um Malachow. Es gab mal so eine Zeit, die russische Literatur fing an, eben auch kritisch über die Gesellschaft zu berichten und gesellschaftliche Auswüchse auch aufzuzeigen und zu behandeln und zu bewerten. Und in dem Rahmen gab es dieses Kümmert euch um Malachow. Und für diesen Malachow musste ich mich tatsächlich bewerben.
3: Wenn Sie unbedingt was über mich schreiben wollen, machen Sie es eben. Weiß nur nicht, was das soll.
4: Hast du eigentlich mal überlegt, warum gerade du hier in der Kolonie bist und andere Jungen laufen frei rum?
3: Ja, die anderen haben Glück gehabt. Mich haben sie geschnappt.
1: Dieses Hörspiel entstand 1979. Der jugendliche Thomas stand im Studio neben gestandenen Schauspielern wie Dieter Wien, Marianne Wünscher und Michael Gwistek.
2: Das war eine sehr gute Erfahrung, die ich da gemacht habe und die mich mein Leben lang begleitet hat. Weil die erstklassigen Schauspielerinnen und Schauspieler sind völlig unprätentiös. Ganz normale, feine Menschen. Ich sag mal, da, wo es dann beruflich nicht so ganz oben steht, da merkst du dann plötzlich auch irgendwelche Allüren. Ja, also das habe ich mir fürs Leben bewahrt. Ich achte immer sehr darauf, auch hier, wenn ich junge Menschen engagiere am Haus, dass sie bodenständig und unprätentiös sind.
1: Sein Schauspielstudium absolvierte Thomas Ott Albrecht zwischen 1984 und 1988 in Rostock an der damaligen Außenstelle der Hochschule für Schauspielkunst Ernst Busch. In Bautzen hatte er sein erstes Engagement, doch der Schauspieler entschied sich bald für die Regiearbeit.
2: Wenn wir auf der Schauspielschule was gelernt haben, dann war es, sag ja zu deinem Typ. Das heißt also auch eine gewisse Grundehrlichkeit sich selbst gegenüber. Ich sah durchaus meine Fähigkeiten als Schauspieler als begrenzt an. Und dann habe ich angefangen zu inszenieren. Das ging auch relativ schnell, relativ gut. Natürlich macht man am Anfang auch immer Fehler. Aber dem konnte ich mich dann sehr schnell, sehr gut nähern.
1: Thomas Ott Albrecht hätte immer mal gern Büchners Lustspiel Leons und Lena inszeniert. In Parchim habe er sich, sagt er, dieses Stück verkniffen. Aber vielleicht ergibt sich anderswo noch die Chance. Thomas Ott Albrecht geht mit Ende dieser Spielzeit nun in den Ruhestand als Intendant. Als Regisseur könnte er natürlich, wo auch immer, weitermachen.
0: Und übermorgen im Kunstkarten hier bei NDR 1 Radio MV gibt es noch mehr von Thomas Ott Albrecht zwischen 19 und 20 Uhr. 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

0: ist der Freitagabend und jetzt geht es im Kulturjournal bei NDR1 Radio MV um die Kategorie Hätten Sie es gewusst? Wofür wurde hier Werbung gemacht? Raten Sie mal, hören Sie mal hin.
1: Ich dachte, du liebst Mohnbrötchen schon, aber ich habe da was am Zahnfleisch.
0: Na, wissen Sie noch? Ja, es geht um Mundwasser. Und wer hat es erfunden, dieses Mundwasser? Und wie und warum? Heute vor 110 Jahren ist der Erfinder gestorben und Christian Erber stellt ihn vor.
2: Sein Name ist vergleichsweise unbekannt, der seines Produkts weltberühmt.
3: Hallo, Spatzl.
1: Oh.
4: Schlechter Atem wirkt einfach abstoßend. Darum täglich Odol.
2: Als Karl August Lingner Ende 1861 in Magdeburg das Licht der Welt erblickt, deutet lange nichts auf eine große Karriere hin. Der Sohn eines bescheidenen Kaufmanns geht nach Paris, um Musik zu studieren, scheitert damit aber ebenso wie als Handelsvertreter für deutsche Firmen. Mittellos und schwer krank kommt er 1885 nach Dresden. Dort gründet er seine erste Firma, mit der er Gegenstände wie Stiefelzieher, Rückenkratzer oder Dochtputzer für Petroleumlampen verkauft. Deutlich erfolgreicher wird sein chemisches Laboratorium, das Lingner 1892 in Betrieb nimmt. Gemeinsam mit einem befreundeten Chemiker stellt er die Formel für ein Mundwasser zusammen. Der Name Odol. Zusammengesetzt aus den griechischen Worten Odos, der Zahn, und Oleum, Öl. Bereits 4 Jahre später findet sich der Begriff im Meyerschen Konversationslexikon.
5: Mit Pfefferminzöl und anderen ätherischen Ölen aromatisierte, mit Saccharin gesüßte alkoholische Lösung eines flüssigen Antiseptikums, mit Wasser verdünnt als antiseptisches Mundwasser.
2: Schon bald wird Lingner Odolkönig genannt, weil sein Mundwasser reißenden Absatz findet, im In- und Ausland. Denn
6: er hat genau den Nerv der Zeit getroffen, nicht den Nerv des Zahns, aber den Nerv der Zeit getroffen. Man kann das übertreiben, aber ich sage es jetzt mal so, die Menschheit hat drauf gewartet,
2: sagt der Historiker und Lingner-Biograf Walter A. Büchi. Kurz zuvor hatten Wissenschaftler wie Koch, Virchow und Pasteur bahnbrechende Erfindungen auf dem Gebiet der Bakteriologie gemacht. In der Folge nimmt das gesellschaftliche Bewusstsein für Hygiene und Körperpflege rasant zu.
7: So sehen wir ein dichtes Gewimmel verschiedenster Krankheitserreger. Mit der Zahnbürste, einer Zahnpasta und klarem Wasser allein können Sie aber diese gefährlichen Feinde Ihrer Gesundheit nicht vernichten treffen.
8: Nun treiben wir Hygiene des Mundes und der Zähne.
2: Stolze 1,5 Millionen Mark investiert Lingner in Werbung. Unvorstellbar für damalige Zeiten. Und visionär, denn er ist der Erste, der auf personalisierte Werbung setzt, erklärt die Historikerin Henriette Fels-Hinz.
9: Er hat ja sowohl in der Musikzeitschrift als auch in den normalen illustrierten Blättern annonciert. Einfach flächendeckend war jede Woche bis zu 10 Anzeigen geschaltet.
8: Odol pflegt Zähne und Mund und erfrischt den ganzen Menschen. Odol am Morgen
10: und am Abend.
2: Der große Verkaufserfolg von Odol und die Hygieneausstellung 1911, die hunderttausende Besucher anlockt, machen Lingner zu einem der reichsten Männer Deutschlands. Seinen prunkvollen Lebensstil mit Villen und Boot stellt er gerne zur Schau, was ihm viele Mitmenschen übel nehmen, die in ihm einen Emporkömmling sehen. Doch Lingner denkt nicht nur an sich selbst. Er gründet unter anderem die weltweit erste Säuglingsklinik, ein Kinderkrankenhaus und eine öffentliche Lesehalle. Während er sich als Unternehmer komplett in den Dienst der Volksgesundheit stellt, lebt der passionierte Zigarrenraucher selbst deutlich ungesünder. Am 5. Juni 1916, heute vor 110 Jahren, stirbt der Odolkönig ironischerweise an den Folgen einer Mundkrebsoperation. Sein Vermächtnis?
6: Lingner hat das Deutsche Reich das Zähneputzen gelehrt. Das ist nicht nichts.
0: Da werden Sie sicher dran denken, wenn Sie die Zähne putzen demnächst. Karl August Lingner hat Odol erfunden und als Verkaufsschlager vermarktet. Heutzutage wäre er vielleicht sogar Influencer für Mundwasser, ne?

0: Annette Louisanne mit Kleine große Liebe. Ein deutscher Hit im Lieblingsmix für uns in Mecklenburg-Vorpommern. Hier bei NDR 1 Radio MV. Und sie ist auch wieder in Mecklenburg-Vorpommern zu Konzerten unterwegs. In Ludwigslust zum Beispiel. Und dann auch am 16. Oktober in Rostock. Soweit der Vorausblick. Jetzt ein kurzer Rückblick. In den 60er Jahren, da ging es hier in Mecklenburg-Vorpommern los mit dem Bowling. Die erste Bowlingbahn in Rostock-Marienehe. Dann kamen weitere in Göhren auf Rügen und Wolgast dazu. Vereine sind entstanden. Und gerade nach der Wende sind ja auch viele Bahnen für den Freizeitbereich aufgekommen, dazugekommen, wenn wir noch weiter zurückschauen. Bowling ist ja Ende des 19. Jahrhunderts in den Vereinigten Staaten aus dem Kegelsport entstanden. Und in Ostafrika, in Eritrea, gibt es wohl die älteste Bowlingbahn der Welt, die eben noch bespielt wird. Die ist in der Hauptstadt Asmara und seit den 1950er Jahren unverändert eigentlich. Caroline Imlau hat sich die angeschaut.
1: Manche bezeichnen diesen Ort als Herz Asmaras. Das Multisport Bowling Center. Vielleicht ist es gerade so beliebt, weil es in Eritrea keine digitalen Medien gibt. Die Regierung hat den Zugang zum Internet oder Social Media weitgehend abgeschaltet. Die Bahn ist fast 100 Jahre alt. Ihre Holzplanken haben tiefe Furchen. Die Kugeln sind stark abgenutzt. Bowlerin Suljana stören die kleinen Unzulänglichkeiten der Sportstätte nicht.
2: Ich komme fast jeden Tag. Bowling habe ich von meinen Brüdern und Freunden gelernt.
1: Ein Spiel kostet umgerechnet 1 Euro. Die Pins werden noch von Hand aufgestellt. Die Kugeln von Hand zu den Spielern zurückgerollt. Für Merhavi Mabratu ist es mehr als ein Hobby. Er ist sehr ehrgeizig.
3: Ich bin überglücklich, hier zu spielen. Ich habe eine tiefe Verbindung mit diesem historischen Ort, wo ich so viel Spaß habe. Es ist auch ein Raum, wo ich meine Fähigkeiten zeigen kann. Ich fände gut, wenn es mehr Wettbewerbe geben würde. Dann könnten auch andere diesen wundervollen Ort entdecken.
1: Neben Bowling gibt es auch Videospiele und Billard. Außer den Bildschirmen gibt es nichts Elektronisches im Multisportcenter. Auch der Punktestand wird mit einer Art Rechenschieber von Hand geregelt. Die Halle wurde in der italienischen Kolonialzeit gebaut, war nur einmal wegen Renovierung geschlossen. Sie ist ein beliebter Treffpunkt, vor allem für Männer. Und sie ist gelebte Geschichte. An einer Wand hängen Fotos aus längst vergangenen Zeiten. Zeregabi Girmazion kommt schon seit mehr als 30 Jahren hierher.
4: Es ist ein sehr lebhafter Ort. Er zieht jung und alt gleichermaßen an, ob 16-Jährige oder 80-Jährige. Menschen allen Alters kommen hierher, um eines der Spiele zu spielen. Das Herz der Stadt pulsiert mit Vergnügen. Jeder kann sich hier auf seine Weise unterhalten. Das ist es, warum wir gerne kommen und Spaß miteinander haben.
1: In der Hauptstadt Eritreas scheint nicht nur an diesem Ort die Zeit stehen geblieben zu sein. Überall in Asmara sieht man die architektonischen Spuren der italienischen Kolonialzeit. Und ein wenig italienische Gelassenheit ist auch erhalten geblieben.
0: Und Asmara gehört ja auch zum Welterbe der UNESCO. Sicherlich ein Ausflug wert, schon alleine, um da mal Bowling zu spielen. Stichwort Welterbe gibt es aber auch näher dran. Sonntag ist Welterbetag in Deutschland und in Mecklenburg-Vorpommern, in Wismar und Stralsund, Schwerin und in den Buchenwäldern zum Beispiel am Königsstuhl sind deswegen so einige Veranstaltungen geplant.

1996 war das, als Sarah Brightman und Andrea Bocelli das sangen zur Eröffnung des finalen Boxkampfes, ne, von Henry Maske gegen Virgil Hill. Und damit wurde der Song auch sehr, sehr erfolgreich. Time to say goodbye. Passt. Ich sage Tschüss mit dem Kulturjournal für heute und wünsche Ihnen ein gutes Wochenende.

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1: Mit Christian Schewel, guten Abend. Heftige Kritik. Reformpläne zur Pflege kommen in Mecklenburg-Vorpommern nicht gut an. Große Wünsche. Landes-CDU beschließt Programm zur Landtagswahl. Und schwierige Pläne. Der einsturzgefährdete Kirchturm in Papendorf soll zurückgebaut werden. Der Pflege in Deutschland droht ein Minus von mehreren Milliarden Euro und der Bund, der will jetzt gegensteuern. Doch der Reformentwurf von Bundesgesundheitsministerin Baken sorgt für Gegenwind, auch aus Mecklenburg-Vorpommern. Jörn Jakob Gericke aus der Aktuell-Redaktion.
2: Diese Reform löse kein einziges strukturelles Problem der Pflegeversicherung. Stattdessen würden die Eigenanteile für Menschen im Pflegeheim weiter steigen, obwohl sie längst an die Belastungsgrenze gestoßen sind. So die Kritik des Paritätischen Gesamtverbandes, der sich der Landesverband Mecklenburg-Vorpommern angeschlossen hat. Die AOK Nordost sieht auch positive Ansätze, zum Beispiel, dass nicht nur kurzfristig gespart werden soll. Die Pflegekasse kritisiert andererseits, dass am Entlastungsbetrag für Pflegebedürftige mit Pflegegrad 1 gekürzt werden soll. Der Reformentwurf sieht unter anderem vor, dass bei der Bewertung der Pflegebedürftigkeit künftig insgesamt strengere Maßstäbe gelten sollen. Besserverdienende sollen über eine Erhöhung der Beitragsbemessungsgrenze zusätzlich zur Kasse gebeten werden.
1: Die CDU hat zum Auftakt ihres Landesparteitags in Linstow ihr Programm für die Landtagswahl im September beschlossen. Darin führt sie 9 Punkte auf, die verbindlich in einem möglichen Koalitionsvertrag stehen sollen. Caroline Kock aus der Aktuell-Redaktion.
3: Die CDU verspricht einen Politikwechsel und Geld. So sollen unter anderem junge Familien 15.000 Euro Zuschuss pro Kind bekommen, wenn sie erstmalig ein Haus bauen oder kaufen. Außerdem soll es eine Prämie von 3.000 Euro für Azubis geben, wenn sie eine Ausbildung im Handwerk, in der Pflege oder der Gastronomie abgeschlossen haben. Das sei auch Ausdruck des Leistungsprinzips, zu dem die gesamte Gesellschaft zurückkehren müsse, sagte der CDU-Landesvorsitzende Peters. Er sprach sich außerdem für die Rüstungsindustrie als Chance für Mecklenburg-Vorpommern aus. Die CDU verspricht in ihrem Programm außerdem ein Genderverbot an Schulen und in der Verwaltung. Morgen dann hofft der Landesverband auf klare Worte und Rückenwind von Bundeskanzler Merz für den anstehenden Wahlkampf.
1: Russlands Präsident Putin hat den Vorschlag seines ukrainischen Kollegen Selenskyj für ein Treffen abgelehnt. Er sehe derzeit keinen Grund für eine Zusammenkunft, sagte Putin auf dem Internationalen Wirtschaftsforum in St. Petersburg. Selenskyj hatte einen offenen Brief verfasst, in dem er ein Gespräch beider Staatschefs über ein Ende des Krieges vorschlägt, etwa in der Türkei oder der Schweiz. Putin nannte den öffentlich gemachten Vorstoß flegelhaft. Die Ukraine hatte in den letzten Wochen immer wieder Ziele auf russischem oder russisch besetztem Gebiet mit Drohnen attackiert. Getroffen wurden unter anderem Ölanlagen. Der Kirchturm in Papendorf bei Pasewalk ist einsturzgefährdet, deshalb ist ja auch die B104 seit 3 Tagen dicht. Nun soll ein aufwendiger Rückbau die Gefahr bannen.

0: Dominik Jeste aus dem Hafenmüritz-Studio erklärt die Pläne.
1: Mithilfe eines Krans soll zunächst die Turmhaube, also das komplette Dach, abgenommen werden. Anschließend sollen die Mauern gesichert und teilweise abgebaut werden, sodass der Turm nicht mehr so hoch ist. Somit besteht zwar insgesamt weiterhin eine Einsturzgefahr für das Denkmal, also die Kirche, aber die Straße und vor allem die Menschen auf der Straße sind dann sicher, so die Baubeauftragte des Kirchenkreises. Denn bislang ist der Turm mit 26 Metern so hoch, dass er, sollte er umkippen, auf die Bundesstraße stürzen würde. Die Arbeiten sollen in der kommenden Woche beginnen. Wie lange das alles dauern wird und wie teuer der Rückbau wird, ist aber unklar.
0: Bei einem Brand in Jessenitz bei Dömitz sind zwei Frauen ums Leben gekommen. Das Wohnhaus wurde durch die Flammen völlig zerstört. Veit-Dienchen aus dem Mecklenburg-Studio.
2: Die Rauchsäule war schon von weitem zu sehen. Am Ende blieben nur Grundmauern und verkohlte Trümmer übrig. Das Feuer in dem Einfamilienhaus in Jessenitz war kurz vor 8 Uhr am Morgen ausgebrochen. Nachbarn hatten den Notruf gewählt. Mehr als 30 Feuerwehrleute aus Lübten, Lübbendorf und Prezier rückten an. Mit einer Drohne und einem Bagger suchten Polizei und Feuerwehr das zerstörte Gebäude ab. Bei den am Nachmittag gefundenen toten Frauen geht die Polizei davon aus, dass es sich um die Bewohnerinnen handelt. Mutter und Tochter lebten gemeinsam in dem Haus.
0: Nach öffentlicher Kritik an der AfD ist der Rostocker Kommunalpolitiker Toni Marten aus der Partei ausgetreten. Bislang war er Vorsitzender der AfD-Fraktion in der Rostocker Bürgerschaft. Seinen Sitz dort wolle er behalten, sagte er dem NDR. Dagmar Hamm aus dem Ostseestudio zu den Hintergründen.
3: Toni Marten hat nach eigener Aussage in den vergangenen Wochen immer wieder Kritik an Personen und Aktionen der AfD in Mecklenburg-Vorpommern geübt und Konsequenzen verlangt. Auf Kreis-, Landes- und Bundesebene seien die Vorgänge aber nicht ernst genommen worden. Unter anderem habe sich eine AfD-interne Chatgruppe dazu verabredet, Schweineköpfe vor eine Moschee zu legen, um den Gläubigen dort zu zeigen, dass sie unerwünscht seien. Ich kann mir nicht vorstellen, mit solchen Menschen weiter an einem Tisch zu sitzen, sagte Marten im Gespräch mit dem NDR, auch wenn es nicht zu der Aktion gekommen sei. Möglicherweise ist Marten mit seinem Austritt einem Parteiausschluss zuvorgekommen, den der Landesvorstand bereits auf den Weg gebracht haben soll.
0: Mecklenburg-Vorpommerns Waldfläche hat seit 2012 um 5.688 Hektar zugenommen. Sie umfasst heute gut 582.000 Hektar. Der Waldanteil liegt damit inzwischen bei 25% der Landesfläche, wie das Schweriner Umweltministerium anlässlich der Eröffnung der 72. Deutschen Forstvereinstagung in der Rostocker Stadthalle mitteilt. Umweltminister Backhaus erklärte dort, Mecklenburg-Vorpommern setze beim Waldumbau und der Waldmehrung bundesweit Maßstäbe. Mecklenburg-Vorpommern gehört laut Umweltministerium bundesweit zu den wenigen Ländern, deren Waldfläche weiterhin wächst. Segelbootrennen, Live-Musik und ein Schaustellermarkt. In Ueckermünde ist heute die 20. Haffsail gestartet. Drei Tage lang wird am Stettiner Haff ein buntes Volksfest gefeiert. Florian Bultmann aus dem Hafenmüritz-Studio.
4: Bis Sonntag stehen bei der Haffsail rund um Stadthafen und Öckerpark Segelregatten, Bühnenprogramm und Schaustellerangebote auf dem Programm. Neu ist in diesem Jahr ein zusätzlicher Musikbereich hinter der großen Bühne im Öckerpark. Auf dem sogenannten Haffbeats Floor legen erstmals DJs auf. Als sportlicher Höhepunkt gilt das Drachenbootrennen am Samstag. Für die knapp 400 Meter lange Strecke am Stadthafen haben sich nach Angaben der Veranstalter mehr als doppelt so viele Teams angemeldet wie im vergangenen Jahr. Insgesamt gehen 12 Mannschaften an den Start, so viele wie noch nie bei der Haffsail. Die offizielle Eröffnung ist heute Abend um 18 Uhr geplant. Der Schaustellermarkt öffnet bereits am Nachmittag.
0: Tennisprofi Alexander Zverev ist ins Finale der French Open eingezogen und kann dort den ersten Grand-Slam-Titel seiner Karriere holen. Der Hamburger gewann sein Halbfinale in Paris gegen den Tschechen Jakub Menzik in 4 Sätzen. Die deutsche Frauenfußballnationalmannschaft kämpft heute Abend um das Vorzeigeticket für die Weltmeisterschaft nächstes Jahr in Brasilien. Gegner in Köln ist Norwegen. Marcel Rapp wird neuer Trainer beim FC St. Pauli. Der 47-Jährige tritt beim Absteiger aus der Fußball-Bundesliga die Nachfolge von Alexander Blessin an. Rapp war zuletzt Trainer bei Holstein Kiel. Der Deutsche Eishockeybund hat sich ein Jahr vor der Heim-WM von Bundestrainer Harold Kreis getrennt. Der DEB reagierte damit auf das dritte enttäuschende Turnier in Serie, nachdem das Nationalteam bei der Weltmeisterschaft in der Schweiz erneut das Viertelfinale verpasst hatte. Der FC Hansa Rostock hat nach bereits 3 Neuzugängen eine weitere Personalentscheidung mitgeteilt. Stürmer Emil Holten bleibt den Hanseaten für eine weitere Saison erhalten. Aus der Sportredaktion Nathalie Abraham.
5: Er kennt den Verein, die Mannschaft, das Umfeld und passt sowohl sportlich als auch menschlich sehr gut zu uns. So Hansa-Sportdirektor Amir Shahbuzadeh in einer Mitteilung des Vereins. Mit 15 Toren in 33 Spielen, davon allein 12 Treffer in der Rückrunde, hat Emil Holten in der vergangenen Saison seinen Wert für den FC Hansa Rostock bewiesen. Vor allem nach dem Abgang von Ryan Nanderi blühte der Däne auf. Dazu kommen weitere 11 Tore in 5 Einsätzen im Landespokal für die Rostocker. Holten war in der vergangenen Saison noch vom schwedischen Erstligisten Elfsborg ausgeliehen. Über die Ablösesumme und die Vertragslaufzeit wurden keine Angaben gemacht.
0: Und der Blick aufs Wetter für uns in Mecklenburg-Vorpommern. Heute Abend ist es vor allem in Vorpommern noch wechselhaft. Von der Elbe her klingen die Schauer und Gewitter aber allmählich ab und die Sonne zeigt sich dort noch häufiger. Bei aktuell um die 17 Grad. Nachts trocknet es auch in Vorpommern rasch ab und die Bewölkung lockert auf. Temperaturen 14 bis 8 Grad. Morgen zeigt sich zeitweise die Sonne, nachmittags sind lokale Schauer oder vereinzelt auch Gewitter möglich. Richtung Pommersche Bucht ist es am freundlichsten und auch meist trocken. Temperaturen 18 bis 23 Grad. 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Die B109 Greifswalder Chaussee, Löwenberger Land, Greifswald ist in Höhe A20, Greifswald nach einem Unfall in beiden Richtungen gesperrt. Fahren Sie dort bitte sehr vorsichtig in eine gute Fahrt.
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0: Nachrichten.
1: Um 21 Uhr mit Wolfgang Berger. Russlands Präsident Putin sieht derzeit keinen Anlass, sich mit seinem ukrainischen Kollegen Selenskyj zu treffen. Selenskyj hatte in einem offenen Brief vorgeschlagen, an einem neutralen Ort Gespräche über ein Kriegsende zu führen. Aus der NDR-Nachrichtenredaktion Konstanze Semidey.
2: Putin sagte auf dem Internationalen Wirtschaftsforum in St. Petersburg, er sehe keinen Grund für eine Zusammenkunft, solange kein Friedensabkommen vorliege. Die Art und Weise des Vorstoßes Selenskyjs nannte Putin flegelhaft. Sie sei nicht dazu angetan, ein Umfeld für ein persönliches Treffen zu schaffen. Putin räumte wirtschaftliche Probleme Russlands ein. Das Land sei nun auf das gleiche Niveau gesunken, auf dem sich die Länder der Eurozone seit Jahren befänden. Die Ukraine hatte in den letzten Wochen immer wieder Ziele auf russischem oder russisch besetztem Gebiet mit Drohnen attackiert. Getroffen wurden unter anderem Ölanlagen.
1: Nach dem EU-Gipfel für den Westbalkan in Montenegro hat Bundeskanzler Merz von einem erfolgreichen Treffen gesprochen. Der gemeinsame Vorschlag mit Frankreichs Präsident Macron, die 6 Länder schrittweise an die EU heranzuführen, sei gut angekommen. Aus Tivat David Freches.
3: Es habe Zustimmung für diese Idee gegeben, sowohl vom Europarat als auch von den Westbalkanstaaten selbst. Zwar müssten noch einzelne Schritte ausgearbeitet werden, aber die Message sei klar. Wir wollen euch, sagte der Kanzler wörtlich in Richtung der Westbalkanstaaten. Die EU sei sich einig, diesen Ländern den Weg zu bereiten. Es werde keine Ausreden mehr geben, sondern individuelle Wege, die den Ländern auf dem Weg in die EU zum Beispiel die Teilnahme am SEPA-Zahlungsverfahren ermöglichen sollen, Roaming oder auch Erasmus.
1: 7 EU-Mitgliedstaaten rufen dazu auf, einen so wörtlich ehrgeizigen Kurs zugunsten von Elektroautos beizubehalten. Unter anderem erklärten Frankreich, Spanien und Schweden, die aktuelle Energiekrise zeige ganz deutlich, dass die Verringerung der Abhängigkeit von fossilen Brennstoffen eine absolute Notwendigkeit sei. Die Länder warnen davor, das CO2-Reduktionsgesetz im Automobilsektor aufzuweichen. Hintergrund sind auch deutsche Forderungen nach weiteren Lockerungen beim Verbrenner aus. Der Bundesliga-Absteiger FC St. Pauli hat einen neuen Trainer gefunden. Einen Tag nach der Trennung vom bisherigen Coach Alexander Blessin gab der Hamburger Club die Verpflichtung von Marcel Rapp bekannt. Der 47-Jährige war zuletzt Trainer bei Holstein Kiel. Er führte die Schleswig-Holsteiner 2024 in die Bundesliga, stieg mit dem Verein nach nur einer Saison aber wieder in Liga 2 ab. Das waren die Nachrichten. Das Wetter in Norddeutschland. Nachts noch ein paar Schauer, meist aber trocken und später Nebel. Tiefstwerte 13 bis 7 Grad. Morgen anfangs trüb, dann wechselnd wolkig, gebietsweise Schauer, vereinzelt Gewitter. Höchstwerte 19 bis 23 Grad. Am Sonntag Wolken und Schauer, einzelne Gewitter 17 bis 20 Grad. Es ist 21.03 Uhr.
4: Und hier ist der Verkehrsservice für den ARD-Abend. A2 Richtung Berlin zwischen Lehrte Ost und Hemmeler Wald, 5 Kilometer Stau, da gab es einen Unfall. Und die A2 Richtung Berlin zwischen Allerringersleben und Bornstedt, 6 Kilometer Stau nach einem Unfall. Sie brauchen dann noch 20 Minuten länger, es wird weniger. Die A7 Ulm Richtung Hamburg ist zwischen Westenholz und dem Dreieck Walsrode wegen Bergungsarbeiten gesperrt, voraussichtlich bis heute Abend um 11. Und die A7 Hamburg Richtung Ulm zwischen dem Dreieck Salzgitter und Bockenem, oh, entschuldigen Sie bitte, 7 Kilometer Stau, da ist nur eine Fahrspur frei, A7 Hamburg Richtung Ulm, zwischen dem Dreieck Salzgitter und Bockenem.

0: So, das war's. Kommen Sie gut und sicher an.
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0: Manche Orte sind eine besondere Herausforderung. Romy Anders hier, grüß Sie, hi.

0: Killing Me Softly, der ARD-Abend hier, 0800 80 80 110. Erzählen Sie uns gern, wie Sie einen Freitagabend verbringen oder verbracht haben. Ist ja schon ein bisschen Abend jetzt, ne? Was geht in Deutschland? Die Romy hier, hallo.
1: Ich heiße Peter Stieler, komme aus Langwedding im Sulzetal. Ich habe im Garten gearbeitet und jetzt gerade Erdbeeren gepflückt, einen ganzen Eimer voll und zurechtgemacht mit Zucker und dann kommt noch ein bisschen Milch rein.
0: Oh, Peter, das wird ja immer besser. Andreas hat uns vorhin ja schon geschrieben, es gibt Nudeln mit Tomatensauce zum Abendbrot. Auch übrigens bei Elisabeth und Mayo. Die sitzen nämlich in ihrer Gartenlaube in Eisenach. Haben sie geschrieben, bei Nudeln und Tomatensauce und jetzt kommen sie mit Erdbeeren. Erdbeeren, Milch und Zucker. Ey, das ist das Essen aus meiner Kindheit. Das hat meine Mama so oft, wie es nur ging, damals für uns Kinder gemacht. Heute versuche ich es natürlich ohne Zucker, ne, weil es einfach gesünder ist, die Erdbeeren, aber das klappt nicht immer. Leute, lasst uns gern weiter über das Essen reden. Ich bin auch so ein Genießer, es macht Spaß und Appetit. Guten Abend, eine schöne Zeit mit dem

Eiszeit. Peter Maffay. Willkommen am Freitagabend. Wir machen jetzt um kurz nach 9:45, wir machen jetzt Lust auf Sommer. Mit einem gekühlten Drink, Zitronenlimo auf Eis, das schmeckt auch. Der Duft nach Meer, Strand, Sand, Wärme, schöne Musik. Let's go. Das ist der Sommercocktail beim ARD-Abend.

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6: 21.30 Uhr, guten Abend. Der Verkehrsservice für den ARD-Abend. A2 Richtung Berlin zwischen Lehrte-Ost und Hemmerderwald 7 Kilometer Stau nach einem Unfall. Die A2 Richtung Berlin ist zwischen Allerengersleben und Bornstedt wegen Bergungsarbeiten gesperrt. Zurzeit 6 Kilometer Stau. Und die A7 Ulm Richtung Hamburg ist zwischen Westenholz und dem Dreieck Walsrode gesperrt wegen Bergungsarbeiten bis um 11 noch. Nachher am Abend. Und die A7 Hamburg Richtung Ulm zwischen dem Dreieck Salzgitter und Bockenem 6 Kilometer Stau, da ist nur eine Fahrspur frei.
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6: Der ARD-Abend heute anders. Mit mir, ich bin Romy Anders. Hi.

Heute zum Freitagabend sind wir, habe ich so das Gefühl, alle etwas genießerisch unterwegs, hier beim Aldi-Abend auf jeden Fall. Einige haben uns nämlich geschrieben, was es bei ihnen zum Abendbrot Leckeres gibt. Und da führt ganz klar das Gericht Nudeln mit Tomatensauce. Oder bei Peter zum Beispiel Erdbeeren mit Milch und Zucker. Erdbeeren, die er frisch gepflückt hat im Garten. Und auch der Gerd aus Magdeburg, der lässt uns teilhaben an seinem Abendbrot. Er hat geschrieben, dass er gekocht hat für seine Frau und sich Klopse mit grünen Bohnen, Zwiebeln und Pellkartoffeln. Und alles hat köstlich geschmeckt. Gerd, so macht man sich natürlich seine Ehe noch schöner. Na, wenn einer kocht und der andere gern isst, dann ist es eine perfekte Angelegenheit. Zu zweit kochen, das können ja manche. Bei mir zu Hause geht das immer schief, weil jeder so in der Küche seine Gewohnheitsgriffe hat. Und mich nervt das richtig, wenn mein Mann noch dazwischen hängt und dann auch noch mitmachen will. Also wenn der kochen will, sage ich immer, Liebling, mach. Ruf mich, wenn du fertig bist. Ich warte inzwischen auf der Couch.

Guten Abend mit dem ARD-Abend. Willkommen fast ja schon im Wochenende. Freitagabend um kurz nach 9:45. Früher, in der analogen Zeit, Sie wissen schon, die Zeit mit Papier und so, da war das immer so eine Sache mit Terminkalendern fürs kommende Jahr. Die waren meist erst ab Herbst erhältlich. Im digitalen Zeitalter jetzt ist dieses Problem natürlich erledigt. Das Handy speichert heute Termine bis zur Unendlichkeit. Und damit ist es einfach, sich schon mal ein paar Eintragungen für den März 2027 zu machen. Da geht nämlich das deutsche Pop-Duo Orange Blue wieder auf Tour. Bekannt geworden, ja, hier durch das Lied im Jahr 2000. 5 Alben sind da bis heute rausgekommen. Zuletzt das Doppelalbum White Weiß. Es besteht zur Hälfte aus deutschsprachigen und englischsprachigen Liedern. Kleiner Höreindruck.

startet am 5. März nächstes Jahr 2027 in Frankfurt am Main, führt dann nach München, Stuttgart, Hamburg, Bremen, Düsseldorf und Berlin und sie endet am 21. März im wunderschönen Dresden. Gespielt wird unter anderem auch in einigen Kirchen. Orange Blue, jetzt beim ARD-Abend.

ard-abend@mdr.de. Dankeschön Ihnen fürs Schreiben. Aus Wittstock haben uns auch ganz liebe Freitagsgrüße von Frank erreicht. Er schreibt, ich sitze hier auf meiner Terrasse bei einer Tasse Kaffee und lausche der schönen Musik. Weiter auch alles gut. Alles Gute für euch. Danke euch. Und das Wetter ist auch alles prima. Also Frank, so eine tolle Nachricht. So herzlich, so positiv. Das Wetter haben wir auch extra so bestellt. Wenigstens im Wittstock. Schönes Abendwetter für die Terrasse. Das muss schon sein, ne, zum Freitagabend. Und die Elke, die hat sich gemeldet aus Elgersburg. Sie schreibt, liebe Romy, muss mich auch mal wieder melden. Ich mache nach deiner Empfehlung einfach mal nichts, weil ich ja vorhin erzählt habe, Freitagabend, da kann man auch einfach mal nichts machen. Hatte heute Zuckertütenfest von meiner kleinsten Enkelin. Das war alles sehr schön, aber erschreckend, dass sie bald in die Schule kommt. So schnell wird man alt, kannst du nichts machen, schreibt die Elke, musste durch. Liebe Grüße von eurer Elke aus Elgersburg. Wir danken fürs Schreiben.

0: Nachrichten.
1: Um 22 Uhr mit Wolfgang Berger. Kreml-Chef Putin lehnt ein Friedensgespräch mit dem ukrainischen Präsidenten Selenskyj ab. Er sehe derzeit noch keinen Grund für ein solches Treffen. Aus der NDR-Nachrichtenredaktion Martin Seiler.
2: In einer Rede auf dem Internationalen Wirtschaftsforum in St. Petersburg kritisierte Putin den offenen Brief Selenskys, in dem dieser direkte Verhandlungen vorgeschlagen hatte, als unverschämt. Putin sagte weiter, ist das ein Weg, um Konditionen für persönliche Treffen und Gespräche zu schaffen oder um ein Umfeld zu schaffen, das jegliche persönliche Treffen unmöglich macht? Ich glaube, es ist Letzteres. Selenskyj hatte Friedensgespräche auf neutralem Boden vorgeschlagen, etwa in der Schweiz. Moskau hatte daraufhin erneut erklärt, die vollständige Kontrolle der ukrainischen Donbass-Region sei Voraussetzung für einen Frieden.
1: Am russisch besetzten Atomkraftwerk Saporischschja in der Ukraine sind zwei Ingenieure lebensgefährlich verletzt worden. Nach russischen Angaben wurden sie von einer ukrainischen Drohne gezielt angegriffen. Die Männer seien bei Minenräumarbeiten attackiert worden. Insgesamt gab es demnach 5 Verletzte. Seit heute früh gilt eine Waffenruhe um das Kraftwerk. Die Ukraine bestreitet, sie gebrochen zu haben. Die internationale Atomenergiebehörde IAEA hatte die Feuerpause zwischen Russland und der Ukraine ausgehandelt, um Reparaturen durchzuführen. Zuletzt hatte ein Drohnenangriff das Turbinengebäude des Atomkraftwerks beschädigt. Deutschland wird sich nach der gescheiterten Kandidatur für den Sicherheitsrat der Vereinten Nationen für die Periode 2035-36 erneut um einen Sitz in dem mächtigsten UN-Gremium bewerben. Das kündigte Kanzler Merz am Rande des Gipfels in Montenegro an. Aus Berlin Kirsten Girschick.
3: Am Mittwoch war Deutschland mit seiner Kandidatur für die kommenden beiden Jahre in der UN-Generalversammlung gescheitert. Österreich und Portugal werden nun Westeuropa im Sicherheitsrat vertreten. Merz kündigte an, die Kandidatur diesmal längerfristig von Anfang an gut vorzubereiten. Es gebe ein weiteres Land aus der westeuropäischen Gruppe, das ebenfalls einen Sitz anstrebe. Merz will in der Europäischen Union dafür werben, dass es bei diesen beiden Ländern bleibt.
1: Tennisprofi Alexander Zverev hat das Finale der French Open in Paris erreicht. Im Halbfinale des Grand Slam Turniers gewann der Hamburger in 4 Sätzen gegen Jakub Menšík aus Tschechien. Im Endspiel am Sonntag trifft Zverev auf Flavio Cobolli. Der Italiener musste zu seinem Halbfinale nicht antreten, weil sein Landsmann Matteo Arnaldi krankheitsbedingt ausgefallen ist. Das waren die Nachrichten. Das Wetter in Deutschland. In der Nacht noch letzte Schauer, später Nebel, Tiefstwerte 12 bis 6 Grad. Morgen oft freundlich, von Südwesten her gebietsweise Schauer und einzelne Gewitter. Höchstwerte 18 Grad in der Eifel bis 26 Grad in der Niederlausitz. Es ist 22.03 Uhr.
4: Und hier ist der Verkehrsservice für den ARD-Abend. A2 Richtung Berlin zwischen Lehrte-Ost und Hemmelerwald, 7 Kilometer Stau nach einem Unfall. Und die A2 Richtung Berlin, die ist ja gesperrt zwischen Allerringersleben und Bornstedt wegen Bergungsarbeiten, zurzeit 6 Kilometer Stau. A7 Ulm Richtung Hamburg, die Strecke ist zwischen Westenholz und dem Dreieck Walsrode wegen Bergungsarbeiten wahrscheinlich noch eine Stunde gesperrt bis um 11. Und die A7 Hamburg Richtung Ulm zwischen dem Dreieck Salzgitter und Bockenem. 5 Kilometer Stau, da ist nur eine Spur frei. Sie brauchen da eine Dreiviertelstunde länger. Auf der A111 Charlottenburg Dreieck Oranienburg ist der Tunnel Flughafen Tegel wegen der Nachtbaustelle bis morgen früh gesperrt. Und die A565 Bonn Richtung Meckenheim ist zwischen Bonn-Beuel und Bonn-Auerberg gesperrt wegen Brückenschäden. Da wissen Sie erstmal Bescheid. Kommen Sie gut und sicher durch den Abend.
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4: Guten Abend, Deutschland. Guten Abend und herzlich willkommen im ARD-Abend. Wir senden aus Erfurt, aus den Studios von MDR Thüringen. Ich bin Rumi Anders. Grüß Sie.

Achtung Autofahrer, wir haben eine Warnmeldung reinbekommen von der A7 Hamburg-Ulm. Zwischen Galstorf und Egestorf in beiden Richtungen äußerste Vorsicht, da werden Gegenstände auf die Fahrbahn geworfen. Und Achtung, auch noch ein Falschfahrer auf der A45 Dortmund-Hagen. Zwischen dem Westhofener Kreuz und Kreuzhagen ist ein Falschfahrer unterwegs. Bitte äußerst rechts fahren, nicht überholen. Falschfahrer auf der A45 Dortmund-Hagen. Zwischen dem Westhofener Kreuz und Kreuzhagen ist ein Falschfahrer

Achtung, Autofahrer, nochmal die zwei Warnmeldungen aus dem ARD-Abend-Verkehrsservice. Betrifft einmal die A7 Hamburg-Ulm zwischen Galstorf und Egelstorf, in beiden Richtungen äußerste Vorsicht. Da werden Gegenstände auf die Fahrbahn geworfen. Und wir haben einen Falschfahrer auf der A45 Dortmund-Hagen. Zwischen dem Westhofener Kreuz und Kreuz-Hagen ist ein Falschfahrer unterwegs. Äußerst rechts fahren, nicht überholen. Wir melden, wenn die Gefahr vorüber ist.

0: Großartiges Lied, Bed of Roses, Bon Jovi im ARD-Abend. Freitagabend in Deutschland, was geht da bei Ihnen? Das haben wir heute bei uns in der Sendung gefragt. Und da haben viele, viele geschrieben, dass sie lecker gekocht haben oder dass sie gerade beim Essen waren. Es gab zum Beispiel Klopse mit Bohnen, Nudeln wurden gekocht mit Tomatensauce. Es gab Erdbeeren mit Milch und Zucker, ungekocht. Und unser Hörer Nico aus Potsdam, der hat nicht gekocht, aber der ist auch sehr, sehr froh, dass jetzt endlich das Wochenende losgeht, oder?
1: Ja, das absolut. Hi, guten Abend. Ja, heute Abend wird tatsächlich erstmal nur ein bisschen ausspannen, ne? So nach 5 Tagen Arbeiten ist es dann auch irgendwann mal gut. Und dann am Wochenende so, ne, das Klassische, was man kennt, das gerade das Freudetreffen, was ja sonst ein bisschen kurz kommt, das hole ich nach und vielleicht noch mit dem einen oder anderen Kaltgetränk, jetzt wo es hier wieder ein bisschen wärmer wird.
0: Kaltgetränk, das sagen Sie aber so schön, Nico, ein Kaltgetränk. Eine kühle Himbeerbrause oder was ist bei Ihnen ein Kaltgetränk?
1: Naja, also eine kühle Himbeerbrause, vielleicht noch mit einem kleinen Extra drin.
0: Klar. Schön. Aber das klingt doch wirklich nach einem wohlverdienten und vor allem auch nach einem entspannten Wochenende, ne?
1: Ja, da freue ich mich jetzt auch sehr drauf.
0: Das glauben wir. Ein wohlverdientes Wochenende mit dem gewissen kleinen Extra drin. Das passt. 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

0: ard-abend@mdr.de. Schreiben Sie uns gern in den ARD-Abend oder reden Sie mit uns. Ja, ist doch auch schön. So ein schöner Plausch an der 0800 80 80 110. Michael aus der Nähe von Schwerin, Sie möchten gern noch was zum Thema Genuss beisteuern. Auch Sie haben heute zum Freitag lecker Essen gemacht.
1: Also heute Abend hatte ich Klopf und Brot und Radieschen, aber heute Mittag hatte ich, das nenne ich immer selber persönlich, Nationalgericht. Das ist Stampf, also Möhren, Kartoffelstampf mit Butter und Muskat und Milch und Schnittlauch und dann schön am offenen Teller angerichtet, so in runder Form. Und dann natürlich zwei schöne Spiegeleier.
0: Ach Leute, ihr habt doch echt alle Geschmack. Danke fürs Appetit machen und ganz, ganz liebe Grüße in die ARD-Abendgemeinde. Komm, halt mich fest. Musik von Klaus Lage.

Achtung, Autofahrer, nochmal die beiden Warnmeldungen aus dem Verkehrsservice vom ARD-Abend. Das betrifft einmal die A7 Hamburg-Ulm zwischen Galstorf und Egelstorf in beiden Richtungen. Äußerste Vorsicht, da werfen Personen Gegenstände auf die Fahrbahn. Und wir haben auch einen Falschfahrer, und zwar auf der A45 Dortmund-Hagen. Zwischen dem Westhofener Kreuz und Kreuzhagen ist ein Falschfahrer unterwegs. Bitte äußerst rechts fahren, nicht überholen. Wir melden, wenn die Gefahr vorüber ist.

0: Der Verkehrsservice für den ARD-Abend mit der Entwarnung von der A45 Dortmund-Hagen. Zwischen dem Westhofener Kreuz und Kreuzhagen besteht keine Gefahr mehr durch einen Falschfahrer.
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0: Kurz nach 11:30 guten Abend. Der Verkehrsservice für den ARD-Abend. Der Falschfahrer ist weg, aber bitte immer noch äußerste Vorsicht auf der A7 Hamburg-Ulm. Zwischen Galstorf und Egestorf in beiden Richtungen aufpassen. Dort werden Gegenstände auf die Fahrbahn geworfen. Dann haben wir die A2 Richtung Berlin zwischen Lehrte Ost und Hemmelerwald. 7 Kilometer Stau nach einem Unfall. Und die A7 Ulm Richtung Hamburg zwischen Bad Hersfeld West und Hornberg-Efze. Da steht ein defektes Fahrzeug auf der rechten Spur im Baustellenbereich. Die A7 Ulm Richtung Hamburg ist zwischen Westenholz und dem Dreieck Walsrode wegen Bergungsarbeiten gesperrt. Noch eine halbe Stunde wahrscheinlich bis 23 Uhr. Und A7 Hamburg Richtung Ulm zwischen dem Dreieck Salzgitter und Bockenem. 4 Kilometer Stau. Da ist nur eine Fahrspur frei. Sie brauchen eine halbe Stunde länger. A111, Charlottenburg, Dreieck, Oranienburg. Da ist der Tunnel Flughafen Tegel wegen der Nachtbaustelle gesperrt bis morgen früh. Und letzte Meldung, die A565, Bonn Richtung Meckenheim, ist zwischen Bonn-Beuel und Bonn-Auerberg gesperrt wegen Brückenschäden.
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0: Noch immer hören Sie anders. Mit mir, der ARD-Abend, Romy anders. Hallo, hi.

Musik von James Blunt. Guten Abend, Deutschland. Einen guten Start ins Wochenende. Noch begleiten wir Sie ein Stück. Herzliches Willkommen im ARD-Abend mit Musik von Blondie.

Das war's fast von uns aus dem ARD-Abend. Gleich ab 23 Uhr die ARD-Hitnacht mit meinem Kollegen Hanno Bauer. Liebe Nachtschwärmer, liebe Frühaufsteher, habt einen schönen Freitagabend. Habt ihr überhaupt eine tolle Nacht? Alles Liebe von Romy Anders. Wiederhören.

0: Uhr mit Wolfgang Berger. Kreml-Chef Putin lehnt Verhandlungen mit dem ukrainischen Präsidenten Selenskyj ab. Selenskyj hatte Putin in einem offenen Brief direkte Friedensgespräche angeboten und ein Treffen in einem Drittstaat vorgeschlagen. Aus Jerewan Björn Blaschke.
1: Er sehe jedenfalls keinen Sinn in einem Treffen, so Putin weiter. Nicht jedenfalls, solange keine Perspektiven für einen dauerhaften Frieden gegeben seien. Eine Putin-typische Aussage. Mit langfristiger Perspektive meint er, dass Selenskyj all seinen Forderungen nachgeben soll, dass Selenskyj unter anderem die 4 im Osten der Ukraine umkämpften Regionen sowie die Krim als russisch anerkennt und räumt. De facto Kapitulation. Die Zeichen stehen weiter auf Krieg.
0: Am russisch besetzten Atomkraftwerk Saporischschja in der Ukraine sind 2 Ingenieure lebensgefährlich verletzt worden. Nach russischen Angaben wurden sie von einer ukrainischen Drohne gezielt angegriffen. Die Männer seien bei Minenräumarbeiten attackiert worden. Insgesamt gab es demnach 5 Verletzte. Seit heute früh gilt eine Waffenruhe um das Kraftwerk. Die Ukraine bestreitet, sie gebrochen zu haben. Die internationale Atomenergiebehörde IAEA hatte die Feuerpause zwischen Russland und der Ukraine ausgehandelt, um Reparaturen durchzuführen. Zuletzt hatte ein Drohnenangriff das Turbinengebäude des Atomkraftwerks beschädigt. Deutschland wird sich nach der gescheiterten Kandidatur für den Sicherheitsrat der Vereinten Nationen für die Periode 2035-36 erneut um einen Sitz in dem mächtigsten UN-Gremium bewerben. Das kündigte Kanzler Merz am Rande des Gipfels in Montenegro an. Aus Berlin Kirsten Girschig.
2: Am Mittwoch war Deutschland mit seiner Kandidatur für die kommenden beiden Jahre in der UN-Generalversammlung gescheitert. Österreich und Portugal werden nun Westeuropa im Sicherheitsrat vertreten. Merz kündigte an, die Kandidatur diesmal längerfristig von Anfang an gut vorzubereiten. Es gäbe ein weiteres Land aus der westeuropäischen Gruppe, das ebenfalls einen Sitz anstrebe. Merz will in der Europäischen Union dafür werben, dass es bei diesen beiden Ländern bleibt.
0: Die deutschen Fußballerinnen haben sich für die Weltmeisterschaft im kommenden Jahr in Brasilien qualifiziert. Das Team von Bundestrainer Christian Wück gewann in Köln mit 2:0 gegen Norwegen. Die Tore für die DFB-Auswahl erzielten Marie Müller und Carlotta Wamser. Mit dem Sieg kann Deutschland in seiner Qualifikationsgruppe bereits vor dem letzten Spiel nicht mehr von Platz 1 der Tabelle verdrängt werden. Das waren die Nachrichten. Das Wetter in Deutschland. In der Nacht noch letzte Schauer, später Nebel, Tiefstwerte 12 bis 6 Grad. Morgen oft freundlich, von Südwesten her gebietsweise Schauer und einzelne Gewitter. Höchstwerte 18 Grad in der Eifel bis 26 Grad in der Niederlausitz. Am Sonntag meist trocken, im Norden ein paar Schauer, 17 bis 25 Grad. Am Montag überwiegend trocken, im Westen abends Schauer und Gewitter. Es ist 23.03 Uhr.
3: So, damit starten wir jetzt gut informiert in diese Nacht. Von mir, Hanno Bauer, noch der Blick auf die Straßen im Lande, damit Sie gut ans Ziel kommen, dort, wenn Sie unterwegs sind. Hier ist der Verkehrsservice der ARD-Hitnacht. Und erstmal gibt es die Entwarnung von der Autobahn 45. Kein Falschfahrer mehr zwischen Westhofener Kreuz und Kreuzhagen. Dann die A1 ist zwischen Lengericht und Ladbergen wegen Brückenarbeiten bis Sonntag 6 Uhr gesperrt. A2 Hannover Richtung Berlin zwischen Lehrte Ost und Hemeler Wald. 6 Kilometer stockender Verkehr nach einem Unfall. Die A7 Hannover Richtung Hamburg ist zwischen Westenholz und dem Dreieck Weißrode wegen Reinigungsarbeiten gesperrt. 6 Kilometer Stau gibt's aktuell an der Stelle. 3 Kilometer Stau gibt's auf der Autobahn 7 Hannover Richtung Kassel zwischen Dreieck Salzgitter und Bockenem, ohne Angaben von Gründen. Die Autobahn 96 ist zwischen München-Leim und Sendling wegen Brückenarbeiten in beiden Richtungen bis 5 Uhr gesperrt. In Berlin ist die Stadtautobahn 111 auch heute Nacht zwischen Seidelstraße und Festplatz wegen Wartungsarbeiten im Flughafentunnel in beiden Richtungen bis 5 Uhr gesperrt. Und dann noch die Autobahn 565 Nordbrücke Bonn. Hier ist zwischen Bonn-Beuel und Auerberg in beiden Richtungen wegen Brückenschäden ab sofort 14 Tage lang gesperrt. Muss erstmal alles untersucht werden. Ihnen unterwegs eine gute und muntere Fahrt durch die Nacht.
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3: Mit Hanno Bauer in Magdeburg. Ich freue mich, dass Sie dabei sind.

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R.E.M. Losing My Religion. Ja, das Träumen ist der Feind des Autofahrers, vor allem in der Nacht. Also bitte Augen offen lassen. Aktuelle Sicherheitsinformationen gibt's für die Autofahrer auf der Autobahn 3 Köln Richtung Frankfurt zwischen Rösrath und Lohmar. Achtung bitte, hier gibt es eine ungesicherte Unfallstelle.

Waiting for a Girl Like You. In der ARD Hitnacht. Taylor Swift zum Beispiel hat in einem Lied vor 4 Jahren so wunderbar beschrieben, was es für Selbstzweifel mit sich bringt, als berühmter Mensch in die im Mittelpunkt zu stehen, selber von sich zu wissen, dass man ja ein Mensch mit Fehlern und mit Selbstzweifeln ist. Und ja, dabei noch die Orientierung zu behalten, wenn die anderen einen als großes Idol sehen, das ist natürlich ein schwieriger Zustand. Also über genau diesen Zustand ging das Lied Anti-Hero. Und dann wurde sie aufgrund ihrer klaren Haltung etwas später zum MAGA- und Trump-Lager von rechter Seite scharf attackiert. Wir aber auch, wir haben es in Österreich gesehen, von Seiten des IS zum Beispiel. 2 Männer sind dort wegen der Vorbereitung eines Anschlags auf Taylor Swift Konzert dort gerade verurteilt worden, beide 21 Jahre. Der eine zu 15 Jahren Haft und der andere zu 12 Jahren. Ja, wollten also dort die Bühne nutzen, um die Fans im Stadion zu töten. Und deswegen musste ja dort abgesagt werden. Also das sind für mich natürlich die wahren Anti-Helden. Anti-Hero hören wir jetzt von Taylor Swift hier bei uns in der Nachtsendung.

Der Boxer Simon & Garfunkel haben ihn besungen, kann leider nur noch die Laute wie Leilalei singen. Denn die Zahnreibe-Laute wie das berüchtigte TH. Dafür brauchst du nun mal Zähne und fürs F wie Fisch und V wie Voice genauso. Tja, nach so einer Boxerkarriere ist das Lied dann doch gut angepasst, finde ich. So, Wahrheitsgehalt bei dieser Meldung lag so ungefähr bei 20%. Welche das waren, sortieren Sie sich am besten selber. Also was war Wahrheit? Was war Radio Gaga? Hier ist die ARD Hitnacht. 23.26 Uhr ist es.

0: 23.30 Uhr ist es. Zeit für den Verkehrsservice in der ARD-Hitnacht. Erste Meldung kommt von der Autobahn 1. Zwischen Lengerich und Lattbergen ist wegen Brückenarbeiten gesperrt und das bis Sonntag früh. A7 Hannover Richtung Hamburg zwischen Schwarmstedt und Dreieck Weißrode. 4 Kilometer Stau aktuell. A7 Hannover Richtung Kassel zwischen Dreieck Salzgitter und Bockenem. 3 Kilometer stockender Verkehr. A8 Stuttgart Richtung München zwischen Mühlhausen und Märklingen. 3 Kilometer Stau. Die Autobahn 96 ist zwischen München-Leim und Sendling wegen Brückenarbeiten in beiden Richtungen bis in den Morgen gesperrt. Die Stadtautobahn Berlin A111 ist zwischen Seidelstraße und Festplatz wegen Wartungsarbeiten im Flughafentunnel in beiden Richtungen bis 5 Uhr gesperrt. Und dann schließlich noch die Nordbrücke Bonn. Hier wurde die Nordbrücke gesperrt in beiden Richtungen zwischen Bonn-Beuel und Auerberg. Ist es deswegen nicht möglich, durchzufahren über die A565 14 Tage lang. Soll die Untersuchung dieser Brücke dauern. Und mal sehen, was dann kommt.
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0: Ein Nadelöhr mehr in Deutschland. Und Hanna Bauer ist hier im Studio in Magdeburg. Schön, dass Sie dabei sind.

ARD-Hitnacht. Musikredaktion dachte heute mal so ein bisschen nachdenkliche Musik zum Ausklingen des Tages. Das passt doch auch mal am Ende der Woche. Und deswegen geht's gleich weiter mit China Crisis Wishful Thinking. Danach geht's aber dann, ich verspreche es, mit fetzigem Schwung auf Richtung Tageswechsel und Wochenende.

0: Hier ist die ARD-Hitnacht. Die Radiofamilie ist beieinander. Und ja, ab und zu bekommt man Nachrichten, da ist man dann geschockt. Und zwar ist das jetzt wieder der Moment, wo ich sagen muss, dieses ist so ein Moment. Ich habe gerade eine Nachricht gelesen. Und Sie wissen ja, dass wir sehr oft eben miteinander kommunizieren hier, wenn wir die Sendung machen und jeder schreibt was. Man weiß dann so ein bisschen übereinander Bescheid. Und Madeline aus Melbourne, Australien, hat sich jetzt gerade gemeldet und hat mir geschrieben, dass einer unserer ständigen Mitmacher im sehr jungen Alter von 24 Jahren verstorben ist. Und zwar Dominik aus Australien. Und ich ringe jetzt gerade ein bisschen so mit Worten, weil mir das wirklich sehr schwer fällt und es wirklich auch für mich eine schwere Nachricht ist, die ich erstmal zu verdauen habe, weil Dominik einer war, der also sich sehr gerne immer an der Sendung beteiligt hat in den letzten Monaten. Und ja, ich habe mich schon gewundert, warum er in den letzten Tagen kaum noch zu hören war. Und Madeline hat also Kontakt gehabt mit ihm, auch über diese Sendung. Sie haben sich sehr gut verstanden. Also Nummern ausgetauscht zwischen beiden, weil beide das gerne so wollten. Und jetzt hat sie mir geschrieben, Dominik hatte einen Herzinfarkt und ist am 24.05. verstorben. Ich weiß gar nicht, was ich sagen soll, bin noch geplättet und geschockt. Aber ich dachte, ihr solltet es alle wissen, falls ihr es noch nicht wisst. Dominik war ja auch ein Stammhörer wie ich. Ich drücke die gesamte Hörergemeinde. Live your life, it's way too short. Liebe Grüße aus Down Under von Madeline. Tja, das ist jetzt die Nachricht, die ich jetzt erstmal verdauen muss für die nächsten paar Minuten. Das fasst einen schon ganz schön an, ehrlich gesagt. Hier ist die ARD-Hitnacht. Und natürlich ist es ganz gut, dass jetzt der musikalische Wechsel kommt, wie ich vorhin schon gesagt habe. Auch wenn ich jetzt die Bee Gees am besten überflippe. Die hätten nämlich jetzt gesungen Staying Alive. Das passt jetzt wohl kaum zum Thema.
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Entschuldigen Sie bitte, dass ich gerade sehr angefasst bin. Ich hatte die Nachricht in dem Moment gelesen, dass die Musik gerade zu Ende ging und ich hatte sofort einen Kloß im Hals. Ich weiß nicht, ob es gut war, das sofort mit Ihnen zu teilen, aber naja, in erster Linie sind wir nun mal alle Menschen. Madeleine, ganz liebe Grüße erstmal von mir zurück. Sie selbst hat mir geschrieben, hatte ich gerade überlesen, ist auch im Krankenhaus und muss sich jetzt erstmal kurieren. Also gut aufpassen, Madeleine, und bei Dominik, der stundenlang Fahrrad gefahren ist und dann vor ungefähr 3 Wochen geschrieben hat, dass er gerade mit Grippe im Bett liegt. Das tut mir natürlich wirklich sehr, sehr leid. Die Commonards jetzt zu hören, vor den Nachrichten zum Tageswechsel noch mit Don't Leave Me This Way.

0: internationalen Wirtschaftsforum in St. Petersburg sagte Putin, so schaffe man keine Bedingungen für ein persönliches Gespräch. Ein solches hat es laut russischer Nachrichtenagentur Interfax allerdings zwischen Putin und Altkanzler Schröder gegeben. Putin brachte Schröder nochmal als möglichen Vermittler zwischen Russland und Europa ins Spiel.
1: Bundeskanzler Merz und Frankreichs Präsident Macron haben sich beim Westbalkan-Gipfel für eine schnelle Erweiterung der EU ausgesprochen. Der Verhandlungsprozess soll nach ihrem Vorschlag einfacher werden, ohne die Aufnahmekriterien zu lockern. Die EU müsse zeigen, dass sie erweiterungsfähig und willig sei, sagte Merz bei dem Treffen in Tivat in Montenegro. Die Region sei geopolitisch wichtig. Derzeit warten 6 Balkanstaaten auf eine EU-Aufnahme. Nebengastgeber Montenegro sind das Albanien, Bosnien-Herzegowina, Kosovo, Serbien und Nordmazedonien. Das US-amerikanische Tech-Unternehmen Anthropic schlägt eine Pause bei der Entwicklung von künstlicher Intelligenz vor. Es veröffentlichte eine Erklärung, in der es heißt, ein langsameres Tempo der KI-Spitzenforschung sei wünschenswert, um sicherzustellen, dass die Systeme im Interesse der Menschen funktionierten. Es brauche verbindliche Regeln, an die sich die führenden KI-Konzerne, insbesondere in den USA und China, halten müssten. Anthropic hat selbst den KI-Chatbot Claude entwickelt. Die deutschen Fußballerinnen haben sich für die Weltmeisterschaft im kommenden Jahr in Brasilien qualifiziert. Das Team von Bundestrainer Christian Wück gewann in Köln mit 2:0 gegen Norwegen. Mit dem Sieg kann Deutschland in seiner Qualifikationsgruppe bereits vor dem letzten Spiel nicht mehr von Platz 1 der Tabelle verdrängt werden. Bei der Fußball-WM der Herren fällt für das deutsche Team Lennart Kahl aus. Der Offensivspieler vom FC Bayern München hat sich beim Training verletzt. Nachnominiert wurde dafür der Leipziger Assan Quedraogo. Das waren die Nachrichten. Das Wetter in Deutschland. Fast überall trocken, später Nebel, Tiefstwerte 12 bis 6 Grad. Tagsüber oft freundlich, von Südwesten her gebietsweise Schauer und einzelne Gewitter. Höchstwerte 18 Grad in der Eifel bis 26 Grad in der Niederlausitz. Die Zeit, es ist 0:03 Uhr.
2: Dankeschön für die aktuellen Meldungen zum neuen Tag. Und von mir jetzt der Blick auf die Straßen im Lande. Hier ist der Verkehrsservice der ARD Hitnacht. Die Autobahn 1 ist zwischen Lengerich und Ladbergen wegen Brückenarbeiten gesperrt bis Sonntag 6 Uhr. A2 Hannover Richtung Berlin zwischen Lehrter Ost und Hemelerwald 5 Kilometer Stau. A7 Hannover Richtung Hamburg zwischen Schwarmstedt und dem Dreieck Weißrode 5 Kilometer Stau. Die Autobahn 96 ist zwischen München-Leim und Sendling wegen Brückenarbeiten in beiden Richtungen bis 5 Uhr gesperrt. Die Autobahn 111, Stadtautobahn Berlin, ist zwischen Seidelstraße und Festplatz wegen Wartungsarbeiten im Flughafentunnel in beiden Richtungen gesperrt. Und die Autobahn 565 ist zwischen Bonn-Beuel und Auerberg in beiden Richtungen wegen Brückenschäden gesperrt. Ihnen unterwegs eine gute Fahrt in den neuen Tag.
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2: Mit Hanno Bauer in Magdeburg. Grüß Sie schön.

Hier ist die ARD-Hitnacht. Und Claudia aus Stuttgart hat gleich geschrieben, allerbeste Wünsche an Madeleine und danke, dass sie uns Radiofamilie informiert hat. Es ist unfassbar traurig, so jung. Wir fanden Dominik sehr aufgeschlossen, kannten sogar seine Stimme, weil er ja auch öfter mal Sprachnachrichten hinterließ. Er hat interessant berichtet aus Australien und als seine Eltern an Weihnachten kamen, hat er ja in der Runde nach Tipps für den Weihnachtsbaumschmuck gefragt, so aktiv und nun das. Man kann nicht alles verstehen und meine Gebete sind bei Dominiks Familie und bei seinen Freunden. Dankeschön, Claudia, für die Zuschrift. Nun muss ich allerdings sagen, wir möchten uns ja dann doch in der Nacht nicht die ganze Zeit mit Trauer beschäftigen. Also ich würde sagen, wir schließen dann auch das Thema so langsam, denn ja, wir müssen dieser tatsächlich nicht über die ganze Nacht die Trauer um ein Mitglied unserer Radiofamilie hier teilen. Und ich würde also sagen, Dankeschön für alle die, die jetzt auch schon reichlich geschrieben haben. Wir werden sehen, dass wir ihn in guter Erinnerung behalten.

0: Hathaway, What is Love? In der Nachtsendung für ganz Deutschland, die ja auch im Ausland gehört wird. Und ich hatte zwar gesagt, wir beenden das Thema und unsere Trauer, aber natürlich möchte ich alle denen danken, die auch sofort geschrieben haben an die ARD-Hitnacht. Das wären zum Beispiel Daniel, Patricia aus Mecklenburg-Vorpommern, Gerlinde aus Hamburg, Arne in Palm Springs hat's gehört und hat aus Kalifornien geschrieben. Silvia und Horst, herzlichen Dank für eure E-Mail. Ronny hat geschrieben, dann Truckerfahrer Michael oder Michael natürlich, wir sind ja hier in Deutschland. Liebe Grüße kamen auch von Christoph aus Lübeck und Gunthild aus dem Allgäu hat sich gemeldet mit einer sehr langen E-Mail und Matthias aus Bad Elster, herzlichen Dank für eure Anteilnahme. Hier ist eure Nachtsendung, eure Radiofamilie.
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0: Jetzt mit, wie ich finde, wunderbar zusammenpassender Musik Black, Wonderful Life.

0: Human League. Human. Und für alle Menschen draußen, die eine schöne Nacht haben wollen und noch unterwegs sind auf den Straßen. Wir unterbrechen die Musik jetzt für aktuelle Verkehrsinformationen. Zeit nämlich um 0.30 Uhr für den Verkehrsservice der ARD Hitnacht. Die Autobahn 1 ist zwischen Lengerich und Ladbergen wegen Brückenarbeiten bis Sonntag 6 Uhr gesperrt. A2 Hannover Richtung Berlin zwischen Lehrte Ost und Hämeler Wald 5 Kilometer stockender Verkehr. Autobahn 7 Hannover Richtung Hamburg zwischen Schwarmstedt und dem Dreieck Weißrode 3 Kilometer Stau. Die Autobahn 96 ist zwischen München-Leim und Sendling wegen Brückenarbeiten in beiden Richtungen gesperrt bis 5 Uhr. Die Autobahn 111 in Berlin, die Stadtautobahn, ist zwischen Seidelstraße und Festplatz wegen Wartungsarbeiten im Flughafentunnel in beiden Richtungen gesperrt. Dann die Autobahn 480 Reiskirchen Richtung Gießen. Hier ist zwischen Reiskirchener Dreieck und Gießener Nordkreuz wegen Bergungsarbeiten gesperrt. Und dann noch die Nordbrücke in Bonn, die A565. Zwischen Bonn-Beuel und Auerberg ist die Brücke jetzt erstmal für 14 Tage mindestens gesperrt, bis die Brücke genau untersucht wurde. Ihnen unterwegs eine gute Fahrt durch die Nacht. Und jetzt geht's weiter mit Musik. Joyride, Roxette.
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0: Mit Hanna Bauer in Magdeburg. Hello.

Always the Sun des Stranglers. Man müsste sie aber sehen bei der Wetterlage aktuell. Also mit Sonne ist da nicht viel, außer genau in meiner Gegend, in der ich wohne. Wir hatten auch in den letzten Tagen wenig Regen, dafür aber viel Sonne. Mir schon wieder zu viel. Aber eines ist sicher, sie wird sich nicht in dieser Nachtsendung zeigen. Dafür passt jetzt Eruption. I can't stand the rain. Passt ja gerade.

Hier ist die ARD Hitnacht und Michael, der LKW-Fahrer, bei dem ja eben ein Michael rausgerutscht ist, Entschuldigung nochmal, der hat sich nochmal gemeldet, er hat geschrieben, momentan habe ich noch eine von 2 Wochen Urlaub, Erholung muss sein, ich lausche noch weiterhin der Sendung. Liebe Grüße an alle Hörerinnen und auch an die Musikredaktion. Mit besten Grüßen, Michael aus Schleswig-Holstein. Ich grüße ganz lieb zurück und danke für die warmen Worte vorhin.

0: Jimmy Cliff mit seiner Reggae Night. 7 Minuten sind es noch bis zu den 1 Uhr Nachrichten. Und jetzt gibt es auch noch viel Gefühl bei uns. Mit Annette Loisan. Das Gefühl.
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0: Nachrichten.
1: Um 1 Uhr mit Gabriela Kühne. Kreml-Chef Putin lehnt ein Friedensgespräch mit dem ukrainischen Präsidenten Selenskyj ab. Er sehe derzeit noch keinen Grund für ein solches Treffen. Aus der Nachrichtenredaktion Martin Seiler.
2: In einer Rede auf dem Internationalen Wirtschaftsforum in St. Petersburg kritisierte Putin den offenen Brief Selenskyjs, in dem dieser direkte Verhandlungen vorgeschlagen hatte, als unverschämt. Putin sagte weiter, ist das ein Weg, um Konditionen für persönliche Treffen und Gespräche zu schaffen oder um ein Umfeld zu schaffen, das jegliche persönliche Treffen unmöglich macht? Ich glaube, es ist Letzteres. Selenskyj hatte Friedensgespräche.

0: Bosnien-Herzegowina, Kosovo, Serbien und Nordmazedonien. Die deutschen Fußballerinnen haben sich vorzeitig für die Weltmeisterschaft im kommenden Jahr in Brasilien qualifiziert. Das Team hat am Abend in Köln mit 2:0 gegen Norwegen gewonnen. Aus Köln Christian Schulze.
1: Gleich den ersten guten Angriff schloss Marie Müller nach 17 Minuten erfolgreich ab. Im Länderspieldebüt gelang ihr damit direkt ihr erstes Tor. Noch schöner der Angriff und der Treffer 10 Minuten später. Im Strafraum schlänzte Carlotta Wamser per direkter Abnahme den Ball herrlich ins untere lange Eck. Schon vor der Pause musste die neu formierte DFB-Abwehr auch einige brenzlige Situationen überstehen. Und nach der Pause hatte Norwegen, der ärgste Konkurrent um den Gruppensieg, durchaus weitere gute Chancen. Doch die starke Ann-Kathrin Berger im Tor und Co. verhinderten ein Gegentor und durften feiern.
0: Bei der Fußball-WM der Männer gibt es einen Ausfall. Lennart Kahl kann nicht spielen. Wie der DFB mitteilte, hat sich der 18-jährige Offensivspieler vom FC Bayern München beim Training verletzt. Als Ersatz wurde Assan Quedraogo vom RB Leipzig nachnominiert. Am Abend trifft die deutsche Mannschaft im letzten Testspiel vor der WM in Chicago auf die USA. Das waren die Nachrichten. Das Wetter in Deutschland. Fast überall trocken, später Nebel, Tiefstwerte 12 bis 6 Grad. Tagsüber oft freundlich, vom Südwesten her gebietsweise Schauer und einzelne Gewitter. Höchstwerte 18 Grad in der Eifel bis 26 Grad in der Niederlausitz. Am Sonntag meist trocken, im Norden ein paar Schauer, 17 bis 25 Grad. Die Zeit, es ist 1.03 Uhr.
2: Dankeschön fürs Nachrichtenupdate. Von mir jetzt der Blick auf die Straßen im Lande. Hier ist der Verkehrsservice in der ARD-Hitnacht. Die Autobahn 1 ist zwischen Lengerich und Lattbergen wegen Brückenarbeiten bis Sonntag 6 Uhr gesperrt. Die A7 Würzburg Richtung Ulm ist zwischen Rothenburg ob der Tauber und Wirnitz nach einem Unfall gesperrt. Die Autobahn 43 Wuppertal Richtung Recklinghausen ist zwischen Herne-Eickel und Kreuz-Herne nach einem Unfall gesperrt. Dann die Autobahn 96 ist zwischen München-Leim und Sendling wegen Brückenarbeiten in beiden Richtungen bis 5 Uhr gesperrt. Dann in Berlin die Autobahn 111 Stadtautobahn. Hier ist zwischen Seidelstraße und Festplatz in beiden Richtungen gesperrt. Und die Autobahn 565 Bonn-Beuel bis Auerberg ist gesperrt. Hier wird die Brücke nach Brückenschäden abgesucht. Deswegen also hier ein weiteres Nadelöhr mehr. Über den Rhein kommt man also kaum drüber. Ja, Ihnen unterwegs eine gute Fahrt, dort wo es geht. Und bleiben Sie munter mit der richtigen Sendung im Radio.
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könnte so im Mondeslicht tanzen. Toploader mit ihrem Dancing in the Moonlight in unserer ARD-Hitnacht. Und Anja aus Plauen im Vogtland hat geschrieben, Grüße in die Nacht, lieber Hanno. Es ist schön, dass es in Zeiten von KI auch nachts noch die persönliche Moderation gibt und daraus eine richtige Radiofamilie gewachsen ist, die Anteil aneinander nimmt. Das tröstet und umarmt und hilft vielen, die sich vielleicht alleine fühlen. Ganz liebe Grüße. Anja, danke für die liebe E-Mail. Na, ich bin ja auch gespannt, wohin das mit der KI noch so führt. Alle spielen verrückt um was, was so unkalkulierbar auf unsere Lebenswirklichkeit einwirken wird. Also ich hoffe da wirklich drauf, dass unsere Entscheider hier nicht nur die Verlockungen sehen, sondern eben alles tun, das Ganze auch sicher zu gestalten für die Menschen. Also, ich kann mir in der jetzigen Medienlandschaft auch nicht wirklich vorstellen, dass sich da mit künstlicher Intelligenz irgendwie der Zusammenhalt unter den Menschen positiv gestalten lässt. Mir sind echte Menschen herzlich willkommen mit all ihren Fehlern und Macken, die wir alle haben. Jeder Einzelne für uns. Ganz liebe Grüße zurück, Anja. Und eine schöne Nacht noch. Jetzt mit Musik von Ace of Base, Design.

Das ist auch so ein Song zum falsch mitsingen. Auf jeden Fall habe ich dieses Signal von Ralf bekommen, der mir geschrieben hat, hallo, wir fahren gerade nach einer Lesung Lea Lisas in Bern stundenlang nach Hause. Dabei singen wir laut und falsch eure super Songs mit Grüße. Von Ralf, Lea, Lisa und von Diana. Und ich grüße ganz lieb zurück jetzt mit einem weiteren zum Mitsingen bei Ben E. King. Stand by me. Also, Solo üben jetzt bitte.

So schöne Musik. Careless Whisper in der ARD Hitnacht. Und Annette aus Leipzig hat geschrieben, schönen Gruß zurück erstmal. Das hast du schön gesagt, beim Menschsein hat KI nichts zu suchen. Und ich hoffe, die ARD Hitnacht bleibt noch lange so erhalten. Bei dieser Gelegenheit auch liebe Grüße an die gesamte Hörer-Community. Annette, Grüße sind ausgerichtet und ich wünsche noch eine schöne Nacht. Dankeschön fürs Schreiben an ard-hitnacht@mdr.de.

Mister, Mister. Kurz vor dem Blick halb auf die aktuellen Verkehrsmeldungen. Bis dahin noch Musik von Cloud. Substitute in der ARD-Hitnacht.

0: Schönen Dank für die erste Verkehrsmeldung, die von Heidi kommt. Sie hat geschrieben Stau und hat dann diesen Spruch mit dran gehängt. Eben hat eine A8 auf der A7 einen A6 überholt und ein A5 hat gehupt, da er nicht auf die A4 konnte und ein A3 die A2 nehmen musste. Jetzt ist Stau auf der A1. Mal sehen, wie viel davon wahr ist. Hier ist der Verkehrsservice der ARD-Hitnacht. Die Autobahn 1, da sind wir doch schon, ist zwischen Lengerich und Lattbergen wegen Brückenarbeiten bis Sonntag 6 Uhr gesperrt. Dann die A43 Wuppertal Richtung Recklinghausen ist zwischen Herne-Eickel und Kreuzherne wegen Bergungsarbeiten gesperrt. Das Ganze soll wohl bis 6 Uhr dauern. Dann die Autobahn 96 ist zwischen München-Leim und Sendling wegen Brückenarbeiten in beiden Richtungen bis 5 Uhr gesperrt. Die Autobahn 111, Stadtautobahn Berlin, ist zwischen Seidelstraße und Festplatz in beiden Richtungen im Tunnel, also Flughafentunnel, wegen Wartungsarbeiten gesperrt. Dann die A565 noch, die Nordbrücke Bonn, ist zwischen Bonn, Beuel und Auerberg in beiden Richtungen gesperrt. Ihnen unterwegs eine gute Fahrt durch die Nacht.
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0: Mit Hanno Bauer in Magdeburg. Und herzlichen Dank nochmal, Heidi. Das hat mich zum Lachen gebracht. Und ich hoffe, ein paar andere auch, die gerade Radio hören. Schön, dass wir alle zusammen sind.

0: Hier ist die ARD Hitnacht. Und herzlichen Glückwunsch an Torque. Torque in Dortmund hat nämlich gewonnen. Fühlt sich auch als Gewinner, hat er ganz groß geschrieben. Hallo Magdeburg, steht in der E-Mail. Ich habe gestern im Skat gewonnen und ich platze jetzt vor Stolz. All the best, der Torken aus Dortmund. Ja, schön im Skat gewonnen zu haben. Er hat dann auch gleich noch das Altenburger Blatt aufgemalt. brennt offensichtlich sehr für das Skatspiel. Ich grüße mal ganz lieb zurück. Und herzlichen Glückwunsch natürlich nochmal. Dann hier noch eine E-Mail von Meier. Meier als Vorname. Na, das ist ja auch mal was. Habe ich bis jetzt auch noch nicht so gelesen. Nachname kommt mir sehr bekannt vor. Ist nämlich meiner Bauer. Und er hat geschrieben, fahren gerade vom Urlaub am Gardasee heim. Und wir würden uns freuen, wenn das und das gespielt wird. Schöne Nacht euch noch. Ja, ich würde mich auch freuen, wenn ich euch die Wünsche erfüllen könnte. Aber Musik in der Nacht wird von unserem Sören geplant, der das also in der Woche tut. Und sozusagen sind die Sendungen fertig durchgeplant von mir. Soweit nicht veränderbar. Und neue Musiken darf ich also nicht dazu nehmen. Sorry, dass ich euch die Wünsche nicht erfüllen kann. Aber es gibt natürlich auch Wunschsendungen in den Radios, die ihr sonst tagsüber hört. 1.40 Uhr ist es. Hier ist die ARD Hitnacht. Also bitte keine Musikwünsche. Die kann ich nachts nicht erfüllen.
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0: Auch wenn ich es gerne täte. Joe Cocker jetzt hier mit You Can Leave Your Head On.

Ja, das hat doch Drive für die Nachtschicht. Hier ist die ARD Hitnacht. Und hoffentlich haben sich auch Nicole gefreut, die Wunstorfer, die mir geschrieben haben, herzliche Grüße. Hallo Hanno, schöne Grüße aus dem Urlaub in Portugal. Heute waren wir in der Schmugglerbucht, eine wunderbare Bucht mit einem markanten Felsen. Die Musik ist wieder supi. Es grüßen die Wunstorfer Nachteulen, das Hitnacht-Team und die Hitnacht-Familie. Na dann, grüße ich ganz lieb zurück. Dankeschön fürs Schreiben.

So, jetzt muss ich doch den Namen nochmal zurechtrücken. Mir ist doch glatt eine Nicole rausgerutscht eben. Derweil ist es doch Nico. Lesen müsste man richtig können. Ja, Nico hat also geschrieben. Mensch, klar, Beatrice, Jens, Markus und Nico. Die vier Nachteulen aus Wunsdorf eben. Die hatten ja schon geschrieben, dass sie Urlaub da in Portugal machen. Und heute also die Urlaubspostkarte an die ARD-Hitnacht per E-Mail mit dem Foto da, mit jenem Felsen an der Algarve. Und ja, dafür bedanke ich mich natürlich auch recht herzlich und wünsche noch ein paar schöne Urlaubstage, wenn ihr es jetzt gerade hört.

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1: Um 2 Uhr mit Gabriela Kühne. Kremlchef Putin lehnt Verhandlungen mit dem ukrainischen Präsidenten Selenskyj ab. Selenskyj hatte Putin in einem offenen Brief direkte Friedensgespräche angeboten und ein Treffen in einem Drittstaat vorgeschlagen. Aus Jerewan Björn Blaschke.
2: Er sehe keinen Sinn in einem Treffen, so Putin. Nicht jedenfalls, solange keine Perspektiven für einen dauerhaften Frieden gegeben seien. Eine Putin-typische Aussage. Mit langfristiger Perspektive meint er, dass Selenskyj all seinen Forderungen nachgeben soll, dass Selenskyj unter anderem die 4 im Osten der Ukraine umkämpften Regionen sowie die Krim als russisch anerkennt und räumt. De facto Kapitulation. Die Zeichen stehen weiter auf Krieg.
1: Bundeskanzler Merz und Frankreichs Präsident Macron haben sich beim Westbalkan-Gipfel für eine schnelle Erweiterung der EU ausgesprochen. Der Verhandlungsprozess soll nach ihrem Vorschlag einfacher werden, ohne die Aufnahmekriterien zu lockern. Die EU müsse zeigen, dass sie erweiterungsfähig und willig sei, sagte Merz bei dem Treffen in Tivat in Montenegro. Die Region sei geopolitisch wichtig. Derzeit warten 6 Balkanstaaten auf eine EU-Aufnahme. Neben Gastgeber Montenegro sind das Albanien, Bosnien-Herzegowina,